0: galten seitdem als angespannt und teilweise entfremdet. Laut britischen Medien hatte sich das Verhältnis zwischen Harry und seinem Vater aber offenbar wieder verbessert. Ein Besuch von Harry mit Familie im Juli galt als Zeichen einer vorsichtigen Annäherung.
1: Und das Wetter in Nordrhein-Westfalen. Es wird bis zum Morgen trockener, stellenweise wird es neblig bei 16 bis 12 Grad. Am Tag einzelne Schauer, es gibt aber auch längere und freundliche Phasen. Es wird windig und ähnlich warm wie heute. In Brilon 21 Grad, in Velbert 22 Grad und in Langenfeld sind bis zu 23 Grad drin. Am Freitag wird es wechselnd bewölkt bis 23 Grad. 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
4: Auf der A40 Duisburg Richtung Essen ist im Kreuz Duisburg die Verbindung zur A59 Richtung Düsseldorf bis zum 21. August gesperrt. Auf der A45 Richtung Dortmund ist die Auffahrt Lüdenscheid Süd bis 5 Uhr gesperrt. Auf der A61 ist im Kreuz Meckenheim die Verbindung zur A565 Richtung Bonn bis 5 Uhr früh gesperrt. Auf der A3 Frankfurt Richtung Köln ist die Anschlussstelle Neustadt Wied bis Mitte Oktober gesperrt. Auf der A3 Oberhausen Richtung Arnheim ist im Kreuz Oberhausen die Verbindung zur A516 bis Anfang November gesperrt. Auf der A44 Kassel Richtung Dortmund ist im Kreuz Dortmund-Unna die Verbindung zur A1 Richtung Münster bis zum 20. August gesperrt. Auf der A44 Essen Richtung Düsseldorf ist die Auffahrt Essen-Haisingen bis Ende August gesperrt. Die A44 Essen Richtung Düsseldorf ist zwischen Dreieck Velbert Nord und Hetterscheid wegen Bauarbeiten bis Mitte Oktober gesperrt. Auf der A46 Brilon Richtung Arnsberg-Neheim ist die Ausfahrt Wennemen voraussichtlich bis Oktober gesperrt. Dort wird die Fahrbahn saniert. Die Umleitung führt über die Anschlussstelle Enste.
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5: 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Das PPPPPP, das fantastisch perfekt polierte Popnacht-Package, befindet sich noch in meinem Besitz. Aber da gehört es eigentlich nicht hin, weil das gehört ja euch. Ich habe das doch nur für euch poliert. Also, wer möchte es denn mit nach Hause nehmen? Unter 07221 2011 spielen wir um ein Popnacht-Package. 07221 2011.
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0: The Evermore und Fade Out Lines. Hier ist die Popnacht.
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0: Oh, wir rasen wieder durch die Jahrzehnte zurück. Was war denn an diesem 20.08. so alles los? Und Helmut aus Bad Endbach, der kann das lösen. Hallo Helmut.
2: Ja.
0: Und erstmal ein Happy Birthday, ein Hoopy Birthday, ein Alles Birthday. Du hast heute Geburtstag.
2: Vielen Dank.
0: Und feierst in Bad Endbach. Wer hat dir denn als erster gratuliert?
2: Du.
0: Ach, ich jetzt. Das ist ein Ding. Wo ist denn deine Frau? Hat die deinen Geburtstag vergessen? Ist sie eingeschlafen?
2: Nein, die schläft doch jetzt.
0: Hat sie was vorbereitet?
2: Natürlich hat die vorbereitet. Ah. Die hat sogar einen Kuchen für mich gebacken.
0: Nein.
2: Und für unsere Gäste.
0: Hast du alles schon gefunden? Ne? Dann kannst du heimlich in der Küche ein bisschen futtern schon an diesem Kuchen.
2: Nein, nur
0: dann wieder auffüllen.
2: Dann kriege ich Ärger.
0: Ja, musst du es wieder auffüllen mit Sahne oder sowas, dann, dass es wieder aussieht wie vorher. Habe ich alles schon mal gemacht. Ich kann dir Tipps geben, wie man das tut. So, jetzt die zwei Fragen. Heute vor 76 Jahren, als wir alle noch gar nicht auf der Welt waren, da wurde das THW gegründet. Diese Abkürzung THW steht für was? Für A, Tennishalle Wolfenbüttel oder Theo holt den Wagen. Das unter Zwang natürlich, da gab es auch einen Song drüber und ist dann nach Lodge gefahren. Oder eben C, Technisches Hilfswerk. Für was steht das?
2: Technisches Hilfswerk.
0: Und schon hast du einen Punkt. Vor 30 Jahren, als wir beide auch noch gar nicht auf der Welt waren, da wurde zum ersten Mal in der Fernsehgeschichte eine Live-Sendung abgebrochen. Eine Moderatorin, die hat über ihre Steuerprobleme und Steuervorwürfe gesprochen, hatte so einen Beitrag produziert und wollte das in ihre Sendung einbauen. Und dann haben die gesagt, die Großkupferten von dem Sender haben gesagt, nein, das cutten wir und so ausgeblendet aus. Welche Sendung war denn das? War das A, Big Brother, B, Schreinemakers Live oder C, Verstehen Sie Spaß?
2: Schweinemakers Live.
0: Ja, das hat doch gar nicht wehgetan. Schon gehört dir ein Popnacht-Package und du hast etwas, was du an deinem nächsten Geburtstag auf jeden Fall bekommst. Ja,
2: da freue ich mich aber ganz toll drüber.
0: Genau, ich schicke dir viel Energie und viel Spaß mit dem Kuchen dann später, ja?
2: Wunderbar.
0: Ciao, Helmut.

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Es ist 2.16 Uhr, Vorsicht auf der A33, Brilon in Richtung Bielefeld. Eine Ölspur auf der Fahrbahn, bitte aufpassen, zwischen Kreuz Wünnenberg-Haren und Paderborn Schloss Neuhaus, Ölspur auf der A33. Der neue Hit von Ray Dalton, jetzt in der Popnacht, heißt Go That High.

0: Es ist 2.30 Uhr.
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2: Bis zum Morgen wird es immer trockener. Stellenweise bildet sich Nebel bei Tiefstwerten von 16 bis 12 Grad. Morgen ziehen einzelne Schauer und nachmittags örtlich auch Gewitter durch. Es gibt aber auch längere sonnige Phasen bei meistens 19 bis 24 Grad.
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3: Auf der A40 Duisburg Richtung Essen ist im Kreuz Duisburg die Verbindung zur A59 Richtung Düsseldorf bis zum 21. August gesperrt. Auf der A45 Richtung Dortmund ist die Auffahrt Lüdenscheid Süd bis 5 Uhr gesperrt. Auf der A61 ist im Kreuz Meckenheim die Verbindung zur A565 Richtung Bonn bis 5 Uhr früh gesperrt. Auf der A3 Frankfurt Richtung Köln ist die Anschlussstelle Neustadt Wied bis Mitte Oktober gesperrt. Auf der A3 Oberhausen Richtung Arnheim ist im Kreuz Oberhausen die Verbindung zur A516 bis Anfang November gesperrt. Auf der A44 Kassel Richtung Dortmund ist im Kreuz Dortmund-Unna die Verbindung zur A1 Richtung Münster bis zum 20. August gesperrt. Auf der A44 Essen Richtung Düsseldorf ist die Auffahrt Essen-Heisingen bis Ende August gesperrt. Die A44 Essen Richtung Düsseldorf ist zwischen Dreieck Felbert Nord und Hetterscheid wegen Bauarbeiten bis Mitte Oktober gesperrt. Auf der A46 Brilon Richtung Arnsberg-Neheim ist die Ausfahrt Wennemen voraussichtlich bis Oktober gesperrt. Dort wird die Fahrbahn saniert. Die Umleitung führt über die Anschlussstelle Enste.
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0: Und die am meisten unterschätzte Höchsttemperatur in Deutschland heute ist in Strickscheid, Rheinland-Pfalz. Da bekommen wir 21 Grad. Hier ist die Popnacht. Ich bin Ben Streubel.

sorry, eine Eilmeldung. Ein Falschfahrer fährt auf der A5 Basel-Karlsruhe zwischen Efringen-Kirchen und Dreieck-Neuenburg. Da kommt ein Fahrzeug entgegen, ein Falschfahrer. Bitte äußerst rechts fahren, nicht überholen. Wir melden uns, wenn die Gefahr vorüber ist. Auf der A5 Basel-Karlsruhe zwischen Efringen-Kirchen und Dreieck-Neuenburg kommt ein Fahrzeug entgegen.

0: Paris Hilton und Pretty Girl Rock in der Popnacht. Erst ist die Hitze, dann kommen die Unwetter, also Waldbrände hatten wir auch schon, jetzt haben wir eben die Unwetter. Seit gestern Abend sind die unterwegs, heute Nacht auch noch besonders heftig, hat es gestern Abend den Westerwaldkreis in Rheinland-Pfalz getroffen. Malte Dedecek aus der ARD Popnacht, aktuelle Redaktion, wie ist da der aktuelle Stand?
1: Ja, ich habe gerade noch mal bei der Polizei Montabaur nachgefragt. Aktuell laufen noch viele Einsätze, es gibt also noch keine Bilanz oder Entwarnung. Die Kreisverwaltung berichtet von rund 160 Einsatzstellen. Es gibt auch noch Stromausfälle. Viele Gebäude wurden durch das Unwetter beschädigt, also vor allem Dächer wurden abgedeckt und Bäume sind umgestürzt. Bei Mayen sind zwei Menschen von so einem umstürzenden Baum schwer verletzt worden. Bei zwei Häusern in Hörgrenzhausen ist sogar die Fassade abgerissen. Da fehlen ganze Teile der Wände. Das sieht grotesk wie ein Puppenhaus aus. In der Gemeinde Bannerscheid sind Teile der Fassade einer Halle weggeweht. Und von dem Unwetter sind auch die Straßen in der Region betroffen. Viele Bäume waren auf die Straßen gestürzt, auch auf die A3 und A48. Auf der Bendorfer Brücke wurde ein Sattelzug umgeweht. Da laufen immer noch Aufräumarbeiten.
0: Wir haben ja Infos auch in dem Verkehrszentrum. Alle halbe Stunde haben wir ja davon. Die Kreisverwaltung im Westerwald, die warnt davor, selbstständig mit Aufräumen, Sicherungs- und Reparaturarbeiten zu beginnen. Auch in anderen Regionen, da gab es heftige Unwetter. Wenn auch nicht mit so starken Schäden.
1: Ja, in Bayern sind vor allem in Unterfranken ebenfalls viele Bäume umgestürzt, unter anderem auf einen Wohnwagen. Verletzt wurde laut aktuellem Standort niemand. In Thüringen wurden vor allem im Süden ebenfalls Autos von umstürzenden Bäumen beschädigt und mehrere Keller sind vollgelaufen. Im brandenburgischen Fürstenwalde soll es nach Angaben der Europäischen Unwetterdatenbank einen Tornado gegeben haben. Auch hier stürzten Bäume auf Autos. Menschen wurden nicht verletzt.
0: Da werden auch die Aufräumarbeiten besonders im Westerwaldkreis noch längere Zeit dauern. Wir informieren euch, sobald es da was Neues gibt, wie es weitergeht. Erst kommt die Hitze, dann die Unwetter. Hier ist die Popnacht.

20 in the Range, was Kultisches, The Way It Is. Hattet ihr schon was zu lachen? Ja, ich weiß nicht so genau, 2.51 Uhr kann sein, dass ihr noch irgendwie in einem tiefen Tal seid gerade. Da ziehe ich euch raus mit den Profis, die wissen, wie man Menschen zum Lachen bringt. Wir nennen sie Comedians. Einer von ihnen ist Johann König, der erzählt uns gleich ein bisschen was über seine Form von Geldanlagen. Jeder hat ja schon mal jemanden gehabt, der den Fuß in die Tür gesteckt hat und gesagt hat, also ich habe da was für dich hier, musst du unbedingt machen, musst du Geld investieren, Aktien, ETFs, keine Ahnung was. Steuersparmodell, ich bin auch schon auf alles reingefallen. Im Prinzip das Beste, was ich angelegt habe, das ist am eigenen Körper, in dem man mal gut essen war. Oder eben Urlaubsreisen oder sowas. Also ich würde von Anlagen ganz abraten als euer Anlageberater. Gibt's aus, wenn ihr irgendwo Geld findet und macht euch einen Spaß. Mein Onkel ist bei der Bank gewesen und hat gesagt, er hat keinen Spaß mehr am Leben, weil er keine Idee hat, für was er Geld ausgeben könnte, weil er damit immer ein kleines Problem hat, einfach damit, weil er gelernt hat, immer irgendwas anzulegen. Deswegen das Wort Anlage kann eigentlich auch schon oft negativ gesehen werden. Johann König macht was Lustiges draus. Er hat auch lustige Anlagen. Gleich nach Glockenbach und Norman Jean Martini in der Popnacht.

0: jetzt 2.55 Uhr. Vorsicht auf der A1 Köln Richtung Dortmund. Da steht ein Fahrzeug ohne Licht zwischen Kreuz Leverkusen und Burscheid. So, wie ist das mit Geldanlagen und den Erfahrungen von Johann König?
1: Ich habe mich beraten lassen von einem unabhängigen Finanzjongleur, von einem externen Finanzmenschen habe ich mich beraten lassen. Es ist ja so bei mir, ich gehe nicht gern aus dem Haus und der hat bei uns an der Haustür geklingelt, ja? Und da wusste ich, das ist mein Mann. Das ist, ich fand das so entgegenkommend und ja, habe ich gedacht, der hat's verdient und naja, und dann hat er gesagt, Herr König, es gibt die Möglichkeit, dass Sie investieren in ein Containerschiff, ja, Containerschiff. Sie können in ein Containerschiff investieren, haben Sie Bock drauf? Und dann, ja, habe ich so in mich reingehorcht und habe gesagt, Containerschiff, das spüre ich, ja. Das spüre ich, Containerschiff, das spüre ich deutlich. Ja, ich bin, das Containerschiff ist viel unterwegs, ich bin viel unterwegs. Das matcht. Nein, da bin ich wirklich ein intuitiver Typ. Und ja, und außerdem wollte ich einmal in meinem Leben etwas machen, bei dem der Bankberater von der Sparkasse zu mir sagt, toi, toi, toi.
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0: 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Es ist 3 Uhr.
1: Die Nachrichten mit Marion Köhlis. Guten Morgen.
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1: Der Brand im Hohenfenn ist laut Feuerwehr eingegrenzt. Die Anwohner auf deutscher und belgischer Seite dürfen wieder in ihre Häuser zurück. In Monschau-Kalter Herberg hatten 30 Menschen am Sonntag ihre Wohnungen verlassen müssen. Der Einsatzleiter der Monschauer Feuerwehr, Philipp Krüger, freut sich darüber.
2: Es freut mich, dass endlich wieder mal Licht in den Häusern brennt nach den Tagen der Evakuierung. Ist auch für uns ein Fortschritt, für die gesamte Mannschaft eigentlich. Ist so ein kleiner Zwischenstep zum Ende hin.
1: Krüger freut sich auch über die Dankbarkeit der Menschen.
2: Ich kriege unheimlich viele Dankesworte auch per WhatsApp geschickt. Auch von Leuten, die nicht betroffen sind, die unsere Arbeit hier von der gesamten Feuerwehr und den anderen Hilfskräften einfach loben.
1: Probleme macht weiter Rauch aus dem brennenden Moorgebiet. Der Rauchgeruch liegt auch noch über 100 Kilometer entfernt in der Luft. Der Verbraucherzentrale Bundesverband warnt vor steigenden Gaspreisen. Hintergrund ist, dass die deutschen Speicher im Moment nur halb voll sind und die Weltmarktpreise durch den Iran-Konflikt und die gesperrte Straße von Hormus hoch. Verbraucherschützer raten Privatkunden in der Rheinischen Post zu prüfen, ob ihr Gasvertrag eine Preisbindung über den Winter hat. Es ist gesetzlich geregelt, dass die Speicher bis November zu 80% gefüllt sein müssen. Und das sind weitere Themen. Weil bei den Verhandlungen mit dem Iran es nicht vorangeht, droht US-Präsident Trump mit einem Wirtschaftskrieg. Auf seiner Online-Plattform ruft er alle Verbündeten der USA auf, dabei zu helfen. Russland hat in der Nacht ein weiteres Mal die ukrainische Hauptstadt Kiew angegriffen. Von einer Toten ist die Rede. Auch in anderen Landesteilen wurde Luftalarm ausgelöst. Der britische Prinz Harry und seine Frau Meghan ziehen nach Angaben britischer Medien zurück nach Großbritannien. Das Paar war vor 6 Jahren nach einem Streit mit der Königsfamilie in Meghans Heimat die USA gezogen. Rund 130 US-Soldaten im Bundesstaat Georgia haben ein kurioses Angebot bekommen. Wenn das gehypte Videospiel GTA 6 im November erscheint, sollen sie 4 Tage Sonderurlaub bekommen, um es zu spielen. Im Gegenzug müssten sie sich aber für mindestens 2 Jahre länger verpflichten. Gamer warten seit mehr als 10 Jahren auf die Veröffentlichung des nächsten Spiels der GTA-Reihe. Grand Theft Auto ist eines der bekanntesten Spiele weltweit. Und das Wetter in Nordrhein-Westfalen. Bis zum Morgen wird's trockener, stellenweise wird's neblig, dazu 16 bis 12 Grad. Am Tag ziehen einzelne Schauer durch, nachmittags sind auch örtlich Gewitter drin. Es gibt aber auch längere, freundliche und sonnige Phasen. Es wird windig, dazu in Steinfurt 21 Grad, in Wuppertal 22 und in Iserlohn 23. Das war WDR aktuell.
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3: Auf der A40 Duisburg Richtung Essen ist im Kreuz Duisburg die Verbindung zur A59 Richtung Düsseldorf bis zum 21. August gesperrt. Auf der A45 Richtung Dortmund ist die Auffahrt Lüdenscheid Süd bis 5 Uhr gesperrt. Auf der A61 ist im Kreuz Meckenheim die Verbindung zur A565 Richtung Bonn bis 5 Uhr früh gesperrt. Auf der A3 Frankfurt Richtung Köln ist die Anschlussstelle Neustadt Wied bis Mitte Oktober gesperrt. Auf der A3 Oberhausen Richtung Arnheim ist im Kreuz Oberhausen die Verbindung zur A516 bis Anfang November gesperrt. Die A44 Essen Richtung Düsseldorf ist zwischen Dreieck Felbert Nord und Hetterscheid wegen Bauarbeiten bis Mitte Oktober gesperrt. Auf der A46 Brilon Richtung Arnsberg-Neheim ist die Ausfahrt Wennemen voraussichtlich bis Oktober gesperrt. Dort wird die Fahrbahn saniert. Die Umleitung führt über die Anschlussstelle Enste. Auf der A516 Abzweig Oberhausen-Oberhausen-Eisenheim Richtung Oberhausen ist die Auffahrt Oberhausen-Sterkrade wegen Bauarbeiten bis Ende August gesperrt. Auf der A555 Bonn Richtung Köln ist im Kreuz Köln Süd die Verbindung zur A4 Richtung Aachen bis zum 24. August gesperrt.
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4: Und auch noch eine Eilmeldung an Falschfahrer auf der A4 Köln-Aachen zwischen Kreuz-Aachen und Aachen-Zentrum. Da kommt ein Fahrzeug entgegen, bitte äußerst rechts fahren, nicht überholen. Wir melden uns, wenn die Gefahr dort vorüber ist. Auf der A4 Köln-Aachen zwischen Kreuz-Aachen und Aachen-Zentrum ist ein Falschfahrer unterwegs. In beiden Richtungen bitte aufpassen.
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4: 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Dann fliegen wir gleich mit dem Private Jet nachhaltig über Deutschland und landen in Thüringen, in Meiningen. Bei Eckhart, unserem Bäckermeister, und spielen mit ihm eine Runde. Also wenn ich den Song erkenne, den er auf einem Instrument seiner Wahl spielt, dann erspiele ich euch die wertvollen Backwaren in wenigen Minuten.
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0: und Shudder and Dance. Hier ist die Popnacht.
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0: Ich bin gelandet mit dem Private Jet direkt neben der Backstube. Eckart Holland Kunz, unser fleißiger Bäckermeister, der musikalisch gleich zu einem Instrument greift und spielt. Guten Morgen, lieber
2: Eckart. Ja, guten Morgen, Benny. Ich hätte jetzt gesagt, shut up and back.
0: Ja, ja, genau.
2: Das sagt meine Frau immer.
0: Aber ich werde mich nicht beteiligen an dieser Aktion, weil ich erkenne den Song, den du spielst. Hast du schöne Begegnungen gehabt gestern?
2: Du, es gibt Tage, da wünsche ich mir doch mal ein Smartphone, dass ich mal so kleine Videos aufnehmen kann. Ich hatte gestern Besuch von der Susanne. Die beherrscht die Gitarre.
0: Ja.
2: Auf höchstem Niveau, möchte ich mal behaupten, ja. Die hatten mir nämlich gestern in der Backstube ein Gitarren-Solo hingelegt. Und zwar spielte sie Eruption.
0: Mhm.
2: Von?
0: Van Halen, das mal.
2: Ja.
0: Ja, also wenn du als Song, es gibt noch die Band Eruption. Aber das Eruption
2: Album von der. Gitarren-Solo von Eddie Van Halen.
0: Ah, ja, ja, oh, das ist groß.
2: Ich hab, ja, das ist das.
0: Warte mal, ich suche das gerade mal raus hier.
2: Eruption. Ich hab da so gedacht, warum verdient die Dame nicht ihr Geld damit und fett?
0: Ja, ja.
2: Ja, ja, genau, genau das haben sie gespielt. Originalgetreu.
0: Wahnsinn, das konnte nicht spielen. Das hättest du aufnehmen müssen, das wäre eine Influencer-Aktion geworden.
2: Also ich glaube, innerhalb von 2 Tagen 35 Millionen Klicks.
0: Ja, auf jeden Fall. Ja,
2: das hätte, ja, das hätte, ich habe aber kein Smartphone gehabt.
0: Ja, hör doch auf mit dem Geschwätz. So, dann schenke ich dir eins.
2: Das wolltest du machen?
0: Ja, natürlich. Also da,
2: bei deinem nächsten Einsatz hier, also wenn du heute verlierst, dann bringst du das gleich mit in die Backstube.
0: Das nennt sich dann Corruption, ne?
2: Nee, also... das ist ein weiteres Artikel in meinem Buch.
0: Toll. Und wird sie heute wiederkommen, oder?
2: Leider nicht.
0: Nee, dann machen wir mal irgendeine Aktion. Du hast ja zumindest mal die Kontaktdaten. Wenn ich irgendwann mal in meinem Leben nochmal in deiner Backstube aufschlagen sollte, weil ich irgendetwas nicht erkenne,
2: dann kann schon heute passieren.
0: Dann könnte sie aber dann vielleicht auch mit dabei sein und wir machen dann so eine Session.
2: Ja, das wäre natürlich perfekt.
0: Ja, weil ich kann ja ein bisschen trommeln, dann würde ich dann auf deinen Utensilien rumhauen.
2: Ein musikalisches Trio.
0: Genau, und dann klopfe ich auf dem Brot.
2: Gitarre, Trommel und ich habe ja Instrumente meiner Wahl.
0: Sehr fein. Also, dann hören wir welches in wenigen Minuten.
2: Ja, ich bin gestern auf den Kirchturm hochgeklettert und habe es wiedergeholt, das Glockenspiel.
0: Oh nein.
2: Doch.
0: Oh Gott, okay, gut. Also, das Glockenspiel, das will nicht viel.
2: Der Kloppenbach, nee, Quatsch.
0: Dann hören wir das gleich nach Kygo und Coldplay. Bis in 7 Minuten.

Uhr 19 eine Entwarnung. Auf der A4 Köln-Aachen, da ist kein Falschfahrer mehr unterwegs zwischen Kreuz Aachen und Aachen Zentrum. Hier ist die Popnacht am Donnerstag.

0: und dann kommt genau sowas. Ja, ich
1: da kannst du mal sehen.
0: Traurig.
1: Aber das ist für mich ja unheimliche Motivation.
0: Mhm.
1: Ich stehe jetzt hier mit breit geschwollener Brust und betätige das Glockenspiel.
0: Und ich merke mir das.
1: Ja, ich auch. Ich suche heute folgenden Liedanfang.

0: klingeln deine Öhrchen.
1: Ja, im wahrsten Sinne. Also ich muss sagen, es gibt natürlich auch einen Telefon-Joker. Wieder mal da. Hallo, hier ist die Popnacht.
2: Hallo, der Andreas hier. Na, das war ja einfach.
1: Ja, lass mal hören.
2: Das war von Ecki gespielt, die Version. Der Jäger aus Kopfhals hat Eckart Kuhns Amt geleckt. Jetzt stinkt er aus dem Hals.
1: Aha, das ist auch nur, also, das ist nicht nur schrecklich, das ist auch niveaulos. Muss ich ganz ehrlich sagen, ruf bitte nie wieder an, Andreas, ja?
2: Warum nicht?
1: In diesem Moment geht der Himmel auf, der rechte Arm von Marlon Brando geht nach unten, reißt dir dein Smartphone aus der Hand und jetzt hat Andreas keins mehr.
0: Ach, das ist schlimm. Der Bäcker aus Kurpfalz. Mhm. Ja. Das war fast richtig, aber was war es jetzt für ein Song?
1: Es war... Mary Top to the Mary Old. Redbox und Lean on Me.
0: Och, Mann.
1: Was bekommt der Erste, der in die Backstube reinbrüllt? Popnacht.
0: Heute gibt's was ganz Gesundes. Ein Roggenvollkornbrot.
1: Sehr gut, dann hören wir uns morgen wieder.
0: Bis dahin.

0: Toxic You and Dangerous Lovers. Es ist 3.32 Uhr.
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2: Bis zum Morgen wird es immer trockener. Stellenweise bildet sich Nebel bei Tiefstwerten von 16 bis 12 Grad. Morgen ziehen einzelne Schauer durch. Es gibt aber auch längere sonnige Phasen bei meistens 19 bis 24 Grad.
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3: Auf der A40 Duisburg Richtung Essen ist im Kreuz Duisburg die Verbindung zur A59 Richtung Düsseldorf bis zum 21. August gesperrt. Auf der A45 Richtung Dortmund ist die Auffahrt Lüdenscheid Süd bis 5 Uhr gesperrt. Auf der A61 ist im Kreuz Meckenheim die Verbindung zur A565 Richtung Bonn bis 5 Uhr früh gesperrt. Auf der A3 Frankfurt Richtung Köln ist die Anschlussstelle Neustadt Wied bis Mitte Oktober gesperrt. Auf der A3 Oberhausen Richtung Arnheim ist im Kreuz Oberhausen die Verbindung zur A516 bis Anfang November gesperrt. Auf der A44 Kassel Richtung Dortmund ist im Kreuz Dortmund-Unna die Verbindung zur A1 Richtung Münster bis zum 20. August gesperrt. Auf der A44 Essen Richtung Düsseldorf ist die Auffahrt Essen-Haisingen bis Ende August gesperrt. Die A44 Essen Richtung Düsseldorf ist zwischen Dreieck Felbert Nord und Hetterscheid wegen Bauarbeiten bis Mitte Oktober gesperrt. Auf der A46 Brilon Richtung Arnsberg-Neheim ist die Ausfahrt Wennemen voraussichtlich bis Oktober gesperrt. Dort wird die Fahrbahn saniert. Die Umleitung führt über die Anschlussstelle Enste.
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0: Und die am meisten unterschätzte Höchsttemperatur in Deutschland, in Wallen, Schleswig-Holstein, bekommen wir 18 Grad. Die Popnacht ist hier. Ich bin Ben.

0: 1975 und Chocolate, hier ist die Popnacht. Ja, die Experten, die müssen eben auch nachts raus. Da kann nicht jeder irgendwie bestimmte Jobs machen. Das können nur welche mit Know-how. Ingo Graul gehört dazu, der lebt in Kassel, ist aber ein Fachmann für Verladetechnik, Qualitätsbeauftragter, Manager, was auch immer. Guten Morgen, Ingo.
1: Guten Morgen, Dr. Bennebier. Guten Morgen.
0: Und Ich habe mal angerufen gestern Nachmittag, du musst mal schnell nach Bremerhaven, ne? Das war gar nicht geplant. Das ist eben, wenn man alleinstehend ist, ne, dann wird das natürlich auch ein bisschen ausgenutzt manchmal. Ne? Kann man keine Ausrede mehr bringen. Du musst nach Bremerhaven, um einen Helikopter zu verladen. Ist ein toller Job.
1: Ja. Da war ja Streik angesagt und das Schiff liegt ja schon seit ein bisschen längerem, aber wir sind eben halt an unseren Hubschrauber nicht rangekommen.
0: Ja.
1: Den konnten wir dann nicht abladen und für den Weitertransport vorbereiten. Und dann kam gestern der Anruf, dass es dann endlich losgeht.
0: Okay.
1: Und natürlich gleich morgens um 6.
0: Also, das heißt in 2 Stunden und 18 Minuten, da bist du schon am Verladen, am Delegieren sozusagen. Immer so ein Helikopter, der ist dann für Deutschland oder wird er weiter verschifft?
1: Der ist für Österreich.
0: Für Österreich. Das heißt, der kommt dann auf irgendeinen Schwertransport und das ist ja auch nicht so, oder? Ne? Ich meine, wenn so ein Helikopter auf der Autobahn ist, dann wie macht man das? Rotorblätter erstmal runter oder?
1: Dementsprechend ja, von der Höhe her, der Rotorkopf muss bei diesem Hubschrauber erst ein bisschen größer.
0: Ja.
1: Man kennt ihn unter Superpuma. Da muss der Rotorkopf abgebaut werden, weil wir sonst viel zu hoch sind.
0: Ja.
1: Ja, und ansonsten haben wir da schon eine Länge von 23 Metern und 4 Meter Breite.
0: Cool. Ja, ich finde, einen Helikopter sollte man eigentlich immer zu Hause haben. Ich habe eine Wohnung gewählt, einfach weil ich dachte, irgendwann habe ich mal so viel Geld. Das war so vor 20 Jahren, dachte ich, irgendwann werde ich das so mal schaffen, dass ich einen Helikopter oben auf dem Dach stehen habe, weißt du?
1: Ja, wir hätten gerade einen in der Firma, der soll verkauft werden.
0: Ja.
1: Für zweieinhalb Millionen.
0: Ach, 2,5 Millionen.
1: Über Ausstattung.
0: Ja, das ist gut, aber Rotorblätter sind dran.
1: Rotorblätter sind auch dabei bei dem Preis.
0: Das ist gut. Und ich bringe
1: ihn dir persönlich.
0: Was tankt der Diesel Ultimate oder was ich bezahlen kann? Für 3 Euro, eine Liter? Keine Ahnung.
1: Ja, schön. Mastercard nehmen wir.
0: Natürlich, das ist toll. Aber wie gesagt, dann du selbst kannst aber kein Helikopter fliegen, ne? Das nicht.
1: Nein, ich bin kein Pilot. Ich komme aus dem Speditionsgewerbe und mache da eben halt Qualitätsmanagement. Und nach so einer langen Seereise, da ist natürlich, so ein Hubschrauber hat natürlich auch einen gewissen Wert. Und dass er die Fahrt gut überstanden hat. Und ich muss jetzt bei dem Abbau vom Rotorkopf dabei sein. Und dann eben halt bei der Verladung auf dem Tieflader.
0: Natürlich. Dann gute Fahrt nach Bremerhaven. Man wird dich dort erwarten jetzt mit einem Kaffee oder einem alkoholfreien Hefeweizen oder was immer du bestellst bei mir. Das kriegst du jetzt. Das hören ja alle jetzt.
1: Ich hoffe, die Techniker bringen mir den versprochenen Kaffee und auch mein Brötchen.
0: Natürlich, das machen die. Sonst gibt's Ärger. Ne? Da gibt's wieder einen Streik. Also von dir aber dann. Ich wünsche dir eine gute Fahrt und spiel deinen Lieblingssong.
1: Danke.
0: Ciao.

0: DJ Topic und Becky G mit Sorry Papi hier in der Pop-Nachbar. Was ist denn das hier?
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0: Was Kultisches.
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0: MC Hammer darf auch nicht vergessen werden.
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1: 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Es ist 10 vor 4. Auf der A73, passt ihr bitte auf, Suhl Richtung Bamberg, da hat es einen Unfall gegeben, die Autobahn ist da gesperrt zwischen Dreieck Suhl und Suhl Zentrum. 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
1: Die Nachrichten mit Marion Köhlis. Guten Morgen.
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1: Das Feuer im Hohen Venn ist laut Feuerwehr inzwischen eingegrenzt. Die Anwohner auf deutscher und belgischer Seite dürfen wieder in ihre Häuser zurück. Bei Monschow-Kalter Herberg hatten 30 Menschen am Wochenende ihre Wohnungen verlassen müssen. Probleme macht noch der starke Rauch aus dem brennenden Moorgebiet. Anke Kahle berichtet.
2: Auch wenn die Menschen in Monschow-Kalter Herberg wieder zurück in ihre Häuser können, ist dort die Rauchbelastung aktuell mit am höchsten. Die Schadstoffwerte liegen laut Behörden zwar unter den Grenzwerten für schwere Gesundheitsschäden, die Feinstaubbelastung in der Luft bleibt aber weiterhin hoch. Deshalb rät die Feuerwehr von Aktivitäten im Freien ab. Auch Fenster und Türen sollten möglichst geschlossen bleiben. Je nachdem, wie der Wind steht, ist der Rauchgeruch auch über 100 Kilometer weit zu riechen. Zwischenzeitlich war er auch in Köln, Düsseldorf und Wuppertal wahrnehmbar.
1: Weil es bei den Verhandlungen nicht vorangeht, droht US-Präsident Trump dem Iran mit einem Wirtschaftskrieg. Auf seiner Online-Plattform ruft er alle Verbündeten der USA auf, dabei zu helfen. Was das konkret bedeutet, sagt er nicht. 2,5 Monate vor den wichtigen US-Zwischenwahlen steht Trump unter Druck, auch weil er in seinem Krieg gegen den Iran seit Wochen keine Erfolge verbuchen kann. Und das sind weitere Themen. Die Preise für Sprit in Deutschland ziehen weiter an. Nach Berechnungen des ADAC kostet Diesel 2,25 Euro pro Liter, über 5 Cent mehr als letzte Woche. Schwere Unwetter sind am Abend über Rheinland-Pfalz gezogen. 2 Menschen wurden durch einen umstürzenden Baum verletzt. Auch in Thüringen, Hessen und Bayern stürmt es. Bei der Deutschen Bahn sind durch Vandalismus im letzten Jahr Schäden in Höhe von 34 Millionen Euro entstanden. Häufig durch Diebstahl oder Graffiti auf Zügen. Der britische Prinz Harry und seine Frau Meghan ziehen offenbar zurück nach Großbritannien. Britische Medien melden, dass es noch in diesem Monat soweit sein soll. Aus London berichtet Franziska Hoppen.
3: Pläne, dass Prinz Harry oder Meghan ihre Aufgaben als aktive Mitglieder der Königsfamilie wieder aufnehmen, gibt es demnach bislang nicht. Das Paar hatte 2020 seine königlichen Aufgaben aufgegeben und war zunächst nach Kanada und anschließend nach Kalifornien gezogen. Die Beziehungen innerhalb der Familie galten seitdem als angespannt und teilweise entfremdet. Laut britischen Medien hatte sich das Verhältnis zwischen Harry und seinem Vater aber offenbar wieder verbessert. Ein Besuch von Harry mit Familie im Juli galt als Zeichen einer vorsichtigen Annäherung.
1: Und das Wetter in Nordrhein-Westfalen. Am Morgen kaum noch Regen bei 16 bis 12 Grad. Später ziehen einzelne Schauer durch. Nachmittags sind auch örtlich Gewitter mit dabei. Es gibt aber auch längere, freundliche und sonnige Phasen. Es wird windig. Dazu in Rheine 21 Grad, in Warendorf sind bis zu 22 Grad drin und in Lippstadt bis 23 Grad. Am Freitag wechselnd bewölkt mit einzelnen Schauern bei bis zu 23 Grad. Das war WDR aktuell.
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4: Auf der A40 Duisburg Richtung Essen ist im Kreuz Duisburg die Verbindung zur A59 Richtung Düsseldorf bis zum 21. August gesperrt. Auf der A45 Richtung Dortmund ist die Auffahrt Lüdenscheid Süd bis 5 Uhr gesperrt. Auf der A61 ist im Kreuz Meckenheim die Verbindung zur A565 Richtung Bonn bis 5 Uhr früh gesperrt. Auf der A3 Frankfurt Richtung Köln ist die Anschlussstelle Neustadt, Wied bis Mitte Oktober gesperrt. Auf der A3 Oberhausen Richtung Arnheim ist im Kreuz Oberhausen die Verbindung zur A516 bis Anfang November gesperrt. Auf der A44 Essen Richtung Düsseldorf ist die Auffahrt Essen-Heisingen bis Ende August gesperrt. Die A44 Essen Richtung Düsseldorf ist zwischen Dreieck Felbert Nord und Hetterscheid wegen Bauarbeiten bis Mitte Oktober gesperrt. Auf der A46 Brilon Richtung Arnsberg-Neheim ist die Ausfahrt Wennemen voraussichtlich bis Oktober gesperrt. Dort wird die Fahrbahn saniert. Die Umleitung führt über die Anschlussstelle Enste. Auf der A516 Abzweig Oberhausen-Oberhausen-Eisenheim Richtung Oberhausen ist die Auffahrt Oberhausen-Sterkrade wegen Bauarbeiten bis Ende August gesperrt. Auf der A555 Bonn Richtung Köln ist im Kreuz Köln Süd die Verbindung zur A4 Richtung Aachen bis zum 24. August gesperrt. Auf der B1 Neuss-Düsseldorf ist der Rheinufertunnel bis zum 21. August in den Nächten von Montag bis Freitag jeweils von 21 Uhr bis 5 Uhr gesperrt. Auf der B1 Soest Richtung Dortmund ist im Kreuz Dortmund-Unna die Verbindung zur A1 Richtung Münster bis zum 20. August gesperrt.
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5: 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Und da habe ich noch ein Popnacht-Package, ein PPPPP, ein fantastisch perfekt poliertes Popnacht-Package. Und das dürft ihr euch gleich holen, wenn ihr einen Prominenten, einen Sänger erkennt, der befindet sich in einem Leierkasten. So, vielleicht gähnt er auch einfach vor sich hin, weil er schon sehr anstrengend in seinen Geburtstag eingefeiert hat oder gesungen. Den hören wir dann gleich in wenigen Minuten. Aber erstmal Taylor Swift, da machst du nichts falsch.
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0: Oma, Oma?
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0: So, wie heißt denn dieser Künstler, der im Leierkasten feststeckt? Ich bin gespannt, ob ihr den raushört. Aha. Oh weh. Der wird heute 47 Jahre alt.

0: Feiern und Dalton, versprich mir, ja?
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0: Das war schwer, ne? Welcher Künstler ist denn das, der hier im Leierkasten drin steckt? Simon aus Kärnten in Österreich fährt er gerade durch Deutschland und hat es erkannt. Hallo Simon, das hören wir. Wer ist es? Welcher Künstler?
3: Servus, grüß euch. Mir geht's gut, und eng?
0: Ja, mir geht's auch gut. Ich würde sagen, wenn ich mich so anfasse, alles in Ordnung. Bei dir?
3: Ja.
0: Willst du es lösen?
3: Ja, das ist der Jamie Cullum.
0: Jamie Cullum ist es, jawohl. Der feiert heute den 47. Geburtstag. Happy Birthday to Jamie Cullum. Und du bekommst einen Pop-Nacht-Package. Du fährst gerade nach Köln. Auf welcher Höhe bist du denn?
3: Würzburg
0: ist auch schön, du, habe ich auch mal gelebt. Und dann grüß mal kurz Heidingsfeld, wenn du da vorbeifährst. Und in Köln heiratet dein Bruder. Und kennst du denn die ganze Familie schon oder ist das jetzt eine Erstbegegnung mit der neuen Braut?
3: Ja, die Braut kennt man, aber die Familie noch nicht.
0: Ach so, also deinen Bruder hast du noch nicht kennengelernt, die Braut kennst du aber schon. Ach so, ich verstehe.
3: Kommt, ja, du bist wohl ein Witzbold, gell? Nein. Dafür muss man das sein.
0: Da kommt in den besten Familien vor. Sag mal, du lebst seit 7 Jahren in Kärnten. Was hat denn Kärnten, was Köln nicht hat?
3: Die Berge einmal.
0: Mhm. Und
3: das gute Bier.
0: Das stimmt. Und vor allem, du hast aber schon so einen österreichischen Schmäh, hast du dir schon angewöhnt, ne?
3: Ja, genau.
0: Also Kölsch ist komplett weg.
3: Mehr gesprochen.
0: Also wenn du in Kärnten mit Kölsch kämst, könntest du Kölsch sprechen? Also
3: das hast
0: du nicht so gerne. Also
3: sprechen nicht, verstehen du einwandfrei.
0: Okay, wie viele Kilometer hast du jetzt noch von Würzburg? Ich rechne gerade mal so ein bisschen, also so 2,5 Stunden fährst du noch, ne?
3: Ja, müsste ich jetzt auf Savi sagen, das geht gerade ein bisschen
0: klar. Na gut, also ich bin noch ein bisschen bei dir, so 40 Minuten begleite ich dich noch, schick dir ein schönes Paketchen zu, nach Kärnten oder nach Köln, das kannst du dir aussuchen, je nachdem, wie lange du jetzt in Köln bleibst, wenn es dir besonders gut gefällt. Na?
3: Oder ja, wie lange dauert denn das mit dem Schicken?
0: Wie lange es dauert? Also, ja, ich muss mal mit jemandem reden hier, ich muss vielleicht mal die eine oder andere Abmahnung
3: machen. Na, wenn es nach Köln geht.
0: Naja, ich bemühe mich, so schnell wie es geht. Ja, okay. Also, liebe Grüße. Ciao, ciao. Feier schön. Ja.

kleiner Hit. Tipico Romantico, Shape of My Heart und Sting. 4.25 Uhr ist es, eine Gefahrenstelle von der A33 Brilon in Richtung Bielefeld zwischen Etteln und Borchen. Nach einem Unfall ist die Autobahn voraussichtlich noch 2,5 Stunden gesperrt. 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
2: 4.31 Uhr.
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3: Bis zum Morgen wird es immer trockener. Stellenweise bildet sich Nebel bei Tiefstwerten von 16 bis 12 Grad. Morgen ziehen einzelne Schauer und nachmittags örtlich auch Gewitter durch. Es gibt aber auch längere sonnige Phasen bei meistens 19 bis 24 Grad.
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4: Die A33 Brilon Richtung Bielefeld ist zwischen Etteln und Borchen nach einem Unfall bis ca. 7 Uhr gesperrt. Auf der A40 Duisburg Richtung Essen ist im Kreuz Duisburg die Verbindung zur A59 Richtung Düsseldorf bis zum 21. August gesperrt. Auf der A45 Richtung Dortmund ist die Auffahrt Lüdenscheid Süd bis 5 Uhr gesperrt. Auf der A61 ist im Kreuz Meckenheim die Verbindung zur A565 Richtung Bonn bis 5 Uhr früh gesperrt. Auf der A3 Frankfurt Richtung Köln ist die Anschlussstelle Neustadt-Wied bis Mitte Oktober gesperrt. Auf der A3 Oberhausen Richtung Arnheim ist im Kreuz Oberhausen die Verbindung zur A516 bis Anfang November gesperrt. Auf der A44 Kassel Richtung Dortmund ist im Kreuz Dortmund-Unna die Verbindung zur A1 Richtung Münster bis zum 20. August gesperrt. Auf der A44 Essen Richtung Düsseldorf ist die Auffahrt Essen-Heisingen bis Ende August gesperrt. Die A44 Essen Richtung Düsseldorf ist zwischen Dreieck Felbert Nord und Hetterscheid wegen Bauarbeiten bis Mitte Oktober gesperrt. Auf der A46 Brilon Richtung Arnsberg-Neheim ist die Ausfahrt Wennemen voraussichtlich bis Oktober gesperrt. Dort wird die Fahrbahn saniert. Die Umleitung führt über die Anschlussstelle Enste.
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2: Und die am meisten unterschätzte Höchsttemperatur in Deutschland in dieser Stunde ist Bleicherode in Thüringen. Da bekommen wir 23 Grad. Hier ist die Popnacht. Mein Name, Ben Streubel.

0: Kevin Harris und My Way. Wenn ihr was gesehen habt auf den Autobahnen, Bundesstraßen, Feldwegen, dass da so nicht hingehört, ihr wisst ja, wo ihr mich findet. Dann können wir uns gegenseitig hier warnen, wer in Deutschland unterwegs ist und wer ist hier. Hallo?
1: Guten Morgen, Benny Bär. Hier ist der Klaus aus dem LKW.
0: Toll.
1: Auf der A6 in Fahrt Richtung Koblenz, kurz vom Hockenheimer Ring.
0: Dreieck Hockenheim.
1: Kilometer 584,5. Das ist kurz vom Hockenheimer Ring.
0: Dreieck Hockenheim.
1: Hier sind ganz viele Rehe auf der Straße. Problem links und rechts, Leitplanken. Die haben also Probleme, hier wieder wegzukommen. Bitte ganz langsam fahren. A6 Richtung Koblenz, kurz vor dem Hockenheimer Ring.
0: Dreieck Hockenheim.
1: Jo, da war, dann wünsche ich euch noch alle einen schönen Tag. Tschüss zusammen.
0: Dankeschön, Klausi ist damit Mitarbeiter der Minute. Ihr passt auf die Rehe auf, die Rehe auf euch. Und hier hat er seinen Wunschhit verdient mit Zoe Wies.

0: So wie es und Lose Control. Hier ist die Popnacht. Also ich hoffe mal, ihr seid vom Unwetter verschont geblieben in Deutschland. Es gab aber in einigen Teilen doch eine ganze Menge, was runterkam. Also im Westerwald, da sind immer noch die Aufräumarbeiten ordentlich im Gange. Oder auch in Thüringen, da ist Kai in Ilmenau in seinem Hotel jetzt. Hallo Kai.
1: Ja, grüß dich. Das war eine stürmische Nacht.
0: Wie sieht es denn bei dir von der Tür aus gerade?
1: Ja, es hat sich schon ein bisschen aufgeräumt. Also die Feuerwehr hat gestern Nacht schon so über die Nacht alles freigeschnitten. Und mein Arbeitskollege, der ist nicht mehr heimgekommen, weil die Hotelzufahrt voll war mit Bäumen. Und wir haben das leichte Zeug, haben wir versucht, noch zur Seite zu räumen. Aber dann stand da wirklich ein Riesenbaum. Und die Feuerwehr kam dann so halb zwölfer. Zwölf war schon wieder freigeschnitten.
0: Ja, aber der Kollege, ist der dann da, hat er so lange gewartet?
1: Dem habe ich jetzt ein Zimmer gegeben, der schläft jetzt bei uns.
0: Und ist auch mal schön im eigenen Hotel übernachten, ne? Also das dann. Und du bist aber gut zur Arbeit noch gekommen, oder bist du vor dem Sturm da los?
1: Gerade so. Ich war noch bei meinem Kollegen in der Sauna, der hat einen Aufguss gemacht. Dann habe ich gedacht, ach komm, bringst du dein Zeug noch nach Hause? Bin heimgefahren, habe mein Handtuch zu Hause aufgehangen, bin wieder hochgefahren zum Hotel und da hat das so geprasselt. Also ich möchte kein LKW-Fahrer sein. Ja. Also wenn die durch so ein Gewitter durch müssen, Junge, Respekt. Also
0: ja, das betraf alle möglichen Menschen, die unterwegs waren oder unterwegs sein mussten. So, dann würde ich mal sagen, genießt du das mal, dass du genau in der Zeit gearbeitet hast und warst in deinem Hotel gut geschützt. Und weck mal deinen Kollegen wieder, vielleicht mit einem schönen Frühstück. Er wird es dir danken im Leben.
1: Mach ich. Na? Also ich wünsche dir auch noch einen schönen Rest von diesem Donnerstag.
0: Ja. Tschüss. Ciao. Hier ist die Popnacht mit Clüso.

Keep the Crow in Heaven. Jetzt bin ich ja noch ein bisschen da, also so 7 Minuten. Vielleicht habt ihr noch eine Idee für die letzte Amtshandlung. Dann lasst mich das mal wissen unter 07221 2011. Vielleicht ist es ein Musikwunsch oder ihr habt eine große Erfindung gemacht, die ich ein bisschen kleiner rede und dann selbst beim Patentamt anmelde. Also 07221 2011. Ich bin da.

0: 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Ich bin bei dir. Aber jetzt nicht mehr lange. Es ist nämlich schon 4:05. Ich habe zusammengepackt, Notaustaste ist abgeklemmt, Antennenleistung wieder hochgefahren, auf volle Suppe, Lichtstimmung auf OP, damit sie nachfolgenden Kollegen und Kolleginnen ein bisschen schlechter haben. Schuhe habe ich angezogen. KI, was machst du?
1: Nach Haus. Nach Haus.
0: Okay, ich komme mit. Das war die Popnacht. Mein Name ist Ben Streubel und ein schönes Leben in Deutschland. 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
1: Die Nachrichten mit Marion Köhlis. Guten Morgen.
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1: Der Brand im Hohen Venn ist laut Feuerwehr eingegrenzt. Die Anwohner auf deutscher und belgischer Seite durften wieder in ihre Häuser zurück. In Kalterherberg hatten 30 Menschen ihre Wohnungen verlassen müssen. Der Einsatzleiter der Monschauer Feuerwehr, Philipp Krüger, freut sich über ihre Rückkehr.
2: Es freut mich, dass endlich wieder mal Licht in den Häusern brennt nach den Tagen der Evakuierung. Ist auch für uns ein Fortschritt, für die gesamte Mannschaft eigentlich. Ist so ein kleiner Zwischenstep zum Ende hin.
1: Krüger freut sich auch über die Dankbarkeit der Menschen.
2: Ich kriege unheimlich viele Dankesworte auch per WhatsApp geschickt. Auch von Leuten, die nicht betroffen sind, die unsere Arbeit hier von der gesamten Feuerwehr und den anderen Hilfskräften einfach loben.
1: Probleme macht weiter Rauch aus dem brennenden Moorgebiet. Weil sich bei den Verhandlungen nichts tut, droht US-Präsident Trump dem Iran mit einem Wirtschaftskrieg. Auf seiner Online-Plattform spricht er von einem wirtschaftlichen D-Day. Anne Schneider, WDR Washington.
3: Auf seiner Plattform True Social kündigte Trump an, dass künftig auch alle Staaten und Unternehmen isoliert würden, die den Iran finanziell oder wirtschaftlich unterstützten. Trump forderte die Verbündeten und Handelspartner ausdrücklich auf, diese Isolationspolitik mitzutragen. Welche neuen Maßnahmen nach der Ankündigung folgen sollen, ließ der Präsident allerdings offen. Trump begründete den verschärften wirtschaftlichen Druck damit, dass der Iran die Chance auf eine Einigung mit den USA nicht genutzt habe.
1: Und das sind weitere Themen. In mehreren Bundesländern gab es in der Nacht schwere Unwetter. In Hessen und Brandenburg wurden mutmaßlich durch Tornados mehrere Häuser beschädigt. In Rheinland-Pfalz wurde eine Frau von einem Baum erschlagen. Stürmisch war es auch in Thüringen und in Bayern. Die Verbraucherzentralen warnen in der Rheinischen Post vor steigenden Preisen für Gaskunden. Grund sind die seit Monaten hohen Weltmarktpreise durch den Iran-Krieg. Der britische Prinz Harry und seine Frau Meghan ziehen zurück nach Großbritannien. Das berichten britische Medien. Das Paar war vor 6 Jahren nach einem Streit mit der Königsfamilie in Meghans Heimat die USA gezogen. Rund 130 US-Soldaten im Bundesstaat Georgia haben ein kurioses Angebot bekommen. Wenn das gehypte Videospiel GTA 6 im November erscheint, sollen sie 4 Tage Sonderurlaub bekommen, um es zu spielen. Im Gegenzug müssten sie sich aber für mindestens 2 Jahre länger verpflichten. Gamer warten seit mehr als 10 Jahren auf die Veröffentlichung des nächsten Spiels der GTA-Reihe. Und das Wetter in Nordrhein-Westfalen. Am Morgen kaum noch Regen bei 16 bis 12 Grad. Später ziehen dann wieder einzelne Schauer durch. Nachmittags sind örtlich auch Gewitter drin. Es gibt aber auch längere, freundliche und sonnige Phasen. Es wird windig. Dazu in Ibbenbüren 21 Grad, in Minden 22 und in Aalen 23 Grad. Das war WDR aktuell.
4: Guten Morgen.
5: Es ist 3:05.
4: Wir schauen auf die Straßen, da gibt es eine Meldung in so früher Stunde von der A33 Brilon Richtung Bielefeld. Zwischen Etteln und Borchen ist die Autobahn gesperrt. Hier hat es einen Unfall gegeben und wahrscheinlich wird die Sperrung noch mehrere Stunden dauern. Ansonsten zurzeit alles frei. Gute Fahrt.
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5: Guten Morgen. Hallöchen. Hallo, wir haben uns Jörg Brunsmann aus unserer WDR 2 Wetterredaktion noch dazu geholt.
6: Guten Morgen.
5: Hast du auch ein Käffchen zum Anstoß?
6: Der ist heiß, sag mal, heute. Der kommt ja ganz frisch aus der Maschine.
5: Der ist immer heiß.
4: Frau Fausten hat ihn frisch aufgebrüht.
6: So ist es.
5: Ich weiß gar nicht, ob ich den schon schlürfen kann.
4: Ich mache ja immer 5 Löffel.
5: Ja.
4: Und noch einen für die Kaffeemaschine.
5: 5 Löffel Kaffee und 1 Löffel Wasser.
6: Das ist,
5: immer,
6: ja, genau.
5: Das ist lecker. So, pass mal auf. Also, es gibt ja auch viele Beschwerden, dass Schlürfen so eklig sei. Deswegen schlürfen wir nur ganz kurz, oder?
4: Ach so.
5: So ein ganz kurzer Schlürfer nur. Ah, geht doch.
4: Das war's.
5: Schon wach? Alle schlürft.
4: Mehr braucht man von dem Zeug auch nicht.
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0: Das ist der Nick mit K, nicht mit CK. Nick Kershaw.
1: Kershaw.
2: Kershaw.
0: Kershaw.
2: Won't let the sun go down on me. Hier ist das WDR 2 Morgenmagazin an diesem 20. August 2026. Heute ist ein eigenartiger, kurioser Feiertag.
0: Ja, sag.
2: Und zwar der Endlich-Kaputt-Tag.
0: Aha.
2: So Versteh Sachen, die man zu Hause hat, wo man sagt so, wann geht das denn endlich mal kaputt?
0: So ein Elektrogerät.
2: Zum Beispiel.
0: Das habe ich überhaupt nicht. Ich freue mich immer, wenn die Waschmaschine auch noch 30 Jahre
2: eigentlich
0: läuft.
2: Eigentlich ja, ne? Aber dieser Tag wurde ins Leben gerufen von Judith, die sich den mal gewünscht hat und die geschrieben hat, als mein Mann und ich zusammengezogen sind, da hatte er einen fürchterlichen Seifenspender, von dem er sich partout nicht trennen wollte. Hässliches Teil, schwer zu reinigen. Ich habe es jahrelang gehasst und im Jahr 2014 ist dieser Seifenspender meinem Mann, nicht mir, aus Versehen runtergefallen, 1000 Teile zersprungen. Endlich Kaputt-Tag.
0: Das kann ich verstehen.
2: Ja.
0: Das kann ich wiederum verstehen. Oder wenn Kleidungsstücke hoch plötzlich einlaufen in der Waschmaschine.
2: Ja, so.
0: Schatz, tut mir leid.
2: Ach Mensch.
0: Das wollte ich überhaupt
2: nicht. Der gute Kaschmirpulli.
0: Der stand dir doch so gut.
2: Ich hatte mal einen Fernseher. Und dann kamen diese ganzen flachen Fernseher, die Plasmafernseher. Das war noch so eine ordentliche Röhre. Weißt du? Genau. Und die gehen ja nicht kaputt. Und ich habe dann immer gedacht, ich hätte aber jetzt auch gerne mal so einen flachen Fernseher. Und
0: was hast du getan, damit der Röhrenfernseher kaputt ging?
2: Ich habe den alten meiner Schwester geschenkt.
0: So.
2: Dann habe ich mir einen neuen gekauft. Wie ist es bei euch? Gibt es bei euch was, was endlich kaputt gehen soll? Schickt uns gerne eine Sprachnachricht oder eine Nachricht.
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0: Guten Morgen, der WDR 2 Club der Frühaufsteher ist auch schon da, ne?
1: Der Ingo hat geschrieben, Cornelia hat geschrieben, Peter, Lisa, Andi, guten Morgen.
0: Oh Gott, oh Gott. Guten Morgen, hat's vielleicht schon Ping gemacht bei euch auf dem Handy oder macht's gleich noch Ping?
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1: Um 5.30 Uhr mit Markus Epping. Guten Morgen.
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1: Überraschung im britischen Königshaus. Prinz Harry und Meghan wollen offenbar nach London zurückkehren. Und zwar laut britischen Medien noch in diesem Monat. König Charles wurde demnach am vergangenen Sonntag informiert. Harry und Meghan waren vor mehr als 6 Jahren zuerst nach Kanada, dann in die USA gezogen. Der Brand im Hohen Venn in Belgien ist laut Feuerwehr eingegrenzt. Die Anwohner auf deutscher und belgischer Seite dürfen seit gestern Nachmittag wieder in ihre Häuser zurück. Probleme macht unter anderem weiter der Rauch aus dem brennenden Moorgebiet. Er war teilweise auch bis ins Ruhrgebiet zu riechen. Ex-Bundesgesundheitsminister Spahn zieht sich auch in seiner Heimat Münsterland aus der Politik zurück. Der WDR hat aus CDU-Kreisen erfahren, dass Spahn nicht mehr für den Vorsitz der Münsterland-CDU kandidieren will. Spahn war im Zusammenhang mit der Debatte um Leihmutterschaft für seinen Sohn als Unionsfraktionschef im Bundestag zurückgetreten. US-Präsident Trump hat dem Iran mit massiven wirtschaftlichen Konsequenzen gedroht. Hintergrund sind die ins Stocken geratenen Verhandlungen. Trump sprach auf seiner Plattform von einem beispiellosen Wirtschaftskrieg. Wer den Iran unterstütze, müsse mit erheblichen wirtschaftlichen Folgen rechnen. Das gelte für Regierungen ebenso wie für Banken und Unternehmen. Das war WDR aktuell.
2: Guten Morgen, Jörg Brunsmann aus unserer WDR 2 Wetterredaktion. Wie regnerisch geht's weiter?
3: Gar nicht so regnerisch. Ich meine, wenn wir uns das angucken, wir hatten ja wirklich erhebliche Mengen, die da jetzt in den letzten 24 Stunden runtergekommen sind. Spitzenwert fast 25 Liter in Nörvenich. Dagegen ist das heute nichts. So ein paar Schauer, die durchziehen. Hin und wieder kommt aber auch mal die Sonne durch. Es ist nach wie vor relativ windig mit einzelnen starken Böen. Und das Ganze heute bei Temperaturen Steinfurt 21, Bielefeld 22. Neues 23 Grad.
2: 5.33 Uhr.
4: A33 hätte ich zu bieten. Die Autobahn Brilon Richtung Bielefeld ist gesperrt zwischen Etteln und Borchen. Hier hat es einen Unfall gegeben und wahrscheinlich wird die Sperrung auch noch ein paar Stunden hier anhalten. Wir halten es für euch im Blick heute Morgen hier auf WDR 2 und ansonsten kann ich sagen, alles andere ist frei.
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2: Morgen.
4: Hallo.
2: Wir schlafen zu wenig, beziehungsweise wie viele Menschen schlafen zu wenig?
4: 4 von 10 Menschen schlafen zu wenig.
2: 4 von 10. Sagt eine neue Studie des Robert-Koch-Instituts.
4: 3 von ihnen stehen heute Morgen im WDR 2 Studio.
2: Bist du Nummer 1, 2, 3 oder 4? Was hast du heute auf dem Tacho, Michelle?
4: 4,5 Stunden.
2: Ja, bei mir waren es 5 Stunden 33, sagt meine Uhr.
3: Ja, 4 Stunden.
2: Bei dir waren es 4, ne? Okay. Also, wenn ihr auch regelmäßig weniger als 7 Stunden schlaft, ist das zu wenig, vor allem bei uns Männern zwischen 45 und 64. Sagt die
3: das
2: Studie.
3: Das ist aber auch eine gute Entschuldigung gegenüber der Frau.
2: Wieso?
3: Naja, wieso? Ich soll jetzt mit dem Hund laufen.
2: Ach
3: was
2: so.
3: Möchtest du?
2: Ich muss schlafen.
3: Abendessen? Ich muss schlafen.
2: Ja, nochmal umdrehen.
4: Was lernen wir jetzt daraus? Genau.
2: Nochmal umdrehen.
4: Weiter schlafen.

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0: halbe Stunde Pause an einer Raststätte in Deutschland. Da kannst du gefühlt schon das halbe Urlaubsbudget ausgeben, oder? In so einer halben Stunde.
1: Ja, wenn jeder mal auf Klo geht. Mama und Papa vielleicht noch einen Kaffee auf die Hand. Große Flasche Wasser für alle. Wenn du es dir richtig gönnst, noch ein Schnitzelbrötchen.
0: Mm.
1: Da kommt einiges zusammen und das Geld landet offenbar nicht bei den Mitarbeiterinnen und Mitarbeitern, die da zum Beispiel die Toiletten sauber halten. Das hat eine Recherche von Report Mainz im Fernsehen ergeben.
0: 12-Stunden-Tage, Stundenlohn von rund 5 Euro, das berichten Mitarbeiterinnen und Mitarbeiter in diesem Beitrag. Und das finden viele ist eine
2: absolute Frechheit.
3: Vor allen Dingen, wenn man dann tatsächlich 1 Euro da jedes Mal zahlt.
4: Man bezahlt ja auch das Essen und das Trinken sehr teuer. Also sollten auch die Angestellten vernünftig bezahlt werden.
0: Was genau der Vorwurf an den Raststätten-Toilettenbetreiber ist, das lassen wir uns heute hier im WDR 2 Morgenmagazin genauer einordnen und wollen dann auch auf die Situation an den deutschen Raststätten schauen. Donnerstag ist auch Kinotag. Heute geht's um den hier. Hä? Was ist das denn?
1: Das ist die Comicfigur Marsupilami. Für die es nicht kennen, das ist so ein schwarz-gelb gepunktetes Äffchen. Ist es, glaube ich. Ne? Das hat jetzt einen eigenen Film bekommen.
0: Soll sehr lustig sein. Der Film ist in Frankreich gerade schon mega erfolgreich. Marsupilami ist, glaube ich, auch französisch. Kommt irgendwie aus Frankreich, das Comic. Was sagt aber unsere Kinofrau Andrea Burz? Gleich um 20 nach 6 hier bei uns.
1: Und ist euch auch schon aufgefallen, bestimmt da draußen, es sieht ein bisschen aus wie Herbst. Viele Blätter an den Bäumen sind schon gelb, rot, braun. Auf der Straße liegt auch ein bisschen Laub rum.
0: Die Bäume, die sind im Dürrestress, wie es heißt, sagt auch Waldexperte Tobias Wohlleben aus der Eifel.
5: Wenn ich jetzt die braunen Bäume sehe, das ist natürlich auch was mir sehr wehtut. Umso besser fühlt sich der Regen an, der jetzt in den letzten Tagen gekommen ist.
1: Aber bringt der Regen den Bäumen jetzt im Spätsommer, zum Spätsommer noch mal ein bisschen Frische zurück oder müssen wir uns wirklich darauf einstellen, dass der Herbst ein bisschen früher da ist? Sprechen wir später drüber.
0: Hier auf WDR 2, 5:43 Uhr jetzt.

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2: Guten Morgen. Auf der A31 Oberhausen Richtung Gronau zwischen Dorsten und Schermbeck ist eine ungesicherte Unfallstelle. Bitte hier eine Rettungsgasse bilden, damit die Einsatzfahrzeuge durch können.
1: Gute Fahrt euch allen da draußen. 5.49 Uhr ist es, 11 Minuten vor 6. Hier ist das WDR 2 Morgenmagazin an diesem Donnerstag, 20. August.
2: Der Bundesverband der Verbraucherzentralen warnt vor steigenden Preisen für Gaskunden. Die deutschen Speicher sind demnach nur halb voll.
1: Weil bei den Verhandlungen mit dem Iran es nicht vorangeht, droht US-Präsident Trump mit einem Wirtschaftskrieg auf seiner Plattform. Online-Plattform ruft er alle Verbündeten der USA auf, dabei zu helfen.
2: Und das Wetter heute, Sonne und Wolken. Es ziehen auch wieder ein paar Schauer durch mit teilweise Gewittern. Vor allem heute Nachmittag passiert das dazu. 17 bis 24 Grad.
1: Oh. Da ist er, der Regen.
2: Ja.
1: Gute Sache, dieser Regen.
2: Noch jemand hier, der im Bett gestern Abend die Regenkarte über dem Hohen Venn in Belgien mitverfolgt hat, da wo es so brennt.
1: Hast du gemacht?
2: Ja, habe ich tatsächlich. Es hat leider nicht gereicht, was da runtergekommen ist.
3: Von den Regenschauern benötigen wir noch ein paar hundert. Aktuell gehen wir hiervon aus, dass die Situation, so wie sie zurzeit im Fenn statisch ist, schon noch ein paar Wochen, wenn nicht noch einen Monat hinnehmen muss.
2: Ja, Philipp Krüger von der Feuerwehr Monschau war das. Die Glutnester im Torf, die sitzen einfach so tief da unten, dass da wirklich viel, viel Regen runterkommen muss, bis die aus sind.
1: Aber trotzdem zwei gute Nachrichten. Erstens ist die Brandlage mittlerweile viel entspannter. Das hat uns Francis Cloth oder Francis Claude gesagt, Leiter Feuerwehr aus Belgien.
4: Wir haben das auf jeden Fall jetzt so weit unter Kontrolle, dass dieser erste Stressmoment vom Anfang jetzt gefallen ist.
1: Und?
2: Nach der Evakuierung in Kalter Herberg in Monschau können die Menschen wieder zurück in ihre Häuser.
3: Ab sofort sind alle Straßensperrungen für die Bevölkerung in diesem Bereich aufgehoben und sie können wieder aufs Sofa nach Hause kommen.
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1: Du hast mich im Stich gelassen. Als sie kamen, bist du weggerannt. Hast mich allein gelassen. Obwohl du genau wusstest, was sie vorhatten. Obwohl dir klar war, dass diese Leute keine Skrupel kennen und keine Zurückhaltung. Trotzdem hast du nicht einmal versucht, mir beizustehen. Du wolltest nur dich selbst in Sicherheit bringen. Selbst um Hilfe zu holen, warst du zu feige. Du hast nie wissen wollen, was danach mit mir geschehen ist, nachdem du weggerannt bist. Stattdessen hast du versucht, die Bilder aus deinem Kopf zu verdrängen, die Schuld zu vergessen. Aber es ist dir nicht gelungen. Die Bilder sind noch da. Die Gefühle sind noch da. Ich bin noch da. In deinem Kopf, in deinem Herzen, in deiner Seele. Überall sitze ich. Und überall sitzt deine Schuld. Sie wartet auf dich, lauert dir auf und irgendwann, wenn du nicht damit rechnest, dann kommt sie hoch, die Schuld. Packt sicher zu, hält dich fest, lässt dich nicht los. Wie du damit klarkommen sollst, was weiß ich. Ich werde dich jedenfalls nicht von deiner Schuld befreien. Ganz bestimmt nicht. Niemand wird mich je dazu bringen, dir zu vergeben. Dafür musst du dich schon an jemand anderen wenden. Probier's doch mal bei Gott. Man sagt, der vergibt alles, wenn du ehrlich bereust. Nicht irgendwelchen Quatsch faselst von wegen, ich habe das alles nicht gewollt, sondern ehrlich sagst, ja, ich habe Mist gebaut. Ich weiß das, auch wenn ich es lange nicht zugegeben habe. Aber das war tatsächlich falsch von mir, genau genommen sogar richtig mies. Und ich habe keine Ahnung, wie ich das wieder gut machen kann. Man sagt, dass es hilft, so zu sprechen. Von mir aus auch zu beten, wenn du es so nennen willst. Ich habe mir das abgewöhnt seit jener Nacht, wo du weggerannt bist. Aber vielleicht hilft es dir. Vielleicht hilft dir die Aussicht auf eine Vergebung, die ich dir nicht gewähren kann. Vielleicht hilft dir die Hoffnung, dass das Leben weitergehen kann, trotz der Schuld, die darauf lastet, trotz der Fehler, die darin gemacht worden sind. Denn genau dadurch wird Vergebung zu etwas Tröstlichem. Wenn du dein Versagen nicht verdrängst, sondern zugibst. Und wenn dir dann eine Tür geöffnet wird, hinter der sich eine neue Perspektive auftut. Unter Menschen ist das nicht immer möglich. Manchmal ist Vergebung einfach zu viel verlangt. Aber bei Gott ist das anders. Und wenn du glauben kannst, dass Gott dir vergibt, dann mag die Schuld aufhören, in dir zu lauern und auf dich zu warten. Dann mag es für dich einen Weg geben, um neu damit umzugehen und damit zu leben.
2: Das war Kirche in WDR 2 mit Pfarrer Martin Vogt aus Sundern, ein Beitrag der evangelischen Kirche.
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3: Die Nachrichten mit Markus Epping. Guten Morgen.
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3: Der britische Prinz Harry mit seiner Frau Meghan wollen wohl nach England zurückkehren. Britische Medien berichten das übereinstimmend. König Charles soll die Pläne bereits kennen. Harry und Meghan hatten vor mehr als 6 Jahren ihre königliche Rolle aufgegeben und waren in die USA gezogen. Franziska Hoppen, WDR London, hat den aktuellen Stand.
4: Die Medien berichten hier einstimmig, dass Harry und Meghan noch in diesem Monat nach Großbritannien zurückziehen wollen, und zwar in eine private Residenz, die also nicht zum Königshaus gehört und wohl außerhalb Londons liegt. Und die beiden Kinder, Prinz Archie, der 7 ist, und Prinzessin Lilibet, die ist 5, die sollen wohl auch schon an einer britischen Schule angemeldet sein. Das neue Schuljahr beginnt nämlich im September. Und König Charles soll das Ganze am Sonntag erfahren haben, und William und Kate, die wüssten wohl auch schon Bescheid.
3: Der Brand im Hohenfenn in Belgien ist laut Feuerwehr eingegrenzt. Die Anwohner auf deutscher und belgischer Seite dürfen seit gestern Nachmittag wieder in ihre Häuser zurück. Probleme macht weiter der Rauch aus dem brennenden Moorgebiet. Er war teilweise auch bis ins Ruhrgebiet zu riechen. In verschiedenen Teilen Deutschlands haben in der Nacht teils schwere Unwetter gewütet. In Brandenburg hat es laut Europäischer Unwetterdatenbank einen Tornado gegeben. Nordrhein-Westfalen ist nach aktuellem Stand weitestgehend von Unwetterschäden verschont geblieben. Stefan Hase, wo war es denn besonders heftig?
5: Im nördlichen Rheinland-Pfalz, ganz in der Nähe von NRW, ist eine 58-jährige Frau von einem umstürzenden Baum erschlagen worden, als sie mit einer Freundin gerade Schutz vor dem Unwetter gesucht hatte. Ihre Freundin musste mit Verletzungen in ein Krankenhaus gebracht werden. Die Leitstelle in Montabaur warnte zwischenzeitlich vor herabfallenden Teilen von Gebäuden und Bäumen und forderte die Menschen auf, drinnen zu bleiben. Auch der Strom war in einigen Orten in Rheinland-Pfalz ausgefallen. In Fürstenwalde an der Spree in Brandenburg soll der Tornado ein Dach abgedeckt und Bäume entwurzelt haben. Verletzt wurde nach jetzigem Stand dort aber niemand.
3: Und auch das ist gerade Thema. Auf dem Energiemarkt wird wieder über die Füllstände der Gasspeicher gesprochen. Die Speicher sind zurzeit nur etwa halb voll. Die Bundesnetzagentur hat die Gashändler aufgefordert, die Speicher vor dem Winter zu füllen. Ex-Bundesgesundheitsminister Spahn zieht sich auch in seiner Heimat Münsterland aus der Politik zurück. Der WDR hat aus CDU-Kreisen erfahren, dass Spahn nicht mehr für den Vorsitz der Münsterland-CDU kandidieren will. Bei einem israelischen Angriff auf eine Polizeistation im Gazastreifen sind nach Krankenhausangaben 9 Menschen getötet worden. Israels Armee erklärte, sie habe einen Hamas-Kommandeur ins Visier genommen. In Wien hat eine Frau die Stadt wegen einer Gebühr für öffentliche Toiletten verklagt. Die Benutzung kostet für Frauen 50 Cent, Männer müssen fürs Pissoir nichts bezahlen. Die Frau argumentiert, das verstoße gegen das Antidiskriminierungsgesetz. Eine Schlichtung in dem Fall ist wohl schon gescheitert. Die Stadt Wien sieht den Fall anders. Von 167 WC-Anlagen, die die Stadt betreibe, seien nur 27 für Frauen kostenpflichtig. Mit den Einnahmen werde eine regelmäßige Reinigung bezahlt. Das war WDR aktuell.
6: Und das Wetter im Westen heute Morgen von Jörg Brunsmann aus unserer Wetterredaktion. Guten Morgen.
7: Guten Morgen. Ich wollte nur mal kurz sagen, Regentonne ist voll zu Hause.
6: Schon.
7: Also ja, reicht jetzt erstmal.
8: Wer eine hat?
7: Ist eine Menge durchgezogen an Regen bei uns durch den Westen. Aber heute wird deutlich trockener. So einzelne Schauer sind unterwegs. Zwischendurch kriegen wir aber auch mal ein bisschen Sonne. Viele Wolken, aber die Sonne schafft es dann doch hin und wieder. Temperaturmäßig, da tut sich nicht so viel. Da sind wir heute in Ebenbüren bei 21 Grad. Hamm 23, Euskirchen 24.
6: Es ist 6.04 Uhr gleich.
8: Guten Morgen. Die A31 Gronau Richtung Oberhausen zwischen Schermbeck und Dorsten. Hier hat es einen Unfall gegeben, 10 Minuten plus gerade 1 Kilometer Stau. Bitte eine Rettungsgasse bilden, damit die Einsatzfahrzeuge hier durchkommen. Und dann ist noch die A33 gesperrt, Brilon Richtung Bielefeld zwischen Etteln und Borchen. Auch hier hat es einen Unfall gegeben und die Sperrung könnte hier noch einige Stunden dauern. Ansonsten alles frei, gute Fahrt.
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8: Guten Morgen.
6: Morgen, heute ist der endlich Kaputt-Tag, Jörg.
7: Endlich
6: wenn etwas endlich kaputt gegangen ist, was zum Beispiel eine Frau in die Ehe mitgebracht hat, was man hässlich findet oder umgekehrt. Und dann denkt, ach endlich ist es kaputt und kann weggeschmissen werden. Hast du da sowas?
7: Nicht direkt, aber ist ja dann besser, dass die Geräte kaputt gehen als die Beziehung, oder?
6: Das stimmt. So, die Weisheit am Morgen.
8: Ja, der Jörg, der hat auch schon viele Jahre Beziehung auf dem Buckel. Hä?
7: Das stimmt, ja.
6: Jörg Konfuzius.
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0: ist der 90er der Stunde. Na, 92.
1: Charles und
0: Eddie.
1: Eddie. Would I Lie to You. Gleich im WDR 2 Musikmix unter anderem Daft Punk mit One More Time.
0: Ach, das mag ich auch sehr.
1: 6.11 Uhr an diesem Donnerstagmorgen. Die Raststätten an den deutschen Autobahnen, die sind gerade Thema. Mitten in der Ferienzeit auch bei uns die Meldung über erschreckende Arbeitsbedingungen bei den Betreibern der Raststätten-Toiletten.
0: Ja, Mitarbeiterinnen und Mitarbeiter von Sanifair, die von rund 5 Euro Stundenlohn berichten, lange 12-Stunden-Schichten, kaum freie Tage. Das haben die Fernsehkollegen von Report Mainz recherchiert, den Beitrag findet ihr in der ARD-Mediathek.
1: Ja, Raststätten, teuer, teilweise schlechte Qualität des Essens. Dazu die jetzt diese Sanifair-Vorwürfe. Irgendwie fühlt es sich an den Raststätten im Ausland oft viel besser an, wenn man da rauskommt. Denkt man auch, es war ganz nett. In Frankreich, in der Schweiz, auch mal in Italien, tolle Restaurants, leckerer Kaffee, sauberer Spielplatz zum Beispiel auch.
0: Wir wollen drüber sprechen heute Morgen mit Katja Legner vom ADAC Deutschland. Guten Morgen.
1: Morgen.
2: Guten Morgen.
1: Können Sie meinen Eindruck bestätigen? Läuft das im Ausland besser?
2: Also im Ausland läuft es oft anders. Also da gibt es ganz eigene Strukturen und Konzepte. Und da kann es zum Beispiel schon mal sein, dass so ein Mineralölkonzern zusammen mit einem örtlichen Gastronomen so eine Raststätte betreibt. Das ist natürlich ganz anders als bei uns. Und in den einzelnen Nationen kommt es oft auf die jeweiligen Rahmenbedingungen an und auch auf den Wettbewerb zwischen den Betreibern.
1: Ja, Wettbewerb gibt es in Deutschland kaum. Also mehr als 90% der Raststätten haben denselben Betreiber, nämlich Tank und Rast. Da gibt es also kaum Anreiz, was an Qualität und Preisen zu verändern?
2: Also es gibt auf jeden Fall Verbesserungsbedarf, gerade eben zwischen Preis und Qualität. Also die Preise, gerade auch in den Shops, die sind schon oftmals überdurchschnittlich hoch. Da wünscht man sich doch mehr Transparenz und es darf kein Loch in die Urlaubskasse reißen, wenn ich mit meiner Familie auf dem Weg in die Ferien bin und da mal raus muss. Also das betrifft zum Beispiel auch die Sanitäranlagen. Also dass man dafür was zahlen muss, das kann man ja nachvollziehen. So eine Toilettenanlage muss sauber gehalten werden. Aber zum Beispiel dieses Wertbonsystem, das bei uns vorherrscht, also man bekommt 1 Euro zurück für die Toilettennutzung und kann aber diesen Bon nur für ein Produkt dann im Shop einsetzen. Das ist nicht besonders benutzerfreundlich. Also da würde man sich zum Beispiel wünschen, dass man mehrere Bons sammeln kann und die eben gemeinsam für ein Produkt ausgeben.
0: Ja, und vor allem wäre es ja auch schön, wenn man mal gerne Pausen machen würde an der Raststätte.
2: Der Aufenthalt an so einer Rastanlage, der muss sich natürlich auch lohnen. Man muss da gemütlich sitzen können. Es sollte einen kleinen Spielplatz vielleicht geben oder auch für den Hund ein bisschen einen umzäunten Auslauf. Also es sind ganz viele Dinge, die so eine Rastanlage erfüllen muss. Es ist nicht ganz einfach, aber Qualität und faire Preise sollten kein Widerspruch sein.
0: Haben Sie denn den Eindruck, da tut sich was in der Zukunft?
2: Man sieht, dass die Raststättenbetreiber auf jeden Fall bemüht sind und gerade diese Sanitäranlagen sind modern und gut ausgestattet. Da tut sich schon was. Allerdings bei den Preisen, da gibt es auf jeden Fall noch Verbesserungspotenzial.
1: Katja Legner vom ADAC.
0: Und über die Vorwürfe gegen Sanifair sprechen wir heute Morgen auch noch hier im WDR 2 Morgenmagazin gleich um 10 nach 7.
1: Jetzt ist es 5:45. Guten Morgen.

0: Wir haben eine Note 1 vergeben für diesen Song.
1: Guten Morgen. Hier ist euer WDR 2 Morgenmagazin. 6.23 Uhr ist es an diesem Donnerstag, 20. August. Damit ist 7 Minuten vor 6:30.
0: Gute Nachrichten aus dem Hohen Venn in Belgien. Das Feuer ist da soweit unter Kontrolle und die Anwohnerinnen und Anwohner auf deutscher und belgischer Seite dürfen wieder zurück in ihre Häuser.
1: Der britische Prinz Harry und seine Frau Meghan ziehen wohl zurück nach UK. Das berichten britische Medien. Das Paar war 2020 nach einem Streit mit der Königsfamilie in Meghans Heimat in die USA gezogen.
0: Und das Wetter heute, Sonne und Wolken im Wechsel, ziehen auch wieder ein paar Schauer durch, teilweise mit Gewittern. Vor allem heute Nachmittag, dazu Temperaturen zwischen 17 und 24 Grad.
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1: Wer in den 80ern und 90ern Kind war, ist wahrscheinlich schon mal über diesen langen schwarz-gelben Schwanz gestolpert.
3: Komm runter!
1: Komm runter, du Marsupilami. Eine Comicfigur aus Frankreich. Marsupilami kommt jetzt in unsere Kinos.
0: Der Film ist in Frankreich schon sehr erfolgreich angelaufen, hat da über 6 Millionen Zuschauerinnen und Zuschauer in die Kinos geholt und so Blockbuster wie die Odyssee und auch Spider-Man hinter sich gelassen.
1: Andrea Burz, WDR 2 Kino. Was kann der Film Marsupilami?
4: Ja, erstmal vorneweg, also niedliches gelb-schwarzes Äffchen, das auf einer Kreuzfahrt eine Familie und dann die ganze Besatzung in Aufruhr versetzt. Das klingt erstmal nach einem herzerwärmenden Familienfilm, der übrigens auch ab 6 freigegeben ist. Aber da muss ich warnen, über warmherzige Sorglosigkeit, die solche Filme sonst so ausmachen, macht Marsupilami sich immer lustig. Also viele Gags sind derb, manche sogar zotig und richten sich auch eher an Erwachsene.
5: Das ist keine Katze. Warum hast du ihm nicht gleich einen Orang-Utan besorgt?
6: Hä? Er hat doch schon deine Mutter.
4: Ja, die Gagdichte ist hoch. Der Film hat ein enormes Tempo und sehr, sehr, sehr viel Slapstick. Aber nicht jeder Gag sitzt so richtig.
1: Dieses Tier, das Marsupilami, ist ja größtenteils animiert. Ist der Funke bei dir übergesprungen?
4: Ach,

0: Besitzer. Und da kommt der kleine Junge, der sich mit dem Marsupilami anfreundet, einfach nicht so richtig stark zum Zug.
1: Ich habe noch kein genaues Gefühl, wie viele Burze du für diesen Film vergibst, liebe Andrea.
0: Naja, es ist kein warmherziger Familienfilm, das sollte man wissen, sondern ein zum Teil wirklich derbe Gag-Parade mit vielen, vielen Slapstick-Einlagen. Die sind auch wirklich lustig. Ich gebe 3 von 5.
1: Na gut, für Marsupilami, also neuer Film im Kino, vorgestellt von Andrea Burz hier auf WDR 2. Danke dir.
2: 6:26 Uhr.

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3: Um 6.30 Uhr mit Markus Epping. Guten Morgen.
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3: Über Teile von Rheinland-Pfalz sind am Abend Unwetter gezogen im Grenzgebiet zu Nordrhein-Westfalen. Eine Frau kam in der Region Mayen-Koblenz durch einen umstürzenden Baum ums Leben. Die Leitstelle in Montabaur forderte die Menschen auf, drinnen zu bleiben. Im Westerwald wurden durch Sturm Häuser beschädigt. Auch in Teilen von Hessen und Thüringen kam es zu Schäden an Häusern und Autos. Der Brand im Hohen Venn in Belgien ist laut Feuerwehr eingegrenzt. Die Anwohner auf deutscher und belgischer Seite dürfen seit gestern Nachmittag wieder in ihre Häuser zurück. Probleme macht unter anderem weiter der Rauch aus dem brennenden Moorgebiet. Er war teilweise bis ins Ruhrgebiet zu riechen. Überraschung im britischen Königshaus. Prinz Harry und Meghan wollen offenbar nach England zurückkehren, in die Nähe von London. Und zwar laut britischen Medien noch in diesem Monat. Harry und Meghan waren vor mehr als 6 Jahren zuerst nach Kanada, dann in die USA gezogen. Auf dem Energiemarkt wird wieder über die Füllstände der Gasspeicher gesprochen. Sie sind zurzeit nur etwa halb voll. Die Bundesnetzagentur und das Wirtschaftsministerium haben die Gashändler aufgefordert, die Speicher zu füllen. Gas ist momentan vergleichsweise teuer, auch wegen des Konflikts um die wichtige Handelsroute Straße von Hormus. Das war WDR aktuell.
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4: Direkt aus dem Studio Köln, ich bin Ekin Yilmaz. Guten Morgen. Auf der Luxemburger Straße in Köln gilt ja jetzt seit rund einem Monat Tempo 30 und viele Anwohner finden es dort immer noch zu laut. Roman Suthold vom ADAC wundert das nicht. Das Problem, Stop-and-Go-Verkehr sei eben auch laut. Deswegen würden auch Blitzer nicht helfen. Er sagt, man sollte auch über Maßnahmen bei der KVB nachdenken.
5: Weil die Stadtbahn an der Stelle auch sehr laut ist und es gibt da Maßnahmen, die aus meiner Sicht nicht so teuer sein müssen, beispielsweise Grüngleise. Das absorbiert sozusagen den Lärm zum Teil und kann helfen, auch den Lärm insgesamt zu reduzieren.
4: Roman Suthold findet, man könne auch über Flüsterasphalt und Lärmschutzfenster nachdenken. Immer öfter gehen Aufzüge im Rheinland kaputt und die werden dann ewig nicht repariert. In Köln-Korweiler zum Beispiel dauerte eine Reparatur mehr als 3 Monate und das in einem mehrstöckigen Wohnhaus. Ein Drama für ältere Menschen oder Menschen mit einer Gehbehinderung. Der Vorsitzende des Kölner Mieterbundes, Hans-Jörg Depel, hat einen Rat für Betroffene.
6: Erstmal Vermieter informieren, schauen, dass der etwas macht. Denn wenn er nichts macht oder wenn er das Aufzug dann in dem Monat längeren Zeitraum ausfällt, dann kann man die Miete kürzen.
4: Die Mietminderung hängt laut Mieterverein davon ab, in welcher Etage man wohnt und wie lange der Aufzug ausfällt. Wer zum Beispiel im 3. oder 4. Stock wohnt, könne monatlich um 10% kürzen. In Bonn-Bad Godesberg hat es am späten Abend in einem Imbiss gebrannt. Eine große Rauchwolke hat sich gebildet. Der Regen hat die Löscharbeiten dann sogar noch erschwert. Und dass es gebrannt hat, lag wohl an der Abluftanlage des Imbiss. Und jetzt noch das Wetter mit Jörg Brutzmann aus dem WDR-Wetterteam.
7: Guten Morgen. Das war schon viel an Regen, was da runtergekommen ist. An die 15 Liter pro Quadratmeter, teilweise auch deutlich mehr. Heute bleibt es deutlich trockener mit einzelnen Schauern und etwas Sonne. Ruprechterrot bis 23 Grad, in Swisttal maximal 24.
2: 6.34 Uhr. 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
8: Die A31 ist gesperrt nach einem Unfall. Gronau Richtung Oberhausen zwischen Schermbeck und Dorsten. 2 Kilometer Stau. Hier bitte weiterhin eine Rettungsgasse bilden. Und auch die A33 gesperrt. Brilon Richtung Bielefeld zwischen Etteln und Borchen. Auch hier hat es einen Unfall gegeben. Ansonsten alles frei.
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7: Morgen! Heute ist der endlich Kaputt-Tag, dieser 20. August.
8: Manchmal stehen ja 6.35 Uhr fühle ich mich auch schon ganz schön kaputt.
7: Das stimmt, aber manchmal stehen ja so Teile zu Hause, die vielleicht der Partner, die Partnerin mitgebracht hat in Beziehungen, die so hässlich sind, dass man sich wünscht, dass sie endlich kaputt gehen.
8: Ich freue mich immer, wenn so Teile lange halten. WDR2-Hörer Andreas meldet sich rein und wünscht sich auch lieber den hoffentlich nie Kaputt-Tag.
9: Ich habe beim Einzug in meine erste Wohnung von meiner Mutter eine Mikrowelle geschenkt bekommen. Da war ich 19, jetzt bin ich 49. Meine Mutter ist leider vor vielen Jahren verstorben und jedes Mal, wenn ich vor der Mikrowelle stehe und denke, ich könnte meine neue anschaffen, kommt ganz schnell der Gedanke, nee, ich hoffe, sie hält noch viele Jahre.
8: Ja,
7: gerade solche Geräte, ne, und diese Mikrowellen, die gehen ja auch nie kaputt.
8: Das stimmt.
7: Ich hatte auch eine, hab die nie benutzt, ist nie kaputt gegangen.
8: Und da steht sie immer noch. Schöne Grüße.

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0: Schneider.
1: Guten Morgen.
0: Guten Morgen.
1: Das ist wieder zwei Morgenmagazin hier. Ihr habt den Föhn an, wir machen die Laubbläser an heute Morgen.
0: Es sieht alles ein bisschen nach Herbst aus da draußen.
1: Hi.
0: Die Bäume haben teilweise schon orangebraune Blätter, auch schon viele Blätter abgeworfen, weil es so lange trocken war. Ein kleiner Marsch durchs Laub ist jetzt schon möglich.
1: Wirklich ungewöhnliches Bild, jetzt schon so Mitte August, Ende August. Wir sprechen drüber mit Tobias Wohlleben, Waldexperte aus der Eifel. Einen schönen guten Morgen.
2: Guten Morgen.
0: Ist das schon Herbst oder werden die Blätter jetzt, wo es ein bisschen geregnet hat, vielleicht noch mal ein bisschen grün?
2: Ja, also die Blätter werden nicht mehr jetzt schon an tatsächlich. Also wir sehen ja jetzt schon Bäume, die Laub abwerfen. Es kann sich auf die Blattfärbung auswirken. Das heißt, es gibt auch Bäume, die aktiv dann noch andere Stoffe in die Blätter pumpen und dann dementsprechend auch andere Farben in den Blättern hervorbringen. Das kann diesen Herbst zum Beispiel etwas trister ausfallen dann dadurch.
1: Wir haben wie stecken denn Bäume so ein trockenes Wetter eigentlich weg? Erholen die sich davon oder kann das auch langfristige Folgen haben?
2: Es ist schwierig. Also die meisten Bäume zum Beispiel, die in einem geschlossenen Wald stehen, wo wir das jetzt sehen, die können sich wieder erholen. Da haben wir auch tatsächlich unsere Flächen untersucht. Die waren 2020 schon. Da hatten wir schon sehr viele Probleme, weil wir einen sehr trockenen Winter haben. Das für die meisten Laubbäume zumindest die wichtigste Jahreszeit für Niederschlag ist. Und die haben sich zu über 90% wieder sehr gut erholt. Das heißt, auch für die jetzigen Bäume bin ich sehr, sehr optimistisch, dass die meisten Bäume sich wieder erholen. Aber natürlich werden auch einige von den Bäumen, die jetzt schon ihre Blätter abwerfen, das nicht überstehen.
0: Das wird ja jetzt nicht die letzte Hitzewelle gewesen sein. Der Klimawandel, der wird immer trockenere Sommer zu uns bringen. Haben die Wälder so eine Art Anpassungsfunktion, dass sie das in Zukunft besser wegstecken können?
2: Das müssen wir jetzt beobachten. Also es gibt viele Studien, die darauf hindeuten, dass unsere heimischen Wälder sehr, sehr gut mit diesen Veränderungen zurechtkommen. Wobei wir dazu sagen müssen, dass wir jetzt in eine Zeit reingehen, die wir eben sehr, sehr schlecht kennen. Das heißt, wir fahren jetzt so ein bisschen auf Sicht, weil wir können nicht mehr aus dem Vergangenen lernen und in die Zukunft schauen, sondern jetzt ändert sich einiges. Wir wissen aber, dass unsere Ökosysteme, wo möglichst wenig menschliche Intervention stattgefunden hat, dass die noch am besten durch diese Dürreperioden kommen und sich auch zum Beispiel direkt schon über die Samen in die nächste Generation an diese Trockenheit anpassen können. Das geht also relativ zügig. Man muss sie eben nur ein bisschen machen lassen.
1: Tobias Wohlleben, der eine Waldakademie in der Eifel hat. Dankeschön hier im WDR 2 Morgenmagazin und alles Gute für den Wald auch.
2: Ja, vielen Dank auch.
0: 6.44 Uhr.
1: Sag nochmal.
0: 6.44 Uhr, guten Morgen.

0: Das Klavier mögen wir so gerne. Hier ist das WDR 2 Morgenmagazin. Es ist Donnerstag. Heute ist der 20. August und es ist 6.51 Uhr. Also 9 Minuten noch bis 7.
1: Der Bundesverband der Verbraucherzentralen warnt vor steigenden Preisen für Gaskunden. Die deutschen Speicher sind gerade nur zu gut 50% gefüllt.
0: Heute Abend startet die Ruhr-Triennale in Bochum. Es ist das Festival für Musik, Theater, Schauspiel, Tanz. Das Besondere dabei sind die Spielorte. Unter anderem in den Gebläsehallen, ausgedienten Zechen und Maschinenhäusern im Ruhrgebiet.
1: Und das Wetter heute, es ziehen ein paar Schauer durch, hier und da blitzt auch mal kurz die Sonne dazwischen. Auch Gewitter nicht ausgeschlossen, Temperaturen bis 23 Grad.
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4: 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Wie Sie sich vermutlich erinnern, vor gut einer halben Stunde hat es hier zahlreiche Gästebeschwerden gegeben über eine über dem Swimmingpool kreisende, laut brummende Drohne. Ich habe das Ding inzwischen nach einer wilden Jagd mit dem Lasso einfangen können. Jetzt aber folgende überraschende Wendung. Auf der Suche nach dem Schlitz für die Videospeicherkarte habe ich festgestellt, dass es sich bei der Drohne in Wahrheit um eine Wespenkönigin handelte. Ich möchte Ihnen nun dringend empfehlen, sich schleunigst in Ihre Zimmer einzuschließen. Ein wütendes Wespenvolk befindet sich im Landeanflug auf unser Hotel. 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

0: Morgen. Das WDR2-Morgen-Magazin ist hier unter anderem gleich im Musikmix. Holly Humberstone. To Love Somebody.
1: Und Wham. Es ist noch nicht... Wie heißt der Weihnachtshit von Wham?
0: Last Christmas.
2: Last Christmas, Entschuldigung.
0: Hallo? Jetzt mal ganz kurz.
1: Es ist 6:56 Uhr.
2: Nein, wir spielen jetzt nicht Last Christmas.
0: Nein, Moment. Also, dass jemand Last Christmas nicht einfällt.
3: Das ist erstaunlich.
0: Eigentlich ein Kompliment, oder? Eigentlich super. Du hast ein schönes Leben.
1: Michelle Fausten ist da, Jörg Brunsmann im Wetter ist da. Guten Morgen.
2: Guten Morgen. Gibt es schon Spekulatius im Supermarkt?
1: Bestimmt.
0: Ich glaube, es fängt jetzt so langsam an.
1: Ich habe noch welche vom letzten Jahr.
3: Immer so im August.
1: Markus Epping in den Nachrichten.
3: Guten Morgen.

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4: Die Nachrichten mit Markus Epping. Guten Morgen.
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5: Es freut mich, dass endlich wieder mal Licht in den Häusern brennt nach den Tagen der Evakuierung. Ist auch für uns ein Fortschritt. Ist so ein kleiner Zwischenstep zum Ende hin.
4: Der Feuerwehreinsatzleiter in Monschau ist erleichtert, dass die Menschen im Ortsteil Kaltherberg wieder nach Hause können. Die Einsatzkräfte haben den Brand im Hohenfenn in Belgien eingekesselt. Das Wetter hat ihnen die Arbeit erleichtert. Michaela Hase berichtet.
6: Der Starkregen hilft zwar vor allem gegen die offenen Flammen, aber die Glut sitzt tief im Boden, im Torf des Hochmoors. Es müsste noch viel mehr regnen, um das wirklich zu beeinflussen, sagt die Feuerwehr der Stadt Monschau. Insgesamt ist die Lage aber stabil. Das Feuer konnte sich auch in der vergangenen Nacht nicht weiter ausbreiten. Allerdings ist es nach wie vor noch nicht überall unter Kontrolle.
4: In verschiedenen Teilen Deutschlands haben in der Nacht teils schwere Unwetter gewütet. In Brandenburg und Hessen hat es laut offiziellen Angaben Tornados gegeben. NRW ist nach aktuellem Stand weitestgehend von den Unwettern verschont geblieben. Stefan Hase, wo war es denn besonders heftig?
7: Die Tornados in Hessen und Brandenburg haben nach ersten Erkenntnissen Häuser abgedeckt und Bäume entwurzelt. Und es könnte möglicherweise noch einen dritten Tornado gegeben haben, ganz in der Nähe von NRW im Hohenfenn, wo es gerade noch brennt. Die offizielle Bestätigung steht da aber noch aus. Im nördlichen Rheinland-Pfalz, also ebenfalls in der Nähe von NRW, ist eine 58-jährige Frau letzte Nacht von einem umstürzenden Baum erschlagen worden, als sie mit einer Freundin gerade Schutz vor dem Unwetter gesucht hatte. Ihre Freundin kam verletzt ins Krankenhaus.
4: Überraschung im britischen Königshaus. Prinz Harry und Meghan wollen offenbar nach England zurückkehren, in die Nähe von London. Und zwar laut britischen Medien noch in diesem Monat. Harry und Meghan waren vor mehr als 6 Jahren zuerst nach Kanada, dann in die USA gezogen. Zuletzt hatte Harry angedeutet, dass er mehr Zeit mit seinem Vater Charles verbringen wolle. Und auch diese Themen beobachten wir am Morgen. Die Nachfrage nach elektrischen Bussen und Lkw ist im vergangenen Jahr deutlich gestiegen. Die Verkaufszahlen haben sich laut Forschern weltweit verdoppelt. Vor allem China setzt demnach auf E-Mobilität bei Lastwagen. Ex-Bundesgesundheitsminister Spahn zieht sich auch in seiner Heimat Münsterland aus der Politik zurück. Der WDR hat aus CDU-Kreisen erfahren, dass Spahn nicht mehr für den Vorsitz der Münsterland-CDU kandidieren will. In Sachsen-Anhalt hat ein CDU-Bürgermeister 10.000 Euro an die AfD gespendet. In einem offenen Brief begründet er das mit einem seiner Meinung nach Linksruck der CDU und empfahl, bei der Landtagswahl die AfD zu wählen. In der Uniklinik Münster gibt es eine besondere Aktion von Barkeepern. Sie bringen Cocktails auf eine Krebsstation. 4 Barkeeper verteilen dort einmal im Monat kostenlos alkoholfreie Cocktails. Barkeeper Damian Werk hat mehrfach ein besonderes Ritual mitbekommen, wenn jemand als geheilt gilt.
8: Wir hatten das ja schon 1-2 Mal, dass wir dabei sein durften, als jemand die Klingel läuten durfte, dass er oder sie dann in dem Fall krebsfrei war. Also das ist schon eine Euphorie, die sich dann durch die ganze Station trägt, die man dann auch mitnimmt.
4: Die Spenden für die Cocktailaktion sammeln die Organisatoren unter anderem in ihren Bars. Und das war WDR aktuell.
9: Und hier kommt das Wetter im Westen von Jörg Brunsmann.
10: Guten Morgen. Ich frage mal kurz rum, jemand Bock auf Sonne?
11: Nö, ich nehme den Regen gerne.
10: Bin gerade auch noch fein. Tatsächlich, okay, ihr seid noch gut mit Regen. Kommt auch noch ein bisschen was. Einzelne Schauer sind unterwegs, allerdings Wolken sind dabei. Da kann sich die Sonne doch hin und wieder mal durchsetzen. Kurze Gewitter kann es geben. Außerdem nochmal recht windig, teilweise mit starken Böen. Das Ganze heute bei Temperaturen 17 bis 24 Grad.
9: Ich habe auch noch Zahlen 7 und 4. Es ist 4 nach 7.
12: Guten Morgen. Es ist erstaunlich ruhig auf den Straßen, aber 2 gesperrte Autobahnen haben wir drin. Nämlich einmal die A31 Gronau Richtung Oberhausen. Die ist zwischen Schermbeck und Dorsten gesperrt nach einem Unfall, gerade 3 Kilometer Stau. Und auch die A33 ist gesperrt, Brilon Richtung Bielefeld, zwischen Etteln und Borchen. Auch hier hat es einen Unfall gegeben. Sperrung geht wahrscheinlich noch bis 7.30 Uhr, also eine gute halbe Stunde. Gute Fahrt.
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9: Guten Morgen, ich sammle die ja immer hinter der Sonnenblende im Auto.
11: Die Toilettenbons von der Raststätte.
9: Und das ist ein richtiger Stapel, die geht kaum mehr hoch.
11: Ich habe zu Hause, irgendwo fliegt ein Stapel rum. Ich ärgere mich jedes Mal, was ich mit diesen Teilen soll. Ja. Ich vergesse sie natürlich auch, wenn ich mal an der Raststätte bin.
10: Ich wollte gerade sagen, Ralf, du bist klug, legst sie ins Auto. Bei mir liegen die auch zu Hause. Ja,
9: wir legen sie alle an.
11: Sind wir uns einig? Vorwürfe gegen Sanifair, Mitarbeiterinnen und Mitarbeiter, die sprechen von rund 5 Euro Stundenlohn, langen 12-Stunden-Tagen, kaum freie Tage. Das haben Fernsehkollegen jetzt recherchiert.
9: Die ganze Geschichte gleich hier bei uns in wenigen Minuten.
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0: Guten Morgen, es ist 7:12. Schnell was aus dem WDR 2 Verkehr.
1: Gute Nachrichten für die A31, Gronau Richtung Oberhausen. Die Autobahn zwischen Schermbeck und Dorsten ist wieder frei nach der Sperrung.
0: Ich behaupte, jeder und jede von uns hatte schon mal so einen Bon in der Hand. Sanifair, 1 Euro einzulösen für einen Kaffee oder eine Wurst an der Raststätte auf dem Weg in den Urlaub.
1: Ja, und wenn das Geld auch bei den Mitarbeitenden landet, dann zahlt man den ja auch eigentlich gerne, den Euro.
2: Muss ja irgendwie bezahlt werden, die Sauberkeit.
3: Solange die Toiletten sauber sind, gebe ich gerne den Euro.
0: Ja, aber das Fernsehmagazin Report Mainz hat ganz aktuell recherchiert zu den Arbeitsbedingungen bei Sanifair. Und Reinigungskräfte erheben dort schwere Vorwürfe. Zum Beispiel ein Mitarbeiter, im Beitrag wird er anonymisiert genannt, Anton, der sagt, wir werden hier wie Tiere behandelt.
1: Anna Stradiger ist mit im Reporterteam, das den Fall recherchiert hat. Guten Morgen, Anna.
4: Hallo, ihr zwei.
0: Hast du Beispiele für uns? Also wie Tiere behandelt? Wie müssen wir uns das vorstellen?
4: Ja, einer der Reinigungskräfte, mit denen wir sprechen konnten, ist Anton. Also so nennen wir ihn, um ihn zu schützen. Er reinigt nach eigenen Angaben seit mehr als einem Jahr Sanifair-Toiletten an einer Tank- und Rastanlage. Jeden Tag 12 Stunden, 7 Tage die Woche für einen Stundenlohn von rund 5 Euro, wie er sagt. In mehr als einem Jahr habe er lediglich 8 Mal frei gehabt. Immer wieder habe er aber seine Vorgesetzten um zusätzlich freie Tage gebeten, ohne Erfolg. Trotz für ihn also unzumutbarer Arbeitsbedingungen eigentlich, mache er aber weiter, weil er in der Unterkunft seines Arbeitgebers wohne und Angst hat, auf der Straße zu landen.
0: Also das ist Anton. Ist das ein Einzelfall oder ein generelles Problem bei Sanifair? Was zeigt da eure Recherche?
4: Man muss dazu sagen, dass die Reinigungskräfte, mit denen wir gesprochen haben, nicht direkt bei Sanifair angestellt sind, sondern bei einem Subunternehmen, das für Raststättenpächter die Toiletten reinigt. Wie viele Reinigungskräfte unter diesen Bedingungen arbeiten, ist natürlich schwer zu sagen, da wir nicht alle Raststätten bundesweit abfahren konnten. Aber Anton sagt im Interview mit Report Mainz, er kenne allein 30 weitere Personen, die wie er 12 Stunden in Sanifair-Anlagen arbeiten. Und auch wir konnten ja mit mehreren sprechen und ja, tatsächlich haben wir uns mehr oder weniger auf die Lauer gelegt und wollten einfach die Aussagen auch überprüfen und schauen, ob die Reinigungskräfte tatsächlich 12 Stunden vor Ort sind, und das waren sie in mehreren Fällen.
1: Du hast eben schon erwähnt, das Ganze läuft über ein Subunternehmen. Ist das auch das Problem? Weil in Deutschland gibt es Gesetze, es gibt auch einen Mindestlohn und an den muss sich ja eigentlich gehalten werden.
4: Ja, 5 Euro Stundenlohn liegt weit unter dem Mindestlohn für Gebäudereiniger von eigentlich 15 Euro. Wir haben die Recherchen auch einem Arbeitsrechtler vorgelegt, der spricht von strafbarem Betrug.
5: Dass diese Unternehmen erhebliche Gewinne zielen, aus der Verletzung von deutschem Arbeitsrecht, damit aus der Ausbeutung von abhängig Beschäftigten und ökonomische Vorteile zielen aus den Straftaten Dritter. Und das ist unerhört.
4: Der Arbeitsrechtsexperte Florian Rödel sieht aber auch Sanifair bzw. den Eigentümer Tank und Rast in der Verantwortung.
1: Was sagen die dazu?
4: Sanifair bzw. die Tank und Rast Pressestelle sagt, man nehme die Hinweise ernst. Die Vorwürfe seien jedoch zu pauschal, um sie überprüfen zu können. Die Franchise-Partner führten als selbstständige Unternehmer die Sanifair-Standorte in alleiniger Verantwortung, seien aber vertraglich zur Einhaltung gesetzlicher Standards verpflichtet. Man dulde keinerlei rechtswidriges Verhalten.
1: Gäbe es denn eine Lösung für das Problem?
4: Der Arbeitsrechtler und SPD-Bundestagsabgeordnete Jan Dieren plädiert für eine sogenannte Nachunternehmerhaftung. Das würde bedeuten, nicht nur der Subunternehmer, sondern der Auftraggeber, der Pächter, und das Unternehmen an der Spitze sollen rechtlich haftbar werden, also in diesem Fall Sanifair bzw. Tank und Rast.
0: Anna Strahlinger von Report Mainz, also schwere Vorwürfe gegen Sanifair bzw. eben ein ausländisches Subunternehmen. Mitarbeiter sprechen davon Ausbeutung.
1: 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Guten Morgen.
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0: Huhu. 7:23 Uhr, 7 Minuten noch bis 19:30 Uhr. Hier ist das WDR2-Morgenmagazin an diesem Donnerstag, 20. August.
1: Es gibt gute Nachrichten aus dem Hohen Venn in Belgien. Das Feuer ist da soweit unter Kontrolle. Anwohner auf deutscher und belgischer Seite dürfen seit gestern Abend wieder zurück in ihre Häuser. Aber gebannt ist das Feuer noch nicht, also das wird noch dauern.
0: Wir schauen gebannt auf diese Geschichte. Harry und Meghan, der britische Prinz und seine Frau, ziehen wohl zurück nach Großbritannien ins UK. Das berichten britische Medien. Das Paar war 2020 nach einem Streit mit der Königsfamilie in Meghans Heimat in die USA gezogen.
1: Heute eher britisches Wetter bei uns, ein bisschen Regen. Zwischendurch ploppt aber auch mal die Sonne auf und wir bekommen Temperaturen zwischen 17 und 24 Grad.
0: Was noch aufploppt oder beziehungsweise ping macht, heute Morgen wieder, war gerade soweit, ne? Das heißt, wir verschenken eine Bluetooth-Box.
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1: 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Eine Push-Benachrichtigung sollte auf eurem Handy aufgeploppt sein, in der drin stand.
0: Ja, hier, WDR 2 Bluetooth-Box gewinnen. 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Und ganz viele WDR 2-Hörerinnen und Hörer haben das gemacht.
1: Einige haben wir jetzt in der Leitung, hier bei uns im Studio.
0: Ich nehme mal hier Leitung 11. So. Vielleicht können sich alle mal in der Leitung räuspern. Hallo? Räusperer? Oh, das ist ein Mann.
1: Das klingt wie einem Räuspern aus dem Kreis Heinsberg, würde ich sagen. Fühlt sich jemand aus Gangelt angesprochen?
3: Ja, genau. Guten Morgen.
0: Ach, morgen.
1: Wer ist denn da?
3: Moin, moin.
0: Ist da der Philipp?
3: Ja, genau.
0: Ja, Mensch, Philipp.
3: Jo.
1: Das,
3: ja, super.
1: Das war dein Reusparat zur Bluetooth-Box.
3: Ja, genau. Super, danke schön.
0: Die kriegst du in den Kreis Heinsberg geschickt. Sag mal, wie war das bei dir gerade mit dem Handy? Du hast es in der Hand und plötzlich ist es aufgepoppt und du hast sofort angerufen, oder?
3: Ja, genau, so habe ich es gemacht.
0: Wie gefällt dir die neue App? Es läuft
3: ja,
0: ganz
3: super,
0: gut, ne?
3: Ja, super, schön von der Aufteilung, alles zusammen jetzt, ne?

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1: Um 7.30 Uhr mit Markus Epping. Guten Morgen.
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1: Der britische Prinz Harry und seine Frau Meghan wollen offenbar nach England zurückkehren, in die Nähe von London. Und zwar laut britischen Medien noch in diesem Monat. König Charles wurde demnach am vergangenen Sonntag informiert. Harry und Meghan waren vor mehr als 6 Jahren zuerst nach Kanada, dann in die USA gezogen. Über Teile von Rheinland-Pfalz sind am Abend Unwetter gezogen im Grenzgebiet zu Nordrhein-Westfalen. Eine Frau kam in der Region Mayen-Koblenz durch einen umstürzenden Baum ums Leben. Die Leitstelle in Montabaur forderte die Menschen auf, drinnen zu bleiben. Im Westerwald wurden durch Sturm Häuser beschädigt.

0: Auch in Teilen von Hessen und Thüringen kam es zu Schäden an Häusern und Autos. Der Brand im Hohenfenn in Belgien ist laut Feuerwehr eingegrenzt. Die Anwohner auf deutscher und belgischer Seite dürfen seit gestern Nachmittag wieder in ihre Häuser zurück. Probleme macht unter anderem weiter der Rauch aus dem brennenden Moorgebiet. Er war teilweise bis ins Ruhrgebiet und ins Rheinland zu riechen. In Sachsen-Anhalt hat ein CDU-Bürgermeister 10.000 Euro an die AfD gespendet. In einem offenen Brief begründet der CDU-Politiker das mit einem, nach seiner Meinung, Linksruck der CDU. Er sprach sich für eine Aufhebung der Brandmauer zur AfD aus und empfiehlt allen, bei der Landtagswahl die AfD zu wählen. Die CDU droht mit einem Parteiausschluss. Das war WDR Aktuell.
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2: Direkt aus dem Studio Köln, ich bin Ekin Yilmaz. Guten Morgen. Tempo 30 allein reicht offenbar nicht. Viele Anwohner an der Luxemburger Straße in Köln finden es dort nach wie vor zu laut. Roman Suthold vom ADAC überrascht das nicht. Stop-and-Go-Verkehr ist halt auch laut, sagt er. Er sieht das Problem nicht nur bei den Autos.
3: Meiner Meinung nach sollte man ehrlich sein und auch mal über Maßnahmen von der KVB reden, weil die Stadtbahn an der Stelle auch sehr laut ist. Und es gibt da Maßnahmen, die aus meiner Sicht nicht so teuer sein müssen, beispielsweise Grüngleise. Das absorbiert sozusagen den Lärm zum Teil und kann helfen, auch den Lärm insgesamt zu reduzieren.
2: Roman Suthold vom ADAC sagt, auch Flüsterasphalt und Lärmschutzfenster könnten helfen. Ende September berät der Mobilitätsausschuss des Kölner Stadtrates darüber, ob das Lärmproblem gelöst werden kann, wenn man auf der Luxemburger aus einer der beiden Autospuren einen Radweg macht. Mehrere Monate ohne Aufzug. In einem Wohnhaus mit mehreren Etagen kann das schnell zum Problem werden. Nicht nur für ältere Menschen. In Köln-Korweiler mussten Mieter kürzlich mehr als 3 Monate auf die Reparatur warten. Der Kölner Mieterbund sagt, Betroffene müssen das nicht einfach hinnehmen. Wer zum Beispiel im 3. oder 4. Stock wohnt, kann monatlich um 10% die Miete kürzen. Vorausgesetzt, der Vermieter weiß Bescheid und tut nichts. Eine große Rauchwolke gestern Abend in Bonn-Bad Godesberg. Es hat in einem Imbiss gebrannt und der Regen hat die Löscharbeiten noch erschwert. Die Abluftanlage hat den Brand im Imbiss wohl ausgelöst. Und wir schauen jetzt mal auf das Wetter mit Jörg Brutzmann heißt der Kollege aus dem WDR-Wetterteam. Schönen guten Morgen, Jörg.
4: Einen schönen guten Morgen. Der Tag wird bei uns im Rheinland weniger nass als gestern. Es gibt zwar immer wieder einzelne Schauer, zwischendurch aber auch Sonne. In Bad Honnef und Wessling maximal 24 Grad. Außerdem ist es windig, teils mit starken Böen.
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5: 7.34 Uhr.
6: Ich verstehe es nicht, wir haben keine Staus heute Morgen drin. Wir haben aber eine Sperrung, die A33 Brilon Richtung Bielefeld. Die ist zwischen Etteln und Borchen gesperrt. Hier hat es einen Unfall gegeben. 2 Kilometer Stau hier. Ansonsten freie Fahrt, kommt gut durch.
5: Ein Donnerstag in den Sommerferien.
1: Schön. 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
6: Michelle Faust hier.
5: Und Ralf Günther. Wir haben ja gerade noch gefragt, ob es schon das erste Weihnachtsgebäck gibt jetzt in den Sommerferien.
6: Ihr seid in den Supermärkten im Westen unterwegs und ihr wisst es. Ja, schreibt Irmi aus Methelen mit Foto vom Gebäck im Supermarkt.
5: Ja, schreibt auch Lars aus Rheinberg. Hat am Wochenende bei 36 Grad lecker Stollenkonfekt schnabuliert.
6: Wann stehen wir endlich dazu in Deutschland?
5: Wozu?
6: Weihnachtsgebäck das ganze Jahr. Ja, ist doch so.
5: Köstlich.
6: Dann könnten wir endlich aufhören, im August und September uns darüber aufzuregen.
5: Weihnachtsmusik auch im ganzen Jahr?
6: Ja.
5: Oh. Gewagte These.
6: Außer im Juli. Komm, einen Monat Pause muss sein.

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0: Guten Morgen. Hier ist das WDR2 Morgenmagazin. Heute mal mit den ganz bekannten Ortsnamen hier bei uns im Westen.
1: Wickrathahn, wer kennt's nicht, ja, ist ein kleiner Ort in Mönchengladbach. 1500 Menschen wohnen da, unter anderem die Mia.
2: WDR2, frag doch mal die Maus.
3: Hallo, ich bin die Mia und komme aus Wickrathahn. Ich möchte wissen, wie viele Stacheln hat ein Igel? Tschüss.
0: Tschüss.
1: Die Maus hat da mal nachgezählt für die Mia und die hat ganz schön lang dafür gebraucht, weil so ein Igel hat, je nachdem wie groß der ist, zwischen 5000 und 9000 Stacheln.
0: Und der stellt die dann immer strrr auf, wenn es ganz gefährlich wird und rollt sich ein. Die Stacheln, die zeigen dann in alle Richtungen und die sind pieksig, das wissen wir alle, und mit den Stacheln schützt er sich so vor Feinden.
1: Da hat die Maus direkt an die Igel-Mamas gedacht und sich gefragt, wie kommt eigentlich so ein Igel-Baby auf die Welt, ohne dass es Mama wehtut?
0: Ja. Bei einem Baby-Igel sind die Stacheln noch unter der Haut tatsächlich. Und wenn er dann geboren ist, wachsen die ganz schnell. Sie sind aber zuerst noch ganz weich. 100 Stacheln hat er in seinen ersten Lebenstagen ungefähr. Das sind sozusagen die Milchzähne, also die Milchstacheln. Wenn der Igel wächst, bekommt er richtige und harte Stacheln dann.
1: Wieder was gelernt. Danke für die Frage. Heute aus Wickrathahn.

0: Paula Young, Messi im WDR 2 Musikmix für den Donnerstagmorgen. Heute ist der 20. August, es ist 13 Minuten vor 8, 7.47 Uhr.
1: Der Ex-Bundesgesundheitsminister Jens Spahn zieht sich auch in seiner Heimat im Münsterland aus der Politik zurück. Der WDR hat das aus CDU-Kreisen erfahren, dass Spahn nicht mehr für den Vorsitz der Münsterland-CDU kandidieren will.
0: Die Polizei im Kreis Soest warnt vor Sommergelätter, hatten wir diese Woche auch schon mal auf den Straßen. Sie entsteht, wenn Regen auf trockene, staubige Straßen fällt. Dann kann so ein rutschiger Schmierfilm entstehen.
1: Das Wetter haben wir jetzt schon angedeutet. Es kommt ein bisschen Regen runter. Heute Schauer nicht ausgeschlossen, auch mit Gewittern, vor allem heute Nachmittag, aber auch zwischendurch ein bisschen Sonne. Temperaturen dazu bis 24 Grad.
0: Oh, very British weather. Da kommen jetzt aus dem sonnigen Kalifornien zwei zurück ins good old Grey Britain.
1: Prinz Harry und seine Frau Meghan sollen wieder zurück nach Großbritannien ziehen. Vor 6 Jahren haben sie sich ja krachend verabschiedet aus der Königsfamilie und sind nach Kalifornien gegangen.
0: Franziska Hoppen, WDR 2 London. Was genau berichten die britischen Medien denn?
2: Ja, die Medien berichten hier einstimmig, dass Harry und Meghan noch in diesem Monat nach Großbritannien zurückziehen wollen, und zwar in eine private Residenz, die also nicht zum Königshaus gehört und wohl außerhalb Londons liegt. Und die beiden Kinder, Prinz Archie, der 7 ist, und Prinzessin Lilibet, die ist 5, die sollen wohl auch schon an einer britischen Schule angemeldet sein. Das neue Schuljahr beginnt nämlich im September. Und König Charles soll das Ganze am Sonntag erfahren haben, und William und Kate, die wüssten wohl auch schon Bescheid.
1: Warum jetzt zurück?
2: Also richtig bekannt ist das noch nicht, aber ich vermute, dass es mehrere Gründe haben könnte. Prinz Harry hat ja weiterhin eine starke Verbindung zu Großbritannien, wo er sich für verschiedene Wohltätigkeitsprojekte engagiert, zum Beispiel die Invictus Games. Das ist ein Sportfest für verletzte oder versehrte Soldaten. Oder Wellchild zum Beispiel, das ist eine Organisation, die schwer kranke Kinder und ihre Familien unterstützt. Und auch das Verhältnis zu seinem Vater, das scheint Harry wichtig zu sein. Im Juli haben sich die beiden ja erstmals wieder seit längerer Zeit getroffen. Auch die Kinder konnten ihren Opa da wiedersehen. Und das ist hier von den Medien als eine Art vorsichtige Annäherung interpretiert worden.
0: Sag nochmal kurz, warum sind die beiden 2020 nochmal weggezogen?
2: Also das hatte mehrere Gründe. Zum einen haben sich die beiden durch die Boulevardpresse hier massiv unter Druck gesetzt gefühlt. Meghan hat später auch kritisiert, dass sie sich vom Palast nicht ausreichend unterstützt gefühlt habe. Und gleichzeitig wollten Harry und Meghan auch einfach unabhängiger werden, persönlich und finanziell.
0: Zurück ins UK. Archie, Lilibet und Meghan und Harry alle zusammen. Demnächst dann wohl 3 Wohnsitze, ne? USA, Portugal und UK.
1: Ja, wer kann, der kann.

0: alle da heute Morgen für euch hier im WDR 2 Morgenmagazin mit Michelle Fausten und Ralf Günther. Markus Epping in WDR aktuell gleich um 8.
1: Guten Morgen.
0: Worum geht's bei dir?
1: Unter anderem um Solarenergie. Da soll ja diese Förderung für private Panels, die man sich zum Beispiel auf dem Balkon oder aufs Dach macht, auslaufen. Und die Solarenergie hat jetzt Sorgen, dass daher die Ausbauziele bald nicht mehr erreicht werden könnten.
0: Das gleich und mehr. Und im WDR 2 Wetter heute...
2: Sonne für die Solaranlage?
3: Auch ein bisschen, ja. Guten Morgen. Morgen.
0: Da wird
2: ach,
0: durchaus,
2: war das war
3: ja, ich kann sie mehr sagen. Es sind viele Wolken dabei, zwischendurch auch Sonne. Also geht an, geht aus, deine Solaranlage. Ein bisschen was hast du schon.
0: Ach, guck mal. Wir lernen immer was dazu. Gleich im WDR 2 Musikmix. Der Johannes
2: Jung,
0: Oerding.
2: Der Jung vom Niederrhein.
0: An guten Tagen. Außerdem
2: David Guetta, Kelly Rowland.
0: When Love Takes Over. Guck mal, haben wir noch einen 90er der Stunde für euch jetzt von Ten Sharp und You. Kommt gut raus.
2: Für You und für You und für You da draußen.
0: Für W.

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7: Die Nachrichten mit Markus Epping. Guten Morgen.
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7: Der britische Prinz Harry und seine Frau Meghan wollen offenbar nach England zurückkehren. Laut britischen Medien ziehen sie noch im Laufe des Monats in die Nähe von London. Harry und Meghan waren vor rund 6 Jahren zuerst nach Kanada und dann in die USA gezogen. Franziska Hoppen, WDR London, zu den möglichen Gründen für die Rückkehr.
8: Prinz Harry hat ja weiterhin eine starke Verbindung zu Großbritannien, wo er sich für verschiedene Wohltätigkeitsprojekte engagiert, zum Beispiel die Invictus Games. Das ist ein Sportfest für verletzte oder versehrte Soldaten. Und auch das Verhältnis zu seinem Vater, das scheint Harry wichtig zu sein. Im Juli haben sich die beiden ja erstmals wieder seit längerer Zeit getroffen. Auch die Kinder konnten ihren Opa da wiedersehen. Und das ist hier von den Medien als eine Art vorsichtige Annäherung interpretiert worden.
7: Über Teile von Rheinland-Pfalz sind am Abend Unwetter gezogen im Grenzgebiet zu Nordrhein-Westfalen. Eine Frau kam in der Region Mayen-Koblenz durch einen umstürzenden Baum ums Leben. Im Westerwald wurden durch Sturm Häuser beschädigt. In Hessen und Brandenburg gab es Tornados. Auch in Teilen von Thüringen kam es zu Schäden an Häusern und Autos. Der Ausbau der Solarenergie in Deutschland kommt offenbar weiter gut voran. Laut dem Bundesverband Solarwirtschaft wurde das Jahresziel schon jetzt erreicht. Es ist im Erneuerbare-Energien-Gesetz festgelegt. Sabine Henkel, WDR Berlin.
9: Der Bundesverband Solarwirtschaft sieht allerdings die Gefahr, dass die Ziele für die nächsten Jahre verfehlt werden könnten. Der Grund: Bundeswirtschaftsministerin Reiche will die Förderung schrittweise auslaufen lassen. Das betrifft auch Privatleute, die eine Solaranlage auf ihrem Dach installieren wollen. Der Solarverband geht hingegen davon aus, dass Interessenten ohne die Förderung auf Solaranlagen verzichten.
7: Und auch das beobachten wir heute Morgen. Der Brand im Hohenfenn in Belgien ist laut Feuerwehr eingegrenzt. Die Anwohner auf deutscher und belgischer Seite dürfen seit gestern Nachmittag wieder in ihre Häuser zurück, auch die einer Siedlung in Monschau. Ex-Bundesgesundheitsminister Spahn zieht sich auch in seiner Heimat Münsterland aus der Politik zurück. Der WDR hat aus CDU-Kreisen erfahren, dass Spahn nicht mehr für den Vorsitz der Münsterland-CDU kandidieren will. US-Präsident Trump droht dem Iran mit einem beispiellosen Wirtschaftskrieg, sollte es bei den Verhandlungen keine Fortschritte geben. Wer den Iran unterstütze, müsse mit erheblichen wirtschaftlichen Folgen rechnen. Die Polizei im Kreis Soest warnt vor Sommerglätte auf den Straßen. Sie entsteht, wenn Regen auf trockene, staubige Straßen fällt. Dann kann laut diesem Sprecher der Polizei im Kreis Soest ein rutschiger Schmierfilm entstehen.
10: Was dann dazu führt, dass entsprechend die Bremswege sich verlängern oder auch die Reifen weniger haften. Und wir hatten jetzt in den vergangenen Tagen 2 Motorradunfälle, bei denen diese Sommerglätte eine Ursache gewesen sein könnte.
7: Sommerglätte ist im Prinzip wie Glatteis im Winter. Am gefährlichsten ist sie für Fahrrad- und Motorradfahrer, aber auch Autofahrer sollten aufpassen. Das war WDR aktuell.
11: Und hier ist das WDR 2 Wetter von Jörg Brunsmann.
12: Guten Morgen. Morgen. Ziemlich alles drin im Wetterpaket heute. Viele Wolken, zwischendurch aber auch mal Sonne. Es gibt einzelne Schauer, auch kurze Gewitter sind möglich. Außerdem windig, teils mit starken Böen. Das Ganze heute bei Temperaturen in Rheine 21 Grad, Wesel 22, Soest 24.
11: 8:04.
13: Es stockt der Verkehr auf der A4 Aachen Richtung Köln zwischen dem Kreuz Köln-West und Köln-Klettenberg.
8: 10 Minuten dauert es hier länger, 4 Kilometer stockend. Dann ist die Sperrung der A33 Brilon Richtung Bielefeld. Gerade eben von der Polizei aufgehoben worden, zwischen Etteln und Borchen. Wieder ein Fahrstreifen frei, aktuell aber auch 2 Kilometer Stau. Und die A33 Osnabrück Richtung Bielefeld zwischen dem Kreuz Osnabrück Süd und Hilta am Teutoburger Wald. Da 5 Kilometer stockend und 10 Minuten plus.
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8: Morgen.
11: Guten Morgen, heute ist der 20. August. Heute ist Tag der Speckfans, Baconfans. Mm. Grüße gehen raus an alle, die im Speckgürtel der Metropolen hier bei uns in NRW leben.
8: Dann bitte unbedingt aber auch
13: der persönliche Speck, kurze Zwischenfrage.
8: Den darfst du gerne auch grüßen, wenn du möchtest.
11: Ja, Grüße.
8: Ich möchte gerne die 1185 Bewohner von Neuss-Speck grüßen. Heißt ein Ortsteil da?
11: Guten Morgen euch. Heute ist auch Tag der Limonade, National Lemonade Day. Was ist unsere Lieblingslimonade? Orange, Zitrone? Nee.
8: Um 8.04 Uhr Kaffee.
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0: Guten Morgen, hier ist das WDR 2 Morgenmagazin heute an diesem Donnerstag. Ihr habt den Föhn vielleicht zu Hause noch an und wir schmeißen so langsam die Laubbläser an.
1: Sieht alles ein bisschen aus wie Herbst da draußen. Die Bäume, die haben schon orange-braune Blätter. Auch schon viele Blätter abgeworfen, weil es so trocken war. Ungewöhnliches Bild jetzt im August.
0: Wir sprechen drüber mit Tobias Wohlleben, Waldexperte aus der Eifel. Guten Morgen.
2: Guten Morgen.
1: Ist das schon Herbst oder werden die Blätter jetzt, wo es ein bisschen geregnet hat, vielleicht noch mal ein bisschen grün?
2: Ja, also die Blätter werden nicht mehr grün und Herbst haben wir aber trotzdem nicht. Also die Bäume leiten zwar schon den Blattabwurf ein, teilweise, aber das ist noch nicht der offizielle Herbstbeginn.
0: Der Wind weht da durch und wirft eben die ersten Blätter runter. Wird das den Herbst dieses Jahr irgendwie auch verändern?
2: Ja, das fängt ja jetzt schon an tatsächlich. Also wir sehen ja jetzt schon Bäume, die Laub abwerfen. Es kann sich auf die Blattfärbung auswirken. Das heißt, es gibt auch Bäume, die aktiv dann noch andere Stoffe in die Blätter pumpen und dann dementsprechend auch andere Farben in den Blättern hervorbringen. Das kann diesen Herbst zum Beispiel etwas trister ausfallen dann dadurch.
1: Wie stecken Bäume so ein trockenes Wetter eigentlich weg? Erholen die sich davon oder kann das tatsächlich auch langfristige Folgen haben?
2: Es ist schwierig. Also die meisten Bäume zum Beispiel, die in einem geschlossenen Wald stehen, wo wir das jetzt sehen, die können sich wieder erholen. Da haben wir auch tatsächlich unsere Flächen untersucht. Die waren 2020 schon. Da hatten wir schon sehr viele Probleme, weil wir einen sehr trockenen Winter haben und das für die meisten Laubbäume zumindest die wichtigste Jahreszeit für Niederschlag ist. Und die haben sich zu über 90% wieder sehr gut erholt. Das heißt, auch für die jetzigen Bäume bin ich sehr, sehr optimistisch, dass die meisten Bäume sich wieder erholen. Aber natürlich werden auch einige von den Bäumen, die jetzt schon ihre Blätter abwerfen, das nicht überstehen.
1: Das wird ja jetzt nicht die letzte Hitzewelle gewesen sein. Der Klimawandel, der wird immer trockenere Sommer zu uns bringen. Haben die Wälder so eine Art Anpassungsfunktion, dass sie das in Zukunft besser wegstecken können?
2: Das müssen wir jetzt beobachten. Also es gibt viele Studien, die darauf hindeuten, dass unsere heimischen Wälder sehr, sehr gut mit diesen Veränderungen zurechtkommen. Wobei wir dazu sagen müssen, dass wir jetzt in eine Zeit reingehen, die wir eben sehr, sehr schlecht kennen. Das heißt, wir fahren jetzt so ein bisschen auf Sicht, weil wir können nicht mehr aus dem Vergangenen lernen und in die Zukunft schauen, sondern jetzt ändert sich einiges. Wir wissen aber, dass unsere Ökosysteme, wo möglichst wenig menschliche Intervention stattgefunden hat, dass die noch am besten durch diese Dürreperioden kommen und sich auch zum Beispiel direkt schon über die Samen in die nächste Generation an diese Trockenheit anpassen können. Das geht also relativ zügig. Man muss sie eben nur ein bisschen machen lassen.
0: Tobias Wohlleben, der eine Waldakademie in der Eifel hat. Alles Gute für den Wald und danke für die Zeit hier im WDR 2 Morgenmagazin.
2: Ja, vielen Dank auch.
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0: Guten Morgen, hier ist das WDR 2 Morgenmagazin.
1: Wir sprechen heute über Autobahnraststätten hier in der Sendung.
0: Diese Sanifair-Bons, die wir bekommen, wenn wir für 1 Euro auf Klo waren, die darf man ja immer nur einzeln einlösen. Das führt dazu, dass Michelle und ich beide Stapel von diesen Bons zu Hause oder im Auto rumfliegen haben. Ihr vielleicht ja auch.
1: Ja, da kommt ein super Vorschlag von WDR 2-Hörer Marc rein.
2: Ein Gruß an die Sanifair-Bons, die man da sammelt. Gebt ihr doch einfach den Lkw-Fahrern, die freuen sich darüber.
1: Ja, das macht ihr offenbar auch schon, wie der Zweihörer Jochen aus Bergheim sagt. Wir sammeln die im Urlaub und bei der letzten Pause geben wir sie dann direkt an einen Lkw-Fahrer weiter. Die können dann günstiger duschen oder auch Kaffee kaufen.
0: Also, ihr seid fair, Sanifair und vielleicht auch das Unternehmen, was sie noch anstellen, obwohl es da irgendwie im Namen steckt, offenbar.

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1: Direkt aus dem Studio Köln, ich bin Ekin Yilmaz. Guten Morgen. Auf der Luxemburger Straße in Köln gilt ja jetzt seit rund einem Monat Tempo 30 und viele Anwohner finden es dort immer noch zu laut. Roman Suthold vom ADAC meint, man sollte auch die KVB mal in den Blick nehmen.
2: Weil die Stadtbahn an der Stelle auch sehr laut ist und es gibt da Maßnahmen, die aus meiner Sicht nicht so teuer sein müssen, beispielsweise Grüngleise. Das absorbiert sozusagen den Lärm zum Teil und kann helfen, auch den Lärm insgesamt zu reduzieren.
1: Roman Suthold sagt auch, man könne über Flüsterasphalt

0: und Lärmschutzfenster nachdenken. Wie ärgerlich ist das bitte? Der Aufzug im Haus ist kaputt und niemand kümmert sich. Kürzlich wieder passiert, zum Beispiel in einem Wohnhaus mit mehreren Etagen Köln-Korweiler. 3 Monate mussten die Mieter da auf die Reparatur warten. Der Vorsitzende des Kölner Mieterbundes, Hans-Jörg Depel, sagt, Betroffene müssen das nicht einfach hinnehmen.
1: Erstmal Vermieter informieren, schauen, dass der etwas macht. Denn wenn er nichts macht oder wenn er das Aufzug dann in den Monaten längeren Zeitraum ausfällt, dann kann man die Miete kürzen.
0: Wer zum Beispiel im 3. oder 4. Stock wohnt, kann die Miete monatlich um 10% kürzen. Gestern Abend hat es in einem Imbiss in Bonn-Bad Godesberg gebrannt. Laut Einsatzleiter Florian Eckert hat der Regen die Löscharbeiten noch erschwert.
2: Da insbesondere im Dachbereich eine entsprechende Absturzgefahr für die Kräfte besteht. Zudem ist das Ganze geschehen im 1. Obergeschoss. Also auch im Innenbereich ist mit entsprechenden Absturzgefahren durch das Brandereignis zu rechnen.
0: Ja, die Abluftanlage hat den Brand wohl ausgelöst und der Imbiss ist jetzt erstmal nicht nutzbar. Wir schauen jetzt mal zusammen auf das Wetter mit Jörg Brunsmann aus dem WDR-Wetterteam. Guten Morgen, Jörg.
3: Einen schönen guten Morgen. Die Sonne hat es heute nicht leicht gegen die Wolken, aber sie schafft es und kommt öfter mal raus. Zwischendurch gibt es einige Schauer, auch kurze Gewitter sind möglich. In Zülpich bis 23 Grad, in Königswinter maximal 24.
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5: 8.33 Uhr.
6: Wir haben stockenden Verkehr auf der A4 gerade, Aachen Richtung Köln, zwischen dem Kreuz Köln-West und Köln-Klettenberg, 4 Kilometer stockend. Dann die 33 Bielefeld Richtung Osnabrück, zwischen Hilter am Teutoburger Wald und Haderberg, 10 Minuten plus 5 Kilometer stockend. Und A33 Osnabrück Richtung Bielefeld, zwischen Haderberg und Hilter am Teutoburger Wald, also die Gegenrichtung, auch da 3 Kilometer stockender Verkehr. Gute Fahrt!
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7: Guten Morgen.
6: Wäre für mich auch okay zu sagen mit Ralf Günther und Michelle Fausten.
7: So rum?
6: Ja, klar.
7: Bist du einverstanden?
6: Ja, bin ich.
7: Sollen wir nochmal von vorne machen?
6: Nein.
7: Kommt gut raus. Jetzt mit Hurts und Wonderful Life.

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0: Unsere Sonnenblende lässt sich kaum noch nach oben klappen, weil da so viele Bonks oben angeheftet sind bzw. eingeklemmt. Hier ist das WDR 2 Morgenmagazin und jeder von uns hatte schon mal so einen Bon in der Hand.
1: Von Sanifair 1 Euro einzulösen für einen Kaffee oder ein Schnitzelbrötchen an der Raststätte auf dem Weg in den Urlaub.
0: Und wenn das Geld auch bei den Mitarbeitenden dann landen würde, also diese 1 Euro oder zumindest ein Teil davon, dann zahlt man denen ja auch am Ende ganz gerne.
2: Muss ja irgendwie bezahlt werden, die Sauberkeit.
3: Solange die Toiletten sauber sind, gebe ich gerne den Euro.
0: Aber das Fernsehmagazin Report Mainz hat ganz aktuell recherchiert zu den Arbeitsbedingungen bei Sanifair und Reinigungskräfte erheben dort schwere Vorwürfe.
1: Zum Beispiel ein Mitarbeiter, er wird Anton genannt, das ist nicht sein echter Name, er möchte anonym auftreten. Er sagt, wir werden wie Tiere behandelt. Es geht um 12-Stunden-Schichten, um 7-Tage-Wochen und das alles für einen Stundenlohn von rund 5 Euro.
0: Anna Stradinger ist mit im Reporterteam bei Report Mainz, hat den Fall mit recherchiert. Hallo Anna.
1: Einzelfall oder ein generelles Problem bei Sanifair? Was zeigt da eure Recherche?
4: Hallo ihr zwei.
0: Ist das ein Einzelfall oder ein generelles Problem bei Sanifair? Was zeigt da eure Recherche?
4: Man muss dazu sagen, dass die Reinigungskräfte, mit denen wir gesprochen haben, nicht direkt bei Sanifair angestellt sind, sondern bei einem Subunternehmen, das für Raststättenpächter die Toiletten reinigt. Anton sagt im Interview mit Report Mainz, er kenne allein 30 weitere Personen, die wie er 12 Stunden in Sanifair-Anlagen arbeiten. Und ja, tatsächlich haben wir uns mehr oder weniger auf die Lauer gelegt und wollten einfach die Aussagen auch überprüfen und schauen, ob die Reinigungskräfte tatsächlich 12 Stunden vor Ort sind. Und das waren sie in mehreren Fällen.
1: Du hast eben schon erwähnt, das Ganze läuft über ein Subunternehmen. Ist das auch das Problem? Weil in Deutschland gibt es Gesetze, es gibt auch einen Mindestlohn und an den muss sich ja eigentlich gehalten werden.
4: Ja, Sanifair bzw. die Tank- und Rastpressestelle sagt, man nehme die Hinweise ernst. Die Vorwürfe seien jedoch zu pauschal, um sie überprüfen zu können. Die Franchise-Partner führten als selbstständige Unternehmer die Sanifair-Standorte in alleiniger Verantwortung, seien aber vertraglich zur Einhaltung gesetzlicher Standards verpflichtet. Man dulde keinerlei rechtswidriges Verhalten.
1: Gäbe es denn eine Lösung für das Problem?
4: Der Arbeitsrechtler und SPD-Bundestagsabgeordnete Jan Dieren plädiert für eine sogenannte Nachunternehmerhaftung. Das würde bedeuten, nicht nur der Subunternehmer, sondern der Auftraggeber, der Pächter und das Unternehmen an der Spitze sollen rechtlich haftbar werden. Also in diesem Fall Sanifair bzw. Tank und Rast.
0: Anna Stradinger von Report Mainz, mit der wir heute Morgen gesprochen haben, hier im WDR 2 Morgenmagazin.
1: 8:42 Uhr.

0: Guten Morgen, lieber Johannes.
1: Guten Morgen. Ach, ich kann jetzt genauso schön hier rein.
0: Kannst du es auch?
1: Guten Morgen.
0: Michelle, ganz tief, guten Morgen.
2: Guten Morgen.
0: Ah, schön. Ihre Stimme ist wieder da, hast du gemerkt?
1: Das ist mir den ganzen Morgen, seit 5 Uhr schon aufgefallen.
2: Ich hatte ja so eine ekelhafte Sommererkältung letzte Woche, die hat mich so richtig lahmgelegt. Naja.
1: Wobei, ich fand es auch ein bisschen witzig, wie du hinten immer so rübergekippt bist.
2: Komm, kipp die Stimmung, bring uns Spinnen ins Studio.
1: Ja, so ist das. Vielleicht ist euch das auch schon aufgefallen, es gibt so viele Spinnen da draußen und wenn die da draußen sind, sind die auch ganz schnell bei uns drin hier. Nosferatu und so.
2: Ich hatte schon 5 Nosferatu-Spinnen in meinem Schlafzimmer und ich bin erst seit 2 Jahren in dieser Wohnung.
1: Ich hasse Spinnen. Hier mein kleiner 8-Jähriger, jeden Tag, der zeigt mir Spinnenvideos und Schlangenvideos. Ich hasse dieses Gekreuch und Gefleuch. Aber weil wir so viele Spinnen tatsächlich zu Hause haben, werden wir gleich mal drüber sprechen, warum das so ist und was man gegen tun kann.
0: Ich bin übrigens Fürsprecher. Ich mag Spinnen. Ich finde die gut. Ich finde gut, dass wir die haben.
2: Absolut.
0: Die machen nützliche Dinge. Und wenn sie einen stören, dann nimmt mal einen Schnappi. Kennst du den Schnappi?
1: Nein.
2: Schnappi.
0: Genau. Das ist ein kleines Gerät, also beziehungsweise das hast du in der Hand und dann kannst du das ganz langsam zuschieben und der Spinne dabei zugucken, wie sie da drin ist. Und dann bringst du sie raus.
1: Ich habe auch ein technisches Gadget.
0: Nein, das machen wir nicht.
2: Johannes Simon gleich. Nimmt ein Glas und bringt sie

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8: Die Nachrichten mit Markus Epping. Guten Morgen.
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8: In verschiedenen Teilen Deutschlands haben in der Nacht teils schwere Unwetter gewütet. In Brandenburg und Hessen hat es Tornados gegeben. NRW ist weitestgehend von Unwettern verschont geblieben. Stefan Hase, wo war es denn besonders heftig?
9: Im nördlichen Rheinland-Pfalz, ganz in der Nähe von NRW, ist eine 58-jährige Frau von einem umstürzenden Baum erschlagen worden, als sie mit einer Freundin Schutz vor dem Unwetter gesucht hatte. Ihre Freundin musste mit Verletzungen in ein Krankenhaus gebracht werden. Die Tornados in Brandenburg und Hessen haben Dächer abgedeckt und Bäume entwurzelt. Verletzt wurde nach jetzigem Stand dort aber niemand. Auch in Thüringen und Hessen haben Unwetter Schäden hinterlassen. Dort stürzten Bäume um, Autos wurden beschädigt und Keller liefen voll.
8: Überraschung im britischen Königshaus. Prinz Harry und Meghan wollen offenbar nach England zurückkehren, in die Nähe von London. Und zwar laut britischen Medien noch in diesem Monat. König Charles wurde demnach am vergangenen Sonntag informiert. Harry und Meghan waren vor mehr als 6 Jahren zuerst nach Kanada, dann in die USA gezogen. Zuletzt hatte Harry angedeutet, dass er mehr Zeit mit seinem Vater Charles verbringen wolle. In Sachsen-Anhalt hat ein CDU-Bürgermeister 10.000 Euro an die AfD gespendet. Außerdem empfiehlt er allen bei der Landtagswahl die AfD zu wählen. Annika Honnef berichtet.
10: Bernd Prange hat das in einem Brief an die CDU erklärt. Er schreibt, dass er die Politik von seiner Partei nicht mehr gut findet, weil die CDU laut Prange unbedingt Abstand von der rechten AfD halten will und so immer weiter zu den linken Positionen hinrücken würde. Prange ist der Meinung, dass man konstruktiv mit der AfD zusammenarbeiten kann und wünscht sich das von der CDU. Die CDU hat darauf reagiert. Sie sagt, dass sie niemanden zwingt, weiter in der Partei zu bleiben, wenn derjenige von ihrer Politik nicht mehr überzeugt ist. Sie überlegen auch, Prange auszuschließen.
8: Und auch das ist heute Morgen wichtig. Die Nachfrage nach elektrischen Bussen und Lkw ist im vergangenen Jahr deutlich gestiegen. Die Verkaufszahlen haben sich laut Forschern weltweit verdoppelt. Vor allem China setzt demnach auf E-Mobilität bei Lastwagen. Ex-Bundesgesundheitsminister Spahn zieht sich auch in seiner Heimat Münsterland aus der Politik zurück. Der WDR hat aus CDU-Kreisen erfahren, dass Spahn nicht mehr für den Vorsitz der Münsterland-CDU kandidieren will. Russland hat in der Nacht ein weiteres Mal die ukrainische Hauptstadt Kiew angegriffen. Von mindestens 3 Toten ist die Rede. In der Uniklinik Münster gibt es eine besondere Aktion von Barkeepern. Sie bringen Cocktails auf eine Krebsstation. 4 Barkeeper verteilen dort einmal im Monat kostenlos alkoholfreie Cocktails. Barkeeper Damian Werk hat mehrfach ein besonderes Ritual mitbekommen, wenn jemand als geheilt gilt.
11: Wir hatten das ja schon 1-2 Mal, dass wir dabei sein durften, als jemand die Klingel läuten durfte, dass er oder sie dann in dem Fall krebsfrei war. Also das ist schon eine Euphorie, die sich dann durch die ganze Station trägt, die man dann auch mitnimmt.
8: Die Spenden für die Cocktailaktion sammeln die Organisatoren unter anderem in ihren eigenen Bars. Das war WDR aktuell.
12: Dankeschön. Jörg Bonsmann ist da aus der WDR 2 Wetterredaktion. Heute wieder weniger Herbst, mehr Sommer.
13: Ja, da würde ich dir in Teilen zustimmen, wenn du jetzt Detmold 22 Grad, Aachen 24 Grad schon als Sommer bezeichnest, dann können wir das durchgehen lassen. Die Tendenz. Denn ansonsten hast du völlig recht. Ja, es sind Wolken unterwegs, aber es gibt auch einiges mehr an Sonne. Mehr als das, was wir gestern gesehen haben. Da wäre wirklich viel Regen unterwegs. Ein bisschen Regen haben wir auch dabei. Einzelne Schauer ziehen durch, eventuell auch mal ein kurzes Gewitter. Dazu auch noch weiter Wind, teilweise mit starken Böen. Also sagen wir mal so, Frühlingssommer auf Probe.
8: Danke, Jörg.
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8: Oh, das geht aber sehr schnell. So wenig Meldungen hatte ich ja die ganze Woche noch nicht um 9.04 Uhr. Eine Meldung, die Autobahn 30, reine Richtung Osnabrück, zwischen Rheine und Hörstel, plus 10, 5 Kilometer stockend. Und das war's. Eine gute und sichere Fahrt für euch.
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8: Und Jörg, an der Börse ist es ja gefährlich, wenn man dem Trend hinterherläuft. Nun, jetzt habe ich 3 Tage bei Regenwetter eine kurze Hose angehabt. Ne? Und heute, wo es wieder passen würde,
13: lass gucken.
8: Da ist lang.
13: Jetzt hast du dich umgestellt und jetzt hat das Wetter sich umgestellt.
8: Ja, so. Jetzt weißt du, warum ich hier bin und noch nicht als Börsenmillionär in Rente.
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0: WDR 2 hier, guten Morgen. Ich gebe zu, also alles, was da draußen kreucht und fleucht, das finde ich zu Hause eher eklig. Also Schlangen, okay, die kommen bei uns jetzt weniger vor, aber der 8-Jährige jeden Tag, großer Fan, zeigt mir Videos. Aber das viel größere Problem, habt ihr vielleicht auch gerade so viele Spinnen zu Hause? Also ich habe erst letzte Woche wieder so ein, für meine Begriffe, ein Tarantula-Horrormonster entsorgt. Nosferatu oder wie die heißen. Es wäre echt ein Trümmer. Und ich habe so das Gefühl, es sind gerade einfach sehr viele Spinnen unterwegs. Sehr viel mehr als sonst. Martin Maschka, Spinnenexperte von der Wildnisschule Ruhrgebiet, ist am Telefon. Guten Morgen.
1: Guten Morgen.
0: Martin, schön, dass du Zeit für uns hast. Du bist weit weg, tatsächlich gerade im Urlaub auf Spinnensuche, ne?
1: Ja, richtig. Wir suchen hier gerade die europäische schwarze Witwe und Skorpione.
0: Nee, was auch sonst. Sag mal, Martin, täusche ich mich denn? Oder ist es tatsächlich so, dass wir gerade zu Hause und in der Umgebung, im Garten, sehr viel mehr Spinnen haben als sonst?
1: Ja, das ist richtig. Es findet gerade so zum Ende des Sommers die Vollentwicklungsstufe statt bei vielen Spinnen. Das bedeutet, die sind jetzt bereit, sich zu paaren und die Eier vorzubereiten, damit die nächste Generation, also bei einigen Arten, im nächsten Jahr wieder überlebensfähig ist.
0: Du sprichst hier wahrscheinlich vor allem von den Männchen, die so ein bisschen wie so ein Bodybuilder-Showlaufen machen, oder?
1: Absolut. Du hast es genau in Worte erfasst. Also die machen jetzt gerade die Bühne frei und stellen sich richtig in Position und wollen den Weibchen richtig was präsentieren. Ne?
0: Ja, dazu gibt es ja diese Geschichte. Ich weiß gar nicht, ob das stimmt. Aber ist es wirklich so, dass nach der Paarung, nach dem Akt, die Dame den Herren auffrisst?
1: Ja, das ist wirklich bei vielen Arten so. Also es ist auch bei den Gottesanbetern so. Und du musst dir vorstellen, nach dem Sexualverhalten der Spinnen sind die Männchen so erschöpft, dass die ohnehin sterben würden. Also die sind nicht lange überlebensfähig. Und deshalb ist das dann sozusagen ein Augopfern für die nächste Generation.
0: Was sind die Blöder, die so Gas geben? Mein Gott, das ist das Letzte, was du dann... aber ist egal, anderes Thema. Ja. Sag mal, kann ich mich denn vor dieser Spinneninvasion zu Hause schützen?
1: Ja klar, also es gibt da ganz viele Tricks. Einerseits muss ich dazu sagen, es ist immer schön, wenn man tatsächlich auch Spinnen zu Hause hat. Weil was ist dir lieber, krank zu werden an einer Mücke oder eine Spinne zu ertragen, die sich mal hinterm Schrank versteckt? Also gerade um Mücken zu bekämpfen, eine Spinne, lass das mal die Nosferatu-Spinne sein oder die Hauswinkelspinne, die frisst in einem Jahr ein Nutella-Glas vollgequetscht mit Mücken und schützt sozusagen dein Leben, ja? Die meisten Menschen auf der Welt sterben an Erkrankungen von Mücken und deshalb sind die Spinnentiere für uns Menschen existenziell unfassbar wichtig. Ja, wenn du sie nicht haben willst, dann solltest du entweder ein Fliegennetz vorbereiten oder du kannst mit Pfefferminzöl oder Zitrusöle, die du benutzt aus Orange, aus Zitrone, Sprays entwickeln, ne, im Wasser, sozusagen. Und dann einfach um deinen Fensterrahmen sprühen. Und das schreckt tatsächlich viele Spinnen davon ab, hineinzuklettern.
0: Da sagt Martin Maschka, Spinnenexperte von der Wildnisschule Ruhrgebiet. Er hat erklärt, warum wir gerade so viele Spinnen zu Hause haben und was wir tun bzw. nicht tun sollten. Danke, Martin. Und jetzt weiterhin viel Spaß mit der schwarzen Witwe. Was ist?

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1: Direkt aus dem Studio Köln, ich bin Ekin Yilmaz, hallo. Da schimpfen Entsorgungsunternehmen im Rheinland zu Recht. Immer wieder kommt es zu Bränden in Mülltonnen oder in den Müllsortierungsanlagen. Und zwar, weil wir Batterien falsch entsorgen. Zuletzt brannte es sogar in einem Müllwagen der AWB mitten in der Kölner Innenstadt. Der ganze Müll musste dann auf die Straße geleert werden. Cordula Beckmann von den Abfallwirtschaftsbetrieben Köln sagt, dass viele Menschen gar nicht wissen, wo überall Lithiumbatterien verbaut sind.
2: Lithiumbatterien sind zum Beispiel in Smartphones verbaut, man findet sie in Werkzeugen, in E-Bikes und Powerbanks. Das ist vielen Leuten auch bewusst. Aber diese Hochleistungsbatterien sind auch ansonsten sehr weit verbreitet. Und man findet sie zum Beispiel auch in blinkenden Kinderschuhen oder singenden Glückwunschkarten. Und auch diese kleinen Batterien reichen aus, um Brände zu verursachen.
1: Also Notiz an uns alle, Lithiumbatterien nie in den Restmüll werfen, sondern zum Beispiel im Supermarkt abgeben. Nach einem Monat Tempo 30 auf der Luxemburger Straße in Köln stört der Lärm immer noch viele Anwohner.

0: Roman Suthold vom ADAC sagt, den Lärm machen nicht nur Autos.
1: Meiner Meinung nach sollte man ehrlich sein und auch mal über Maßnahmen von der KVB reden, weil die Stadtbahn an der Stelle auch sehr laut ist. Und es gibt da Maßnahmen, die aus meiner Sicht nicht so teuer sein müssen, beispielsweise Grüngleise. Das absorbiert sozusagen den Lärm zum Teil und kann helfen, auch den Lärm insgesamt zu reduzieren.
0: Roman Suthold sagt, auch Flüsterasphalt und Lärmschutzfenster könnten helfen. Das Feuer in einem Imbiss in Bonn-Bad Godesberg gestern Abend ist gelöscht. Es hat eine große Rauchwolke gegeben und der Regen hat die Löscharbeiten erschwert, weil das Dach deswegen so rutschig war. Die Abluftanlage hat den Brand wohl verursacht. Der Imbiss ist jetzt erstmal nicht nutzbar. Und jetzt das Wetter mit Jörg Brunsmann. Hallo.
2: Guten Morgen. Eine ziemlich bunte Mischung bei uns im Rheinland. Teils viele Wolken, einzelne Schauer, aber auch die Sonne kann sich öfter mal durchsetzen. Dazu kommt Wind mit teils starken Böen. Die Höchsttemperaturen in Lohmar und Kerpen bis 24 Grad.
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4: Es ist 9.33 Uhr. Wir starten mit der Autobahn 30. Rheine-Osnabrück zwischen Rheine und Hörstel 3 Kilometer stockend. Dann die 44 Dortmund-Kassel zwischen Lichtenau und Marsberg plus 10, 3 Kilometer Stau. Und die 59. Und da sind wir auch schon fast durch. Bonn nach Köln zwischen Dreieck St. Augustin West und Köln-Wahn. 10 Minuten kommen oben drauf. 6 Kilometer stockender Verkehr. Wegen Bauarbeiten ist hier nur ein Fahrstreifen frei. Und sonst eine gute und sichere Fahrt für euch.
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4: So Leute, Donnerstag. Wochenende in Sichtweite. Ich brauche euch jetzt. Wir spielen NRW oder Nonsens. Drei Behauptungen. Ihr sagt mir, was richtig, NRW oder falsch, Nonsens ist. Sonntag hat NRW ja Geburtstag, wird 80. 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

0: 90er der Stunde, Maxar and the Real McCoy, Another Night auf WDR 2. Man sollte das ja eigentlich nicht machen, ne? Aber ich finde, es ist für eine gute Sache, deshalb dürfen wir durchaus auch mal vorfeiern. Sonntag hat NRW ja Geburtstag und lieber Steve aus Duisburg wird wie viel Jahre alt?
1: 80.
0: Das ist dein Notfallpunkt.
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0: Den könntest du ja nochmal gebrauchen jetzt gleich, ne?
1: Richtig.
0: Du weißt ja, es gibt drei Behauptungen von mir und du musst dann sagen, ob richtig oder falsch. Richtig NRW, falsch Nonsens.
1: Ja.
0: Wir hatten das die letzten Tage schon und da habe ich erlebt, dass es durchaus wichtig sein kann, die Zwischentöne zu hören. Das gebe ich dir noch mit auf den Weg. Du sitzt gerade im Auto, ne? Du bist, was machst du genau?
1: Auslieferungsfahrer im Sanitätshaus.
0: Ah, okay, also gute Sache und da hast du uns im Auto gehört und angerufen, das ist super. Pass auf, dann würde ich vorschlagen, wir beide starten jetzt durch. Ich die Behauptung und du sagst richtig oder falsch, also NRW oder Nonsens. Machen wir das so?
1: Ja, machen wir.
0: Alles klar. Es geht um Karten für Stefanie Heinzmann. Für dich ab jetzt. So, pass auf. Ein Denkmal für den aus der Schwebebahn in die Wupper gefallenen Elefanten Tuffy steht in Oberhausen. Das ist meine Behauptung.
1: Nonsens.
0: Okay, gut. Das ist falsch. NRW wäre richtig gewesen. Gibt aber auch eines in Wuppertal. Ne? Also, aber egal, also wir haben ja noch zwei Chancen. Und du hast ja ein Goodie auf der Seite liegen. Ne? Also nächste Behauptung. Eine 25 Sekunden lange Sequenz aus Fast and the Furious 8 wurde auf dem Ruhrschnellweg gedreht. Hollywood-Film Fast and the Furious 8, Ruhrschnellweg.
1: Nonsens.
0: Das ist gut, richtig. Letzte Frage, die alles entscheidet oder Behauptung. Als Deutschland 1949 noch keine Nationalhymne hatte, wurde bei offiziellen Anlässen gerne das Kölner Karnevalslied Wir sind die Eingeborenen von Trizonesien gespielt. Das klingt ziemlich merkwürdig, gebe ich zu.
1: NRW, würde ich sagen.
0: Weißt du oder glaubst du?
1: Glaube ich.
0: Dann hast du richtig geglaubt. Da ist dein Punkt.
1: Jawohl.
0: 2 von 3 richtig.
1: Juhu.
0: Juhu. So, lieber Steve, Grüße nach Duisburg. 2 Karten für Stefanie Heinzmann in Aachen.
1: Dankeschön.
0: Ich wünsche dir ganz viel Spaß. Schön, dass du mitgemacht hast. Dankeschön.
1: Dankeschön.
2: Der Westen hat Geburtstag. 80 Jahre NRW. 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
0: Da ist Stefanie Heinzmann für uns. Mother's Heart. 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

So, Sommerradio am Donnerstag auf WDR 2. Michael Patrick Kelly, Beautiful Madness. Der nächste Song, das ist eigentlich ein Cover, ne, wenn man es genau nimmt. Aber es hat sie sehr geschickt eingestielt, weil so bei Coverversionen, besonders bei so einer Kultnummer wie Insomnia, ne, aus der Kathedrale der Tanzmusik, da kann man viel versemmeln. Aber erstens hat sie es zusammen mit Faithless gemacht und zweitens auch auf die Details geachtet. Also, da sind sogar die Synthesizer vom Original drin und die gab es nicht mal digital. Die waren noch auf Tonband und mussten erstmal digitalisiert werden. Bebe Rexha und Faithless mit der Nummer New Religion.

0: Maiden, Start the Fire.
1: Ihr kennt meine Billy Joel-Geschichte, oder? Dortmunder Westfalenhalle, lang her. So ein cooles Konzert. Billy Joel, ja auch wirklich eine echte Persönlichkeit. Alles ganz festlich, ne? Schwarzer Flügel auf der Bühne, eher schwarzer Anzug, schwarzes Hemd, schwarze Schuhe. Aber als er dann da an diesem Flügel saß, dann da blitzten irgendwie die Tennissocken raus. Und das war auch schon damals nicht mehr in. 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Gleich Leonie für euch. Don't worry. Und es gibt eins auf die Nase. Survivor spiele ich uns. Eye of the Tiger. Das alles gleich nach 10 hier auf WDR 2.
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7: Die Nachrichten mit Stefan Pössl. Guten Tag.
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7: Die Gasspeicher in Deutschland sind laut Bundesnetzagentur aktuell zu gerade mal 50% gefüllt. Normalerweise sollten die Füllstände jedoch bis zu 80% deutlich höher sein. Stefan Haase, kann das zum Problem werden?
8: Dass wir irgendwann komplett ohne Gas dastehen, wird zwar nicht passieren, aber Heizen wird wohl wieder mal teurer für uns. Damit rechnet auch die Verbraucherzentrale vor allem aus einem Grund, der Krieg gegen den Iran. Der führt seit rund einem halben Jahr immer wieder zu Lieferengpässen und Preissteigerungen. Normalerweise wird im Sommer in der Golfregion viel Gas für die Speicher eingekauft. Weil es da dieses Jahr aber nicht so günstig ist, halten sich viele Händler beim Einkauf zurück. Die Verbraucherzentrale rät, nochmal auf den Gasvertrag zu schauen, ob der eine Preisbindung über den Winter hinaus hat. Nur das schütze vor steigenden Preisen.
7: Die Videospielserie GTA ist seit Jahren ein Mega-Erfolg in der Gaming-Szene. Im November kommt GTA 6. Darauf warten Fans schon seit über 10 Jahren. Das US-Militär hat den Hype offenbar genutzt und einigen Soldaten einen Deal angeboten. Die leisten dadurch länger Dienst. Annika Honneff erklärt, wie genau der Deal aussieht.
9: Zum Start von GTA 6 kriegen die Soldaten 4 Tage Urlaub, in dem sie das Spiel zocken können. Dafür müssen sie insgesamt länger beim Militär bleiben. Aber nicht die 4 Tage länger, sondern mindestens 2 Jahre. Ein Armeesprecher hat gesagt, dass die Soldaten so für eine längere Dienstzeit motiviert werden sollten, aber eben mit etwas, was sie auch interessiert. Das GTA-Angebot haben 130 Soldaten im US-Bundesstaat Georgia bekommen, 20 haben es angenommen.
7: Und auch das ist Thema. In Sachsen-Anhalt hat ein CDU-Bürgermeister 10.000 Euro an die AfD gespendet. Er empfahl auch, bei der Landtagswahl für die AfD zu stimmen, wegen eines, wie er sagt, Linksrucks der CDU. Über Teile von Rheinland-Pfalz sind gestern Abend Unwetter gezogen im Grenzgebiet zu Nordrhein-Westfalen. Eine Frau in der Region Main-Koblenz kam durch einen umstürzenden Baum ums Leben. Die Nachfrage nach elektrischen Bussen und Lkw ist im vergangenen Jahr deutlich gestiegen, vor allem in China. Weltweit haben sich die Verkaufszahlen laut Forschern verdoppelt. Im Münsterland gibt es einen Menschen, der sich über Schockanrufer freut. Der 75-jährige Helmut Krajewski aus Ahaus. Vor kurzem hatte sich eine Frau bei ihm am Telefon als Polizistin ausgegeben. Sie wollte 60.000 Euro als Kaution für die Freilassung seiner Tochter. Der Rentner durchschaute den Trick und verwickelte die Anruferin in ein Gespräch mit einem klaren Ziel.
10: Die Dame so lange wie möglich am Telefon zu halten, denn in der Zeit, in der die mit mir spricht, spreche ich mit keinem anderen und keinen anderen da zu bewegen, auf diesen Fake reinzufallen.
7: Gleichzeitig verständigte der 75-Jährige die Polizei. Einziger Wermutstropfen, erwischt wurde die Betrügerin nicht. Das war WDR aktuell.
11: Pst, pst, pst.
12: The
11: müssen aufhören zu reden. Das passiert uns hier jeden Tag. Sarah Geißler aus der WDR 2 Wetterredaktion. Wir haben irgendwie diesen Impuls, uns zu verquatschen, während die Nachrichten laufen.
12: Ja, ganz schnell noch alles erzählen, was passiert ist seit gestern.
11: Ja, das ist sehr viel in den letzten 24 Stunden.
12: Ja, viel Regen vor allem. Also gestern hatten wir tatsächlich den regenreichsten Tag der Woche. Heute gibt es den voraussichtlich sonnigsten hinterher. Wir haben aber auch noch Regionen, die dichter bewölkt sind im Moment. Münsterland bis Weser zum Beispiel oder auch vom Bergischen Land bis nach Südwestfalen. Es lockert aber auch hier in den nächsten Stunden besser auf. Komplett trocken bleibt es heute allerdings auch nicht. Vor allem in der zweiten Tageshälfte ziehen dann auch wieder ein paar Schauer durch. Nördlich der Ruhr eventuell auch wieder das ein oder andere Gewitter. Dazu in Wermelskirchen heute 21 Grad, in Xanten 22 und in Heinsberg 24.
11: Ich bedanke mich recht
12: sehr
11: herzlich.
12: Sehr gerne.
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11: Es ist 10.04 Uhr, die Autobahn 30 Rheine-Osnabrück zwischen Rheine und Hörstel 5 Kilometer stockend, dann die 44 Dortmund-Kassel zwischen Lichtenau und Marsberg, Viertelstündchen 5 Kilometer Stau, da ist wegen Bauarbeiten nur ein Fahrstreifen frei. Dann die 57 Köln-Krefeld zwischen Köln-Longerich und Köln-Kurweiler plus 10 2 Kilometer Stau und, dann sind wir tatsächlich schon durch, das ist irgendwie so ein lazy Donnerstag, die 59 Bonn nach Köln zwischen Dreieck St. Augustin-West und Köln-Wahn 3 Kilometer stockend, wegen Bauarbeiten ist hier nur ein Fahrstreifen frei. Aber sonst nix. Gute Fahrt.
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11: Ja, wir haben ja eben über die Spinnen gesprochen, die fast schon Spinnenplage, die wir gerade zu Hause haben. Alles kreucht und fleucht da irgendwie rum. Dazu hat sich auch wieder WDR2-Hörer Marc aus Weeze gemeldet.
13: Ich habe gestern eine richtig dicke, fette, große Gartenspinne, die saß bei uns im Badezimmer rausgebracht. Ich glücklich, Frau glücklich, Spinne glücklich.
11: Ja, ich höre hier nur Glück mit einem mit Spinne in einem Satz, das hätte ich auch nicht gedacht.
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0: Ich bleib ja Fan, ne? Robbie Williams, Love My Life. So, was haben wir noch? Anderthalb Wochen gut noch, ne? Sommerferien. Da geht noch was, liebe Urlauber. Wenn ihr dann mit dem Auto, Wohnwagen, Wohnmobil auf der Straße unterwegs seid, das sind dann schon mal schnell die Retter bei langer Fahrt, ne? Die Raststätten. So, Klo, Beine vertreten, was essen. Entschuldigung, Klo sagt man ja nicht. Hände waschen, ne? Und es ist oft auch sauteuer und auch gar nicht mal so gut. Oft zumindest, ne? Da haben wir uns gefragt, wie ist das eigentlich im europäischen Ausland? Fangen wir mal in Österreich an.
1: In Österreich zahle ich an den Autobahnen ähnliche Gastropreise, wie das in Deutschland der Fall ist. Der Unterschied liegt ein bisschen im Detail, finde ich. Die Toiletten kommen mir oft etwas moderner und sauberer vor. Das dürfte an strengen Vorgaben liegen, die die ASFINAG macht, also Österreichs staatliche Autobahngesellschaft. Außerdem gehören Kinderspielplätze auf den Raststätten oft zum Standard und oftmals finde ich da auch so kleine urige Lokale. Da werde ich zwar auch viel Geld los, kann aber gut essen und trinken.
0: Sagte David Frech, es wäre der A2 Wien. So, jetzt gucken wir nach Frankreich. Da heißen die Raststätten R de Service, haben eine Tankstelle und einen Ulala Spielplatz zu bieten. Sind in den Sommermonaten aber oft ziemlich überrannt. Deswegen gibt's Plan B. Caroline Diller, WDR 2 Paris, erklärt's.
2: Das französische Verkehrsministerium hat sich deshalb das Label Village Etappe ausgedacht. Das sind Dörfer mit höchstens 5000 Einwohnern, die maximal 5 Kilometer von einer Nationalstraße oder einer nicht privat betriebenen Autobahn entfernt liegen und Rastmöglichkeiten bieten, zum Beispiel Wohnmobilparkplätze. Damit soll auch der ländliche Raum gefördert werden. Denn statt an einer überfüllten Raststätte zu halten, können Reisende richtig Pause machen, hübsche Dörfer und neue Gegenden entdecken und nebenbei die lokale Wirtschaft stärken.
0: So, und was fehlt jetzt noch auf der Landkarte? Bella Italia. So, Nikolaus Lützel, WDR 2 Rom erzählt.
3: Kaffee ist an italienischen Autobahnraststätten in der letzten Zeit zwar teurer geworden. Der Espresso schwankt jetzt um den Preis von so um 1,50 Euro herum. Cappuccino kriegt man oft noch für weniger als 2 Euro. Die Toiletten sind kostenlos und meistens recht sauber. Es gibt, wenn man was einkaufen will, ein großes Angebot oft an Käse, Wein, Wurst. Auch das Angebot an Kinderspielzeug und Süßigkeiten ist groß. Dass es einen Kinderspielplatz gibt, das ist allerdings eher die Ausnahme.
0: Ja, Hauptsache der Espresso passt, ne? Espresso am Morgen vertreibt Kummer und Sorgen. Kleiner Rundflug über die europäische Raststättenlandschaft, wenn ihr jetzt in den Ferien nochmal weg wollt. WDR 2 ist hier.

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Tiffany Harris, Vertigo.

0: 10.25 Uhr, WDR 2 hier mit einer Warnmeldung. Vorsicht bitte auf der Autobahn 1 Dortmund-Münster in Höhe Münster-Hiltrup. Da sind Pferde auf der Fahrbahn. Bitte vorsichtig fahren. In genau einer Minute. Falco, out of the dark.
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1: Direkt aus dem Studio Aachen, ich bin Florian Bechholz. Der Brand im Hohen Venn ist auch Dutzende Kilometer entfernt spürbar. Selbst im Ruhrgebiet oder Sauerland konnten Menschen den Rauch teilweise riechen. Die Lage hat sich inzwischen stabilisiert, aber alles unter Kontrolle hat die Feuerwehr noch nicht. Mittlerweile sind Drohnen in der Luft, das haben Einsatzkräfte dem BRF bestätigt. Sie sollen Glutnester entdecken, die noch gelöscht werden müssen. Die Kontrollen an den Grenzen zu Belgien und den Niederlanden gehen weiter. Der Forderung des Aachener Stadtrats, die Kontrollen zu beenden, ist der Bundesinnenminister nicht gefolgt. Der Aachener Oberbürgermeister Michael Simons hat das jetzt deutlich kritisiert.
2: Natürlich kann man ohne Probleme vor jeder Grenzkontrolle einfach von der Autobahn runterfahren und hinter der Kontrolle wieder drauffahren. Und nach all den Monaten weiß das auch jeder halbwegs intelligente Schleuser. Die Grenzkontrollen bringen gar nichts. Das, was wir dort an Menschen festnehmen und entdecken, das ist nicht mehr, als wir bei jeder beliebigen anderen Kontrolle auffinden würden. Also sie gehören abgeschafft.
1: Die Aachener Bundespolizei hat bei ihren Kontrollen in Belgien in knapp 2 Jahren fast 4.700 unerlaubte Einreisen festgestellt. Mehr als 2.000 wurden wegen illegalen Grenzübertritts zurückgewiesen. Und ein Sekundenschlaf soll der Grund für einen Unfall in Aldenhofen sein. Das berichtet die Polizei. Ein 54-Jähriger aus Aldenhofen war in einer Kurve auf die Gegenfahrbahn geraten und dort frontal mit dem Wagen einer 71-Jährigen aus Aachen zusammengestoßen. Die Frau wurde leicht verletzt, der 54-Jährige erlitt schwere Verletzungen. Sein Führerschein wurde von der Polizei sichergestellt. Und alles Wichtige zum Wetter hat Sarah Geißler aus der WDR-Wetterredaktion.
3: Schönen guten Tag. Heute wechseln sich zwischen Eifel und Selfkant Sonne und teils dichte Wolken ab, die vor allem in der zweiten Tageshälfte auch einzelne Schauer und lokal eventuell auch kurze Gewitter bringen. Dazu gibt es 20 bis 24 Grad und starkböigen Wind. Auch morgen ist so ziemlich alles mit dabei.
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1: 10.33 Uhr ist es. Die Autobahn 30, da geht's los. Rheine nach Osnabrück zwischen Rheine und Hörstel 4 Kilometer stockend. Dann die 44 Dortmund nach Kassel zwischen Lichtenau und Marsberg 20 Minuten 5 Kilometer Stau. Da ist wegen Bauarbeiten nur ein Fahrstreifen frei. Rauf auf die 57 Köln nach Krefeld zwischen Köln-Longerich und Köln-Chorweiler. Viertelstunde 3 Kilometer Stau. Und dann sind wir schon fast durch. Die 59 noch Bonn-Köln zwischen Troisdorf und Köln-Wahn. Plus 10, 5 Kilometer stockender Verkehr. Wegen Bauarbeiten ist hier nur ein Fahrstreifen frei. Sonst eine gute und sichere Fahrt für euch.
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1: Also ich glaube, da sind Coldplay echt Vorreiter, ne? Also die wollen das Stadion rocken, ne? Aber das zumindest nicht auf Kosten des Klimaschutzes. Da sind sie echt am Start. Coldplay sparen also CO2, wo immer es geht. Solarstrom, Batterien aus recycelten Akkus und sogar Energie aus tanzenden Fans, ne? Und ich glaube, es gibt sogar Goodies für Fans, die CO2-neutral anreisen. Und noch eine Sache, ich glaube, die pflanzen auch einen Baum pro Ticket, wenn ich es richtig in Erinnerung habe. Ganz CO2-neutral geht's nicht, aber Coldplay zeigen, Rock'n'Roll geht eben auch ein bisschen

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0: The one and only Harry Styles. As it was.
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2: Hallo, ich bin's Nuhr. Und ich bin zurück aus der Sommerpause. Ja, der Sommer, eine Katastrophe. Ich meine, das war vorher klar, aber man wusste ja nicht, wird er zu heiß, zu nass, zu trocken, zu windig oder zu normal. Und jetzt sind wir schlauer. Viele hatten Sonnenbrand und beklagten sich, das brennt und die Regierung tut nichts. Deutsche Stimmung halt. Nee, nee, nee, nee. Ja, und wer ist schuld? Natürlich Kanzler Friedrich Merz. Der hat schon mal klargestellt, dass es einen solchen Sommer nicht noch einmal geben darf. Die Zusammenarbeit in der Koalition sei aber hervorragend. Und immerhin seien die Forderungen nach mehr Sonnenschein erfüllt worden. Und dass der Rhein Niedrigwasser hat, liege an einem kaputten Stöpsel, der bis 2071 ausgewechselt werden soll. Wir freuen uns drauf. Lars Klingbeil hat wegen des Wetters auf die Schuldenbremse verwiesen. Bärbel Baas macht die Unternehmer verantwortlich. Die AfD, die Migranten, die hätten ihr Wetter einfach mitgebracht. Und die Grünen sehen fehlende Fahrradwege als Ursache für den El Niño im Südatlantik. Und dass es dringend einen Umbau von Durchgangsstraßen in Krötenschutzgebiete braucht. Und wegen des Ätna, der gerade ohne Ende CO2 ausstößt, müsste die Regierung viel mehr Druck auf Frau Meloni ausüben. Positiv ist, wir hatten aufgrund der Waldbrände dieses Jahr kaum Welse, die saufende Dackel ertränkt haben und auch kein ausgesetztes Krokodil am Baggersee. Was Friedrich Merz als bisher größte Leistung der Koalition bezeichnet hat. Es kann aber auch was anderes gewesen sein. Ich weiß es nicht mehr. Es war ein Sommer der Kleinkunst. Die große Steuerreform, eine unglaubliche Jongleurnummer. Der Finanzminister, ein Zauberkünstler. Er schaffte es, alle versprochenen Steuernachlässe fast vollständig verschwinden zu lassen, zugunsten einer Erhöhung für die Zuschauer in den Logen. Herrlich. Investoren und Unternehmer werden wir dadurch erfolgreich abschrecken. Bürgergeldempfänger werden ebenfalls nicht mehr zu uns kommen. Das heißt jetzt nämlich Grundsicherung. Und die SPD will aus der 5%-Hürde eine 3%-Hürde machen, um als große Volkspartei weiterhin in den Parlamenten vertreten zu sein. Über die 1%-Hürde wird man dann zu gegebener Zeit nachdenken, wahrscheinlich nach den Landtagswahlen in Sachsen-Anhalt. Dann, fürchte ich, ist Herbst.
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0: Michael Schulte, 5 a.m. Sonntag ist es soweit. NRW feiert Geburtstag. Wie alt? Habt ihr aufgepasst? Ja, wisst ihr aber, ne? 80. Unser schönes Bundesland wird 80, kommt also in ein gehobeneres Alter, weise, voller Erfahrung und trotzdem natürlich jung, spritzig, fresh und deshalb wird auch ordentlich gefeiert. Ein Tag reicht ja nicht, das machen die Promis ja auch nicht anders. Partystimmung dann beim NRW-Tag in Münster vom 28. bis 30. August. So, und es ist ja auch wirklich, es ist ein großes Glück, dass wir sowas feiern können. Sonja aus Solingen zum Beispiel, die freut sich sehr.
1: Hi, ich bin die Sonja aus Solingen, ich lebe gerne in NRW. Weil hier es viele verschiedene Städte gibt mit verschiedenen Flairs, Atmosphären, man schnell woanders ist, wird es nicht langweilig.
0: Ja, und was ist mit den Menschen, die in den Städten und Regionen leben?
2: Hallo, ich bin der Milo aus Velbert und ich mag NRW gerne, weil die Menschen hier sehr ehrlich sind. Manchmal für manche vielleicht direkt, aber das finde ich, macht die manchmal ganz
3: gut. Der Westen feiert 80 Jahre NRW.

0: Ich mag das Stimmchen und ich mag den Beat. Letzterer verantwortlich David Puentes und die Stimme kommt von Loy, Golden Summer. Neu bei uns. 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Gleich habe ich Miles Smith. Spiele ich uns Stargazing. Und OMC. How bizarre. Gleich alles nach L4 auf WDR 2. Ja, ja, oh Baby.
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7: Die Nachrichten mit Stefan Pössl. Guten Tag.
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7: Förster gehen davon aus, dass sich einige der verbrannten Waldgebiete in Nordrhein-Westfalen recht schnell wieder erholen. Feuer gab es zum Beispiel in Sundern im Sauerland. Naila Doss, wieso ist der Förster da denn so optimistisch, dass es dort bald wieder grün wird?
8: Weil er sagt, da ist noch Leben im Boden, obwohl die Erde schwarz verkohlt ist und man verbrannte Baumstümpfe sieht, gibt der Förster Entwarnung.
9: In absehbarer Zeit wird sich wahrscheinlich hier auch die Natur wieder einstellen und es gibt da noch Samen in dem Boden. Man kann davon ausgehen, dass auch in kürzester Zeit sich hier wieder Pflanzen einstellen werden und auch die Fläche wieder begrünt wird und auch wieder bewaldet werden wird.
8: 80.000 Quadratmeter hatten in Sundern in der vergangenen Woche gebrannt und in dem verkohlten Boden ist jetzt viel Stickstoff und der ist wiederum Dünger für die Pflanzen. Vor etwa 4 Jahren hatte es schon mal an einer anderen Stelle in dem Wald in Sundern gebrannt und jetzt ist dort alles wieder grün.
7: Für die deutsche Feuerwehr geht der Einsatz im belgischen Naturschutzgebiet Hohes Fennen offenbar dem Ende zu. Die Nachrichtenagentur AFP berichtet, dass die deutschen Kräfte heute mit ihrem Rückzug beginnen. Unter anderem die Feuerwehr Monschau war seit Samstagnachmittag im Einsatz, um beim Löschen zu helfen. Russland hat wieder schwere Angriffe auf die ukrainische Hauptstadt Kiew geflogen. Mindestens 12 Menschen wurden getötet. Das russische Militär hatte seine Angriffe zuletzt verstärkt, auch um die ukrainische Luftabwehr zu schwächen. Florian Kellermann, WDR Kiew.
10: Russland setzte beim Angriff verschiedene ballistische Raketen ein, teilte der ukrainische Präsident Volodymyr Zelensky am Morgen mit. Die Ukraine hat praktisch keine Möglichkeit mehr, solche Raketen abzuwehren, weil sich dafür bisher nur das US-System Patriot als wirksam erwies und die Ukraine derzeit keine Abfangraketen für dieses System zukaufen kann. In der ukrainischen Hauptstadt Kiew traf Russland in mehreren Stadtbezirken Lagerhallen, aber auch ein 9-stöckiges Wohngebäude. Auch die Energieinfrastruktur war offenbar erneut ein Ziel.
7: Und auch das ist wichtig. Die deutschen Gasspeicher sind mit Blick auf den kommenden Winter noch nicht gut gefüllt. Normalerweise stehen sie um diese Zeit bei 80%, es sind momentan aber nur 50%. Schülerinnen und Schüler in Nordrhein-Westfalen sollen im Unterricht mehr Alltagswissen lernen, zum Beispiel über Versicherungen und Ernährung. Schulministerin Feller hat dazu das Projekt Fit for Life vorgestellt. Der britische Prinz Harry und seine Frau Meghan wollen offenbar nach London zurückkehren, und zwar laut britischen Medien in diesem Monat. Harry und Meghan waren vor mehr als 6 Jahren zuerst nach Kanada und dann in die USA gezogen. In Bochum haben 3 Pfauen ein neues Zuhause. Sie waren zuvor wochenlang im Stadtteil Günningfeld durch die Gärten gelaufen. Keiner weiß, woher sie kommen. Jetzt sind sie zumindest in Sicherheit und von der Straße. Aufgenommen hat sie Susanne Köber.
11: Am Wochenende ist das mega. Die sind so 2-3 Meter von uns entfernt, legen sich hin. Das ist so wie Zoobesuch zu Hause, sag ich immer, ne?
7: Es gibt auch noch einen vierten Pfau in Bochum, der frei herumläuft. Vielleicht schließt er sich seinen Artgenossen ja noch an. Das war WDR aktuell.
0: Sarah Geißler ist da aus der WDR2-Wetterredaktion. Gestern viel Regen, heute viel Sonne.
12: Ja, genau. Also tatsächlich hatten wir gestern den regenreichsten Tag der Woche. Heute den sonnenreichsten Tag. Es gibt inzwischen auch Sonnenschein ganz im Norden des Westens und auch in Südwestfalen. Die Wolkenlücken sind aber meistens da nicht ganz so groß wie die im Rheinland. Und so geht es im Grunde auch durch den Tag mit mal mehr, mal weniger dichten Wolken und entsprechend viel Sonne, die durchkommt oder eben nicht. Schauer und einzelne Gewitter sind aber auch heute mit dabei, vor allem heute Nachmittag und heute Abend. Dazu gibt es böigen Wind und die höchsten Temperaturen, die wir in dieser Woche erreichen. In Attendorn werden es 21 Grad, in Castrop-Rauxel 22 und in Dormagen 24.
0: Dankeschön, Sarah.
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0: Ja, es wird ein bisschen voller. Um 11.04 Uhr die Staus mit den längsten Wartezeiten. Die 1 Blankenheim nach Köln zwischen Wiskirchen und Weilerswist West, 3 Kilometer stockend. A3 Köln-Oberhausen zwischen Leverkusen-Opladen und Solingen plus 10, 3 Kilometer stockend an der Baustelle. Die 42 Dortmund-Kamp-Lindfort zwischen Herne-Baukau und Herne-Krange, 2 Kilometer Stau. Die 44 Dortmund nach Kassel zwischen Lichtenau und Marsberg, Viertelstunde, 4 Kilometer Stau. Bauarbeiten, deshalb ist hier nur ein Fahrstreifen frei. Und abschließend Autobahn 57. Die Strecke Köln nach Krefeld zwischen Köln-Bickendorf und Köln-Kurweiler. Viertelstunde dauert es hier länger. 3 Kilometer Stau. Und alle Staus, das waren ja die längeren, die kürzeren bekommt ihr natürlich auch. Und das alles rund um die Uhr zuverlässig auf wdr2.de.
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0: Also keine Ahnung, wie es euch geht, ne? Aber von allen Haushaltstätigkeiten, also Spülmaschine, ist wirklich mein größter Feind. Ne? Dieses versiffte Zeug einräumen mag ich nicht. Die Schüsselchen, in denen noch das Putzwasser steht, ausräumen mag ich auch nicht. Ich meine, klar, man muss es ja trotzdem machen. Also gleich die Do's and Don'ts in Sachen Spülmaschine bespreche ich mit Yvonne Willix. Und keine Sorge, auch ich bin dafür natürlich der richtige Ansprechpartner.
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0: Taylor Swift. Es ist mit Abstand, mit sehr großem Abstand mein Lieblings-To-Do zu Hause. Mit ganz großem Abstand. Spülmaschine ein- und ausräumen und alles, was irgendwie damit zu tun hat. Nicht. Ich hasse es. Yvonne Willix ist da mit R2-Service. Ich meine, du hörst es schon, ne? Ich weiß nicht, woran es liegt. Vielleicht liegt es an meinem Unvermögen. Aber wir sprechen drüber. Über die Spülmaschine und die Do's and Don'ts. Fangen wir mal an, Thema Einräumen. Ich sag ja immer, so viel wie geht, muss sich ja lohnen.
2: Dann bist du mehr so der Stapler, ne? Alles schön ineinander, vielleicht auch noch so ein bisschen verschachtelt.
0: Ich schmeiße das auch mehr da rein.
2: Ich schmeiß das gerne da rein. Da gibt, glaube ich, in jeder Partnerschaft einen, der das so macht. Und dann gibt es so einen Architekten, der das alles sehr, sehr ordentlich, quasi schon mit dem Lineal abgezirkelt einräumt. Ja. Und das ist die bessere Wahl, wenn du ein sauberes Spülergebnis haben
0: kennt
2: möchtest.
0: Kennt ihr euch? Du, meine Frau?
2: Ja.
0: Nein, also, du hörst schon raus, wie ich da rangehe. Es ist dann so ein bisschen, weißt du, weil man so demotiviert ist, dann einfach schnell aus dem Auge, aus dem Sinn, ne? Aber wie muss ich denn stapeln?
2: Also stapeln schon mal gar nicht, sondern muss also immer so sein, dass der Sprüharm und das Wasser überall rankommt, dass keine Sprühschatten, so heißt das tatsächlich, entstehen. Aha. Also hast du irgendwie eine Schüssel über deinen Nudelteller gelegt, dann wird der Nudelteller nicht sauber werden, weil einfach das Wasser nicht drankommt. Deswegen ist ganz wichtig, dass man immer überprüft, passt auch wirklich das Stapelergebnis mit meinem Spülergebnis, was ich haben möchte, zusammen.
0: Gott, ist das so viel Analyse, hätte ich mir jetzt gar nicht hier rein. Also, okay. Was mir mal aufgefallen ist, ich habe noch nicht in meinem Leben rausgefunden, wofür das ist. Es gibt in der Spülmaschine so komische Markierungen.
2: Ja, also sind so farbige Markierungen. Ja. Manchmal sind die blau, manchmal sind die gelb. Und das bedeutet
0: wofür
2: immer,
0: sind die?
2: Das ist variabel, flexibel. Das heißt, ich kann dann vielleicht diese Dinger, wo ich die Teller reinstelle, die kann ich umklappen. Dann kann ich da einen größeren Teller oder eine Auflaufform reinmachen.
0: Gut,
2: oder,
0: dass
2: ich kann, oder ich kann die Spülkörbe, das ist für ganz viele ein Aha-Erlebnis. Ich kann die hoch oder runter machen. Das heißt, ich habe mehr Platz. Ich kann einen größeren Topf oder größere Weingläser reinstellen.
0: Sag mal, was ich noch nicht, darf eigentlich alles in die Spülmaschine?
2: Nee, also ganz klar, Holzsachen gehören nicht in die Spülmaschine. Ja, du kannst sie reinschmeißen, aber die quellen auf. Das macht dann, können dann schneller Keime reinkommen. Die Sachen bleiben auch nicht so lange schön. Kann man akzeptieren, aber Messer gehören gar nicht in die Spülmaschine. Und zwar Aha. Diese Kochmesser, nicht die Besteckmesser, sondern die scharfen Messer, weil erstens geht der Schliff kaputt. Das ist nicht gut. Egal, was einem erzählt wird, keine scharfen Messer in die Spülmaschine. Und zweitens hat das auch was mit Verletzungsgefahr zu tun.
0: Okay, gut. Da habe ich Optimierungsbedarf.
2: Da bin ich streng gewesen.
0: Pass auf,
2: letzte
0: Frage. Thema Vorspülen. Weil wenn dann so hier Nudelreste und so, das spült man doch vorher weg,
2: also
0: oder nicht?
2: Also man macht die groben Essensreste weg. Das ist auf jeden Fall wichtig, damit sich im Sieb nicht alles sammelt und damit die Spülmaschine nicht anfängt zu stinken. Aber man soll nicht klinisch rein vorspülen, weil die neuen Reiniger auf jeden Fall ein bisschen Dreck brauchen, um vernünftig zu wirken. Ansonsten stinkt die Spülmaschine auch.
0: Also haben wir es durch. Die Do's and Don'ts bei der Spülmaschine. Yvonne Willix, WDR2 Service. Wir sind ja sehr weit in der Technik. Ne? Unsere Spülmaschine schickt mir immer Nachrichten aufs Handy, wenn sie fertig ist.
2: Das würde mich nerven.
0: Ja, ich würde mich sehr freuen, wenn sie mir nicht nur Nachrichten schicken würde, sondern wenn sie auch noch ausräumen würde.
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Birds of a Feather. Zwei vom selben Schlag, heißt das so grob übersetzt. Billie Eilish. Um 11.27 Uhr hier ist WDR 2. Ich habe eine Gefahreninformation für Bochum und Witten. Im Bereich der Dürener Straße wurden drei Weltkriegsbomben gefunden. Die Entschärfung muss noch heute erfolgen. Rund 600 Bewohnerinnen und Bewohner müssen in einen Sicherheitsabstand von 375 Metern um den Blindgänger ihre Wohnung und Häuser verlassen. Die Evakuierung hier beginnt ab 14.30 Uhr.

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1: Direkt aus dem Studio Köln, ich bin Ekin Yilmaz, hallo. Immer wieder brennt es in Mülltonnen oder in Müllsortierungsanlagen, weil wir Batterien in den Restmüll schmeißen. Das ist falsch, sagen die Entsorgungsunternehmen im Rheinland. Zuletzt brannte es sogar in einem Müllwagen mitten in der Kölner City. Der ganze Müll musste dann auf die Straße geleert werden. Das Problem sind Lithiumbatterien. Die sind nicht nur in Handys, Laptops, Werkzeugen oder Powerbanks verbaut, hat uns Cordula Beckmann von den Abfallwirtschaftsbetrieben Köln gesagt.
2: Man findet sie zum Beispiel auch in blinkenden Kinderschuhen oder singenden Glückwunschkarten. Und auch diese kleinen Batterien reichen aus, um Brände zu verursachen.
1: Lithiumbatterien können ganz einfach im Supermarkt abgegeben werden. Denn wenn diese Batterien im Restmüll unter Druck geraten oder wenn sie mit Wasser in Berührung kommen, können sie sich leicht entzünden. Das neue Schulzentrum in Meckenheim im Rhein-Sieg-Kreis ist fast fertig. Aktuell laufen noch letzte Arbeiten, aber zum Schulstart in 2 Wochen soll alles fertig sein, verspricht die Stadt. Der Neubau ist ja recht flott fertig geworden. Die Grundsteinlegung war vor nicht mal 1,5 Jahren. Neu ist, dass es zwischen 2 Klassenzimmern Räume gibt, in denen die Schüler eigenständig arbeiten können. Der Meckenheimer Bürgermeister Sven Schnieber von der CDU hat uns gesagt, das gehört alles zum neuen Lernkonzept.
3: Dieses bietet ganz neue pädagogische Möglichkeiten, auf das sich sowohl die Schülerinnen und Schüler, aber auch die Lehrer freuen dürfen.
1: Die Kommune hat über 120 Millionen Euro in das neue Schulzentrum investiert. Ja, und hitzefrei wird es hier wohl nicht mehr geben. Die Wärmepumpe im Neubau kann nicht nur wärmen, sondern auch kühlen. Das Feuer in einem Imbiss in Bonn-Bad Godesberg gestern Abend ist gelöscht. Die Abluftanlage hat den Brand wohl verursacht. Der Imbiss ist jetzt erstmal nicht nutzbar. Und jetzt noch das Wetter mit Sarah Geisler. Hallo.
4: Schönen guten Tag. Heute wechseln sich im Rheinland

0: Sonne und teils dichte Wolken ab, die vor allem in der zweiten Tageshälfte auch einzelne Schauer und lokal eventuell auch kurze Gewitter bringen. Dazu gibt's 21 bis 24 Grad und stark böigen Wind. Auch morgen ist so ziemlich alles mit dabei.
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2: Um 11.33 Uhr die Staus mit den längsten Wartezeiten. Auf der 1 geht's los, Münster nach Dortmund zwischen Kamener Kreuz und Unna plus 10, 5 Kilometer stockender Verkehr. Dann die 3 Köln nach Oberhausen zwischen Leverkusen, Opladen und Solingen plus 10, auch hier 4 Kilometer Stau an der Baustelle. Die 44 Dortmund nach Kassel zwischen Lichtenau und Marsberg, Viertelstunde dauert's länger, 7 Kilometer stockend. Da ist wegen Bauarbeiten nur ein Fahrstreifen frei. Die A44 Strecke Dortmund-Kassel zwischen Warburg und Zierenberg plus 10, 4 Kilometer Stau. Und die 57 Köln nach Krefeld zwischen Köln-Longerich und Köln-Kurweiler. 10 Minuten extra, 2 Kilometer Stau. Sonst eine gute Fahrt für euch.
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2: Dafür liebe ich euch ja, ne? Also gerade über die Do's und Don'ts bei Spielmaschinen gesprochen. Es kommen viele Nachrichten, mehr oder weniger qualifiziert, ehrlich gesagt. Aber das ist mal ein interessanter Trick für Leute, die ebenso wenig Bock auf Ein- und Ausräumen haben wie ich. WDR2-Hörer Lars aus Wülfrath ist ein Verfechter von zwei Spülmaschinen. Er sagt, da spart man das Ausräumen. Man nimmt aus der einen das saubere Geschirr und stellt es nach Gebrauch in die andere Maschine. Finde ich eigentlich ganz cool, weil den Küchenschrank, den sparst du dir ja auch. Oder packst irgendeinen Tinnef rein.

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0: Cheap Thrills. Ihr habt schon bei unseren Nachrichten gehört. Ein besonderer Musiker, eine besondere Band.
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0: Heute vor 80 Jahren wurde Ralf Hütter geboren, der mit Kraftwerk zu einer Ikone der elektronischen Musik wurde.
2: Willkommen in der Welt der elektronischen Volksmusik. Er ist einer ihrer Erfinder.
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2: Ralf Hütter mit seiner Band Kraftwerk war er dem Zeitgeist weit voraus. Ihre Musik klingt wie Science Fiction. Die Männer hinter den Synthesizern werden zu Menschmaschinen und liefern das passende Erscheinungsbild direkt mit. Songs, sagt Hütter, seien etwas für Minnesänger. Der Sohn eines Textilgroßhändlers aus Krefeld sieht sich als Musikarbeiter, der Klänge und Geräusche herstellt. Interviews gibt er nur selten und wenn doch, äußert er sich eher kryptisch.
4: Unser Konzept ist Kraftwerk, die Menschmaschine. Das bedeutet, wir spielen die Maschinen und die Maschinen spielen uns.
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2: Ralf Hütter studiert ab Mitte der 60er Jahre Musik und Architektur und ihm schwirren Fragen durch den Kopf. Hat der elektrische Strom eine Melodie? Wie klingt es, wenn sich der umwickelte Kupferdraht einer Spule bewegt? Antworten darauf findet er ab 1970 zwischen Wellensalat und Megahertz. So heißen zwei der ersten Kraftwerkstücke. Mit diesem experimentellen und abgedrehten Krautrock beschallen Kraftwerk Universitäten, Clubs und Kunstgalerien, noch ohne Synthesizer, aber mit Orgel, Querflöte und Echogeräten. Einige Jahre später verarbeiten sie die Eindrücke ihrer langen und eintönigen Autofahrten, natürlich mit Synthesizer. Autobahn, der 22-minütige Titelsong ihres Albums, markiert den internationalen Durchbruch für Kraftwerk. Plötzlich ist der naiv-fröhliche Elektropop der Band aus Germany
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2: In den US-Charts neben Led Zeppelin und Bob Dylan. Ihre Karriere nimmt Fahrt auf.

0: Zukunftsmusik. Solche Songs sind tatsächlich das Fundament für Hip-Hop, Techno und Synthie-Pop. Bereits 1982 baut Hip-Hop-Pionier Afrika Bambaataa den TEE in seinen Hit Planet Rock mit ein.
1: Ich wühlte in den Kisten rum und fand diese Band, Kraftwerk. Ich sah das Plattencover und dachte mir, die Typen sehen seltsam aus. Ich nahm die Platte mit und dachte, ganz schön funky.
2: Funky stuff, yeah. Music
0: non-stop. Das Kraftwerk läuft immer noch auf Hochtouren. Hütter ist in diesem Jahr unter anderem in Osteuropa aufgetreten. Geboren wurde der musikalische Experimentator Ralf Hütter am 20. August 1946, heute vor 80 Jahren.
3: Bernd Schleselmann über den Geburtstag des Kraftwerk-Mitbegründers Ralf Hütter, der heute 80 wird. Und hier haben wir die passende Musik.

Ich überlege gerade, ob der Song auch schon dazu gehört. Er ist ja so knapp 2 Jahre alt, aber das könnte passen, ne? Hat er die Rechte an fast all seinen Songs vor, ja, eben diesen knappen 2 Jahren verkauft an irgendeine Musikfonds, bekommen hat er gut 200 Millionen Dollar. Es ist sozusagen der lebenslange Vorschuss, dass wir und andere ihn im Radio spielen. Justin Timberlake, Selfish, WDR 2 hier.

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0: Kaigo, Save My Love, immer eure Hits im WDR 2 Musikmix. Gleich hab ich, was hab ich denn für euch? Ah, oh, diese schöne Stimme hier, Teddy Swims. Mr. Know It All. Und ein Klassiker von Fleetwood Mac. Little Lies spiele ich uns alles nach 12 hier auf WDR 2.
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4: Die Nachrichten mit Stefan Pössl. Guten Tag.
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5: Frau Feller, wir hätten ganz gerne mehr Alterswissen, Lebenswissen in der Schule vermittelt bekommen.
4: Diesen Wunsch hat NRW-Bildungsministerin Feller bei Schulbesuchen öfter gehört. Jetzt hat die CDU-Politikerin vorgestellt, wie er erfüllt werden soll. Der Unterricht soll mehr Bezug zur Lebensrealität bekommen. Wie das Konzept aussieht, erklärt Daniela Junghans, WDR-Landespolitik.
6: Das Ziel ist es, mehr Menschen aus der Praxis in die Schulen zu holen. Also zum Beispiel einen Tischler, der erklärt, wie man Möbel baut und warum man dazu Mathematik braucht. Oder eine Rechtsanwältin, die an einem einfachen Beispiel zeigt, wie Verträge aufgebaut sind und was man da alles falsch machen kann. Das Ganze soll komplett ehrenamtlich laufen und organisiert werden über eine App. In die können sich die Externen eintragen und die Schulen können dann dort suchen und den passenden Gesprächspartner einladen.
4: Bei der Pressekonferenz in Düsseldorf hat Dorothee Feller auch bestätigt, dass sie Nachfolgerin von Jens Spahn im Münsterland werden will als CDU-Bezirksvorsitzende. Feller kommt aus Dorsten und kündigte ihre Kandidatur an, nachdem Spahn erklärte, nicht wieder antreten zu wollen. Der Bezirksparteitag der CDU im Münsterland ist Mitte September. In Aachen fordert die Politik weiter ein Ende der Grenzkontrollen zu Belgien und den Niederlanden. Der Stadtrat hat sich vor einigen Wochen mit einem Appell an Bundesinnenminister Dobrindt gewandt, doch die Kontrollen gehen weiter. Jetzt hat Aachens Oberbürgermeister Ziemons das deutlich kritisiert.
7: Natürlich kann man ohne Probleme vor jeder Grenzkontrolle einfach von der Autobahn runterfahren und hinter der Kontrolle wieder drauffahren. Und nach all den Monaten weiß das auch jeder halbwegs intelligente Schleuser. Die Grenzkontrollen bringen gar nichts.
4: Der Aachener Stadtrat sagt unter anderem, dass Pendler unter den Grenzkontrollen leiden. Außerdem gäbe es Einschränkungen für die Wirtschaft in der Grenzregion. Und auch das ist wichtig. Viele Azubis sind nicht mehr so zufrieden wie früher. Als einen Grund nennt der DGB-Ausbildungsreport, dass sie häufiger Dinge erledigen, die eigentlich nichts mit ihrer Ausbildung zu tun haben. Die deutschen Gasspeicher sind mit Blick auf den kommenden Winter nicht gut gefüllt. Normalerweise stehen sie um diese Zeit bei 80%, es sind momentan aber nur 50%. In Sundern im Sauerland ist man optimistisch, dass sich der Wald nach dem Brand dort in absehbarer Zeit erholt. Der zuständige Förster begründet das unter anderem mit Samen, die dort immer noch im Boden sind. Beim SC St. Tönis in Tönisforst am Niederrhein wächst die Vorfreude. Morgen spielt der Fünftligist im DFB-Pokal gegen den Fußball-Bundesligisten Eintracht Frankfurt. Trainer Bekim Castrati ist die Begeisterung anzuhören.
8: Wir sind ein Hobbyfußballer. Nach der Arbeit kommen wir hier hin. Sicherlich träumt man irgendwo nachts manchmal vielleicht von Sensationen, aber wir sind realistisch genug. Daher lasst uns gemeinsam dieses große Spiel genießen.
4: Gespielt wird allerdings in Krefeld, weil die Anlage in Tönisforst mit dem Andrang überfordert wäre. Mehr als 10.000 Fans wollen das Spiel sehen. Das war WDR aktuell.
0: Dankeschön. Katharina Göllen ist da aus der WDR 2 Wetterredaktion. Im Vergleich zu gestern auf jeden Fall relativ viel Sonne heute.
9: Ja, also 5 Stunden Sonne mehr heute, würde ich sagen. Ist doch schon mal was. Es sind aber auch weiterhin immer noch Schauer unterwegs. Aktuell haben wir schon einige in ganz NRW und die werden uns heute auch den ganzen Tag über begleiten. Auch einzelne Gewitter sind heute nicht ganz ausgeschlossen, aber eben gibt es auch heute diese Wolkenlücken, wo die Sonne mal kurz rauskommt. Dazu wird es heute der wärmste Tag der Woche werden mit in Kleve 22 Grad, in Aalen 23 und in Heinsberg 24 Grad. Und morgen geht es dann auch noch mal so leicht wechselhaft weiter.
0: Es ist 12.04 Uhr.
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0: Blick auf die Straßen, die Staus mit den längsten Wartezeiten. Los geht's auf der 1 Münster-Dortmund zwischen Kamener Kreuz und Unna, plus 10, 5 Kilometer stockend. Dann die 3 Köln-Oberhausen zwischen Leverkusen, Opladen und Solingen. Auch hier plus 10, 4 Kilometer stockend an der Baustelle. Die 44 Dortmund nach Kassel zwischen Lichtenau und Marsberg. 10 Minuten extra, 4 Kilometer stockend. Wir bleiben auf der 44, jetzt Dortmund-Kassel. Zwischen Warburg und Zierenberg braucht ein bisschen Geduld. Eine halbe Stunde, 8 Kilometer Stau. Und die Autobahn 46 Wuppertal-Düsseldorf zwischen Kreuze Wuppertal-Nord und Wuppertal-Wichlinghausen. Eine Viertelstunde, 4 Kilometer Stau.
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0: Ah, da hat er sich wohl kurz mal die Krone gerade gerückt. König Charles weiß es wohl auch erst seit Sonntag. Prinz Harry kommt mit kompletter Entourage zurück nach England. Da klatschen vermutlich nicht alle Beifall. Das müssen wir natürlich besprechen. Machen wir in 8 Minuten hier auf WDR 2.
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0: Aber erstmal unser 90er der Stunde, die drei Hanson-Brüder und ja, Bob.

0: again. Attention please, ladies and gentlemen on WDR2. Bombshell at the Royal Palace. Paukenschlag im Königshaus. Ich liebe ja solche Nachrichten. Prinz Harry und Herzogin Meghan ziehen wohl aus Kalifornien zurück nach England. Und das schon bis Ende des Monats. Lisa Maria Röhling, WDR2 London. Das ist wirklich ein Kracher. Warum machen die das?
1: Ja, wie es so immer bei den Royals ist, genau weiß man es natürlich nicht. Es gibt so ein paar Theorien. Also zum einen ist ja Harry schon relativ oft auch in Großbritannien, weil er ja hier viele Wohltätigkeitsveranstaltungen besucht, viele Vereine unterstützt und das würde es ihm natürlich leichter machen, hier zu sein. Er hat aber auch immer in den letzten Monaten und Jahren immer wieder ausgedrückt, wie sehr er Großbritannien vermisst, wie sehr er seine Heimat vermisst, wie sehr er es sich auch wünschen würde, dass seine Kinder hier aufwachsen würden und dass er natürlich auch lieber wieder eng mit seiner Familie wäre, sich vertragen würde nach dem Streit der vergangenen Jahre. Das heißt, das könnte jetzt natürlich ein Schritt in diese Richtung sein, ins Richtung Vertragen und die Kinder hier großziehen.
0: Interessant, weil ich sag mal, Labarababa, vor 6 Jahren, Prinz Harry, Familie, da haben die noch gesagt, Königshaus, da wollen wir weg. Ne? Und dann haben sie sogar so eine Netflix-Serie gemacht. Wir hören kurz rein.
2: Das Leid der Frauen, die in die Institution einheiraten. Die mediale Hetze.
3: Ich merkte, sie werden einen nie beschützen.
0: Oh, alles sehr dramatisch, ne? Wie reagiert denn das britische Königsoberhaupt, der König Charles?
1: Also noch relativ zurückhaltend. Er hat wohl jetzt auch erst sehr kurzfristig erfahren, dass da jetzt schon Ende des Monats die Umzugskartons ankommen. Aber er freut sich natürlich, dass die Enkelkinder in der Nähe sind. Der Rest hält sich im Moment noch ein bisschen zurück, weil es ja eben auch noch viele Spannungen gibt, gerade zwischen Harry und seinem Bruder William. Also da ist ja anscheinend im Moment die Basis, dass man eher so gar nicht miteinander redet. Da ist halt auch die große Frage, was jetzt passiert, wenn sie beide wieder in einem Land sind, ob sie sich dann zusammenraufen oder ob sie jetzt künftig dann auf dem Balkon an unterschiedlichen
0: Ehrlich, so nach Versöhnung klingt das noch nicht.
1: Ja, nicht so richtig, weil vor allen Dingen auch viele Streitpunkte noch offen sind. Ne? Also Harry hat sich ja immer wieder beschwert, dass er nicht genug Sicherheit bekommt, weil er ja kein sozusagen Working Royal, also kein arbeitender Royal mehr ist. Ob das jetzt wieder aufgegriffen wird, das ist noch offen. Ob er überhaupt als Königsfamilienmitglied auftreten wird, weil im Moment kommen sie als Privatleute zurück. Mhm. Also da muss noch ganz schön viel geklärt werden.
0: Ja, ich sag ja, nicht alle klatschen Beifall. Prinz Harry und Familie kommen zurück nach England. Lisa Maria Röhling, WDR 2 London mit den Infos dazu. Dankeschön. Mhm.

0: Das wäre mal ein Urlaubstrip, ne? Gleich geht's nämlich ganz weit weg, Down Under, Australien. Vanessa Amorosi in anderthalb Minuten hier auf WDR 2.
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1: Direkt aus dem Studio Köln. Ich bin Heinz Horst. Hallo. Akkus und Batterien im Restmüll sorgen immer wieder für Brände in Mülltonnen und Müllsortieranlagen. Dabei ist es falsch, Batterien in die graue Tonne zu schmeißen, warnen die Entsorgungsunternehmen im Rheinland. Das Problem sind Lithiumbatterien, die nicht nur in Handys, Laptops oder Powerbanks verbaut sind, sondern auch in manch anderen Alltagsgegenständen, sagt Cordula Beckmann von den Kölner AWB.
2: Man findet sie zum Beispiel auch in blinkenden Kinderschuhen oder singenden Glückwunschkarten. Und auch diese kleinen Batterien reichen aus, um Brände zu verursachen.
1: Lithiumbatterien können beispielsweise im Supermarkt abgegeben werden. Die Aussage eines Diebs hat in einem Prozess vor dem Kölner Amtsgericht einen Mitarbeiter der JVA Euskirchen schwer belastet. Der Angeklagte soll in einem Geschäft am Kölner Hauptbahnhof Parfüm gestohlen haben. Zur Tatzeit war er allerdings im offenen Vollzug in Euskirchen. Das Brisante, vor Gericht ließ er über seine Anwältin erklären, dass er das Parfüm für einen JVA-Mitarbeiter gestohlen hat, weil der ihm Vergünstigungen versprochen hatte. Da freuen sich Schüler, Lehrer und Eltern in Meckenheim schon jetzt auf den Schulstart. Denn der neue Schulcampus ist fast fertig, aktuell laufen noch die letzten Arbeiten. Damit ist der Neubau recht schnell fertig geworden, nach nicht einmal anderthalb Jahren. Neu ist, dass es zwischen zwei Klassenzimmern Räume gibt, in denen die Schüler eigenständig arbeiten können. Meckenheims Bürgermeister Schnieber.
3: Wir haben ein neues pädagogisches Konzept hier, wo Freiräume geschaffen sind zum Lernen. Und dieses bietet ganz neue pädagogische Möglichkeiten, auf das sich sowohl die Schülerinnen und Schüler, aber auch die Lehrer freuen dürfen.
1: Die Stadt Meckenheim hat mehr als 120 Millionen Euro investiert. Und jetzt noch das Wetter mit Sarah Geißler.
4: Guten Tag. Nach viel Regen gestern gibt's heute wieder mehr Sonnenschein, aber auch Wolken, die ein paar Schauer und eventuell auch einzelne Gewitter bringen, vor allem am Nachmittag und Abend. Dazu gibt's böigen Wind und 21 bis 24 Grad bei uns im Rheinland. Und die Woche geht dann auch recht wechselhaft.

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2: 12.34 Uhr ist es. Die Staus mit den längsten Wartezeiten. Autobahn 1, da geht's los. Münster-Dortmund zwischen Kamener Kreuz und Unna plus 10, 5 Kilometer stockend. Dann die 4 Aachen nach Köln zwischen Kreuz Köln-West und Köln-Klettenberg. Viertelstunde, 4 Kilometer Stau. Rauf auf die 44, gleich zweimal. Erstmal Dortmund-Kassel zwischen Lichtenau und Marsberg. Viertelstunde, 7 Kilometer stockend. Und dann die 44 Dortmund-Kassel zwischen Warburg und Zierenberg. Eine halbe Stunde Geduld, 9 Kilometer Stau, da steht ein defekter LKW. Und die letzte Meldung von der A46, Wuppertal-Düsseldorf zwischen Kreuze Wuppertal-Nord und Wuppertal-Wichlinghausen, 20 Minuten, 4 Kilometer Stau.
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2: Huhu, hallo. Ja, manchmal fragt man sich ja echt wofür, ne? Heute ist der endlich Kaputt-Tag, der ja in seiner kompletten Absurdität auf den Erfinde-deinen-eigenen-Feiertag zurückgeht. Da hat sich das jemand ausgedacht. Also manchmal ist die Welt ganz schön Panne. Aber von mir aus starten wir auch erstmal ein bisschen kaputt.
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0: auf, ich baue jetzt eine richtige Rampe, ne? Denn der Mann, der weiß alles, alles rund um Popmusik, jede kleine Geschichte, alle Infos, wie, was, wo, wie entstanden ist und natürlich auch die kleinen Fun Facts. Hallo, Dr. Pop. Ich habe gehört, da gibt es ja diesen Film über Michael Jackson, ziemlich erfolgreich, habe ich tatsächlich auch gesehen. Dazu kannst du doch sicherlich was erzählen, oder?
1: Ja, der Film bricht gerade ganz viele Rekorde, was natürlich an der grandiosen Musik von Michael Jackson liegt. Und wir schauen uns heute ein ganz zentrales Werk an. Da geht es um einen ganz zentralen Sound.
0: Den kennen wir auch alle, diesen Sound, dieses Werk. Dann leg mal los, wir freuen uns.
1: Es ist der Titeltrack des meistverkauften Albums der Musikgeschichte, Thriller von Michael Jackson. Produziert von Quincy Jones, eingespielt unter anderem von Mitgliedern der Band Toto. Die hatten damals schon eigene Welthits, waren aber auch sehr begehrte Studiomusiker. Vollkommen zu Recht, wenn man hört, wie präzise und gleichzeitig lebendig die Musik eingespielt wurde. Zu einem Sound allerdings gibt es eine witzige Geschichte, diesem hier. Ich spiel's nochmal, denn ich habe das Original-Keyboard hier. Dieser leicht quakende Sound ist im Mittelteil von Thriller gut zu hören. Und dafür war im Gegensatz zu allen anderen Elementen im Song kein hochpreisiges Instrument im Einsatz. Der Sound stammt von einem recht einfachen Casio-Keyboard, das wohl im Wohnzimmer von Quincy Jones herumstand. Und da ist ein vorgefertigter Sound drauf mit der Bezeichnung Frog, also Frosch. Herrlich, ich könnte den ganzen Tag diesen Sound nachspielen. Bei einem Geniestreich sind es jedenfalls manchmal auch die kleinen Dinge, die das Salz in der Suppe ausmachen.
0: Ja, ich mag jedenfalls, wie du das zitierst. Dr. Pop über Michael Jackson Thriller. Natürlich jetzt hier auf WDR 2 in voller Länge.

0: Ah, du hast geschlafen, oder was?
1: Ja, Thilo hat verstanden. Nicht schlecht, wir haben vorher nicht drüber gesprochen. Genau, aber es geht ja gar nicht ums Verschlafen, sondern einfach ums gute Schlafen. Thilo Jahn ist da.
0: 40% der Erwachsenen, inklusive Johannes Simon, schläft zu wenig unter der Woche. Also weniger als 7 Stunden, das sagt ja die Wissenschaft. Und wir gucken gleich im WDR2 Mittagsmagazin mal drauf, wie man das machen kann, wie man das lösen kann. Also kann man sich vielleicht trainieren, dass man irgendwie weniger Schlaf braucht?
2: Wir können nicht einfach trainieren, effizienter zu schlafen. Das geht nicht. Jeder Mensch hat einen individuellen Schlafbedarf und den sollten wir möglichst auch jede Nacht decken.
0: Das sagt die Schlafforscherin Christine Blume. Mit ihr haben wir gleich noch eine Verabredung, ob wir vielleicht den Schlaf am Wochenende nachholen können oder nach deiner Sendung vielleicht.
1: Ich höre wirklich sehr gespannt zu, weil ich habe jetzt hier neuerdings auch so einen Fitnessring am Finger. Ne? Den habe ich immer an, 24 Stunden. Und tatsächlich, also auch der Grund, damit ich meine richtige Schlafphase, den Korridor erwische, nicht zu lang, nicht zu kurz schlafe.
0: Und wer hat gerade gar nicht gebimmelt, als du weggenickt warst?
1: Nee, der war genauso wie ich, kurz im Pausenmodus. Ne? Aber ich schwöre dir, das funktioniert. Ich liebe das Thema, bin gleich dabei und ansonsten wir wieder morgen. Johannes Simon ist raus.

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4: Die Nachrichten mit Stefan Pössl. Guten Tag.
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4: Die deutsche Feuerwehr beendet ihren Einsatz im belgischen Naturschutzgebiet Hohes Venn. Die Löscharbeiten übernehmen komplett die Einsatzkräfte aus Belgien. Unter anderem die Feuerwehr aus Monschau war seit Samstagnachmittag bei dem Großbrand, um beim Löschen zu helfen. Einsatzleiter Krüger.
5: Auf deutscher Seite sind wir bereits mit dem Rückbau am Beginnen. Wir halten zurzeit noch 2 Tankstellen für Helikopter, für die belgischen Kräfte vor, da die heute vermehrt bei dem hervorragenden Wetter die Löschhubschrauber einsetzen werden.
4: Die Feuerwehr konnte den Brand in dem Hochmoorgebiet gestern einkesseln. Er war am Freitag ausgebrochen. Das Feuer hat bislang etwa 3000 Hektar Fläche im Hohen Venn zerstört. In Deutschland haben Gutachter vergangenes Jahr 2700 medizinische Behandlungsfehler festgestellt, durch die Patienten einen Folgeschaden hatten. Der medizinische Dienst stuft 150 als gravierende Fälle ein. Darunter fielen schwere Medikationsfehler, Fremdkörper, die nach der OP im Körper vergessen wurden, oder Verwechslungen von Patienten. Die duale Ausbildung soll der sichere Einstieg ins Berufsleben sein. Doch der neue Ausbildungsreport des Gewerkschaftsbundes zeigt, viele Azubis sind unzufrieden wie nie, auch in Nordrhein-Westfalen. Warum, erklärt Maurice Moma, WDR Wirtschaft.
6: Der Report macht klar, die Zufriedenheit der Azubis ist eingebrochen. Im Fokus steht diesmal die mentale Gesundheit. Jeder zweite Auszubildende fühlt sich belastet durch Zeitdruck, Personalmangel oder zu viel Verantwortung. Und viele wissen nicht, an wen sie sich wenden können. Gleichzeitig ziehen sich immer mehr Betriebe aus der Ausbildung zurück. Der Deutsche Gewerkschaftsbund fordert deshalb eine Ausbildungsplatzgarantie und eine bessere Bezahlung für Azubis. Auch in NRW spitzt sich die Lage zu. Firmen bieten deutlich weniger Ausbildungsplätze an als im Vorjahr, während gleichzeitig mehr junge Menschen noch auf der Suche sind.
4: Und das haben wir auch im Blick. Schülerinnen und Schüler in Nordrhein-Westfalen sollen im Unterricht mehr Alltagswissen lernen, zum Beispiel über Versicherungen und Ernährung. Schulministerin Feller hat dazu das Projekt Fit for Life vorgestellt. Ein weltweites Bündnis von Fußballfans hat zum Sturz von FIFA-Präsident Infantino aufgerufen. Das Bündnis vertritt hunderte Millionen Menschen und hat jetzt eine Petition gestartet. Dänemark ist bei Urlaubern so beliebt wie nie. Hotels, Campingplätze und Ferienhäuser verzeichneten in der ersten Jahreshälfte mit 26 Millionen Übernachtungen einen neuen Rekord. In der Uniklinik Münster gibt es eine besondere Aktion von Barkeepern. Sie bringen Cocktails auf eine Krebsstation. 4 Barkeeper verteilen dort einmal im Monat kostenlos alkoholfreie Cocktails, um den Patienten eine Freude zu machen. Barkeeper Damian Werk hat mehrfach ein besonderes Ritual mitbekommen, wenn jemand als geheilt gilt.
7: Wir hatten das ja schon ein, zwei Mal, dass wir dabei sein durften, als jemand die Klingel läuten durfte, dass er oder sie dann in dem Fall krebsfrei war. Also das ist schon eine Euphorie, die sich dann durch die ganze Station trägt, die man dann auch mitnimmt.
4: Die Spenden für die Cocktailaktion sammeln die Organisatoren unter anderem in ihren Bars. Das war WDR aktuell.
8: Und hier sind die Wetteraussichten für diesen Donnerstag mit Katharina Gollen aus der WDR 2 Wetterredaktion.
9: Ja, also heute ist von allem ein bisschen was dabei. Aktuell sind schon einige Schauer unterwegs und auch kurze Gewitter sind heute nicht ausgeschlossen. Aber es gibt auch immer wieder größere Wolkenlücken mit Sonnenschein. Dazu kommen wir heute in Bad Berleburg auf 20 Grad, in Münster auf 22 und in Köln auf 24 Grad. Morgen und auch am Samstag geht es nochmal so wechselhaft weiter. Am Sonntag wird es dann aber wieder sonniger und trockener.
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8: 3 nach 1, die Staus mit den längsten Wartezeiten bei uns im Westen. Autobahn 1 Münster Richtung Dortmund zwischen Kamener Kreuz und Unna, 5 Kilometer stockt's. 6 Kilometer stockt's auf der A3 Köln Richtung Oberhausen zwischen Duisburg-Weda und Oberhausen-Lierich, da braucht ihr 10 Minuten länger. Die 10 Minuten länger braucht ihr auch auf der A3 Oberhausen Richtung Köln zwischen Kreuz-Hilden und Solingen, da staut sich's 4 Kilometer. A44 Dortmund Richtung Kassel zwischen Kreuz-Wünneberg-Haaren und Marsberg, Viertelstunde plus, 7 Kilometer stockend, und die letzte von der A44 Dortmund Richtung Kassel zwischen Warburg und Zierenberg, halbe Stunde plus, 8 Kilometer Stau. Da ist ein defekter LKW, der da rumsteht. Gute und sichere Fahrt heute.
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8: Schönen Donnerstag zusammen. Unzufrieden wie nie, uff, haben wir gerade gehört. Das sagen die Azubis. Da gibt's heute einen neuen Stimmungsbericht. Da müssen wir gleich nochmal genauer nachhören, falls eure Stimmung heute auch irgendwie im Keller sein sollte. Ich habe so einen kleinen Aufheller in dieser halben Stunde mit dabei. Music is what I'm living for. Der DJ Bobo, der geht auch immer.
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Und da müssen wir kurz dazwischen gehen. 7:07. Hier ist WDR2 mit einer Warnmeldung. Achtung auf der A44 Essen-Düsseldorf kommt euch zwischen Felbert Nord und Heiligenhausen Fahrzeug entgegen. Bitte fahrt in beide Richtungen besonders vorsichtig. Rechtsfahren nicht überholen. Wir melden es, wenn die Gefahr vorüber ist. Hier ist WDR2 mit einer Warnmeldung auf der A44 Essen-Düsseldorf. Kommt euch zwischen Felbert Nord und Heiligenhausen Fahrzeug entgegen. Bitte fahrt da besonders vorsichtig. Wir melden es, wenn die Gefahr vorüber ist.

0: das Firework auf WDR 2. Vor ein paar Wochen hatten wir es hier ja im Mittagsmagazin, dass dieses Jahr sehr viele Ausbildungsverträge geschlossen wurden. Ja, mehr als im Jahr davor. Jetzt geht's um die Stimmung. Wie läuft's? Das fragt nämlich jedes Jahr der Deutsche Gewerkschaftsbund. Der Bericht ist da. Maurice Mommer, WDR 2 Wirtschaft. Was erzählen denn die Azubis selbst, wie es bei ihnen so läuft?
1: Ja, also erstmal die gute Nachricht. Die Mehrheit sagt, sie ist nämlich ganz happy. Aber so unzufrieden wie gerade waren die Azubis auch eigentlich noch nie. Das sagt auch diese Befragung. Der Grund ist da, die Gewerkschaft hat sich dieses Jahr gezielt die mentale Gesundheit auch mal angeschaut. Mhm. Und da kommt raus, jeder zweite Azubi fühlt sich eben belastet. Es liegt vor allem an Zeitdruck, zu wenig Leuten im Betrieb, die einen anleiten könnten. Und ja, man wird als Azubi auch schnell in Verantwortung geschubst, der man noch gar nicht so richtig gewachsen ist. Dazu kommt ganz klassisch irgendwie, viele müssen Aufgaben machen, die nicht so richtig mit was mit der Ausbildung zu tun haben. Mhm. Also zum Beispiel kopieren oder auch putzen, Kaffee holen. Und ein großer Teil sagt auch ganz offen, von der Vergütung allein können sie nicht leben.
0: Wie sieht's denn konkret bei uns im Westen aus?
1: Auch angespannt. Die Betriebe hier, die bieten deutlich weniger Ausbildungsplätze an als noch letztes Jahr. So wenig wie noch nie zu dieser Zeit. Und gleichzeitig ist es fast schon paradox, suchen mehr junge Leute noch immer einen Platz als jetzt zum Beispiel im Vorjahr. Burhan, der ist Elektroniker, Azubi im ersten Lehrjahr. Der sieht das auch in seinem Umfeld, dass da viel Interesse da ist.
2: Also Ausbildung ist halt ziemlich gefragt, auch bei mir im Freundeskreis. Man will sich halt weiterbilden, ne? Ausbildung ist ziemlich wichtig.
1: Ja, kurz vor dem Start des neuen Ausbildungsjahres jetzt passen dann aber das Angebot und die Nachfrage nicht so richtig zusammen.
0: Was sagt denn der Deutsche Gewerkschaftsbund? Wie könnte man das verbessern?
1: Ja, die zentrale Forderung ist da eigentlich ziemlich simpel. Mehr Betriebe müssen wieder ausbilden. Aktuell machen das nämlich nicht mehr so viele. Deshalb will der DGB, dass alle Betriebe an den Kosten der Ausbildung beteiligt werden. Also über so eine Art Umlage, damit sich ja Ausbilden auch für jeden Betrieb lohnt und jetzt nicht nur für die, die das sowieso schon tun. Dazu kommt eben die Forderung auch noch nach einer höheren Mindestvergütung und auch festen Ansprechpartnern im Betrieb, jetzt gerade wegen der psychischen Belastungen.
0: Abschließend, es wäre ja schön, wenn viele übernommen werden. Wie sieht es da aus?
1: Ja, auch da leider viel Unsicherheit. Ein gutes Drittel weiß kurz vor der Abschlussprüfung immer noch nicht, ob der Betrieb sie übernimmt. Obwohl überall ja auch irgendwie Fachkräftemangel immer davon geredet wird, finde ich das ziemlich verrückt. Klar ist aber, wer frühzeitig Bescheid weiß, also dass das danach weitergeht nach der Ausbildung, ist mit der ganzen Ausbildung deutlich zufriedener und genau diese Verlässlichkeit fehlt aber wirklich noch viel.
0: Also, der Ausbildungsreport ist da vom Deutschen Gewerkschaftsbund. Wir haben reingeblättert mit Maurice Mommer, WDR 2 Wirtschaft. Dank dir.
1: Gerne.

0: Boy auf WDR 2. Und sie hat's ja gesagt, wie Feriengenuss geht.
1: Schlaft aus, trefft eure Freunde, lasst es euch einfach richtig gut gehen.
0: Und das gilt auch weiterhin noch, denn es ist und bleibt Sommer. Gleich Ray Garvey.
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1: Direkt aus dem Studio Köln, ich bin Heinz Horst. Hallo. Aktuell führt der Rhein ja bei uns immer noch wenig Wasser. Der Pegel in Köln steht bei 62 Zentimetern. Doch es werden auch wieder Hochwasserwellen auf Köln zurollen. Darauf bereiten sich die Stadt und die KVB bereits vor. Heute hat an der Einfahrt des U-Bahn-Tunnels in Deutz der Einbau eines Hochwasserschutztores begonnen. Ein Meilenstein für Christian Melchert von der Stadt.
2: Wir brauchen das Tor, um zukünftig die Stadtbahnanlagen und die unterirdischen technischen Anlagen vor Grund- und Hochwasser zu schützen. Denn wenn erstmal Wasser in den Tunnel eindringt und die Anlagen stört, dauert es sehr lange und ist sehr kostenintensiv, die ganzen Anlagen wieder zu reparieren, in Betrieb zu nehmen.
1: In den kommenden Jahren sollen in Köln weitere Hochwasserschutztore eingebaut werden. Es war eine Aussage vor dem Kölner Amtsgericht mit großer Brisanz. Darin belastet ein angeklagter Dieb einen Mitarbeiter der JVA Euskirchen schwer. Der Angeklagte gab zu, dass er in einem Geschäft am Kölner Hauptbahnhof Parfüm gestohlen hat. Allerdings war er zur Tatzeit im offenen Vollzug in Euskirchen. Das Brisante? Vor Gericht ließ er über seine Anwältin erklären, dass er das Parfüm für einen JVA-Mitarbeiter gestohlen hat, weil der ihm Vergünstigungen versprochen hat. Das sei in der JVA Euskirchen gängige Praxis. Tempo 30 auf der Luxemburger Straße in Köln, das gibt es nun seit einem Jahr. Doch noch immer ist es den Anwohnern dort zu laut. Der ADAC sagt, daran sind auch die Stadtbahnen der KVB nicht ganz unschuldig. Grüngleise könnten da vielleicht Abhilfe schaffen, so der Vorschlag. Auch Flüsterasphalt auf der Straße könnte Lärm reduzieren. Und jetzt noch das Wetter mit Sarah Geißler aus der WDR-Wetterredaktion.
3: Guten Tag. Nach viel Regen gestern gibt's heute wieder mehr Sonnenschein, aber auch Wolken, die ein paar Schauer und eventuell auch einzelne Gewitter bringen, vor allem am Nachmittag und Abend. Dazu gibt es böigen Wind und 21 bis 24 Grad bei uns im Rheinland. Und die Woche geht dann auch recht wechselhaft weiter.
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4: Um 2:30 starten mit der Entwarnung für die A44 Düsseldorf-Essen. Kein entgegenkommendes Fahrzeug mehr zwischen Heiligenhaus und Dreieck-Velbert-Nord. Jetzt die Staus mit den längsten Wartezeiten. Autobahn 1 Münster Richtung Dortmund zwischen Kamener Kreuz und Unna 10 plus 4 Kilometer Stau. 3 Kilometer Stau auf der A3 Oberhausen Richtung Köln zwischen Kreuz-Hilden und Solingen braucht er 10 Minuten länger. Die 10 Minuten braucht er auch länger auf der A40 Dortmund Richtung Essen zwischen Bochum-Ruhr-Stadion und Dreieck-Bochum-West. 3 Kilometer staut sich's dort. A44 Dortmund Richtung Kassel zwischen Lichtenau und Marsberg, Viertelstunde plus, 7 Kilometer stockend. Und A44 Dortmund Richtung Kassel zwischen Warburg und Zierenberg, halbe Stunde plus, 8 Kilometer Stau. Da steht ein defekter LKW, wem es zu schnell ging. 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
4: Hallo zusammen. Schauen uns gleich ein Problem an, das mit Subunternehmern zu tun hat. Warum halten die sich oft nicht an die Gesetze, fragen wir gleich.

0: WDR 2 spielt Depeche Mode und Strange Love. Gleich gibt's Taylor Swift und dazwischen ein großes Problem. 12 Stunden Arbeitstag, 7 Tage die Woche und 5 Euro Stundenlohn nur.
1: Absolute Frechheit.
2: Vor allen Dingen, wenn man dann tatsächlich 1 Euro da jedes Mal zahlt.
3: Man bezahlt ja auch das Essen und das Trinken sehr teuer. Also sollten auch die Angestellten vernünftig bezahlt werden. Ja,
0: so seht ihr das. Es geht um die Reinigungskräfte an den Raststätten von Sanifair, die laut einer Recherche des Magazins Report Mainz zu diesen Bedingungen eben arbeiten müssen. Stundenlohn 5 Euro. Sanifair verweist auf Subunternehmer. Die hätten da die Verantwortung. Aha, wie ist das eigentlich? Ernesto Klengel ist Experte für Arbeitsrecht bei der gewerkschaftsnahen Hans-Böckler-Stiftung. Schlechte Arbeitsbedingungen bei Subunternehmen hören wir immer wieder. Wie groß ist das Problem?
4: Ja, das Problem zeigt sich, wenn wir auf die betroffenen Branchen eben schauen. Ja, da haben wir eben die bekannte Problematik im Reinigungsgewerbe, aber eben auch im großen Bereich des Bausektors natürlich, wo wir also auch da Subunternehmen kennen. Mhm. Wir sehen das Thema aber auch in dem gesamten Bereich von Transport, Lieferungen, Speditionen. Also wir sehen es in ganz vielen Bereichen, dass sich eben Unternehmen, Subunternehmen bedienen, letztlich auch um Arbeitskräfte einzusetzen in Bereichen, für die sie eigentlich selbst zuständig sind.
0: Warum greift denn dann da nicht der Gesetzgeber härter durch? Denn es gibt ja Arbeitsrechtsregeln und es gibt ja auch den Mindestlohn.
4: Genau, es gibt einen Mindestlohn, es gibt auch ein Mindestlohngesetz und da haben wir teilweise sogar schon auch Regeln drin. Zum Beispiel im Mindestlohngesetz haben wir eben eine Verantwortung auch des Auftraggebers für Subunternehmen, dass die eben auch den Mindestlohn dann eben auch zahlen, aber er muss eben auch dann letztlich eingeklagt werden in letzter Instanz und viele Personen befinden sich eben in recht prekären Umständen, gerade eben wenn sie angestellt sind eben bei Subunternehmen. Bei Subunternehmen gilt ja dann eben beispielsweise auch der Kündigungsschutz dann auch gar nicht unbedingt, weil eben es sich um Kleinunternehmen handelt. Also wir haben hier eine prekäre Stellung.
0: Heißt, unterm Strich kann es eigentlich nur über einen strengeren Blick und härtere Gesetze gehen?
4: Ja, wir brauchen härtere Gesetze, wir brauchen aber auch eine Kontrolle, dass die bestehenden Gesetze auch eingehalten werden. Da sind wir sicherlich nicht ausreichend aufgestellt mit den verschiedenen Varianten. Und wir brauchen Gesetze und die letztlich, die Vorschläge liegen da auch auf dem Tisch, da zu handeln.
0: Das ist die Einschätzung von Ernesto Klengel von der gewerkschaftsnahen Hans-Böckler-Stiftung. Immer

0: Anastasia. Dreht nochmal auf. One Day in Your Life. Heute ist Donnerstag und heute lernen wir wieder was. Sommerfrische war mir ja ein Begriff bisher, aber Sommerglätte, das habe ich noch nicht gekannt. Also Sommerglätte ist wohl ein Problem aktuell auf den Straßen bei uns im Westen auch. Es ist extrem rutschig auf der Bahn. Woher die Sommerglätte kommt, das erklärt Daniel Grosser. Er ist Polizist im Kreis Soest.
1: Das entsteht dadurch, dass während längerer Trockenphasen sammeln sich Staub, Pollen, Reifenabrieb oder auch andere Rückstände auf der Fahrbahn. Und wenn dann die ersten Regenschauer kommen, wird das quasi rausgespült. Und dadurch kann dann ein sehr rutschiger Film auf der Fahrbahn entstehen.
0: Ja, und Bremswege können länger werden und die Reifen haften dann schlechter. Also passt bitte auf, damit ihr nicht wegrutscht.
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0: Sascha auf WDR 2. Das war vielleicht auch einer für WDR 2-Hörerin Tashi aus Viersen. Sie hat sich nämlich bei uns gemeldet.
1: Hallo Thilo, vielen Dank für diesen 90er-Schmankerl. Ich habe gerade Everybody so mitgegrölt. Das war echt toll.
0: Tashi, Everybody vom Schweizer Eurodancer DJ Bobo. Hey, nochmal zum Mitsingen und Mitgrölen. Nächste halbe Stunde kommt Robbie.

0: Ja, ihr dürft das Radio heute anschreien oder mittanzen mit Faithless.
1: In der Neuauflage mit Baby Rexha.
0: New Religion. Das ganze Ding in der nächsten halben Stunde.
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9: Die Nachrichten mit Stefan Pössl. Guten Tag.
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9: In Arztpraxen und Krankenhäusern in Deutschland hat es im vergangenen Jahr rund 2700 Behandlungsfehler gegeben, die bei Patienten Folgeschäden hinterlassen haben. Das geht aus einer Untersuchung im Auftrag der Krankenkassen hervor. Frank Wörner, was ist den Leuten denn beim Arzt passiert?
10: Das kann zum Beispiel ein Fehler bei der Zahnwurzelbehandlung sein. Das kann aber auch der Tupfer sein, der bei einer OP im Körper vergessen wurde. Sowas stufen die Gutachter als gravierenden Fehler ein. Davon gab es im vergangenen Jahr 150. Teilweise hatten solche Behandlungsfehler auch dramatische Folgen. In 97 Fällen haben sie bis zum Tod des Patienten geführt. Entdeckt wird vermutlich nur ein kleiner Teil der Behandlungsfehler, denn untersucht wird das Ganze nur, wenn Patienten oder Angehörige einen Verdacht haben und den der Krankenkasse melden.
9: An FIFA-Chef Infantino gibt es weiter Kritik nach einem Vorschlag, Teile der WM-Organisation an private Investoren zu verkaufen. Jetzt fordert auch ein weltweites Fanbündnis Infantinos Rücktritt. Darunter sind auch drei deutsche Organisationen. Die Gasspeicher in Deutschland sind laut Bundesnetzagentur aktuell nur zu 50% gefüllt. Normalerweise sollten die Füllstände mit bis zu 80% deutlich höher sein. Ob das zum Problem werden könnte, erklärt Stefan Hase.
11: Dass wir irgendwann komplett ohne Gas dastehen, wird zwar nicht passieren, aber heizen wird wohl wieder teurer für uns. Damit rechnet auch die Verbraucherzentrale, vor allem aus einem Grund, der Krieg gegen den Iran. Der führt seit rund einem halben Jahr immer wieder zu Lieferengpässen und Preissteigerungen. Normalerweise wird im Sommer in der Golfregion viel Gas für die Speicher eingekauft. Weil es da dieses Jahr aber nicht so günstig ist, halten sich die Händler beim Einkauf zurück. Die Verbraucherzentrale rät, nochmal auf den Gasvertrag zu schauen, ob der eine Preisbindung über den Winter hinaus hat. Nur das schütze vor steigenden Preisen.
9: Und auch das ist Thema heute. Die deutsche Feuerwehr beendet ihren Einsatz im belgischen Naturschutzgebiet Hohes Venn. Die Löscharbeiten übernehmen jetzt komplett die Einsatzkräfte aus Belgien. Viele Azubis sind nicht mehr so zufrieden wie früher. Als einen Grund nennt der DGB-Ausbildungsreport, dass sie immer häufiger Dinge erledigen müssen, die eigentlich nichts mit ihrer Ausbildung zu tun haben. In Südeuropa sind in den vergangenen Wochen Dutzende Menschen am West-Nil-Virus erkrankt. Das Virus wird von Stechmücken übertragen, vor allem zwischen Vögeln. Die Mücken können aber auch Menschen infizieren. In Sundern hilft Sprachassistentin Alexa jetzt Menschen mit Behinderungen. Im Josefsheim testen die Bewohner, inwieweit die KI ihnen den Alltag erleichtern und Betreuerinnen entlasten kann. Sie kann zum Beispiel per Zuruf Türen öffnen und die Kopf- oder Fußteile an Betten verstellen. Tobias Sander freut sich darauf, nicht mehr bei jeder Kleinigkeit um Hilfe bitten zu müssen.
12: Das war für mich eine Katastrophe, weil ich normalerweise einer bin, der gerne eigentlich alles selber macht und dementsprechend ist das für mich auch, dass ich selbstständig bin.
9: Insgesamt probieren 10 Wohnheime für Menschen mit Behinderungen in NRW Alexa aus. Ins Leben gerufen hat das Projekt die Sozialstiftung NRW. Das war WDR aktuell.
0: Erster Tag ohne Regenjacke heute für mich. Katharina Golden, WDR 2 Wetter. Wie sieht's draußen aus?
13: Also ein paar Schauer gibt's schon noch, aktuell vor allem so nördlich der Ruhr. Aber im Laufe des Nachmittags kann sich überall noch mal ein kleiner Schauer bilden. Auch kurze Gewitter sind möglich. Aber in den trockenen Phasen, da können die Wolken auch mal aufreißen und die Sonne kommt noch mal raus. Dazu kommen heute in Schleiden auf 21 Grad, in Dienstlaken auf 22 und in Gütersloh auf 23 Grad. Morgen geht's dann auch erstmal trocken los. Aber im Laufe des Nachmittags und Abends ziehen dann auch schon wieder neue Schauer und Gewitter durch.
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0: Um 3:02. Autobahn 1 Münster Richtung Dortmund zwischen Kamener Kreuz und Unna 10+, 5 Kilometer stockt. A3 Köln Richtung Oberhausen zwischen Duisburg-Weda und Oberhausen-Lierich 10+, 6 Kilometer stockend. 4 Kilometer Stau auf der A3 Arnheim Richtung Oberhausen vor dem Grenzübergang Elten, da steht ihr aktuell 20 Minuten länger. A44 Dortmund Richtung Kassel zwischen Kreuz-Münneberg-Haaren und Marsberg 15+, 7 Kilometer stockend. Und A44 Dortmund Richtung Kassel zwischen Warburg und Zierenberg 15+, 4 Kilometer Stau wegen Bergungsarbeiten. 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
0: Schönen Donnerstag zusammen. Über Schule sprechen, wenn keine Schule ist. Warum denn nicht? Es gibt was Neues. NRW-Schulministerin Feller will mehr Alltag in die Schule bringen. Aha. Wie soll das genau gehen? Vielleicht mit einem neuen Schulfach? Gleich Thema bei uns.
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0: Flames. Hier ist das WDR 2 Mittagsmagazin. Was bringt's denn bitte schön, das ewig lange Gedicht auswendig zu lernen oder eine Differentialgleichung lösen zu können? Wer sagt mir bitte schön, wie eine Steuererklärung geht oder wie ich ein Konto bei einer Bank eröffne? Solche Fragen kommen ja immer wieder von Jugendlichen und auch NRW-Schulministerin Dorothee Feller von der CDU kennt das und will deshalb jetzt mehr Praxiswissen in den Schulalltag bringen. Daniela Junghans, WDR 2 Landespolitik, wie ist das genau geplant?
1: Also die Schulministerin möchte ganz gern, dass mehr Menschen aus der Praxis in die Schule kommen. Also zum Beispiel Handwerksmeister, die erzählen, was sie im Alltag machen und wie das mit Schule zusammenhängt. Also Schulministerin Dorothee Feller, kommt mal mit einem Beispiel.
2: Wir brauchen ja auch gute Handwerksleute, die in die Schule gehen. Tischlermeister, der begeistert von seinem Beruf erzählt, by the way, dann auch mal sagt, warum er den Satz des Pythagoras dafür braucht.
1: Also der dann auf diese Weise erklärt, ey, Mathe ist doch nicht so unwichtig, passt mal besser auf, danach habt ihr es im Job auf jeden Fall leichter. Also wir reden zum Beispiel auch darüber, dass Praxiswissen in die Schulen kommen kann, indem eine Rechtsanwaltin beispielsweise einem einfachen Beispiel erklärt, wie man Verträge schreibt und was man da alles falsch machen kann und warum man es an manchen Stellen vielleicht nicht unterschreiben sollte.
0: Wer gleich den Satz des Pythagoras hier löst, der kriegt eine lobende Erwähnung. Es soll aber auch was mit einer App passieren, Daniela, ne?
1: Ja, genau so ist es. Also das ganze Konzept soll ehrenamtlich laufen, also die Leute sollen kostenlos in die Schulen kommen und dort eben aus ihrem Alltag erzählen. Und organisiert werden soll das Ganze über eine App. Also man muss ja irgendwie die Schule und den externen Menschen zusammenbringen. Also wer Lust hat, mal in der Schule aus seinem Alltag zu erzählen, der kann sich in dieser App anmelden. Und die Schulen sollen dort nach passenden Experten für Fragen beispielsweise aus ihrem Unterricht oder aus dem Alltag in ihrer Schule suchen. Und idealerweise finden dann über diese App eben beide Seiten zusammen. Der Experte, die Expertin kommt in den Unterricht. Sowas gibt's jetzt auch schon, nur dann müssen sich die beiden Seiten kennen, weil ohne App findet man sich sonst nicht so einfach.
0: Also so eine Art Vermittlungsbörse dann auch. Das klingt ja erstmal ganz gut. Dieses Konzept wurde auch schon getestet, wenn ich es richtig weiß, an 10 Schulen. Was gibt's da für Rückmeldungen?
1: Also Dorothee Feller hat heute gesagt, im Regierungsbezirk Münster, wo das ausprobiert wurde, ein halbes Jahr lang sei das ganz gut angekommen. Jetzt können eben alle mitmachen, alle Schulen in NRW. Gedacht ist es vor allem für 8., 9. Klasse, also für die Älteren. Und die Hoffnung ja der Ministerin ist, dass viele Lehrer diese Idee auch nutzen, weil das Ganze ist natürlich freiwillig, also keine Schule, keine Klasse muss.
0: Schulministerin Feller will mehr Alltag in die Schule bringen, unter anderem mit Menschen aus dem Alltag. Daniela Junghans, WDR 2 Landespolitik war das. Jetzt gibt's was aus dem Alltag. Auf der Straße für euch noch, 14.17 Uhr, eine Warnmeldung, Vorsicht auf der A45 Gießenhagen. Da kommt euch zwischen Olpe und Rolzhagen ein Brett auf der Fahrbahn entgegen.
3: 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Olivia Rodrigo, Drop Dead.

0: Jeder hat eine zweite Chance verdient. Das gilt auch für Whitesnake. Und Here I Go Again wurde erst im zweiten Anlauf ein Welthit. Die erste Fassung war zu lahm. Dann hat man sie ein bisschen aufpoliert und schwuppdiwupp lief es ganz gut. 1987 Platz 1 in den Charts.
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0: Tunnel eindringt und die Anlagen stört, dauert es sehr lange und ist sehr kostintensiv, die ganzen Anlagen wieder zu reparieren, in Betrieb zu nehmen.
1: In den kommenden Jahren sollen weitere Hochwasserschutztore in Köln eingebaut werden. Bei einer Razzia in mehreren Wohnungen in Köln-Mühlheim wurden am Morgen auch Messer und Macheten sichergestellt. Hintergrund ist der Streit zwischen zwei Familien Anfang August auf der Berliner Straße. Mittlerweile hat eine Mordkommission der Kölner Polizei 10 Tatverdächtige ermittelt. Und am Morgen wurden die Wohnungen der Beschuldigten dann durchsucht. Neben den Waffen sicherte die Polizei noch Datenträger und Mobiltelefone. Die Hintergründe des Streits zwischen den Familien sind weiter unklar. 4 Menschen erlitten damals Verletzungen, einer liegt noch im Krankenhaus. Es war eine Aussage vor dem Kölner Amtsgericht mit großer Brisanz. Darin belastet ein angeklagter Dieb einen Mitarbeiter der JVA Euskirchen schwer. Der Angeklagte gab zu, dass er in einem Geschäft am Kölner Hauptbahnhof Parfüm gestohlen hat. Allerdings war er zur Tat seit dem offenen Vollzug in Euskirchen. Das Brisante? Vor Gericht ließ er über seine Anwältin erklären, dass er das Parfüm für einen Mitarbeiter gestohlen hat, weil der ihm Vergünstigungen versprochen hatte. Und jetzt noch das Wetter mit Katharina Gollen.
2: Guten Tag, heute gibt es im Rheinland eine Mischung aus etwas Sonne, vielen Wolken und ein paar durchziehenden Schauern. Auch kurze Gewitter sind nicht ausgeschlossen. Dazu kommen wir heute auf 21 bis 24 Grad. Morgen geht es dann wechselhaft weiter bei 20 bis 23 Grad.
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4: Hier steht er aktuell am längsten auf der A1 Münster Richtung Dortmund zwischen Kamener Kreuz und Unna. 10 plus 5 Kilometer stockt's. A3 Frankfurt Richtung Oberhausen zwischen Dreieckheimer und Köln-Mühlheim. Halbe Stunde plus 5 Kilometer Stau wegen Bergungsarbeiten. Autobahn 3 Köln Richtung Oberhausen zwischen Duisburg-Weder und Oberhausen-Lierich. 6 Kilometer stockend, da braucht ihr 10 Minuten länger. Und nochmal eine von der 3 Arnheim Richtung Oberhausen vor dem Grenzübergang Elten. 15 Minuten plus 2 Kilometer Stau dort. Die A44 Dortmund Richtung Kassel zwischen Kreuzmünde-Bergharen und Marsberg. 10 plus 4 Kilometer stockender Verkehr. Alle Staus, auch die kürzeren, jederzeit. Das wisst ihr auf wdr2.de.
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4: So, Mittagsschlaf müsste ja eigentlich durch sein und nächster Nachtschlaf, wenn ihr nicht früh raus müsst, auch noch weit weg. Total wichtig aber, wir schlafen zu wenig, sagt das Robert-Koch-Institut. Was wir gegen Schlafmangel tun können? Schlafen. Aber wenn es mal eng wird, was machen wir dann? Darüber sprechen wir in dieser halben Stunde hier auf WDR 2.

0: Madness und Our House im WDR 2 Musikmix. Ich weiß nicht, wie es euch geht, aber man ist nach dem Urlaub immer unfassbar müde. Man wird irgendwie gar nicht so richtig wach. Ja, heute Morgen habe ich aufs Handy geschaut, waren eigentlich 8 Stunden Schlaf, aber trotzdem ist man so matt. Vielleicht muss man wieder in diesen Rhythmus reinkommen nach dem Urlaub. Die Wissenschaft sagt ja, 7 Stunden sollen wir, also von dem her alles gut. Das schaffen aber wohl 40% der Erwachsenen unter der Woche nicht, sagt wiederum das Robert-Koch-Institut. Die haben das mal untersucht und sagen, nee, hier schlafen 40%, also deutlich weniger als 7 Stunden. Es gibt Schlafmangel. Christine Blume, Schlafforscherin, überrascht dich das?
1: Nee, ich glaube eigentlich nicht so. Wobei wir natürlich auch unterscheiden müssen, sind das Menschen, die wirklich so wenig schlafen, also die einfach zu spät ins Bett gehen und morgens dann wieder früh aufstehen müssen oder vielleicht auch denken, Schlaf ist gar nicht so wichtig, 6 Stunden langt mir locker. Mhm. Oder sind es Menschen mit Schlafproblemen? Denn Menschen mit Schlafproblemen unterschätzen häufig, wie viel Schlaf sie bekommen. Und insofern könnte auch diese Zahl natürlich eine Kombination aus beidem sein. Also Menschen, die einfach wirklich nicht so lange schlafen und Menschen, die aber ihren Schlaf unterschätzen.
0: Und wie sieht es da aus? Kann man Schlaf denn nachholen tagsüber oder ein bisschen später vielleicht?
1: Also tagsüber könnte man natürlich überlegen in Richtung Powernap. Da kann man ein Stück weit auch Schlaf nachholen. Man muss auch den Schlaf insgesamt eigentlich über 24 Stunden zusammenrechnen. Da fließt dann auch Schlaf am Tag mit ein. Man muss aber auch sagen, dass Expertinnen und Experten eigentlich empfehlen, in der Nacht ausreichend zu schlafen. Und dann braucht man eigentlich ein Powernap oder auch ein längeres Nickerchen am Nachmittag nicht. Schlaf nachholen, das machen viele Leute, insbesondere am Wochenende. Übrigens auch ich oft ein bisschen. Und da muss man sagen, das kann man, das macht unser Körper auch ein Stück weit automatisch. Er produziert nämlich dann zum Beispiel einfach ein bisschen mehr Tiefschlaf und macht diesen Tiefschlaf auch intensiver. Und das Clevere an diesem System ist auch, das bedeutet, wir müssen gar nicht jede Minute 1:1 nachholen, sondern eben unser Körper macht das auf anderem Wege. Ob das jetzt gut ist, Schlaf nachzuholen, auch am Wochenende, das steht natürlich ein bisschen auf einem anderen Blatt.
0: Aber man kann jetzt nicht grundlegend trainieren, weniger Schlaf zu brauchen, oder?
1: Nein, das geht nicht. Also der Schlafbedarf, der verändert sich natürlich auch im Laufe des Lebens beispielsweise. Ist vielleicht auch im Sommer ein bisschen anders als im Winter. Aber der ist biologisch definiert. Und das heißt auch, wir können nicht einfach trainieren, effizienter zu schlafen. Das geht nicht. Jeder Mensch hat einen individuellen Schlafbedarf und den sollten wir möglichst auch jede Nacht decken.
0: 40% der Erwachsenen schläft zu wenig, also unter 7 Stunden unter der Woche. Nachgefragt hat das Robert-Koch-Institut. Wir haben das analysiert mit der Schlafforscherin Christine Blume. Danke fürs Gespräch.
1: Sehr gerne.
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0: Wesley Army, Legendary, auch schon hier und da als Filmmusik genommen, kommt mit großen Schritten an. Die Nummer genauso wie er, Thomas Buch.
1: Filmmusik, gutes Stichwort. Ja. Ja, Charlie Hübner ist zurück im Kino. Super Typ. Ich mag den ja wahnsinnig
0: nett,
1: gerne.
0: Ne?
1: Ja. Nett. Nett ist jetzt die größere Schwester von...
0: Ja.
1: Aber ist egal.
0: Persönlich.
1: Schauspieler, wunderbarer Kerl. Wir kennen ihn aus dem Polizeiruf. Mhm. Der ist mit einem neuen Film zurück. Den gucken wir uns heute Nachmittag kurz nach drei mit Andrea an. Und Harry und Meghan, da hast du ja auch schon
0: die Royals
1: zu erzählt. Ja. Genau. Und wir fragen uns mal so ein bisschen, wie ist denn das so, wenn man mal das Zuhause verlässt und dann doch wieder zurückkommt in die Heimat. Das ist ja eigentlich nicht nur ein royaler Vorgang, sondern das kennen wir ja alle aus unserem Leben. Mal gucken, wie sexy das dann sich anhört bei uns im Westen.
0: Im besten Fall steht der Schrank noch da, wo er war, bevor man gegangen ist.
1: Und das Rambo-Poster hängt noch da.
0: Ja, so. Ich bin morgen auch wieder da im Mittagsmagazin. Viel Spaß mit Thomas Buch. Nach drei

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4: Die Nachrichten mit Stefan Pössl. Guten Tag.
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4: Fußballfans haben sich weltweit zusammengetan und den Rücktritt von FIFA-Präsident Infantino gefordert. Mit ihrem Aufruf wollen sie außerdem Reformen im Fußball-Weltverband erreichen. Anke Feller, WDR Sport.
5: Das Bündnis, dem unter anderem die Football Supporters Europe, das Äquivalent aus Afrika und das Independent Supporters Council aus Nordamerika angehören, wirft Infantino vor, mit seinen letztlich gescheiterten Investorenplänen den Fußball verraten zu haben. Für das weltweite Bündnis der Fußballfans würde der Rücktritt von Infantino nicht ausreichen. Es fordert grundlegende Reformen im Weltverband. Angestrebt werden unter anderem eine vollständige Transparenz bei wichtigen Entscheidungen und die Einbeziehung von Fans bei Entscheidungen, die die Zukunft des Fußballs betreffen.
4: Für die deutsche Feuerwehr geht der Einsatz im belgischen Naturschutzgebiet Hohes Venn dem Ende zu. Die Feuerwehr Monschau sagt, dass sie mit ihrem Rückzug beginnt. Sie war seit Samstagnachmittag im Einsatz, um beim Löschen zu helfen. Mittlerweile ist der Brand im Hohen Venn eingekesselt. Zwei Wassertanks der Feuerwehr Monschau bleiben erstmal noch in Belgien. An den deutschen Grenzen soll es weiter Grenzkontrollen geben, auch über Mitte September hinaus. Die EU-Kommission hat bestätigt, dass die Bundesregierung die Verlängerung der Kontrollen angemeldet hat. Thomas Spickhofen, WDR Brüssel.
6: Man prüfe das jetzt. Eine Zustimmung der Kommission ist allerdings nicht erforderlich. Die Kommission kann zu den Kontrollen innerhalb des Schengen-Raums nur Stellungnahmen abgeben. Im Juni hatte sie mit Verweis auf den neuen Asyl- und Migrationspakt, auf das neue digitale Ein- und Ausreisesystem sowie nichtstationäre Kontrollmöglichkeiten empfohlen, die Kontrollen schrittweise abzubauen.
4: Und das sind weitere wichtige Themen. In Deutschland haben Gutachter vergangenes Jahr 2700 medizinische Behandlungsfehler festgestellt, durch die Patienten einen Folgeschaden hatten. Der medizinische Dienst stufte 150 als gravierende Fälle ein. Schülerinnen und Schüler in Nordrhein-Westfalen sollen im Unterricht mehr Alltagswissen lernen, zum Beispiel über Versicherungen und Ernährung. Schulministerin Feller hat dazu das Projekt Fit for Life vorgestellt. Der Iran hat auf Drohungen von US-Präsident Trump reagiert, Länder und Firmen zu bestrafen, die mit dem Land zusammenarbeiten. Aus Teheran hieß es, man lasse sich weder wirtschaftlich noch militärisch unter Druck setzen. In Österreich hat eine Frau eine Klage gegen die Stadt Wien eingereicht, die weitreichende Folgen haben könnte. Sie richtet sich dagegen, dass Frauen dort für öffentliche Toiletten zahlen müssen, Männer für die Benutzung von Pissoirs nicht. Diese Wienerin erzählt, wie sie reagiert hat, als sie einen Bericht darüber gesehen hat.
7: Das hat mich einfach maßlos aufgeregt und mir wieder so zum Nachdenken gebracht, wie viel wir Frauen in unserem Alltag einfach also selbstverständlich hinnehmen.
4: Hat die Klage Erfolg, könnte das auch in anderen Bereichen zu mehr Gleichbehandlung in Österreich führen. Das war WDR aktuell.
8: Hatte ich doch gerade mal kurz Pipi in den Augen bei der Meldung. Katharina Gollen ist hier aus dem WDR 2 Wetterteam.
9: Ja, aktuell sind nur wenige Schauer unterwegs. Bis zum Abend können das wieder mehr werden. Und auch kurze Gewitter sind heute nicht ganz ausgeschlossen, bleiben aber eher die Ausnahme. Und anders als gestern ist heute die Sonne wieder mit dabei. Die kriegen wir ab und zu mal zu sehen, wenn die Wolken aufreißen. Dazu kommen wir heute in Wesel auf 21 Grad, in Siegen auf 23 und in Königswinter auf 24. Morgen geht's dann auch erstmal trocken los, aber ab dem Nachmittag sind dann auch wieder Schauer und Gewitter unterwegs.
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8: Autobahn 2 Hannover Richtung Dortmund zwischen Oelde und Hamm-Üntrop 4 Kilometer Stau gemeldet. 6 Kilometer auf der A3 Köln Richtung Oberhausen zwischen Duisburg-Wedau und Oberhausen-Lierich. Ihr verliert da 10 Minuten. Nochmal die Autobahn 3 von Köln nach Frankfurt zwischen Lohmar und Siebengebirge 10 Kilometer stockend. Defekter LKW macht Probleme plus 20. 33 Osnabrück nach Bielefeld zwischen Osnabrück-Widukindland und Osnabrück-Fledder. Was haben wir alles bei uns im Westen? Das ist ja herrlich. 2 Kilometer Stau, das ist weniger schön, plus 30 Minuten. Bergungsarbeiten aktuell vor Ort. Die Fahrbahn war kurz gesperrt, jetzt ist eine Spur wenigstens wieder frei. Und die A59 Duisburg nach Dienstlaken zwischen Düsseldorf und Kreuz Nord. 5 Kilometer stockender Verkehr.
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8: So, die 0800 5678 222 gilt auch für dich, Katharina, wenn du eine von diesen herrlichen Bechern, von diesen Bechern haben möchtest, von diesem WDR 2 To-Go-Becher.
9: Mein Handy ist gezückt.
8: Hast du schon? Pass auf, dann ich könnte dir jetzt schon die 6 Fragen stellen, die man braucht in der schnellen Minute, aber das machen wir lieber gemeinsam mit euch da draußen. Also wir spielen wieder die schnelle Minute 0800 5678 222.
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0: WDR 2 spielt euch Rick Astley. Und schon sind wir wieder 17, ne? Ein paar Tage her, aber so war's halt. 15:15 an diesem Donnerstag. Yvonne aus dem Münsterland hat heute die Chance auf den WDR 2 To-Go-Becher. In der schnellen Minute, hallo nach Emstetten.
1: Hallo.
0: Hallo, Yvonne, du hast heute frei. Wie herrlich, wie hast du die Zeit genutzt?
1: Einkaufen, kurz ein Rezept abholen, ein bisschen putzen, ja, und jetzt ein bisschen noch entspannen.
0: Ja, jetzt wird es aber Zeit, mal endlich die Füße hochzulegen. Hör mal. Du arbeitest sonst im Fachhandel für Tierbedarf. Ich hätte mal eine Fachfrage. Diese Sprechperlen, ne? Seit Jahren kriegt die meinen Wellensittich und ich rede mit ihm und rede mit ihm und rede mit ihm. Es kommt nichts. Immer nur so ein Fiep. Ist der Vogel kaputt oder die Perle?
1: Die Perle.
0: Ach, meinst du also nicht kaufen? Die Perle lieber nicht kaufen. Nee. Dem Vogel einfach mit Respekt begegnen und ihn fiepsen lassen, ja?
1: Richtig. Gut füttern, gut behandeln, gut pflegen und dann geht's dem Vogel gut.
0: Schön die Knödel immer wegräumen, die er da beim Flug abwirft und dann, ja, haben wir unsere Freude weiter miteinander. Was ist dein Lieblingstierbedarf in deinem Laden? Worüber freust du dich meistens, wenn die Leute was kaufen?
1: Also wenn Hunde oder Welpen ankommen und die wollen Geschirr haben, ist immer ganz schön und ein Highlight. Oder allgemein, wenn ich über Katzenbedarf reden kann, weil ich selber zwei kleine Miezen zu Hause habe und die dann gerne verpflege. Also so in der Richtung auf jeden Fall.
0: Ich merke schon, das matcht da mit deinem Job und dir und den Tieren. Yvonne, dann lass uns mal gucken, ob das heute auch ein Match wird bei uns. Wir bräuchten 6 Richtige in 60 Sekunden und schon schicken wir dir den Becher. Okay. Es geht los.
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0: Surprise, surprise. Welcher Prinz kehrt zurück nach Großbritannien?
1: Harry.
0: Will nicht mehr kandidieren als Vorsitzender der Münsterland-CDU. Wie heißt der Vogel? Nicht Specht,
1: ehemaliger Gesundheitsminister.
0: Ja, nicht der Specht, sondern der... Buk wäre auch geeignet, aber nein. Jens Spahn. Ralf Kettemann, hör mal. Ralf Kettemann trainiert welchen Fußball-Bundesligisten aus Ostwestfalen?
1: Münster?
0: SC Paderborn. Nee, startet in Bochum welches Musik- und Kunstfestival an der Ruhr?
1: Weiter.
0: Ruhr Triennale. Heute ist Tag des Specks. Speck heißt auch ein Ortsteil von Dortmund oder von Neuss?
1: Dortmund.
0: Neues Speck.
1: Ah, Kacke.
0: Die Formel 1 ist zurück und fährt in den Dünen von Sandfort. In welchem Land ist das nochmal?
1: Niederlande.
0: Ja, richtig. 80 Jahre NRW wird auch kommende Woche beim Nordrhein-Westfalen-Tag gefeiert. In welcher Stadt?
1: Münster.
0: Münster ist auch richtig, aber die Zeit.
1: Gut. Ist nicht schlimm.
0: Wir haben uns da bei dem Spahn ein bisschen verfangen.
1: Aber jetzt heute noch vorher, im Radio habe ich es noch gehört und jetzt war es weg.
0: Ja, es ist ja nicht wirklich was Schlimmes passiert. Du hast ja morgen wieder die Chance und am Montag und am Dienstag und am Mittwoch und bis zum Sankt Nimmerleinstag kannst du dich wieder melden.
1: Ja.
0: Und dann probieren wir es einfach nochmal.
1: Okay, gerne.
0: Okay?
1: Okay.
0: Yvonne, adios. Tschüss.
1: Adios. Tschüss.

0: 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Viele von uns kriegen nachts zu wenig Schlaf. Habt ihr das schon gewusst? Nein, nehmt das. Knapp 40% schlafen unter der Woche weniger als 7 Stunden, lesen wir in einer neuen Studie vom Robert-Koch-Institut. Wobei man ja sagen könnte, okay, so ein Tag ist lang, dann holen wir den halt nach, ne?
1: Tagsüber könnte man natürlich überlegen in Richtung Powernap. Da kann man ein Stück weit auch Schlaf nachholen. Man muss auch den Schlaf insgesamt eigentlich über 24 Stunden zusammenrechnen. Da fließt dann auch Schlaf am Tag mit ein.
0: Sagt die Schlafforscherin Christine Blume. Und ja, also eine Schlafdauer von weniger als 7 Stunden bei Erwachsenen ist nach der internationalen Schlafempfehlung tatsächlich zu kurz, ne? Vielleicht liegt es ja daran, dass wir zu oft miteinander schlafen. Das raubt einem ja schon mal die halbe Nacht.
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0: der A4 am Kölner Eiffeltor. Sie filtert schwere Lkw raus. Seit Anfang August wurden so bislang mehr als 6000 Schwergewichte abgefangen. Die Schranke schließt in zwei Fällen, sagt Friederike Ascheid von der Autobahn GmbH.
1: Zum einen, wenn das Gesamtgewicht von über 44 Tonnen überschritten wird oder eine zulässige Achslast nach Straßenverkehrsordnung von 11,5 Tonnen, dann geht die Schranke runter und dann muss der Lkw die Autobahn komplett verlassen.
0: Die Schrankenanlage ist zum Schutz der maroden Eiffeltorbrücke eingerichtet worden. Bei einer Razzia in mehreren Wohnungen in Köln-Mülheim wurden am Morgen auch Messer und Macheten sichergestellt. Hintergrund ist der Streit zwischen zwei Familien Anfang August auf der Berliner Straße. Mittlerweile hat eine Mordkommission der Kölner Polizei 10 Tatverdächtige ermittelt und am Morgen wurden die Wohnungen der Beschuldigten dann durchsucht. Neben den Waffen sicherte die Polizei noch Datenträger und Mobiltelefone. Eine in Deutschland einzigartige App leitet nun blinde und sehbehinderte Menschen durch das Haus der Geschichte in Bonn. Sie werden mit Pieptönen, Vibrationen und gesprochenen Ansagen durch das Gebäude und die Dauerausstellung geführt. Die App nutzt dabei die Handykamera und führt zu Objekten, die erfüllt werden können. Hartmut Streuf ist blind und hat die App ausprobiert.
2: Sie sagt zwischendurch auch noch 4 Meter bis zum Tastobjekt. Oder sie sagt jetzt, das Tastobjekt befindet sich jetzt 1 Meter vor dir. Und dann kann man eben mit Hilfe des Blindenstocks das Objekt erfüllen und dann sich damit auseinandersetzen.
0: Außerdem können viele neue Modelle erfüllt und ertastet werden. Interessant übrigens auch für sehende Menschen. Und jetzt noch das Wetter mit Katharina Geulen.
3: Guten Tag, heute gibt es im Rheinland eine Mischung aus etwas Sonne, vielen Wolken und ein paar durchziehenden Schauern. Auch kurze Gewitter sind nicht ausgeschlossen. Dazu kommen wir heute auf 21 bis 24 Grad. Morgen geht es dann wechselhaft weiter bei 20 bis 23 Grad.
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5: Kurz nach 3:30 haben wir es.
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5: Und die Autobahn 2 fängt an. Hannover nach Dortmund zwischen Oelde und Hamm-Üntrop. 4 Kilometer Stau. A3 Frankfurt nach Oberhausen zwischen Königsforst und Köln-Mülheim. 6 Kilometer stockend. Nochmal die 3. Köln nach Oberhausen zwischen Duisburg-Wedau und Oberhausen-Lierich. 5 Kilometer stockender Verkehr. Und noch einmal die 3. Köln nach Frankfurt zwischen Lohmar und Siebengebirge. 10 Kilometer stockend. Defekter LKW macht nach wie vor Probleme. Plus 20 Minuten auf der Uhr. Und die 45 noch Gießen Richtung Dortmund zwischen Hagen Süd und Westhofener Kreuz. 4 Kilometer stockend, plus 10.
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5: Es reichen die beiden Vornamen und die ganze Welt weiß Bescheid. Meghan und Harry, ole ole, back home. My Lord, meine Ladies, wir haben darüber zu talken, wie der Franzose sagt. Machen wir gleich.

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0: Ja, Christopher Randy, unser alter Action-Apps-Freund auf WDR 2, singt von California Dreaming, aber es hat sich ausgeträumt in Kalifornien. Es ist die News heute und sie hat mit dem britischen Königshaus zu tun, meine sehr verehrten Damen und Herren, liebe Kinder. Prinz Harry und Herzogin Meghan kommen tatsächlich zurück in ihre Heimat. Und das offenbar schon Ende des Monats. Und er hat ja nur noch 11 Tage. Nach 6 Jahren Dolce Vita in Kalifornien war wohl nicht mehr alles so schick und Dolce nach der Netflix-Doku und so. Hatte man auch das Gefühl, ja, okay, da gibt es noch Redebedarf. Und der Autobiografie von Harry wird es ja auch ein bisschen ruhiger um die beiden. Aber warum genau kommen sie jetzt zurück? Das haben sie natürlich persönlich noch nicht so deutlich gesagt. Aber wir können ja spekulieren und mal fragen. Lisa Maria Röhling, WDR 2 London, was weiß man denn zu der Rückkehr?
1: Es gibt so ein paar Theorien. Also zum einen ist ja Harry schon relativ oft auch in Großbritannien, weil er ja hier viele Wohltätigkeitsveranstaltungen besucht, viele Vereine unterstützt und das würde es ihm natürlich leichter machen, hier zu sein. Er hat aber auch immer in den letzten Monaten und Jahren immer wieder ausgedrückt, wie sehr er Großbritannien vermisst, wie sehr er seine Heimat vermisst, wie sehr er sich auch wünschen würde, dass seine Kinder hier aufwachsen würden und dass er natürlich auch lieber wieder eng mit seiner Familie wäre, sich vertragen würde nach dem Streit der vergangenen Jahre. Das heißt, das könnte jetzt natürlich ein Schritt in diese Richtung sein.
0: So, und wie reagiert denn König Charles auf die Pläne vom Sohnemann und der Schwiegertochter?
1: Also noch relativ zurückhaltend. Er hat wohl jetzt auch erst sehr kurzfristig erfahren, dass da jetzt schon Ende des Monats die Umzugskartons ankommen. Aber er freut sich natürlich, dass die Enkelkinder in der Nähe sind. Der Rest hält sich im Moment noch ein bisschen zurück, weil es ja eben auch noch viele Spannungen gibt, gerade zwischen Harry und seinem Bruder William.
0: So, dann gucken wir mal, wo da die Reise hingeht bei den ganzen, bei der Sippschaft, möchte ich fast sagen, bei der Familie, bei der royalen Familie. Und bei den Royals läuft es ja im Grunde auch nicht anders wie bei uns, merken wir ja gerade. Ne? Erst wollen wir alle raus in die Welt, weg von der Familie und irgendwann zieht es uns womöglich dann doch wieder in die Heimat. Hier bei uns zum Beispiel in unser entzückendes Nordrhein-Westfalen, in den wunderbaren Westen. Wie ist das denn bei euch? Habt ihr diesen Vorgang auch schon hinter euch? Zurück nach Wanne-Eickel, Münster oder ins Siegerland? Weil, ja, warum? 0221 567 89 222 eure Sprachnachricht aufnehmen und einfach schicken an 0221 567 89 222.

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0: Der WDR2-Verkehrsservice für euch ganz frisch. Vorsicht bitte auf der A4 Olpe Richtung Köln zwischen Engelskirchen und Overath. Da liegt ein Autorad auf der Fahrbahn. Ja, und wir nach 4 mit frischer Playlist. Coldplay sind an Bord. Adventure of Lifetime. Außerdem Avril Lavigne. Das ist eine freundliche Einladung. Bleibt gerne WDR 2.
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4: Die Nachrichten mit Stefan Pössl. Guten Tag.
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5: Frau Feller, wir hätten ganz gerne mehr Alterswissen, Lebenswissen in der Schule vermittelt bekommen.
4: Diesen Wunsch hat NRW-Bildungsministerin Feller bei Schulbesuchen öfter gehört. Jetzt will die CDU-Politikerin ihn erfüllen. Der Unterricht soll mehr Bezug zur Lebensrealität bekommen. Wie das Konzept aussieht, erklärt Daniela Junghans, WDR-Landespolitik.
6: Das Ziel ist es, mehr Menschen aus der Praxis in die Schulen zu holen. Also zum Beispiel einen Tischler, der erklärt, wie man Möbel baut und warum man dazu Mathematik braucht. Oder eine Rechtsanwältin, die an einem einfachen Beispiel zeigt, wie Verträge aufgebaut sind und was man da alles falsch machen kann. Das Ganze soll komplett ehrenamtlich laufen und organisiert werden über eine App. In die können sich die Externen eintragen und die Schulen können dann dort suchen und den passenden Gesprächspartner einladen.
4: An FIFA-Chef Infantino gibt es weiter Kritik nach seinem Vorschlag, Teile der WM-Organisation an private Investoren zu verkaufen. Jetzt fordert auch ein weltweites Fanbündnis Infantinos Rücktritt. Mit dabei sind auch 3 deutsche Organisationen. Sie sagen, der FIFA-Chef habe den Fußball verraten. Die deutsche Feuerwehr hat ihren Einsatz im belgischen Naturschutzgebiet Hohes Venn beendet. Die Löscharbeiten haben jetzt komplett Einsatzkräfte aus Belgien übernommen. Unter anderem die Feuerwehr aus Monschau war seit Samstagnachmittag bei dem Großbrand, um beim Löschen zu helfen. Einsatzleiter Krüger.
7: Wir halten zurzeit noch 2 Tankstellen für Helikopter, für die belgischen Kräfte vor, da die heute vermehrt bei dem hervorragenden Wetter die Löschhubschrauber einsetzen werden.
4: Die Feuerwehr konnte den Brand in dem Hochmoorgebiet gestern einkesseln. Das Feuer hat bislang etwa 3000 Hektar Fläche im Hohen Venn zerstört. Es war am Freitag ausgebrochen, fast zeitgleich mit einem großen Waldbrand in Hürtgenwald in der Eifel. Dort melden die Verantwortlichen, dass inzwischen alle Glutnester gelöscht sind. Und auch das ist heute Thema. Die EU-Kommission geht davon aus, dass die Gasversorgung für den kommenden Winter nicht gefährdet ist. In Deutschland gab es Warnungen, weil die Speicher deutlich geringer gefüllt sind als normalerweise zu dieser Zeit. An den deutschen Grenzen soll es weiter Kontrollen geben, bis Mitte März nächsten Jahres. Die EU-Kommission hat bestätigt, dass die Bundesregierung die Verlängerung der Grenzkontrollen angemeldet hat. In Sachsen-Anhalt hat ein CDU-Bürgermeister 10.000 Euro an die AfD gespendet. In einem offenen Brief begründet der Politiker das mit einem, nach seiner Meinung, Linksruck der CDU und Pfahl bei der Landtagswahl, die AfD zu wählen. Das US-Militär hat den Hype um das Videospiel GTA genutzt, um Soldaten länger an sich zu binden. Hintergrund ist, dass in Kürze Version Nummer 6 auf den Markt kommt, auf die Fans schon mehr als 10 Jahre warten. Mehr zum Deal von Annika Honneff.
8: Zum Start von GTA 6 kriegen die Soldaten 4 Tage Urlaub, in dem sie das Spiel zocken können. Dafür müssen sie insgesamt länger beim Militär bleiben. Aber nicht die 4 Tage länger, sondern mindestens 2 Jahre. Das GTA-Angebot haben 130 Soldaten im US-Bundesstaat Georgia bekommen. 20 haben es angenommen.
4: Das war WDR aktuell.
0: Und das Wetter kennt Katharina Gollen.
9: Ja, aus Belgien und den Niederlanden, so rum. Ziehen aktuell ein paar Schauer rein und bis zum Abend bleibt es jetzt auch erstmal wechselhaft. Da kann örtlich auch mal Blitz und Donner mit dabei sein. Aber in den trockenen Phasen lockern die Wolken auch mal auf und die Sonne kommt raus. Morgen geht es auch wechselhaft weiter. Dann kommen wir in Höchster auf 21 Grad, in Euskirchen auf 22. Auch der Samstag wird nochmal wechselhaft, aber der Sonntag, dann wird es wieder sonnig und auch wieder ein bisschen trockener.
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0: A3 Köln Richtung Oberhausen zwischen Kreuz Breitscheid und Oberhausen-Lierich. 7 Kilometer stockender Verkehr gemeldet, 9 Kilometer Stau, das ist ein bisschen was. Und frisst 20 Minuten eurer Zeit auf der A3 von Köln nach Frankfurt zwischen Lohmar und Siebengebirge. Grund sind Bauarbeiten. A45 Gießen nach Dortmund zwischen Hagen Süd und Westhofener Kreuz. 4 Kilometer stockend. 59 Duisburg nach Dienstlaken zwischen Düssern und Kreuz Duisburg Nord. 5 Kilometer stockend. Und die 61 noch von Mönchengladbach nach Koblenz zwischen Miel und Grafschaft Ringen, 5 Kilometer stockender Verkehr plus 10 auf der Uhr.
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0: Im Polizeiruf aus Rostock hat er ganz viele Fans.
10: Verfolgen Sie mich? Ich war's nicht.
11: Sie kennen sich hier aus?
0: Da lacht er, der Charlie. Charlie Hübner. Und der ist jetzt zurück im Kino. Und unsere Andrea sagt uns gleich, worum es da geht.
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0: Ja, wir hatten es gerade von ihm. Charlie Hübner, super Typ, großer Schauspieler. Ich mag den total, vor allem in Das Leben der Anderen aus 2006. Danach viele tolle Rollen. Jetzt wieder eine Hauptrolle in Spaziergang nach Syrakus. Andrea Burz, WDR 2 Kino. Was ist er da für ein Typ?
1: Naja, da trägt er erstmal Brille und Rauschebart. Der Film spielt nämlich in Rostock zu Beginn der 1980er Jahre, also zu DDR-Zeiten, als man das Haar noch etwas länger trug. Und dieser Gompitz ist Kellner auf einem Ausflugsboot und kennt zwar die Ostsee zwischen Rügen und Hiddensee, aber sonst eigentlich nicht viel. Und durch ein Buch wird er dann vom Fernweh gepackt. Also ihn überfällt regelrecht eine Sehnsucht nach Italien und er beschließt, da muss ich hin.
2: Ich wollte mir das nicht verbieten lassen. Einmal Italien sehen, erleben, genießen. Aber dann wieder zurück in die Heimat, in meine kleine DDR.
1: Ja, er darf trotzdem nicht ausreisen, plant deshalb heimlich seine Flucht. Also der muss sich Westmark organisieren, extra segeln lernen. Und nach sieben Jahren ist es dann endlich soweit, dass er aufbrechen kann. Allerdings mit schlechtem Gewissen, denn seine Frau, die er wirklich liebt und die auch merkt, dass da was nicht stimmt, die hat er nicht eingeweiht, um sie in der DDR zu schützen. Und das Ganze ist wirklich packend und noch packender, wenn man weiß, dass das wirklich eine wahre Geschichte ist.
0: Ja, aber Andrea, segeln Sie angucken, segeln, lernen, angucken, Bücher lesen. Das macht den Film spannend.
1: Naja, Charlie Hübner in der Hauptrolle. Also ja. Dem kann man regelrecht beim Denken zugucken während dieser langen, genauen Vorbereitungszeit. Und die Reise erleben wir ja auch noch. Und übrigens landet er da als Paul Gompitz auch bei uns im Westen in Bochum.
2: Bochum ist die Stadt meiner Liebe, weil da kommt meine Liebe her. Wer Bochum sehr gut kennt, weiß, dass vor allem der Süden Bochums auch sehr, sehr schön ist.
1: Ja, Bochum ist anders als Syrakus im Film nicht gerade von der schönsten Seite zu sehen, kann ich als Bochumerin da sagen. Die große Liebe, von der Charlie Hübner da spricht, ist übrigens seine Frau, die Schauspielerin Lina Beckmann, die auch im Film die Rolle der Ehefrau von Paul Gompitz übernommen hat. Also das heißt, wir sehen die beiden auch als Leinwandpaar und die sind beide toll, auch im Kino.
0: Also dann kann ich schon ahnen, dass der Charlie Hübner natürlich diesen Film trägt. Trägt er ihn so gut, dass du viele Sterne vergibst? Mach mal einen Strich drunter.
1: Ich fand ihn toll. Ich finde diese Geschichte über Freiheitsdrang und Heimat klasse. Mal ein anderer Film über die DDR. Ich gebe 4 von 5 Sternen.
0: Sagt Andrea Burz. Ab heute frisch im Kino. Spaziergang nach Syrakus mit Charlie Hübner.

0: Was für ein schöner 90er, 1996. Haben wir heute noch was zu lachen, die Spice Girls, Wannabe. If you wanna be my
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0: Ja, wir haben es ja schon gesagt, dass wir uns ein bisschen an den Royals orientieren wollen heute. Harry und Meghan erst raus in die Welt. Dann wieder zurück zur Family nach Großbritannien. Möglicherweise schon in den nächsten Tagen ziehen sie wieder zurück in die Nähe von London. Und das ist ein Vorgang, den kennen wir möglicherweise auch aus unserem Leben. Wie ist das denn bei euch? 0221 567 89 222 für eure Sprachnachricht. Wo hat es euch hingezogen möglicherweise und wohin wieder zurück und warum? Und ganz ehrlich, man muss ja diesen Schritt auch überhaupt nicht erstmal gehen. Ne? Geht ja auch hier bleiben, wie bei Timo.
2: Mich hat es noch nie aus dem Westen raus verschlagen. Ich weiß auch gar nicht, warum man überhaupt in die weite Welt muss, wenn man doch alles vor der Tür hat und es doch wunderschön hier ist. Also, ich bitte dich, nichts Gewitter Schöneres als der Ruhrpott.

0: genug dargelegt worden waren. Außerdem ist ihr eine Ersatzwohnung angeboten worden, doch da hat es keine Einigung gegeben. Seit knapp einem Monat ist sie nun in Betrieb, die Schrankenanlage auf der A4 am Kölner Eiffeltor. Sie filtert schwere Lkw raus. Seit Anfang August wurden so bislang mehr als 6000 Schwergewichte abgefangen. Die Schranke schließt in zwei Fällen, sagt Friederike Ascheid von der Autobahn GmbH.
1: Zum einen, wenn das Gesamtgewicht von über 44 Tonnen überschritten wird oder eine zulässige Achslast nach Straßenverkehrsordnung von 11,5 Tonnen, dann geht die Schranke runter und dann muss der Lkw die Autobahn komplett verlassen.
0: Die Schrankenanlage ist zum Schutz der maroden Eiffeltorbrücke eingerichtet worden. Tempo 30 auf der Luxemburger Straße in Köln, das gibt es nun seit einem Jahr. Doch noch immer ist es den Anwohnern zu laut. Der ADAC sagt, daran sind auch die Stadtbahn der KVB nicht ganz unschuldig. Grüngleise könnten da vielleicht Abhilfe schaffen, so der Vorschlag. Auch könnte Flüsterasphalt auf der Straße Lärm reduzieren. Ende September berät der Mobilitätsausschuss erneut über das Lärmproblem auf der Luxemburger Straße. Und jetzt noch das Wetter mit Katharina Gollen aus der WDR-Wetterredaktion.
2: Guten Tag. Bis zum Abend ziehen im Rheinland noch einzelne Schauer durch. Auch kurze Gewitter sind nicht ganz ausgeschlossen. Zwischendurch kommt aber auch mal die Sonne raus. Freitag und Samstag bleibt es noch wechselhaft bei 20 bis 23 Grad. Der Sonntag wird dann wieder trockener und sonniger.
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4: Um kurz nach 16:30.
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5: Das Update: A3 Köln Richtung Oberhausen zwischen Kreuz Breitscheid und Oberhausen, Lierig 6 Kilometer stockend. 3 von Köln nach Frankfurt zwischen Lohmar und Siebengebirge, 8 Kilometer stockender Verkehr. Der defekte LKW wird abgeschleppt aktuell, also da geht es langsam voran. 15 Minuten Zeitverlust dennoch. 45 Gießen nach Dortmund zwischen Hagen Süd und Westhofener Kreuz, 6 Kilometer stockend. 59 Köln nach Bonn zwischen Dreieck und Spich, 7 Kilometer stockender Verkehr. Und es stockt auch auf der A61 von Mönchengladbach nach Koblenz zwischen Miel und Grafschaft Ringen. 5 Kilometer plus 10 Minuten.
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5: Ja, hin und weg. Ne? Erst Kalifornien, jetzt wieder nach Hause zu Papi. King Papi. Harry und Meghan kehren heim nach London. Den Step im Leben, den kennen wir ja auch. Hier, der Christoph.
6: Ich war im Studium ein halbes Jahr in China, Anfang der 90er Jahre, ein halbes Jahr in USA, Mitte der 90er Jahre. Hab dann in Hamburg, Berlin, Köln gewohnt, München auch zeitweise. Bin aber dann an meinen Geburtsort Rheine zurückgekehrt, wo ich jetzt wohne und in 2 Jahren mich auf meine Pension freue. Also back to the roots.

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0: 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Und über den Weg und die Glocke habt ihr dann auch die Chance auf einen Bluetooth-Lautsprecher, wenn, Sonja, was passiert in der App?
1: Will die Glocke hören und anrufen.
0: So, ihr kriegt dann eine Push-Mitteilung und dann geht's euch so wie Sonja aus Hagen-Hohenlimburg. Hallöchen.
1: Hallo.
0: Sonja hat das mitgekriegt und angerufen und jetzt hat sie uns zusammengespült. Sag mal, wie war denn, hast du heute gearbeitet eigentlich in Oberhausen?
1: Ja, ich habe heute gearbeitet.
0: Als, wie nennt man das dann, Tagesmama, ne?
1: Genau.
0: In einer klassischen Kita?
1: Wir haben angemietete Räumlichkeiten, wo wir die Kinder betreuen. Also es ist jetzt keine Kita, es ist so, ja, Tagesmutter halt.
0: Ja, okay, was, aber die sind dann wie alt, die Kurzen?
1: Von 0 bis 3.
0: U3. Das ist genau. Auch, also eine U3-Party, die können wir in unserem Leben nicht mehr feiern. Bei uns im Viertel, muss ich dir sagen, läuft auch immer so eine Gruppe Wurzis durch. Die laufen dann neben so einem großen Bollerwagen her, also 3 links, 3 rechts und halten sich dann wahnsinnig putzig daran fest und werden quasi ausgelüftet, ausgeführt. Ist das bei euch auch so?
1: Ja, wir haben auch einen Bollerwagen.
0: Das ist ein Bild für die Götter, wirklich ganz, ganz entzückend. So, jetzt haben wir ein bisschen was von dir erfahren und du weißt jetzt, wie es in unserer WDR2-Welt in der ARD Sounds App so aussieht. Fühlt sich wohl da?
1: Ja.
0: Gut. Ein einfaches Ja reicht ja auch manchmal. es steht ja noch aus, ob wir dir diesen Bluetooth-Lautsprecher vermachen wollen, ne?
1: Ja.
0: Ja. Würdest du dazu auch Ja sagen?
1: Natürlich.
0: Natürlich. Dann schicken wir den nach Hagen, Hohenlimburg, wünschen dir weiter guten Empfang. Die Art und Weise, wie das hier funktioniert, haben jetzt alle mitgeschnitten. Und liebe Sonja, dir noch einen schönen Feierabend und ja, viel Spaß mit uns im ARD Sounds.

0: das war schon wieder Taylor Swift auf WDR 2. Schon ganz früh bei der Reunion wird uns ja damals gesagt, Oasis werden die ganze Zeit begleitet von Kameras. Der Film, der dabei entsteht, der nimmt jetzt Formen an. Die große Comeback-Tour letztes Jahr, Liam und Noel Gallagher haben sich wieder lieb, kommen auch wieder auf der Bühne miteinander klar. Oasis, Don't Look Back in Anger, heißt dann auch die Doku. Der erste große Trailer zeigt, die Anspannung ist dann doch groß, so kurz bevor es ernst wird. Liam kann die Trennung von damals noch nicht akzeptieren und Noel, naja, den packt die pure Angst, es könnte wieder krachen.
1: The way it finished. Unacceptable.
2: I just don't see myself on stage with Liam. Will it fall apart again?
0: Mm-hmm. Wir sehen die Fans weltweit, alle beseelt bei den Konzerten. Noel Gallagher sagt, er hat vergessen, wie viel sein Bruder und auch einfach Oasis den Menschen bedeutet.
2: The songs are one thing, but I've forgotten what he means to people. A sense of what it meant to people.
0: Beim Filmfestival Venedig feiert die Doku dann Premiere und ab Mitte September sind sie dann im Kino. Oasis.

0: Ding Dong, so klingen die Scheidungsglocken. Ich sag nur, jede... Entschuldigung. Wusste nicht, dass er noch was sagen wollte. Der Bruno, also wie gesagt, so klingen die Scheidungsglocken. Ich sag nur, jede zweite Ehe, ne? Überlegt euch also gut. Jetzt hier, was willst du? Ah, das ist doch unsere Freundin Leonie. Und die Los Hosos um kurz nach 5. Das ist unser WDR2-Mix und unser Angebot, unsere Playlist für euch im Sommerradio. Also wenn ihr nichts Besseres vorhabt, seid ihr eingeladen, bei uns zu bleiben.
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3: Die Nachrichten mit Stefan Pössl. Guten Tag.
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3: In Arztpraxen und Krankenhäusern in Deutschland hat es im vergangenen Jahr rund 2700 Behandlungsfehler gegeben, die bei Patienten Folgeschäden hinterlassen haben. Das geht aus einer Untersuchung im Auftrag der Krankenkassen hervor. Frank Wörner, was ist den Leuten denn beim Arzt so passiert?
4: Das kann zum Beispiel ein Fehler bei der Zahnwurzelbehandlung sein. Das kann aber auch der Tupfer sein, der bei einer OP im Körper vergessen wurde. Sowas stufen die Gutachter als gravierenden Fehler ein. Davon gab es im vergangenen Jahr 150. Teilweise hatten solche Behandlungsfehler auch dramatische Folgen. In 97 Fällen haben sie bis zum Tod des Patienten geführt. Entdeckt wird vermutlich nur ein kleiner Teil der Behandlungsfehler, denn untersucht wird das Ganze nur, wenn Patienten oder Angehörige einen Verdacht haben und den der Krankenkasse melden.
3: Die EU-Kommission geht momentan nicht davon aus, dass es kommenden Winter Engpässe bei der Gasversorgung gibt. Eine Sprecherin sagte, man liege gut im Plan, die Speicher zu füllen. In Deutschland sind die Gasspeicher derzeit nur etwa zur Hälfte voll und damit weniger gefüllt als sonst zu dieser Jahreszeit. Ein Grund dafür sind die hohen Preise. Wie es mit den Gasspeichern weitergeht, erklärt Birgit Eger, WDR Wirtschaft.
5: Ziel ist es jetzt bis zum 1. November bei den meisten Speichern einen Füllstand von 80% zu erreichen. Und selbst wenn es jetzt bis zum Winter noch einige Wochen hin sind, das Auffüllen der Speicher, das dauert auch noch mal Zeit. Bis November könnte sogar knapp werden, warnt der Branchenverband der Fernleitungsbetreiber. Aber die Bundesnetzagentur, die bleibt im Moment noch ruhig. Die sagt zwar, die Situation ist nicht zufriedenstellend, aber wir haben in den vergangenen Jahren noch mehr Liefermöglichkeiten dazu bekommen. Es wurden nicht nur neue Pipeline-Verbindungen aufgebaut nach Frankreich und Belgien, es wurden auch mehr Häfen für Flüssiggas gebaut. Das macht die Lieferung flexibler und so können wir auch im Winter noch Gas nachgeliefert bekommen.
3: Und auch das ist heute Thema. Schülerinnen und Schüler in Nordrhein-Westfalen sollen im Unterricht mehr Alltagswissen lernen, zum Beispiel über Versicherungen und Ernährung. Schulministerin Feller hat dazu das Projekt Fit for Life vorgestellt. Der Großbrand im belgischen Hohenfennen dürfte sich nach offiziellen Angaben nicht mehr weiter ausbreiten, wenn das Wetter so bleibt. Einige Kilometer weiter, beim Waldbrand in Hürtgenwald, meldet die Gemeinde, dass jetzt alle Glutnester gelöscht sind. Dänemark ist bei Urlaubern so beliebt wie nie. Hotels, Campingplätze und Ferienhäuser verzeichneten in der ersten Jahreshälfte mit 26 Millionen Übernachtungen einen neuen Rekord. In Bochum haben drei Pfauen ein neues Zuhause. Sie waren zuvor wochenlang im Stadtteil Günnichfeld durch die Gärten gelaufen. Keiner weiß, woher sie kommen. Jetzt sind sie zumindest in Sicherheit und von der Straße. Aufgenommen hat sie Susanne Köber.
6: Am Wochenende ist das mega. Die sind so 2-3 Meter von uns entfernt, legen sich hin. Das ist so wie Zoobesuch zu Hause, sag ich immer, ne?
3: Es gibt auch noch einen vierten Pfau in Bochum, der frei dort rumläuft. Vielleicht schließt er sich seinen Artgenossen ja auch noch an. Das war WDR aktuell.
0: Wir sind bei Pfau-Geulen und dem WDR-2-Wetter-Team.
7: Ja, im Kreis Kleve am Niederrhein, da zieht aktuell das erste Gewitter auf. Ansonsten haben wir einige Schauer, die gerade unterwegs sind. Das Ganze zieht auch erst im Laufe der Nacht langsam ab. Und morgen starten wir aber trocken in den Tag mit einer Mischung aus Sonne und Wolken. Am Nachmittag werden die Wolken aber wieder dichter und dann können auch wieder örtlich Schauer und Gewitter möglich sein. Dazu kommen wir morgen in Coesfeld auf 20 Grad, in Lippstadt auf 22 und in Troisdorf auf 23 Grad.
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0: Die Autobahn 1 macht Probleme, Euskirchen Richtung Dortmund. 6 Kilometer Stau zwischen Köln-Bocklemünd und Kreuz-Leverkusen-West plus 15 Minuten. Autobahn 3 Köln Richtung Oberhausen zwischen Duisburg-Weder und Oberhausen-Lierig 6 Kilometer stockend. 30 Rheine nach Bad Oeynhausen zwischen Lotte und Osnabrück-Nahne 5 Kilometer stockender Verkehr. Es stockt auch auf der 45 von Hagen nach Dortmund zwischen Kreuzhagen-Westhofener Kreuz. Und nochmal stockend geht's voran auf der 61 von Mönchengladbach nach Koblenz zwischen Miegel und Grafschaftringen 5 Kilometer plus 10 Minuten.
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0: Gestern hatten wir es noch hier an der Stelle von humanoiden Robotern. Wir fliegen natürlich auch zum Mond und bald zum Mars, aber hier auf der Erde ist tatsächlich noch ein bisschen Spiel, so bei der Technik, habe ich den Eindruck. Dabei sind wir technisch doch längst schon so weit, ein paar Sachen besser zu machen. Zum Beispiel die Meldung von Bränden, aktuelles Thema natürlich, an die Feuerwehr. Da geht doch noch was, oder? Es geht besser und schneller. Der nächste, womöglich entscheidende Schritt, wurde gerade in Bayern vorgestellt und wir sagen euch, wie die Idee geht.
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8: So

0: Mutti on the Dance Floor mit Ed Sophie. Alice Baxter, hier ist WDR 2. Es brennt immer noch im Hohenfenn an der Grenze zu uns im Westen, aber die gute News. Alle Einsatzkräfte der deutschen Feuerwehr sind heute abgezogen worden. Den Rest übernehmen die Kollegen aus Belgien. Der Brand ist also eingekesselt, aber es ist eine unglaublich große Fläche Wald zerstört, über 3000 Hektar. Und damit sich sowas eben nicht wiederholt, haben sie jetzt ein neues Frühwarnsystem vorgestellt in Bayern. Da werden diese Teile hier eingesetzt. Das sind keine sehr lauten Bienen oder Hummeln. Es sind Drohnen, die dann über die Wälder fliegen. Rudolf Heinz, WDR 2 aktuell, war bei der Vorstellung dabei. Ja, wie funktioniert denn das System?
1: Ja, das Besondere ist das Zusammenspiel verschiedener Technologien. Also im Wald werden mehr als 50 Sensoren verteilt. Ja, und die muss man sich vorstellen wie eine Art Wildkamera. Die messen Veränderungen in der Luft und können dadurch sehr früh Hinweise auf einen möglichen Brand liefern. Und wenn ein Sensor dann anschlägt, startet die Drohne automatisch aus ihrer Station und fliegt zu der Stelle und überprüft mit Kameras und Wärmebildtechnik, ob da tatsächlich etwas brennt. Und die Daten werden dann zusätzlich noch mit Hilfe von künstlicher Intelligenz dann ausgewertet. Die Drohne ist aber nicht nur unterwegs, wenn irgendwo Alarm ausgelöst wird. Sie fliegt zweimal am Tag selbstständig eine festgelegte Route über das Waldgebiet und checkt quasi die Lage ab. Man könnte also sagen, die Sensoren schlagen Alarm, die KI bewertet die Daten und die Drohne schaut aus der Luft nach, ja, was tatsächlich los ist und alarmiert dann die Feuerwehr. Und warum dieser Zeitvorsprung so wichtig ist, erklärt der hier zuständige Kreisbrandrat Michael Stahl.
2: Man kann jedes Feuer, wenn man früh genug dort ist, mit einem Fingerhut voll Wasser löschen. Die Frage ist nur, wie schnell bin ich und wie schnell weiß ich, wo es ist. Und durch diese Meldung, durch diese georeferenzierte Meldung, wissen wir auch gleich, wo ist es.
1: Ja, und genau diesen Zeitvorsprung soll die Drohne schaffen.
0: So, und wie wichtig das ist, dass man sofort natürlich auch die Feuerwehr, die Leitstellen informiert, ist klar. Wie wird das denn schon eingesetzt, das System?
1: Also es wird hier bereits schon getestet, aber es ist noch kein reguläres Einsatzmittel der Feuerwehr. Hier im Landkreis Kamel in Bayern wird das komplette System derzeit unter realen Bedingungen erprobt. Also die Sensoren, die Drohne, die künstliche Intelligenz und auch die Abläufe der Feuerwehr natürlich. Das Projekt läuft jetzt erstmal bis Ende 2028 und in dieser Zeit soll sich zeigen, wie zuverlässig das System ja tatsächlich ist.
0: Und wie realistisch ist es dann, dass solche Drohnen schon bald tatsächlich dann schon eingesetzt werden? Also vielleicht auch dann bei uns im Westen, bundesweit vielleicht sogar?
1: Ja, also grundsätzlich kann man sagen, ist das durchaus realistisch, denn die Technik ist ja nicht jetzt speziell auf den Landkreis Kam zugeschnitten oder für Bayern. Denn wenn der Test erfolgreich ist, könnte das Prinzip ja auch auf andere Regionen Deutschlands übertragen werden. Und gerade bei großen Waldgebieten könnte so ein System interessant sein, weil es eben nicht nur reagiert, wenn jemand einen Brand meldet, sondern den Wald auch ja regelmäßig selbst kontrolliert. Aber es gibt noch sehr viele offene Fragen, wie zum Beispiel bei den Genehmigungen für autonome Flüge, bei der Einbindung in die Leitstellen und natürlich bei der Zuverlässigkeit und der echten Einsatzbedingungen. Und deshalb würde ich jetzt sagen, also das ist keine Science-Fiction mehr, aber auch kein fertiges Feuerwehrsystem von der Stange.
0: Sagt Rudolf Heinz, wieder aktuell zu einem neuen Drohnen-KI-System zur Früherkennung von Waldbränden.

0: WDR 2 hier. Wir lieben die 90er. Savage Garden war 1997 und mit dem frischen Sound von heute geht's weiter. In 40 Sekunden spiele ich euch Kai Go. Also nix Go, lieber Kai. Bleib einfach hier.
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1: Direkt aus dem Studio Köln, ich bin Heinz Horst. Hallo. Eine 91 Jahre alte, pflegebedürftige Frau muss raus aus ihrer Wohnung in Köln-Lindenthal. Das hat heute das Landgericht entschieden. Der Besitzer möchte das sanierungsbedürftige Haus abreißen lassen, um dort neu zu bauen. Die Frau hat sich gegen die Räumung gewehrt. Sie lebt mehr als 50 Jahre in der Wohnung. Das Gericht begründet die Entscheidung damit, dass mögliche Härtegründe wie Alter und Pflegebedürftigkeit in der Verhandlung nicht ausreichend genug dargelegt worden waren. Außerdem ist ihr eine Ersatzwohnung angeboten worden, doch da hat es keine Einigung gegeben. Seit knapp einem Monat ist sie nun in Betrieb, die Schrankenanlage auf der A4 am Kölner Eiffeltor. Bislang hat sie mehr als 6000 Lkw rausgefischt. Die Schranke geht in zwei Fällen runter, nämlich entweder dann, wenn ein Lkw schwerer als 44 Tonnen ist, oder die zulässige Achslast überschritten wird. Die so ertappten Lkw müssen die A4 sofort verlassen. Die Schrankenanlage ist zum Schutz der maroden Eiffeltorbrücke eingerichtet worden. Eine in Deutschland einzigartige App leitet nun blinde und sehbehinderte Menschen durch das Haus der Geschichte in Bonn. Sie werden mit Pieptönen, Vibrationen und gesprochenen Ansagen durch das Gebäude und die Dauerausstellung geführt. Die App nutzt dabei die Handykamera und führt zu Objekten, die erfüllt werden können. Hartmut Streuf ist blind und hat die App im Haus der Geschichte ausprobiert.
2: Sie sagt zwischendurch auch noch 4 Meter bis zum Tastobjekt. Oder sie sagt jetzt, das Tastobjekt befindet sich jetzt 1 Meter vor

0: zwischen Duisburg-Wedau und Oberhausen-Lierich 5 Kilometer stockender Verkehr. Stau auf der A4 Aachen nach Köln zwischen Kreuz Köln-West und Klettenberg 4 Kilometer Stau plus 10 Minuten. A30 Rheine nach Bad Oeynhausen zwischen Lotte und Osnabrück nahe 5 Kilometer stockender Verkehr gemeldet, umgerechnet plus 10 Minuten. 45 Hagen nach Dortmund zwischen Kreuzhagen und Westhofener Kreuz 6 Kilometer stockender Verkehr und es stockt auch nochmal auf einer Gesamtstrecke von 4 Kilometer auf der 61 von Mönchengladbach nach Koblenz zwischen Miel und Grafschaft Ringen plus 10.
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0: Ahoi.

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0: Kamerad Love Sauber. Ich lieb Sauber. Ich lieb Sauber. Das passt doch wunderbar. Es könnte so ein schöner Ort sein, die Raststätte. Ja, wir sind lange in der Karre unterwegs, wir brauchen eine Pause und da wäre es doch ganz schön, wenn es schön ist um uns rum, ne? Aber vielleicht kriegt ihr auch häufig Schnappatmung, weil es da aussieht, wie es aussieht und auch noch teuer ist. Und auch das kommt jetzt noch dazu, die Arbeitsbedingungen unter aller Sau. Irgendwie sind nur die Raststätten im Ausland ein echtes Erlebnis, kann das sein? Österreich zum Beispiel.
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2: Wenn die Leitplanken langsam anfangen zu rosten, ja, dann ist es nicht mehr weit bis... Wobei das erste Highlight beim Trip nach Bella Italia ja der Espresso an der Raststätte ist. Warum ist das im Ausland eigentlich so gut? Das erklärt heute Katja Legner vom ADAC Deutschland.
3: Da kann es zum Beispiel schon mal sein, dass so ein Mineralölkonzern zusammen mit einem örtlichen Gastronomen so eine Raststätte betreibt. Das ist natürlich ganz anders als bei uns.
2: Ja, bei uns überlegt man sich ja schon zweimal, ob man jetzt rausfährt und sich einen Raststättenbesuch gönnt, weil vieles so teuer ist.
3: Die Preise, gerade auch in den Shops, die sind schon oftmals überdurchschnittlich hoch.
2: Kann sich Tank und Rast aber wohl erlauben? Das Unternehmen betreibt mehr als 90% der Raststätten in Deutschland und gibt wohl, laut Recherchen des Magazins Report Mainz, das Geld oft nicht weiter. Besonders prekär ist die Arbeitssituation für die Reinigungskräfte bei Sanifair, sagt Anna Stradinger von Report Mainz.
4: Einer der Reinigungskräfte, mit denen wir sprechen konnten, ist Anton, also so nennen wir ihn, um ihn zu schützen. Er reinigt nach eigenen Angaben seit mehr als einem Jahr Sanifair-Toiletten an einer Tank- und Rastanlage jeden Tag 12 Stunden, 7 Tage die Woche. Für einen Stundenlohn von rund 5 Euro, wie er sagt.
2: Und das ist deutlich unter Mindestlohn. Sanifair sagt, die Vorwürfe sind zu pauschal und verweist auf die Subunternehmer, die hätten an den Raststätten die Verantwortung. Ernesto Klengel ist Experte für Arbeitsrecht bei der gewerkschaftsnahen Hans-Böckler-Stiftung. Er erklärt uns heute, in welchem Dilemma viele Angestellte stecken. Denn klar gibt es den Mindestlohn.
5: Aber er muss eben auch dann letztlich eingeklagt werden in letzter Instanz. Und viele Personen befinden sich eben in recht prekären Umständen, gerade eben, wenn sie angestellt sind, eben bei Subunternehmen. Bei Subunternehmen gilt ja dann eben beispielsweise auch der Kündigungsschutz dann auch gar nicht unbedingt, weil eben es sich um Kleinunternehmen handelt. Also wir haben hier eine prekäre Stellung.
2: Heißt, mehr Kontrolle und strengere Gesetze könnten helfen, damit die Arbeitsbedingungen sich verbessern und wir in Zukunft wieder guten Gewissens die Ausfahrt zur Raststätte nehmen.
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0: Na endlich, da ist er doch. Schleusen auf und go for it. Die Funktion ist also nicht kaputt. Da oben, wer auch immer am Wasserhahn sitzt, er kann sie noch. Die Sache mit dem Regen in diesem Sommer ist aber auch bitter nötig für alles, was in der Natur so wachsen will und Farbe kriegen will. Das ganze Gras für die Landwirte war ja unheimlich trocken. Viel Wasser braucht es da jetzt aber gar nicht.
1: Das geht dann doch verhältnismäßig schnell, wenn dann irgendwann mal die Niederschläge kommen.
0: Sagt der Landwirt Martin Voss aus Lennestadt im Sauerland. Die Tiere brauchen ja was zu futtern. Das ist ja nämlich ein richtiges Thema, ein wichtiges Thema. Dafür müssen die Wiesen auch vernünftig gemäht werden können.
1: Wenn jetzt wüchsiges Wetter kommt, Sonne und Regen im Wechsel, dann sind wir da voller Hoffnung, dass noch ein guter Schnitt kommen wird.
0: Habt ihr es gehört? Wüchsiges Wetter brauchen wir. Muss ich gleich mal bei Katharina aus dem WDR2-Wetter-Team nachfragen, ob sie das in den nächsten Tagen hinkriegt. Wüchsiges Wetter, das ist mir lieber als wüstes Wetter. Gut, das wird unser Ministerpräsident anders sehen, aber das ist eine andere Geschichte.

0: Ja, was soll denn bitte nach den Fantastischen Vier noch kommen? Naja, ich hätte eine Idee. Nach 6 im WDR 2 Musikmix. Die fantastische Annie Lennox. Meet Your Rhythmics. Und dann hätten wir noch Loy mit David Prentice. Bleibt gerne bei uns.
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4: Und ich bin Katrin Schmidt. Guten Abend. Noch sind ja Ferien in NRW, aber die Schulministerin hat Pläne, wie man den Unterricht praxisnäher und alltagstauglicher gestalten könnte. Dazu gleich mehr. Wir fragen nach, wie es um Behandlungsfehler in Deutschland steht, vor allem um die Fehler, die bei den Betroffenen für Folgeschäden sorgen. Die neuesten Zahlen sind da. Und wenn das Volk rumort, Fußballfans auf der ganzen Welt fordern den Rücktritt von FIFA-Boss Infantino. Ich hatte mal einen alten Lateinlehrer, der gebetsmühlenartig immer diesen Satz wiederholte. Non scolae sed vitae discimus. Nicht für die Schule, sondern fürs Leben lernen wir. Und wir saßen da vor ihm, verloren in der lateinischen Grammatik und fragten uns, ja, was machen wir denn hier bitte fürs Leben? Viele Schülerinnen und Schüler wünschen sich mehr echtes Leben im Unterricht. NRW-Schulministerin Feller hat heute ihre Pläne für mehr Alltagswissen im Unterricht vorgestellt. Daniela Junghans, WDR Landespolitik.
5: Immer wieder, sagt Dorothee Feller, werde sie von Schülerinnen und Schülern gefragt, warum es im Unterricht so selten um praktisches Wissen gehe. Die Jugendlichen wollten zum Beispiel wissen,
6: wie schließe ich einen Mietvertrag ab? Warum muss ich eine Haftpflichtversicherung für mein Moped haben oder fürs Rollerfahren haben? Interessanterweise interessieren sich Schüler und Schüler auch, wie eine Steuererklärung funktioniert.
5: Antworten auf solche Fragen könnten Lehrer an passenden Stellen im Unterricht beantworten, sagt die Ministerin. Oder sie laden externe Fachleute ein, die dann auch gleich erklären können, wo in ihrem Alltag Wissen aus der Schule wichtig ist. Das könnten zum Beispiel Handwerker sein.
6: Tischlermeister, der begeistert von seinem Beruf erzählt, by the way, dann auch mal sagt, warum er den Satz des Pythagoras dafür braucht.
5: Damit Schulen und externe Experten zusammenfinden, sollen sie Unterstützung durch eine App bekommen. In der können sich die Fachleute registrieren und ihren Schulbesuch anbieten. Das Ganze ist ehrenamtlich, also für die Schulen kostenlos. Die Experten profitieren aber trotzdem, sagt Ludwig Tiede, der die App entwickelt hat.
7: Es ist ein tolles Gefühl, wenn man da aus der Klasse rauskommt. Es ist ein tolles Gefühl, einer jungen Zielgruppe etwas mitgeben zu dürfen, für das man selber brennt. Das macht grundsätzlich einfach schon mal enorm viel Spaß.
5: Das Konzept wurde schon ein halbes Jahr lang an 10 Schulen in NRW ausprobiert. Jetzt soll es landesweit nutzbar werden.
4: Mehr Alltag im Unterricht will die NRW-Schulministerin. Einzelheiten waren das von Daniela Junghans, WDR Landespolitik. Stell dir vor, du gehst ins Krankenhaus und bist nachher richtig krank. Das klingt erstmal ein bisschen schräg, allerdings. Behandlungsfehler durch ärztliches Fachpersonal, die gibt's und leider auch viele. Jedes Jahr erstellt der medizinische Dienst ein Gutachten über diese Fehler in Deutschland. Im letzten Jahr waren es knapp 3000, in denen Patientinnen und Patienten dann auch Folgeschäden davon getragen haben. Oder Tischewski berichtet.
8: Die OP ist vorbei, der Patient erwacht und muss feststellen, statt dem linken wurde das rechte Bein operiert. Der medizinische Worst Case oder, wie es Dr. Stefan Gronemeyer, Vorstandsvorsitzender des Medizinischen Dienstes Bund nennt, ein Never Event.
9: Das sind Ereignisse, die eigentlich nicht passieren dürften. Alle diese Dinge lassen sich im Grunde nahezu vollständig verhindern, wenn man sichere Prozesse organisierte. Und deshalb sind für uns die Never Events so wichtig, denn sie zeigen an, dass irgendwo ein Prozess nicht sicher ist.
8: 150 dieser Never-Events hat der medizinische Dienst 2025 gezählt. Zum Glück nur ein sehr kleiner Teil der 3000 festgestellten Behandlungsfehler mit Schäden. Doch auch weniger drastische Fälle können für die Patienten langfristige Folgen haben. Anhaltende Schmerzen, lange Genesungsphasen, Pflegebedürftigkeit. 97 Fälle endeten sogar tödlich. Fehler passierten vor allem in der Kommunikation.
9: Gerade an den Schnittstellen, wenn PatientInnen verlegt werden von der Intensivstation auf die Normalstation oder aus dem Krankenhaus nach Hause, gibt es Kommunikations- und Übermittlungsfehler, wo dann mitunter doch Schäden bei den Patienten dadurch entstehen.
8: Ein erster Schritt zur Vermeidung von Behandlungsfehlern und damit von Schäden am Patienten wäre ein zentrales Melderegister, anonym und sanktionsfrei. Damit ließe sich Leid verhindern, aber nicht nur das. Die Kosten für die Versorgung dieser Schäden beliefen sich 2025, Schätzungen zufolge, in Deutschland auf knapp 17 Milliarden Euro.
4: Gute Nachrichten kommen aus dem Hohen Venn und damit beginnen die Kurznachrichten heute mit Simone von der Forst.
10: Der Großbrand dort ist nach Angaben der belgischen Behörden weitgehend unter Kontrolle. Laut der Provinz Lüttich haben die Einsatzkräfte den Brand nicht nur im Osten noch nicht ganz, im Griff. Das Feuer dürfte sich aber nicht weiter ausbreiten, wenn das Wetter so bleibt. Einige Kilometer weiter beim Waldbrand in Hürtgenwald meldet die Gemeinde, dass fast alle Glutnester gelöscht wurden. Die EU-Kommission geht momentan nicht davon aus, dass es kommenden Winter Engpässe bei der Gasversorgung gibt. Eine Sprecherin sagte, man liege gut im Plan, die Speicher zu füllen. In Deutschland sind die Gasspeicher derzeit nur etwa zur Hälfte voll und damit weniger gefüllt als sonst zu dieser Jahreszeit. Ein Grund dafür sind die hohen Preise. In Österreich hat eine Frau eine Klage gegen die Stadt Wien eingereicht, die weitreichende Folgen haben könnte. Sie richtet sich dagegen, dass Frauen dort für öffentliche Toiletten zahlen müssen, Männer für die Benutzung von Pissoirs nicht. Hat die Klage Erfolg, könnte das auch in anderen Bereichen zu mehr Gleichbehandlung in Österreich führen.
4: Die Kurznachrichten, vielen Dank Simone. Dass FIFA-Boss Infantino nicht der beliebteste Weltfußballverbandchef ist, ist kein Geheimnis. Zuletzt sorgte seine Idee, die WM an private Investoren zu verkaufen, für einen Eklat. Auch die Basis rumort. Fußballfans haben sich weltweit zusammengetan und den Rücktritt Infantinos gefordert. Anke Feller, WDR Sport.
11: Das Bündnis, dem unter anderem die Football Supporters Europe, das Äquivalent aus Afrika und das Independent Supporters Council aus Nordamerika angehören, wirft Infantino vor, mit seinen letztlich gescheiterten Investorenplänen den Fußball verraten zu haben. Für das weltweite Bündnis der Fußballfans würde der Rücktritt von Infantino nicht ausreichen. Es fordert grundlegende Reformen im Weltverband. Angestrebt werden unter anderem eine vollständige Transparenz bei wichtigen Entscheidungen und die Einbeziehung von Fans bei Entscheidungen, die die Zukunft des Fußballs betreffen.
4: Und zum Schluss wie immer der Blick aufs Wetter in Nordrhein-Westfalen. Katharina Gollen ist da aus dem WDR-Wetterteam. Gestern um diese Zeit, Katharina, verdunkelte sich der Himmel. Kurze Zeit später goss es aus Eimern. Heute dagegen viel blauer Himmel, eher so ein Sonne-Wolken-Mix. Wie geht es weiter?
12: Ja, also ein paar Schauer und Gewitter sind auch heute Abend mit dabei, aber eben nicht in der Fläche und Intensität von gestern. Und die Schauer, die wir haben, die ziehen in der Nacht dann auch langsam ab. Der Wind lässt nach und die Wolken lockern auf, sodass wir morgen dann auch erstmal mit einem recht freundlichen Sonne-Wolken-Mix in den Tag starten. Am Nachmittag werden die Wolken dann wieder dichter und am Nachmittag und vor allem zum Abend hin sind dann wieder neue Schauer und Gewitter möglich. Das ist ähnlich wie heute, da wird nicht jeder was von mitbekommen. Einige kommen morgen auch trocken durch den Tag. Dazu wird es nochmal einen Ticken kühler, in der Eifel 20 Grad, in Bielefeld 22.
4: Katharina, vielen Dank. Das war der Tag um 6 und ich bin Katrin Schmick.
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0: Wie, ich werde vom Wetter nicht viel mitbekommen. Das wollen wir noch mal sehen. A4 Aachen Richtung Köln zwischen Kreuz Köln-West und Klettenberg. 3 Kilometer Stau. Und die 40 noch Duisburg nach Essen zwischen Mülheim-Winkhausen und Essen-Zentrum. 5 Kilometer plus 20 Minuten. Da ist eine Unfallstelle, die ist noch nicht abgesichert. Bitte bildet eine Rettungsgasse.
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0: Und wir schieben euch jetzt weiter rein in diesen Donnerstagabend, dem Pre-Freitag und damit heute ja auch schon so ein bisschen Wochenendgefühl. Hossa!

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0: 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Und das ist neu im WDR 2 Musikmix. Loy und David Puentes. Golden Summer.

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1: Um genau 18.30 Uhr, Vorsicht erstmal auf der A3, Oberhausen Richtung Köln, zwischen Dreieck-Langenfeld und Leverkusen-Opladen. Da liegen mehrere Äste auf der Fahrbahn und A40 Duisburg Richtung Essen, zwischen Mülheim-Heißen und Essen-Holsterhausen. 4 Kilometer Stau nach einem Unfall, plus 20 Minuten.
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1: Ahoi!

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0: Okay, hier kommt das Wort. Hübner. Wir hatten es heute Nachmittag schon von ihm. Charlie Hübner, super Schauspieler, großer, bäriger Typ, der auch wunderbar die gebrochenen Charaktere spielen kann. Ich mag den voll gerne. Auch im Kinohit Das Leben der Anderen, da vor allem. Danach dann viele tolle Rollen, immer aktuell jetzt dann zu sehen im Polizeiruf aus Rostock. Und jetzt auch mit einer Hauptrolle zurück in einem neuen Film, Spaziergang nach Syrakus. Und Andrea Burz, WDR 2 Kino, hat ihn schon geguckt und gesehen, was da für ein Typ aus ihm wird.
1: Naja, da trägt er erstmal Brille und Rauschebart. Der Film spielt nämlich in Rostock zu Beginn der 1980er Jahre, also zu DDR-Zeiten, als man das Haar noch etwas länger trug. Und dieser Gompitz ist Kellner auf einem Ausflugsboot und kennt zwar die Ostsee zwischen Rügen und Hiddensee, aber sonst eigentlich nicht viel. Und durch ein Buch wird er dann vom Fernweh gepackt. Also ihn überfällt regelrecht eine Sehnsucht nach Italien und er beschließt, da muss ich hin.
2: Ich wollte mir das nicht verbieten lassen. Einmal Italien sehen, erleben, genießen. Aber dann wieder zurück in die Heimat, in meine kleine DDR.
1: Er darf trotzdem nicht ausreisen, plant deshalb heimlich seine Flucht. Also der muss sich Westmark organisieren, extra segeln lernen. Und nach sieben Jahren ist es dann endlich soweit, dass er aufbrechen kann. Allerdings mit schlechtem Gewissen, denn seine Frau, die er wirklich liebt und die auch merkt, dass da was nicht stimmt, die hat er nicht eingeweiht, um sie in der DDR zu schützen. Und das Ganze ist wirklich packend und noch packender, wenn man weiß, dass das wirklich eine wahre Geschichte ist.
0: Ja, aber Andrea, segeln, sie angucken, segeln, lernen, angucken, Bücher lesen. Das macht den Film spannend.
1: Naja, Charlie Hübner in der Hauptrolle. Also ja. Dem kann man regelrecht beim Denken zugucken, während dieser langen, genauen Vorbereitungszeit. Und die Reise erleben wir ja auch noch. Und übrigens landet er da als Paul Gompitz auch bei uns im Westen in Bochum.
2: Bochum ist die Stadt meiner Liebe, weil da kommt meine Liebe her. Wer Bochum sehr gut kennt, weiß, dass vor allem der Süden Bochums auch sehr, sehr schön ist.
1: Ja, Bochum ist anders als Syrakus im Film nicht gerade von der schönsten Seite zu sehen, kann ich als Bochumerin da sagen. Die große Liebe, von der Charlie Hübner da spricht, ist übrigens seine Frau, die Schauspielerin Lina Beckmann, die auch im Film die Rolle der Ehefrau von Paul Gompitz übernommen hat. Also das heißt, wir sehen die beiden auch als Leinwandpaar und die sind beide toll, auch im Kino.
0: Also dann kann ich schon ahnen, dass der Charlie Hübner natürlich diesen Film trägt. Trägt er ihn so gut, dass du viele Sterne vergibst? Mach mal einen Strich drunter.
1: Ich fand ihn toll. Ich finde diese Geschichte über Freiheitsdrang und Heimat klasse. Mal ein anderer Film über die DDR. Ich gebe 4 von 5 Sternen.
0: Sagt Andrea Burz. Ab heute frisch im Kino. Spaziergang nach Syrakus mit Charlie Hübner.

0: Ich hab Feierabend. I love it. Tobi übernimmt, Tobi Strauß, kurz nach 7, WDR 2 Abendmagazin.
1: Ja, wenn ich umziehe, wird da nicht so ein Gewese drum gemacht. Wollte ich nur mal sagen.
0: Ja, ja. Du hast auch nicht 3 LKW-Container.
1: Ich packe auch selber.
0: Du meinst Harry und Meghan.
1: Ja,
0: guckst du nochmal drauf. Alles klar, dann viel Spaß.

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2: Die Nachrichten mit Simone von der Forst. Guten Abend.
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2: Das Bundeswirtschaftsministerium erwartet keine Engpässe bei der Gasversorgung im kommenden Winter. In einem Papier heißt es, die Versorgungssicherheit lasse sich nicht allein am Füllstand der Gasspeicher ablesen. Sie sind zurzeit nur etwa zur Hälfte gefüllt. Ein Grund dafür sind die hohen Gaspreise. Wie es mit den Gasspeichern weitergeht, erklärt Birgit Eger, WDR Wirtschaft.
3: Ziel ist es jetzt bis zum 1. November bei den meisten Speichern, einen Füllstand von 80% zu erreichen. Und selbst wenn es jetzt bis zum Winter noch einige Wochen hin sind, bis November könnte sogar knapp werden, warnt der Branchenverband der Fernleitungsbetreiber. Aber die Bundesnetzagentur, die bleibt im Moment noch ruhig. Die sagt zwar, die Situation ist nicht zufriedenstellend, aber wir haben in den vergangenen Jahren noch mehr Liefermöglichkeiten dazu bekommen. Es wurden auch mehr Häfen für Flüssiggas gebaut. Das macht die Lieferung flexibler und so können wir auch im Winter noch Gas nachgeliefert bekommen.
2: An den deutschen Grenzen soll es weiter Grenzkontrollen geben, auch über Mitte September hinaus. Die EU-Kommission hat bestätigt, dass die Bundesregierung die Verlängerung der Kontrollen angemeldet hat. Thomas Spickhofen, WDR Brüssel.
4: Man prüfe das jetzt. Eine Zustimmung der Kommission ist allerdings nicht erforderlich. Die Kommission kann zu den Kontrollen innerhalb des Schengen-Raums nur Stellungnahmen abgeben. Im Juni hatte sie mit Verweis auf den neuen Asyl- und Migrationspakt, auf das neue digitale Ein- und Ausreisesystem sowie nicht stationäre Kontrollmöglichkeiten empfohlen, die Kontrollen schrittweise abzubauen.
2: Und darauf gucken wir auch noch. Der Großbrand im Hohen Venn dürfte sich nach offiziellen Angaben nicht weiter ausbreiten, wenn das Wetter mitspielt. Einige Kilometer weiter, beim Waldbrand in Hürtgenwald, meldet die Gemeinde, dass das Feuer gelöscht ist. Ein weltweites Bündnis von Fußballfans hat zum Sturz von FIFA-Präsident Infantino aufgerufen. Es vertritt hunderte Millionen Menschen und hat eine Petition gestartet. Der Iran hat auf Drohungen von US-Präsident Trump reagiert, Länder und Firmen zu bestrafen, die mit dem Land zusammenarbeiten. Aus Teheran hieß es, man lasse sich weder wirtschaftlich noch militärisch unter Druck setzen. Beim SC St. Tönis in Tönisforst am Niederrhein wächst die Vorfreude. Morgen spielt der Fünftligist im DFB-Pokal gegen den Fußball-Bundesligisten Eintracht Frankfurt. Trainer Bekim Kastrati ist die Begeisterung anzuhören.
5: Wir sind ein Hobbyfußballer. Nach der Arbeit kommen wir hier hin. Sicherlich träumt man irgendwo nachts manchmal vielleicht von Sensationen, aber wir sind realistisch genug. Daher lasst uns gemeinsam dieses große Spiel genießen.
2: Gespielt wird allerdings in Krefeld, weil die Anlage in Tönisforst mit dem Andrang überfordert wäre. Das war WDR aktuell.
6: Dann schauen wir aufs Wetter im Westen mit Katharina Geulen aus der WDR 2 Wetterredaktion.
7: Heute Abend ziehen noch ein paar Schauer und Gewitter durch. Die Nacht wird dann aber überwiegend trocken und die Wolken lockern zumindest zeitweise auch mal auf. Örtlich können sich aber flache Nebelfelder bilden. Morgen geht es erstmal trocken los mit einem Mix aus Sonne und Wolken. Ab dem Mittag werden die Wolken dann langsam dichter und dann sind auch wieder neue Schauer und Gewitter möglich. Es wird etwas kühler als heute. Wir erreichen morgen in Winterberg 16, in Rheine 20 und in Wuppertal 21 Grad.
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6: A2 Dortmund nach Hannover zwischen Ostwestfalen-Lippe und Herford-Ost etwa 10 Minuten plus 3 Kilometer Stau. Die A31 Oberhausen nach Gronau zwischen Borken und Gescher-Coesfeld nach einem Unfall gesperrt. 3 Kilometer Stau auch da. A40 Duisburg nach Essen zwischen Mülheim-Heißen und Essen-Holsterhausen 2 Kilometer stockender Verkehr. A46 Düsseldorf nach Heinsberg zwischen dem Kreuz Holz und dem Dreieck Mönchengladbach-Wanloh. 10 Minuten plus 2 Kilometer Stau nach einem Unfall. 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
6: Heute mit einem mittelgroßen Frosch im Hals, aber kein Grund zur Sorge. Und wir bleiben tierisch. Wir fragen nämlich in der Viertelstunde, warum es gerade eigentlich so viele Spinnen gibt. Gleich klären wir aber erstmal, wie leer die Gasspeicher jetzt eigentlich wirklich sind und was das für den Winter bedeutet. Gut informiert in den Abend, dazu der WDR 2 Musikmix. Schön, dass ihr mit dabei seid.

0: Olli Mörs, Dear Darling, hier im WDR 2 Abendmagazin am Donnerstag. Dass die Gasspeicher im Sommer immer ein bisschen leerer sind als im Herbst, das ist normal. Da geht es ein Stück weit auch darum, dass man die Preise nicht zu früh nach oben treibt. Aber wie viel Leere ist okay? Das ist gerade die Frage, über die wir diskutieren in Deutschland und in Europa. Und die Sprecherin der EU-Kommission, Eva Hernschirova, die sagt auch schon, das Einspeichern von Gas, das läuft gerade insgesamt so ein bisschen schleppend.
1: I can admit that it's a bit slower pace than in the previous years.
0: Jetzt ist die Frage, was heißt das für uns? Der Bundesverband der Verbraucherzentralen empfiehlt schon, dass wir uns nochmal die Verträge angucken. Es könnte nämlich sein, dass das Gas im Winter teurer wird. Wir sortieren das Ganze jetzt mal mit Birgit Eger, WDR 2 Wirtschaft. Wie gut oder wie schlecht ist denn die Gasversorgungslage aktuell?
2: Die Gasspeicher bei uns in Deutschland, die sind nur zur Hälfte mit Gas gefüllt gerade. Vergangenes Jahr waren es um die Zeit schon 65%, also da fehlt noch eine Menge. Ziel ist es, am 1. November in den meisten Gasspeichern einen Füllstand von etwa 80% zu erreichen. Aber das Auffüllen dauert eben noch. Und da sagt der Branchenverband der Fernleitungsbetreiber, bis November könnte das echt knapp werden, um diese Menge dann einfach nur durch die Leitungen zu bekommen. Die Bundesnetzagentur findet die Lage gerade gar nicht gut, aber sie beruhigt auch ein bisschen, weil sie gesehen hat, dass in den letzten Jahren viele neue Liefermöglichkeiten für Gas geschaffen wurden. Also neue Pipeline-Verbindungen nach Belgien, Frankreich und auch neue Häfen für Flüssiggas sind gebaut worden. Dadurch ist man jetzt flexibler geworden. Der Druck ist nicht mehr so groß. Man kann jetzt auch im Winter noch Gas nachliefern, wenn man möchte.
0: Und warum dauert das Auffüllen so lange?
2: Ja, das ist eine Spekulationsgeschichte, denn das Einkaufsmodell der Gashändler und Lieferanten, das wackelt gerade ein bisschen. Normalerweise wird eben im Sommer billig eingekauft und im Winter dann teurer verkauft. Aber billig einkaufen ist gerade nicht, denn der Krieg im Iran hat die Preise ziemlich hochgetrieben. Gas ist jetzt etwa doppelt so teuer wie vor Beginn des Krieges. Und wer viel zahlt für das Gas, der bekommt auch viel. Und tatsächlich zahlen die asiatischen Händler gerade mehr als die europäischen. Und da fließt quasi das ganze Gas gerade nach Asien hin. Problem auch in Deutschland, der Gaseinkauf ist bei uns privatwirtschaftlich organisiert. Die Energieunternehmen wollen natürlich Geld verdienen, wenn sie das machen. Und sie warten jetzt einfach ab, ob die Gaspreise noch sinken, ob der Iran-Krieg vielleicht irgendwann vorbei ist und dann sie zu einem besseren Zeitpunkt günstiger einkaufen können.
0: Was heißt es denn jetzt für mich ganz konkret, wenn ich eine Gasheizung zu Hause habe?
2: Ja, erstmal in meinen eigenen Vertrag gucken, wie lange der noch gilt. Wenn er noch gilt, ist gut, die Preisbindung könnte bleiben bis vielleicht nächstes Jahr, bis die Preise vielleicht gesunken sind. Aber trotzdem können die Gasanbieter die Verträge auch einseitig kündigen. Das ist ein bisschen ärgerlich, das dürfen die aber. Man hat dann aber ein Sonderkündigungsrecht und kann dann aus dem Vertrag aussteigen. Und wenn ich den Anbieter wechseln will oder muss, dann sollte man die Preise vergleichen. Mit Preisportalen ist das ganz okay. Aber die Verbraucherzentrale sagt, unbedingt diese Voreinstellungen ändern, den Bonus rausnehmen, zum Beispiel so Kundenempfehlungen rausnehmen. Denn eine Empfehlung abgeben kann man auch nur bei Unternehmen, wo die Portale eine Provision zahlen zum Beispiel. Also es ist nicht wirklich neutral, wenn man da Voreinstellungen hat. Wenn man die alle rausnimmt, dann hat man einen ganz guten Vergleich und kann dann gucken, was passt für mich am besten.
0: Wie voll oder leer sind die Gasspeicher? Infos von Birgit Eger, WDR 2 Wirtschaft.

0: Die Backstreet Boys, Get Down hier im WDR 2 Abendmagazin am Donnerstag. Die einzige Spinne, die gerade irgendwie alles sweet finden, ist Tom Holland als Peter Parker in Spider-Man. Ansonsten sind Spinnen ja eher nicht so für die meisten. Ja, war wieder eine. Und es sind momentan auch wirklich richtig viele. Falls euch das auch schon aufgefallen ist. Es liegt nicht an eurer Wohnung. Es ist gerade einfach Paarungszeit bei den Spinnen. Das heißt für die Männchen, sie müssen sich gut präsentieren und sie müssen bereit sein, beim Sex zu sterben, sagt Martin Matschka von der Wildnisschule Ruhr.
1: Nach dem Sexualverhalten der Spinnen sind die Männchen so erschöpft, dass die ohnehin sterben würden. Also die sind nicht lange überlebensfähig. Und deshalb ist das dann sozusagen ein Augopfern für die nächste Generation.
0: Ja. Und wenn ihr dann in ein paar Wochen sagt, ach, das ist aber schön, dass die sich alle aufgeopfert haben, jetzt sind aus den Eiern ganz viele kleine Spinnen gekommen in die Wohnung. Spinnen in der Wohnung zu haben, das ist an sich gar nicht so schlecht.
1: Eine Spinne, die frisst in einem Jahr ein Nutella-Glas vollgequetscht mit Mücken und schützt sozusagen dein Leben, ja? Die meisten Menschen auf der Welt sterben an Erkrankungen von Mücken und deshalb sind die Spinnentiere für uns Menschen existenziell unfassbar wichtig.
0: Macht sie wahrscheinlich trotzdem nicht beliebter. Spinnenexperte Martin Matschka heute zu Gast bei WDR 2, weil es eben gerade so viel Spinnen gibt.
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kurz nach 7:30. Das Wetter 2 Abendmagazin ist hier, 2 Stunden, euer Update immer am Abend und immer auch mit dem Blick in die Schlagzeilen von heute. Der Waldbrand in Hürtgenwald bei Aachen ist endgültig gelöscht. Der Bürgermeister und die Feuerwehr haben bestätigt, dass der Einsatz beendet ist. An den deutschen Grenzen soll es weiter Kontrollen geben bis Mitte März kommenden Jahres. Die EU-Kommission hat bestätigt, dass die Bundesregierung eine Verlängerung angemeldet hat. Zustimmen muss die Kommission nicht, sie gibt lediglich Stellungnahmen ab. Zuletzt hatte sie empfohlen, die Kontrollen schrittweise abzubauen. Und im Netz hat euch heute vor allem ein russisches Kriegsschiff interessiert. Die Fregatte wurde offenbar in der Nähe von Fehmarn gesichtet. Das berichtet die britische Zeitung The Telegraph. Das Kriegsschiff kann nuklearfähige Raketen tragen und ist schon das zweite

0: Gewitternähe sind aber auch starke Böen mit dabei. Die Höchstwerte erreichen morgen in Dorsten 20, in Solingen 21 und in Aachen 22 Grad.
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2: Autobahn 3 Oberhausen nach Köln zwischen dem Kreuz Breitscheid und dem Kreuz Ratingen Ost etwa 10 Minuten plus 3 Kilometer Stau. Wegen Bauarbeiten ist da nur ein Fahrstreifen frei. Die A31 Oberhausen Richtung Gronau ist zwischen Borken und Gescher Coesfeld voraussichtlich noch kurz gesperrt. Da hat es einen Unfall gegeben, weil die Fahrbahn nass ist. A46 Düsseldorf nach Heinsberg zwischen Jüchen und dem Dreieck Mönchengladbach-Wanloh. Etwa 10 Minuten dauert es länger, 2 Kilometer Stau nach einem Unfall. A59 Köln nach Bonn zwischen Flughafen Köln-Bonn und Spich. Etwa 10 Minuten plus 3 Kilometer Stau an der Baustelle. 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

0: Ich und ich, so soll es bleiben. Donnerstagabend, das WDR 2 Abendmagazin ist hier. Ich glaube ja, ich kenne die Raststätten inzwischen auswendig zwischen Köln und Bayern, so viel wie ich in diesem Sommer schon da auf der Autobahn war. Und da, wo Personal war, also nicht einfach nur so ein Klohaus am Straßenrand, da fand ich es persönlich auch eigentlich immer ganz gut. Teuer, ja, gut. Aber dafür hat man ja die Hoffnung, dass die Mitarbeiter wenigstens anständig bezahlt werden. Aber auch das ist offenbar nicht überall so.
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0: Von Thilo Jahn, WDR 2 aktuell.
2: Wenn die Leitplanken langsam anfangen zu rosten, ja, dann ist es nicht mehr weit bis... Wobei das erste Highlight beim Trip nach Bella Italia ja der Espresso an der Raststätte ist. Warum ist das im Ausland eigentlich so gut? Das erklärt heute Katja Legner vom ADAC Deutschland.
3: Da kann es zum Beispiel schon mal sein, dass so ein Mineralölkonzern zusammen mit einem örtlichen Gastronomen so eine Raststätte betreibt. Das ist natürlich ganz anders als bei uns.
2: Ja, bei uns überlegt man sich ja schon zweimal, ob man jetzt rausfährt und sich einen Raststättenbesuch gönnt, weil vieles so teuer ist.
3: Die Preise, gerade auch in den Shops, die sind schon oftmals überdurchschnittlich hoch.
2: Kann sich Tank und Rast aber wohl erlauben? Das Unternehmen betreibt mehr als 90% der Raststätten in Deutschland und gibt wohl, laut Recherchen des Magazins Report Mainz, das Geld oft nicht weiter. Besonders prekär ist die Arbeitssituation für die Reinigungskräfte bei Sanifair, sagt Anna Stradinger von Report Mainz.
4: Einer der Reinigungskräfte, mit denen wir sprechen konnten, ist Anton, also so nennen wir ihn, um ihn zu schützen. Er reinigt nach eigenen Angaben seit mehr als einem Jahr Sanifair-Toiletten an einer Tank- und Rastanlage jeden Tag 12 Stunden, 7 Tage die Woche. Für einen Stundenlohn von rund 5 Euro, wie er sagt.
2: Und das ist deutlich unter Mindestlohn. Sanifair sagt, die Vorwürfe sind zu pauschal und verweist auf die Subunternehmer. Die hätten an den Raststätten die Verantwortung. Ernesto Klengel ist Experte für Arbeitsrecht bei der gewerkschaftsnahen Hans-Böckler-Stiftung. Er erklärt uns heute, in welchem Dilemma viele Angestellte stecken. Denn klar gibt es den Mindestlohn.
5: Aber er muss eben auch dann letztlich eingeklagt werden in letzter Instanz. Und viele Personen befinden sich eben in recht prekären Umständen, gerade eben, wenn sie angestellt sind, eben bei Subunternehmen. Bei Subunternehmen gilt ja dann eben beispielsweise auch der Kündigungsschutz dann auch gar nicht unbedingt, weil eben es sich um Kleinunternehmen handelt. Also wir haben hier eine prekäre Stellung.
2: Heißt, mehr Kontrolle und strengere Gesetze könnten helfen, damit die Arbeitsbedingungen sich verbessern und wir in Zukunft wieder guten Gewissens die Ausfahrt zur Raststätte nehmen.
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Jennifer Lopez und David Guetta. Save Me Tonight.

0: Das WDR2-Abendmagazin ist hier am Donnerstag. Es gibt ja Podcasts, in denen wird im Prinzip seit Wochen über nichts anderes gesprochen als über die Hochzeit von Callum Turner und Dua Lipa. Ihr Kleid, sein Anzug, das Setting in Palermo, dass nicht alle Menschen in Palermo davon begeistert waren, über die ganzen Promis in der Stadt. Aber jetzt gibt's schon wieder das nächste Thema. Callum Turner hat nämlich gesagt, er will jetzt so schnell es geht eine Familie gründen. Ob Dua Lipa damit macht, das müssen wir erstmal sehen. Dass sie aber gut mit Kindern kann, das weiß Callum von ihr. Es gab nämlich mal eine Szene, da hat seine Frau so eine kleine Cousine auf den Schoß genommen.
1: She took her on her lap and she calmed her down. There was something about that that made me fall deeper in that specific moment.
0: Also in dem Moment war was drin, wo er gedacht hat, mit der Frau will ich mal Kinder haben. Vielleicht erblicken aber erstmal auch noch ein paar Hits das Licht der Welt. Mit denen kann Dua Lipa ja auch ganz gut. Hier ist sie jetzt im WDR2 Musikmix mit Houdini.

0: Tonight hier im WDR 2 Abendmagazin und nach 8 im WDR 2 Musikmix. Justin Bieber, Love Yourself. Und Green Day, 21 Guns.
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3: Die Nachrichten mit Simone von der Forst. Guten Abend.
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3: Der größte Waldbrand in der Geschichte Nordrhein-Westfalens ist gelöscht. Das hat der Bürgermeister von Hürtgenwald bekannt gegeben. Demnach ziehen sich letzte Feuerwehrkräfte gerade zurück. Im belgischen Naturschutzgebiet Hohes Venn ist der Brand weitgehend unter Kontrolle. Entwarnung gibt es noch nicht. Über die Schäden Pierre Dickmanns.
4: Man kann es nicht anders sagen, das ist das Bild einer absoluten Zerstörung. Inzwischen ist es hier etwas aufgeklärt und wenn man so in die Landschaft guckt, dann bestätigt das, glaube ich, die schlimmsten Befürchtungen. Man sieht hier kilometerweise nur diese schwarze verbrannte Erde. Hier wächst quasi kein Grashalm mehr, man sieht kaum noch einen Baum und ich glaube, ich kann für alle sprechen, die sich das hier gerade von dieser Plattform aus anschauen können. Das macht wahnsinnig traurig und das macht wahnsinnig betroffen.
3: An den deutschen Grenzen soll es weiter Grenzkontrollen geben, auch über Mitte September hinaus. Die EU-Kommission hat bestätigt, dass die Bundesregierung die Verlängerung der Kontrollen angemeldet hat. Thomas Spickhofen, WDR Brüssel.
5: Man prüfe das jetzt. Eine Zustimmung der Kommission ist allerdings nicht erforderlich. Die Kommission kann zu den Kontrollen innerhalb des Schengen-Raums nur Stellungnahmen abgeben. Im Juni hatte sie mit Verweis auf den neuen Asyl- und Migrationspakt, auf das neue digitale Ein- und Ausreisesystem sowie nicht stationäre Kontrollmöglichkeiten empfohlen, die Kontrollen schrittweise abzubauen.
3: Und darauf gucken wir heute Abend auch noch. Die EU-Kommission geht davon aus, dass die Gasversorgung für den kommenden Winter nicht gefährdet ist. In Deutschland gab es Warnungen, weil die Speicher deutlich geringer gefüllt sind als normalerweise zu dieser Zeit. Schülerinnen und Schüler in NRW sollen im Unterricht mehr Alltagswissen lernen, zum Beispiel über Versicherungen und Ernährung. Schulministerin Feller hat dazu das Projekt Fit for Life vorgestellt. Die Urlaubsinsel Mallorca bereitet sich auf ein stärkeres Unwetter vor. Der spanische Wetterdienst hat die zweithöchste Warnstufe herausgegeben. Die Stadt Palma hat vorsichtshalber Parks und die Meerespromenade abgesperrt. In Berlin ist eine sogenannte Mitschwimm-Demo in der Spree zum vierten Mal in Folge abgesagt worden. Der Verein Flussbad Berlin kämpft darum, dass man auch in der Innenstadt in der Spree schwimmen darf. Das ist in der innerstädtischen Spree seit mehr als 100 Jahren verboten. Begründung waren damals die Gesundheitsrisiken, die das Baden im zunehmend verschmutzten Fluss mit sich bringe. Der Verein sagt, die Spree sei längst nicht mehr so dreckig. Die Demo heute wurde, wie auch drei davor, aber abgeblasen. Die Wasserqualität habe nicht ausgereicht. Das war WDR aktuell.
0: Dann schauen wir aufs Wetter am besten mit Katharina Gollen aus der WDR 2 Wetterredaktion.
6: In der Nacht ziehen Schauer und Gewitter ab und die Wolken lockern zeitweise mal auf. Bei 14 bis 10 Grad kann es stellenweise neblig werden. Morgen früh ist es dann wechselnd bewölkt mit etwas Sonne. Später werden die Wolken wieder dichter und am Nachmittag und Abend ziehen neue Schauer und Gewitter durch. Dazu gibt es in Monschau 20, in Arnsberg 21 und in Warburg 22 Grad. Auch am Samstag ziehen Schauer und Gewitter durch. Am Sonntag sind dann bei Sonne und Wolken nur noch wenige Schauer unterwegs.
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0: Nicht mehr viel. A1 Münster nach Köln zwischen dem Kreuz Dortmund-Unna und dem Westhofener Kreuz. Etwa eine halbe Stunde dazu. 4 Kilometer Stau wegen Bauarbeiten ist nur eine Spur frei. Und A46 Düsseldorf nach Heinsberg zwischen dem Kreuz Holz und dem Dreieck Mönchengladbach-Wanloh. 2 Kilometer Stau. Gute und sichere Fahrt.
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0: Oh, wir fangen vielleicht schon mal an mit Kistenpacken. Meghan und Harry ziehen wieder um. Hintergründe dazu gleich von unserer Korrespondentin in London. Und wir klären noch, was Akte X mit Cher zu tun hat. Im 90er vor 9. Schön, dass ihr mit dabei seid.
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0: Das WDR 2 Abendmagazin ist hier am Donnerstag. Die letzten Jahre. Da war das ja der Soundtrack für Prinz Harry und Herzogin Meghan. Wir haben zusammen gelebt in Kalifornien. Aber damit ist jetzt Schluss. Aus Kalifornien geht's wieder zurück nach England. Nach 6 Jahren. Und das wohl vergleichsweise kurzfristig. Der Umzug ist wohl schon geplant. Haben wir heute drüber gesprochen, hier auf WDR 2 auch mit Franziska Hoppen, WDR 2 London. Was weiß man denn über diese Rückkehr?
1: Ja, die Medien berichten hier einstimmig, dass Harry und Meghan noch in diesem Monat nach Großbritannien zurückziehen wollen, und zwar in eine private Residenz, die also nicht zum Königshaus gehört und wohl außerhalb Londons liegt. Und die beiden Kinder, Prinz Archie, der 7 ist, und Prinzessin Lilibet, die ist 5, die sollen wohl auch schon an einer britischen Schule angemeldet sein. Das neue Schuljahr beginnt nämlich im September. Und König Charles soll das Ganze am Sonntag erfahren haben, und William und Kate, die wüssten wohl auch schon Bescheid.
0: Vom Wetter her ist England ja nicht unbedingt besser als Kalifornien. Was weiß man denn über die Gründe?
1: Also richtig bekannt ist das noch nicht, aber ich vermute, dass es mehrere Gründe haben könnte. Prinz Harry hat ja weiterhin eine starke Verbindung zu Großbritannien, wo er sich für verschiedene Wohltätigkeitsprojekte engagiert, zum Beispiel die Invictus Games. Das ist ein Sportfest für verletzte oder versehrte Soldaten. Oder Wellchild zum Beispiel. Das ist eine Organisation, die schwer kranke Kinder und ihre Familien unterstützt. Und auch das Verhältnis zu seinem Vater, das scheint Harry wichtig zu sein. Im Juli haben sich die beiden ja erstmals wieder seit längerer Zeit getroffen. Auch die Kinder konnten ihren Opa da wiedersehen. Und das ist hier von den Medien als eine Art vorsichtige Annäherung interpretiert worden.
0: Freut sich der Opa auch über den Umzug, oder?
1: Ja, das lässt sich natürlich nur schwer beurteilen, weil die Königsfamilie ja wenig öffentlich über private Angelegenheiten spricht. Aber die Königshausexperten hier, die meinten, dass Charles die Rückkehr natürlich grundsätzlich freuen würde, auch weil er dann mehr Zeit mit seinen Enkelkindern verbringen kann. Was jetzt aber nicht heißt, dass alles wieder Friede, Freude, Eierkuchen ist. Als besonders schwierig gilt ja das Verhältnis zu Prinz William. Und dass Harry und Meghan auch wieder Working Royals werden, also aktive Mitglieder der Königsfamilie, das ist laut Medienberichten erstmal auch nicht vorgesehen.
0: Und ich sag's gerne nochmal, wenn ich umziehe, wird da nicht so ein Gewese drum gemacht. Infos zum Umzug von Prinz Harry und Herzogin Meghan von Franziska Hoppen, WDR 2 London.

Und jetzt im WDR 2 Musikmix. Baby, won't you stay for me? Leonie und Callum Scott. 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

0: Halb neun, das wird der zwei Abendmagazin an diesem 20. August und wir schauen nochmal zusammen auf die wichtigen Themen von heute. Der Waldbrand in Hürtgenwald bei Aachen ist endgültig gelöscht. Der Bürgermeister und die Feuerwehr haben bestätigt, dass der Einsatz beendet ist. Der Brand war vor einer Woche entstanden, hatte sich zum größten in der Geschichte NRWs entwickelt. An den deutschen Grenzen soll es weiter Kontrollen geben bis Mitte März kommenden Jahres. Die EU-Kommission hat bestätigt, dass die Bundesregierung so eine Verlängerung angemeldet hat. Und im Netz hat euch heute vor allem ein russisches Kriegsschiff interessiert. Die Fregatte wurde offenbar in der Nähe von Fehmarn gesichtet. Das berichtet die britische Zeitung The Telegraph. Das Schiff kann nuklearfähige Raketen tragen und es ist schon das zweite innerhalb weniger Wochen in der Ostsee. Einen offiziellen Grund hat Moskau bisher nicht genannt. Beobachter sehen darin ein mögliches Warnsignal an die NATO.
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0: Mit Katharina Gollen aus der WDR 2 Wetterredaktion.
2: Die letzten Schauer und Gewitter ziehen langsam ab, auch der Wind lässt nach und bis zum Morgen können sich örtlich flache Nebelfelder bilden. Ansonsten ist der Himmel aber zumindest zeitweise klar und es kühlt sich ab auf 14 bis 10 Grad. Morgen gibt es erst noch einen trockenen Sonne-Wolken-Mix, am Nachmittag sind dann wieder Schauer und Gewitter unterwegs. Dazu kommen wir in Waldbröl auf 20, in Kleve auf 21 und in Aalen auf 22 Grad. Auch der Samstag wird nochmal wechselhaft, der Sonntag dann wieder trockener und sonniger.
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0: A1 Münster nach Köln zwischen dem Kreuz Dortmund-Unna und Hagen-Nord etwa 20 Minuten plus 6 Kilometer Stau. Wegen Bauarbeiten ist dann nur eine Spur frei. Die A4 Köln Richtung Aachen ist zwischen dem Dreieck-Häumer und dem Kreuz Köln-Grenenberg wegen Bergungsarbeiten gesperrt. Hat ein LKW ein Rad verloren und alle Staus, auch die kürzeren, gibt's natürlich immer auf wdr2.de.
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0: Das wird der 2-Abend-Magazin am Donnerstag, wird jetzt mal kurz mysteriös. Und nehmt euch mit zurück in die 90er Jahre. Akte X, Staffel 5, Folge 5. Die hatte nämlich einen ganz besonderen Soundtrack.
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0: ganz viel Musik von Cher in dieser Folge und dafür gab es einen Grund, sagt der Regisseur dieser Folge, Chris Carter.
1: Cher was a big fan of the show.
2: Cher war schon immer großer Fan der Serie und meinte, sie würde gerne mal mitspielen. Also habe ich diese Folge geschrieben und Cher hat eine Rolle bekommen. Das war zumindest mein Plan. Am Ende hatte sie noch nicht mal Zeit für die Dreharbeiten und ich musste sie dubeln lassen.
1: Cher, Imposter.
0: Toll. Also vielleicht doch kein ganz so großer Fan. Aber immerhin, ihre Musik hat es in die Folge geschafft und ihre Version von Walkin' in Memphis ist heute unser 90er vor 9.

0: Repeated, Martin Garrix und Ed Sheeran hier mit der 2-Abend-Magazin um 10 vor 9. Eigentlich noch gar nicht so spät, ne? Aber so ganz unverlockend wirkt das Bett um diese Zeit ja auch nicht. Zumal jetzt eine neue Studie zeigt, dass viele von uns so ein kleines oder auch mittleres Schlafproblem haben. 7 Stunden pro Nacht sollte man kriegen, das ist ja eigentlich so ungefähr die Faustregel, aber fast 40% der Erwachsenen schaffen das unter der Woche nicht. Zu diesem Ergebnis kommt das Robert-Koch-Institut und da haben wir heute hier auf der 2 drüber gesprochen mit der Schlafforscherin Christine Blume. Und sie hat das mal so gar nicht überrascht.
1: Wobei wir natürlich auch unterscheiden müssen, sind das Menschen, die wirklich so wenig schlafen? Oder vielleicht auch denken, Schlaf ist gar nicht so wichtig, 6 Stunden langt mir locker. Oder sind das Menschen mit Schlafproblemen? Denn Menschen mit Schlafproblemen unterschätzen häufig, wie viel Schlaf sie bekommen. Und insofern könnte auch diese Zahl natürlich eine Kombination aus beidem sein.
0: Alte Frage, aber immer aktuell, wie gut lässt sich Schlaf nachholen?
1: Tagsüber könnte man natürlich überlegen in Richtung Powernap. Da kann man ein Stück weit auch Schlaf nachholen. Man muss auch den Schlaf insgesamt eigentlich über 24 Stunden zusammenrechnen. Da fließt dann auch Schlaf am Tag mit ein. Man muss aber auch sagen, dass Expertinnen und Experten eigentlich empfehlen, in der Nacht ausreichend zu schlafen und dann braucht man eigentlich ein Powernap oder auch ein längeres Nickerchen am Nachmittag nicht. Schlaf nachholen, das machen viele Leute, insbesondere am Wochenende, übrigens auch ich oft ein bisschen. Und da muss man sagen, das kann man, das macht unser Körper auch ein Stück weit automatisch. Er produziert nämlich dann zum Beispiel einfach ein bisschen mehr Tiefschlaf und macht diesen Tiefschlaf auch intensiver. Und das Clevere an diesem System ist auch, das bedeutet, wir müssen gar nicht jede Minute 1:1 nachholen, sondern eben unser Körper macht das auf anderem Wege. Ob das jetzt gut ist, Schlaf nachzuholen, auch am Wochenende, das steht natürlich ein bisschen auf einem anderen Blatt.
0: Kann man das denn trainieren?
1: Nein, das geht nicht. Also der Schlafbedarf, der verändert sich natürlich auch im Lauf des Lebens beispielsweise. Ist vielleicht auch im Sommer ein bisschen anders als im Winter. Aber der ist biologisch definiert. Und das heißt auch, wir können nicht einfach trainieren, effizienter zu schlafen. Das geht nicht. Jeder Mensch hat einen individuellen Schlafbedarf und den sollten wir möglichst auch jede Nacht decken.
0: Sagt die Schlafforscherin Christine Blume. Und in diesem Sinne legen wir uns doch jetzt mal hin. Das war das WDR 2 Abendmagazin am Donnerstag. Ich bin Tobi Strauß. Und raus.

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1: Die Nachrichten mit Simone von der Forst. Guten Abend.
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1: In Arztpraxen und Krankenhäusern in Deutschland hat es im vergangenen Jahr rund 2700 Behandlungsfehler gegeben, die bei Patienten Folgeschäden hinterlassen haben. Das geht aus einer Untersuchung im Auftrag der Krankenkassen hervor. Um was für Fälle es geht, erklärt Frank Wörner.
2: Das kann zum Beispiel ein Fehler bei der Zahnwurzelbehandlung sein. Das kann aber auch der Tupfer sein, der bei einer OP im Körper vergessen wurde. Sowas stufen die Gutachter als gravierenden Fehler ein. Davon gab es im vergangenen Jahr 150. Teilweise hatten solche Behandlungsfehler auch dramatische Folgen. In 97 Fällen haben sie bis zum Tod des Patienten geführt. Entdeckt wird vermutlich nur ein kleiner Teil der Behandlungsfehler, denn untersucht wird das Ganze nur, wenn Patienten oder Angehörige einen Verdacht haben und den der Krankenkasse melden.
1: Schülerinnen und Schüler in NRW sollen im Unterricht mehr Alltagswissen lernen. Schulministerin Felder hat dazu Projekt Fit for Life vorgestellt. Sie sagte, dass bei ihren Besuchen in Klassen öfter der Wunsch geäußert wird, mehr Praktisches zu lernen, etwa über Mietverträge oder Steuern. Felder sagte, das Projekt in die regulären Fächer solle integriert werden.
3: Wenn in der Schule in einem bestimmten Unterrichtsfach ein Thema aufploppt, wo Schülerinnen und Schüler sagen, ich habe daran Interesse, zum Beispiel am Versicherungsvertrag, aber auch Ernährung, dann gibt es viele Möglichkeiten in einzelnen Unterrichtsfächern, daran auch Anknüpfungspunkte zu finden.
1: Dafür können Schulen in NRW sich über eine App mit Fachleuten aus verschiedenen Lebensbereichen vernetzen. Und das gibt's auch noch. Der Großbrand im belgischen Hohenfenn dürfte sich nach offiziellen Angaben nicht mehr weiter ausbreiten, wenn das Wetter mitspielt. In Hürtgenwald hat die Feuerwehr den Einsatz beendet, der Brand ist gelöscht. Deutschland und weitere europäische Länder fordern Israel auf, ein umstrittenes Siedlungsprojekt im Westjordanland zu stoppen. Sie schreiben, dadurch rückten Friedenspläne mit Palästinensern in weitere Ferne. Dänemark ist bei Urlaubern so beliebt wie nie. Hotels, Campingplätze und Ferienhäuser verzeichneten in der ersten Jahreshälfte mit 26 Millionen Übernachtungen einen neuen Rekord. Fußballspieler Said Elmala bleibt beim 1. FC Köln. Der 19-Jährige hat seinen Vertrag vorzeitig verlängert bis 2031. Vorher hatte es Spekulationen über einen Wechsel zum BVB gegeben. Auf dem Instagram-Account des FC Köln hat Elmala die Verlängerung verkündet.
4: Es war mir eine riesige Ehre, mit der 13 für euch aufzulaufen. Aber ich musste eine Entscheidung treffen. Eure Nummer 13 geht, aber eure neue Nummer 10 bleibt.
1: Elmala ist damit der erste Kölner Spieler, der seit dem Weggang von Lukas Podolski die prestigeträchtige Nummer 10 bekommt. Das war WDR aktuell. Das Wetter in Nordrhein-Westfalen. In der Nacht ziehen letzte Schauer und Gewitter ab. Der Wind lässt nach und flache Nebelfelder können sich bilden. Die Temperaturen gehen runter auf 14 bis 10 Grad. Morgen erst Sonne und Wolken, ab späten Nachmittag wieder Gewitter. Meinerzhagen bis 20, in Solingen 21 und in Aalen 22 Grad. Die Zeit 21.03 Uhr.
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5: A1 Münster Richtung Köln zwischen Kreuz Dortmund, Unna und Hagen Nord etwa 15 Minuten plus 5 Kilometer stockender Verkehr. Da ist wegen Bauarbeiten nur eine Spur frei. Auf der A45 Richtung Dortmund ist die Anschlussstelle Lüdenscheid bis 5 Uhr gesperrt.
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6: Mit Markus Barsch, schön, dass ihr da seid. Kurz aufatmen, Freiburg-Fans. Wir gucken natürlich für euch, weil es nirgendwo übertragen wird, im Free-TV Conference League die Quali-Playoffs. Das ist das Hinspiel zugegeben, aber nach der ersten Minute gerade eben, um 8:30 fing es an, haben die Schotten FC Motherwell 1-0 geführt. Aber jetzt gerade eben, bäm, Matthias Ginter wurde noch getestet vom Videoschiedsrichter, aber das Tor zählt. Ausgleich 1-1 jetzt nach einer guten halben Stunde. Schön, dass ihr da seid. Machen wir gleich ein Quiz. Oh ja, vielleicht so in einer Viertelstunde. Top-Idee.
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0: Hallo, hier ist Pop, eure Abendshow. Am Donnerstag. Vorsicht, Verwechslungsgefahr. Wir wollen euch bewahren. Vorsicht, Verwechslungsgefahr. Liebe Eltern, sprecht mir vielleicht nach. K-Pop Demon Hunters. Hinten ein S, ein deutliches S. K-Pop Demon Hunters aus diesem Netflix-Film. Kennen wir ja schon den Song Golden von Huntrix hier, ne? Sehr erfolgreich. Ganz beliebt bei jungen Menschen. Das ist Golden von Huntrix aus dem Film K-Pop Demon Hunters. Nicht verwechseln mit der Band Demon Hunter. Die kommen aus Seattle und machen Metal. Ist gar nicht schlecht. Jetzt ist aber zweierlei geschehen. Die Metal-Jungs sagen, Entschuldi, wir waren ja wohl vorher da und wir haben unseren Namen Demon Hunter auch patentieren lassen. K-Pop Demon Hunters wird, wie gesagt, von Netflix erfunden. Jedenfalls liegen die Rechte dick bei Netflix und Netflix sagt, tja, ihr kleinen Metal-Füße, wir sind superreich und haben schon eine Menge Streams-Badge und ihr so, hä? Die Metal-Jungs überlegen jetzt, was sie machen. Das lustige Zusatzproblem ist, dass schon einige Eltern wohl E-Mails an die Metal-Jungs von Demon Hunter geschickt haben. Wir haben Tickets gekauft für unsere kleinen Kinder, 5 und 6 Jahre alt. Das erste Konzert, die geilen, die tollen Mädchen da von Huntrix wollten wir sehen mit denen. Und dann seid ihr so Metal-Fuzzis. Was ist denn da schiefgegangen? Sehr lustige Verwechslung. Es wird jetzt geklärt gerade. Es wird geklärt vor Gericht, was da jetzt gemacht wird. Dürfen die Metal-Buben von Demon Hunter noch Demon Hunter heißen bald? Müssen die Frauen von Huntrix irgendwas anders machen? Oder geht am Ende alles in Luft so weiter wie bisher?
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0: kurz vor der Halbzeit.
1: In der Conference League Quali FC Motherwell from Scotland gegen SC Freiburg immer noch unentschieden 1-1. Wir halten euch natürlich hier auf dem Laufenden, kann man nicht angucken, das Spiel. Warum pfeift sie immer so? Ich verstehe es nicht. Was ist los mit meinem Kopfhörer? Hat ein Loch irgendwo? Muss ich einen neuen kaufen? Ich will nicht, der ist schön nachhaltig, 17 Jahre alt, glaube ich. Ich hänge an ihm. Wir machen spontanes Schnellstquiz. Hallo Deutschland, schön, dass ihr da seid. Wir gucken gerade mal, wir wollen euch was schenken. Nämlich, das heißt, ihr müsst euch das wie immer sauer verdienen in unseren Schnellstquissen, in unseren spontan. Guck mal hier, 20. August 1860. Genau heute, vor 166 Jahren. Unter den Augen, das war eine große Sache damals, Expedition ist wichtig, unter den Augen von rund 15.000 Schaulustigen beginnt in Melbourne, das ist in Australien, die Expedition von Burke und Wills. Robert O'Hara Burke und William John Wills wollen mit der 19-köpfigen Expedition den australischen Kontinent, das gab's noch nie, von Süden nach Norden durchqueren. Spoiler, endet alles in einer totalen Katastrophe durch einerseits Verkettung unglücklicher Umstände. Lest mal aus Spaß den Wikipedia-Eintrag, den gibt's wirklich, es gibt einen Wikipedia-Eintrag zur Expedition von Burke und Wills. Das liest sich wie eine Abenteuergeschichte, Schrägstrich, ein fürchterlicher Krimi. Ende der Katastrophe, schlechte Expeditionsleistung, Leitung, so liest man, ne? Robert O'Hara Burke, der Leiter dieser Expedition war, der hatte leider so gar keine Erfahrung, was Expeditionen angeht. Aber er hatte eine dicke Hose, liest man, a.k.a. Ich kann das, geben Sie her, die Expedition. Am Ende waren sehr viele der Teilnehmer dieser Expedition tot, er auch. Don't mess mit Australien. Das ist nicht ohne dieses Land, wenn man es einfach mal so durchqueren will zu Fuß. Komm, wir machen das, aber Australien ist natürlich ein sensationeller Kontinent. Wir machen das spontane, sagenhaftes Australien-Schnellstquiz. Das machen wir, das spontane, sagenhaftes Australien-Schnellstquiz. Sofort anrufen, 07221 2011. Wenn ihr die Weltkarte seht, und wisst, Australien ist das unten rechts da, das Große. Dann seid ihr hier richtig. 07221 2011. Fragen denke ich mir noch aus, aber jetzt gehe ich erstmal ins Telefon. 07221 2011.

0: Hallo, hier ist Pop, eure Abendshow. Am 20. August 1860 begann vor den Augen von 15.000 Menschen in Melbourne, die haben sich da alle versammelt im Park, wo diese Expedition losging. In Melbourne begann die Expedition von Burke und Wills. Mit einer 19-köpfigen Expedition wollten sie den australischen Kontinent von Süden nach Norden durchqueren. Endete im Desaster. Das war nicht gut vorbereitet, etc. Lest mal, ich habe es eben schon mal gesagt, das macht Spaß. Also beziehungsweise ist, man denkt, man rollt mit den Augen, man schüttelt den Kopf, was die gemacht haben. Expedition von Burke, Burke und Wills bei Wikipedia. Das ist ein ziemlich langer Artikel, aber das ist sehr gut überliefert, was da alles schiefgegangen ist bei dieser Expedition. Liest sich wie eine Abenteuergeschichte. Wir machen das spontane. Wow, Australien ist ein sagenhafter Kontinent. Schnellstquiz. Und das machen wir zusammen mit Christoph aus Lohmar. Christoph, bist du da?
1: Hallo Markus, ich bin da.
0: Da bist du. Ich habe schon gedacht, es wäre ein Funkloch oder so, wenn du so gefallen bist auf der Autobahn irgendwo. Bist du bald zu Hause? Fährst du nach Lohmar?
1: Nee, ich bringe mein Auto in die Werkstatt.
0: Was ist da dran? Neugierig. Ach, zum TÜV, das geht ja. Okay, gut. Komm, wir machen schnell, damit du ordentlich weiterkommst hier. Australien. Warst du schon mal da, Christoph? Warst du schon mal in Australien?
1: Nee, Australien leider noch nicht, nein.
0: Nun, kann ja noch kommen, nicht? Wir machen mal, guck mal, wirklich mitten auf dem Kontinent, mitten in Australien, fast in der Mitte, genau, im weiten, flachen Land, da ist plötzlich ein Berg, da liegt so ein Brikett von einem Berg, von Außerirdischen hingeworfen, könnte man meinen, so ein längliches Teil, 3 Kilometer lang, 350 Meter hoch. Weißt du, wie der heißt übrigens? Zwischenfrage, mit der du nicht gerechnet hast, aber ist egal, das ist eigentlich noch gar nicht die Frage. Weißt du, wie der heißt, der Berg?
1: Ayers Rock.
0: Ja, Ayers Rock oder Uluru. Die Aborigines sagen Uluru. Ich glaube, man sagt heutzutage auch eher mal Uluru. Aber Ayers Rock geht, glaube ich, auch noch. Aber jetzt das Besondere an diesem Berg ist die Farbe. Ist der A grün, B gelb oder C rot?
1: Rot.
0: Ist richtig, das ist rot. Wir sind wegen Eisenoxid, der rostet so ein bisschen. Du, Christoph, viele Tiere Australiens sind endemisch. Die gibt es nur da. Also man kann sie natürlich in andere Teile der Welt bringen. Aber sie stammen aus Australien. Wie heißt nochmal dieses, und jetzt kommt's, eierlegende Säugetier mit Entenschnabel. Das ist wirklich ein eierlegendes Säugetier mit Entenschnabel. A, Wolpertinger. B, Schnabeltier. C, Ozelot.
1: Schnabeltier.
0: Ja, ist richtig, das ist wirklich so. Es ist das Schnabeltier. Es hat so einen Entenschnabel und es ist so ein etwas längliches Teil. Es ist das Schnabeltier. Sensation. Ein eierlegendes Säugetier mit Entenschnabel. Das Schnabeltier aus Australien. Ein sehr cooles Musikinstrument haben die australischen Ureinwohner, die Aborigines der Welt, geschenkt. So ein bis zu 2,5 Meter langes Blasinstrument aus Holz. Das hat so einen ganz eigenen Sound. Wie war der Name gleich? A? Ja, ich wollte schon sagen, ich wollte dir drei anbieten, weil ich nett bin, aber gut, brauchst du alles nicht. Ich hatte Raibadachi, B. Ditsche, C. Didgeridoo. Okay, Didgeridoo ist richtig. Hier ist das Ding, ne? Guck mal hier, warte. Da. Das hat mal in den 90ern, war das plötzlich hip in der Popmusik, weil Jamiroquai das öfter mal eingesetzt hat. Die abgefahrene Zusatzfrage, mit der niemand gerechnet hat, du auch nicht, Christoph. Das Didgeridoo wird freundlicherweise zu großen Teilen hergestellt von A. Antilopen, weil die da dran rumnagen. B. Termiten, weil die da dran rumnagen.
1: Ich sag Termiten, die höhlen das aus, oder?
0: Ja, du weißt Bescheid. Die höhlen diesen Eukalyptusbaumstamm, aus dem die Didgeridoos sind. Die höhlen den Stamm aus, musst du nur noch ein Mundstück dran bauen. Fertig ist das Didgeridoo. Du bist der Beste, Christoph. Sensationell. 2000 Punkte. Wir schenken dir was. Bleib dran.
1: Okay.
0: Weißt du was? Wir spielen aus Spaß, weil es cool ist. Von 1993. Emergency on Planet Earth. Gutes Album von Jamiroquai gewesen. When You Gonna Learn. In eurer Abendshow. Hier, das Didgeridoo. Cool. Gleich geht's los. Der Beat kommt gleich. Da.

0: mal wieder gut. Jamiroquai ist in den 90ern. When You Gonna Learn vom Album Emergency on Planet Earth. Der Song mit dem Didgeridoo, da wurde es plötzlich weltberühmt. Oder? Klar, gab es vorher auch schon. Aber da hat man es zum ersten Mal in der Popmusik gehört. Vielleicht.
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2: Zum Wachwerden im Auto. 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
1: Es ist 21:30.
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2: In der Nacht ziehen die Schauer ab und die Wolken lockern auf. Die Luft kühlt sich ab auf 14 bis 10 Grad. Örtlich können sich flache Nebelfelder bilden. Morgen startet der Tag mit einer meist trockenen Mischung aus Sonne und Wolken. Ab dem späteren Nachmittag sind dann wieder Schauer und Gewitter unterwegs. Auch der Samstag wird wechselhaft. Am Sonntag wird es wieder trockener und sonniger.
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3: A1 Dortmund Richtung Köln zwischen Schwerte und Hagen Nord. 4 Kilometer stockender Verkehr. Wegen Bauarbeiten ist nur

0: Guck mal, es ist genau 21.44 Uhr und 9 Sekunden. Jetzt 10, 12. Sehr gut. Hallo Deutschland, hier ist Pop, eure gemeinsame Abendshow von Bremen 4, HR3, MDR Jump, NDR 2, RBB 888, SR1 und WDR 2. Produziert von SWR3, auch immer gerne abends, jetzt zum Beispiel mit der kleinen Gelegenheit mal zu verschnaufen, mal zu atmen, sich mal völlig andere Gedanken zu machen, indem wir kurz in die kleine philosophische Ecke gehen. Philosophie mit F. Wir sind nicht Sartre oder Heidegger. Ne? Wir sind so kleine Philosophenfische. Fische. Wir haben schon philosophiert über Sachen wie zum Beispiel, ja, wenn ich mit meinem kleinen Schlauchboot zwischen so super teuren Mega-Yachten am Steg festmache, bin ich dann der Kleinanleger. Mhm. Wollte ich immer schon wissen, ich fahre mal hin, glaube ich, nach Hagen. Wie nennen eigentlich diejenigen Leute, die weltberühmte, ist glaube ich die größte, wichtigste Studentinnen und Studenten reichste Uni, Fernuni, wie nennen eigentlich die Leute die Fernuniversität Hagen, die da direkt daneben wohnen? Das ist doch nicht fern, oder? Egal. Gestern, das war auch schön, von Daniel aus Meckenbeuren, der einfach nur schrieb, wir diskutieren ja gerade, ob ausgelassener Speck der fröhlichere ist.
1: Okay.
0: 855 Trilliarden von diesen kleinen Hirnaushängern stehen auf popabend.de. Da ist die Barsche Philosophiegalerie verlinkt. Heute verkabeln wir unsere Synapsen neu. Das ist gut. Für, über die Frage von Sven Wagner aus St. Leon Roth. Liebe Grüße, Sven Wagner. Das geht an all diejenigen, die immer sagen, jetzt denk mal scharf nach. Ne, denk mal, nee. Wenn ich scharf nachdenke, Moment mal, verletzt das mein Gehirn? Ja, so nämlich.
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aus dem Verkehrszentrum um 10 vor 10. Vorsicht auf der A81. Singen Richtung Stuttgart zwischen Empfingen und Rottenburg. Da liegt eine Plane auf der linken Spur. Kommt gut und sicher und bitte bald an. Wie wär's denn mal mit einer Stromgitarre in der Abendshow? Also noch ist sie nicht so unter Strom. Die Toten Hosen hier, nur nach vorn. Aber jetzt gleich.

Güte Conference League, FC Motherwell, Schottland gegen SC Freiburg, 1-1 in der 60. Aber gerade 11 Meter für Freiburg. Und das ist wirklich, er wird auch vom Videoschiedsrichter überprüft, der Elfmeter. Ich erzähle euch erstmal was aus dem Verkehrszentrum, hat schon wieder was reingekommen ist gerade. Vorsicht auf der A5, Karlsruhe Richtung Basel in Höhe Karlsruhe Süd. Steht ein unbeleuchtetes Fahrzeug auf dem Beschleunigungsstreifen. Und Vorsicht auf der B30, Ulm Richtung Biberach zwischen Laubheim und Baltringen. Da sind Fahrradfahrer auf der Fahrbahn. Und hier kommt noch etwas rein. A2 Magdeburg Richtung Berliner Ring zwischen Burgzentrum und Thesen. Unfall, rechte Spur ist gesperrt. 2 Kilometer Stau. Na endlich, guck mal, jetzt ist der Videoschiedsrichter fertig. SC Freiburg 2, FC Motherwell 1.

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1: Die Nachrichten mit Simone von der Forst. Guten Abend.
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1: In Hürtgenwald in der Eifel ist der größte Brand in der Geschichte von NRW gelöscht. Für das Waldbrandgebiet im Hohen Venn in Belgien gibt es noch keine Entwarnung. Das Feuer ist aber weitgehend unter Kontrolle. Bei einem früheren Brand hatte sich die Vegetation recht schnell erholt. Damals war aber auch der Boden feucht. Aus dem Hohen Venn Pierre Dickmanns.
2: Jetzt ist es ja so, dass der Boden metertief trocken ist, die Flammen metertief eingedrungen sind. Ein Förster, der hat mir heute erklärt, es könnte hier tatsächlich sogar trotzdem relativ schnell wieder grün werden, denn es gibt Pflanzen, die in dieser verbrannten Erde gut wachsen können. Das sind Pioniergräser wie das Pfeifengras oder die Birke. Das Problem daran ist, die verdrängen die Moorpflanzen, die hier ja eigentlich wachsen sollen. Das heißt, die Menschen, die werden hier wahrscheinlich jahrelang versuchen müssen, diese Pflanzen weiter zurückzudrängen, damit das Moor sich wieder erholen kann.
1: Deutschland, Frankreich, Großbritannien und Italien fordern Israel auf, einen umstrittenen Siedlungsbau im Westjordanland zu stoppen. In einer gemeinsamen Erklärung heißt es, das Projekt mit 3.400 Wohnungen würde das Palästinensergebiet in zwei Teile spalten. Dagmar Pepping, WDR Berlin.
3: Die vier europäischen Länder fordern die Regierung Israels, Zitat, nachdrücklich dazu auf, die Pläne unverzüglich zurückzunehmen und die Ausweitung der Siedlungen im Westjordanland zu beenden. Durch diese rücke nicht nur eine Friedenslösung in weitere Ferne, auch Israels internationales Ansehen werde weiter beschädigt, heißt es. Darüber hinaus schicken die Bundesregierung und ihre drei europäischen Partner eine Warnung an Wirtschaftsunternehmen. Diese sollten nicht erwägen, sich auf Bauausschreibungen zu bewerben.
1: Und auch das ist Thema. Die EU-Kommission geht davon aus, dass die Gasversorgung für den kommenden Winter nicht gefährdet ist. In Deutschland gab es Warnungen, weil die Speicher deutlich geringer gefüllt sind als zu dieser Zeit üblich. Gutachter haben vergangenes Jahr 2700 medizinische Behandlungsfehler festgestellt, durch die Patienten einen Folgeschaden hatten. Der medizinische Dienst stufte 150 Fälle als gravierend ein. Fußballspieler Said Elmala bleibt beim 1. FC Köln. Der 19-Jährige hat seinen Vertrag vorzeitig verlängert. Der britische Prinz Harry und seine Frau Meghan wollen mit ihren Kindern nach England zurückkehren. Die beiden waren vor rund 6 Jahren nach Nordamerika gezogen. Zu möglichen Gründen Christoph Prössl, WDR London.
4: Offiziell können wir das nicht sagen. Es gibt keine Mitteilung, in der wir Informationen dazu finden würden. Aber ich gehe davon aus, dass die Krebserkrankung des Vaters da eine Rolle spielt. Denn wenn die Familie jetzt hier in England auch ist, dann kann man mehr Zeit miteinander verbringen.
1: Das war WDR aktuell. Das Wetter in Nordrhein-Westfalen. In der Nacht ziehen letzte Schauer und Gewitter ab. Es können sich flache Nebelfelder bilden. Die Temperaturen sinken auf 14 bis 10 Grad. Morgen startet der Tag mit Sonne und Wolken im Wechsel. Ab dem späteren Nachmittag sind wieder Schauer und Gewitter möglich. In Olpe bis 20, in Halle 21 und in Aachen bis 22 Grad. Die Zeit 22.03 Uhr.
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5: Die A42 Emscher Schnellweg Dortmund Richtung Kamp-Lindfort ist zwischen Oberhausen Zentrum und Oberhausen Buschhausen nach einem Unfall gesperrt. A1 Dortmund Richtung Köln zwischen Schwerte und Hagen-Nord. 4 Kilometer Stau wegen Bauarbeiten. Auf der A40 Duisburg Richtung Essen ist im Kreuz Duisburg die Verbindung zur A59 Richtung Düsseldorf bis zum 21. August gesperrt. Auf der A61 Mönchengladbach Richtung Koblenz ist im Kreuz Meckenheim die Verbindung zur A565 Richtung Bonn bis 5 Uhr früh gesperrt.
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6: Mit Markus Barsch, hallo.
7: Alex Warren, Fever Dream, fängt an.
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0: Bratwurst und Baklava. Eine Hälfte kommt jetzt. Hallo Deutschland, hier ist Pop, eure Abendshow. Das ist die gemeinsame Abendshow von Bremen 4, HR3, MDR Jump, NDR 2, RBB 888, SR1 und WDR 2. Jetzt mit was Lustigem für euch von SWR 3. Wenn ihr heute noch nicht gelacht habt, das ändern wir sofort. Das machen wir zusammen mit Comedy-Mann Özcan Kosa. Der ist ja auf Tour, der Özcan. Unter anderem in, ich gucke gerade, Berlin, Stuttgart, Hamburg, Mannheim, alles noch auf der Liste. Özcan ist auf jeden Fall am Start auf der Bühne, keine Sorge. Aber bei seinem deutschen Kumpel Björn, da sind wir uns nicht so sicher.
1: Ich habe letztens einen deutschen Kumpel auf eine türkische Hochzeit mitgenommen, Björn. Björn, er ist mit uns groß geworden. Er liebt auch die türkische Kultur, aber an dem Tag war ein bisschen zu türkeifreundlich. Der kam schon zum Treffpunkt so, oynama çikidim, çikidim, oynama çikidim. Ich so, ist alles okay bei dir? Der so, ja Özcan, ich habe so Lust auf Lamakun heute, das ist echt unglaublich. Ich so, komm, steig ein, steig ein. Wir steigen ins Auto, ich mache türkische Musik an, ich fahr los. Und auf einmal, Björn fängt an, türkisch zu tanzen. Da habe ich mir gedacht, was für ein voreingenommenes Arschloch bin ich überhaupt. Guck mal, der liebt unsere Kultur. Dann habe ich lauter gemacht, wir tanzen im Auto, wir genießen das. Dann sind wir auf die Hauptstraße, Autokorso. Und da habe ich angefangen zu hupen, so niet, niet, niet, niet. Und ich habe gemerkt, dass bei jedem Hubzeichen bei Björn wieder die deutschen Dämonen hochgekommen sind. Ich hub so, Nini, und der so, das ist verboten! Ich so, nee, was, was? STVO! Ich so, ist doch eine Hochzeit, ist mir scheißegal! 20 Minuten später, Polizei hält uns an. Es gibt eine Anzeige. Ich so, von wem? Björn Meissner. Regeln sind Regeln, Özcan.
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Die 90. Minute ist gespielt. Die Nachspielzeit wissen wir noch nicht. In der Conference League bei FC Motherwell, SC Freiburg steht es Ende der regulären Spielzeit. 2-1 für Freiburg. Erstmal Aktuelles aus dem Verkehrszentrum, weil da einiges aufgelaufen ist. Vorsicht bitte einmal auf der A12, Autobahn der Freiheit, Frankfurt an der Oder Richtung Berliner Ring. Zwischen Frankfurt an der Oder West und Müllrose, da ist eine ungesicherte Unfallstelle. Vorsicht auch auf der A14, Halle Richtung Magdeburg, zwischen Raststätte Plötzetal Ost und Könnern, da ist auch eine ungesicherte Unfallstelle. Und nochmal Vorsicht auf der A24 Berlin Richtung Hamburg. Zwischen Neuruppin und Herzsprung. Ungesicherte Unfallstelle. Und hier steht ein kaputtes Auto auf der Fahrbahn. Vorsicht, A24 Berlin Richtung Hamburg. Zwischen Neuruppin und Herzsprung. Ungesicherte Unfallstelle.

Das ist dann doch ein komfortables Ergebnis für den SC Freiburg im Hinspiel der Conference League. FC Motherwell am Ende, jetzt ist gerade zu Ende. 1, SC Freiburg 3, noch in der 6. Minute der Nachspielzeit, schnell ein Tor gemacht. 1:3 aus dieser Nacht.

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2: Es ist 22:30.
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3: In der Nacht ziehen die Schauer ab und die Wolken lockern auf. Die Luft kühlt sich ab auf 14 bis 10 Grad. Örtlich können sich flache Nebelfelder bilden. Morgen startet der Tag mit einer meist trockenen Mischung aus Sonne und Wolken. Ab dem späteren Nachmittag sind dann wieder Schauer und Gewitter unterwegs. Dazu erreichen wir in Brilon 20 und in Köln 23 Grad.
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4: Die A42 Emscher-Schnellweg Dortmund Richtung Kamp-Lindfort ist zwischen Oberhausen-Zentrum und Oberhausen-Buschhausen nach einem Unfall gesperrt. A1 Dortmund Richtung Köln zwischen Schwerte und Hagen-Nord. 4 Kilometer Stau wegen Bauarbeiten. Auf der A40 Duisburg Richtung Essen ist im Kreuz Duisburg die Verbindung zur A59 Richtung Düsseldorf bis zum 21. August gesperrt. Auf der A61 Mönchengladbach Richtung Koblenz ist im Kreuz Meckenheim die Verbindung zur A565 Richtung Bonn bis 5 Uhr früh gesperrt.
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6: Hi.

Hallo, hier ist Pop, eure Abendshow. 20 vor 11 ist es am Donnerstag. Neues Album von Cats Eye. Nein, würden wir gerne sagen. Gibt's aber immer noch nicht. Aber es ist wild, was abgeht bei Cats Eye. Also, ne, die neue Casting-Girlband aus Los Angeles, Cats Eye. Die müssen sich noch finden, könnte man jetzt vorsichtig, wenn man von außen drauf schaut, sagen. Ein Album gibt's nämlich noch nicht, aber jetzt eben dafür die dritte, seht ihr meine Finger? Die dritte EP. Ne? Normalerweise sind so Mini-Alben, so EPs, ja immer Zeichen, Vorboten für was Größeres. Nein, schon wieder eine neue EP, okay. Das braucht bei Cats Eye wohl noch ein bisschen. Zwei der fünf Mitglieder haben sich gerade eine Auszeit genommen, wegen mentaler Gesundheit, gut. Grammy-Nominierung, ausverkaufte Tour, ne, alles fett, trotzdem. Wir hören mal drüber. Es sind nur fünf Songs auf dem, auf der kleinen, geilen, süßen EP. Komm jetzt, geil. Pinky Up in UK, Übersong. So geil. Ah. Cool oder cool? Cool. Oder hier. Haben wir auch gespielt, ne, Animal. Das war die letzte Single, oder? Warte.

0: Fluffy. Das flufft so girlpoppig daher, ne? Einer fehlt natürlich noch, ihr habt völlig richtig mitgezählt, 5 Cents. Einer fehlt noch, der heißt Hoopy Fruity. Hoopy Fruity. Geht um sehr teure Smoothies in L.A., um Mochi-Eis in Schokolade und sie singen ein bisschen auf Portugiesisch. Also es ist eine Menge los. Bei Cat's Eye. Hooty Footy könnte jetzt, und das ist überhaupt nicht wertend oder sonst irgendwie gemeint, es könnte auch der nächste ESC-Beitrag von Moldawien oder sowas sein. Es macht einfach verdammt gute Laune hier in eurer Abendshow. Cat's Eye, Hooty Fruity.
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Guck mal, Michael schreibt grausam. De gustibus non est disputandum. Das ist der einzige Satz, den ich auf Lateinisch noch kann. Über Geschmäcker lässt sich nicht streiten. Das war ein Kennzeichen gerade mit Hutti Flutti. Mal was anderes in der Abendshow, findet ihr.

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1: Die Nachrichten mit Simone von der Forst. Guten Abend.
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1: Während der Einsatz in Hürtgenwald nach dem Waldbrand in der Eifel zu Ende geht, ist bei dem Feuer im Hohen Venn noch keine endgültige Entwarnung. Der größte Teil des Brandes ist unter Kontrolle, im Osten des Gebiets aber noch nicht. Was die Feuerwehr in Belgien gerade noch zu tun hat, erklärt Stefan Derichs in Sauerbrot.
2: Wir haben hier mit einem Moorbrand zu tun, der im Torf bis in 6 bis in 8 Meter Tiefe geht, dort weiter glimmt und der kann jederzeit wieder aufflammen. Das heißt, da müssen Kräfte rein. Das ist aber nicht so einfach in einem Moor, denn das ist zum Teil auch bei normaler Situation über Stege erreichbar. Das heißt, es sind Spezialkräfte aus Belgien noch da, die haben Wasserwerfer mit großer Reichweite und wenn das Wetter zulässt, wird viel davon abhängen, dass auch aus der Luft weiter gelöscht wird.
1: An den deutschen Grenzen soll es weiter Kontrollen geben bis Mitte März nächsten Jahres. Die EU-Kommission hat bestätigt, dass die Bundesregierung eine Verlängerung angemeldet hat. Kritik an den Kontrollen kommt aus dem Grenzgebiet von NRW, Belgien und den Niederlanden. Aachens Oberbürgermeister Simons hält die Maßnahme nicht für sinnvoll.
3: Natürlich kann man ohne Probleme vor jeder Grenzkontrolle einfach von der Autobahn runterfahren und hinter der Kontrolle wieder drauffahren. Und nach all den Monaten weiß das auch jeder halbwegs intelligente Schleuser. Die Grenzkontrollen bringen gar nichts.
1: Der Aachener Stadtrat sagt, dass Pendler unter den Grenzkontrollen leiden. Außerdem gäbe es Einschränkungen für die Wirtschaft. Und auch das ist passiert. Deutschland und weitere europäische Länder fordern Israel auf, ein umstrittenes Siedlungsprojekt im Westjordanland zu stoppen. Sie schreiben, dadurch rückten Friedenspläne mit Palästinensern in weitere Ferne. Die EU-Kommission geht davon aus, dass die Gasversorgung für den kommenden Winter nicht gefährdet ist. In Deutschland sind die Speicher geringer gefüllt als zu dieser Zeit üblich. Ein weltweites Bündnis von Fußballfans hat zum Sturz von FIFA-Präsident Infantino aufgerufen. Das Bündnis vertritt hunderte Millionen Menschen und hat jetzt eine Petition gestartet. Ein am Flughafen Düsseldorf ausgesetzter Papagei hat ein neues Zuhause. Ein Papageientrainer aus Viersen hat den Vogel Pina getauft und adoptiert. Die Besitzer hatten das Tier in einer Tasche in der Herrentoilette des Flughafens gelassen, weil sie es nicht mit ins Flugzeug nehmen durften. Nach 8 Stunden allein in der Tasche, nur mit einer Banane, hatte sich der Vogel mit dem Schnabel befreit. Die Bundespolizei fand den Papagei und benachrichtigte einen Trainer aus Viersen. Das Wetter in Nordrhein-Westfalen. In der Nacht ziehen letzte Schauer und Gewitter ab. Der Wind lässt nach und flache Nebelfelder können sich bilden. Die Temperaturen sinken auf 14 bis 10 Grad. Morgen wechseln sich Sonne und Wolken erst ab. Spätnachmittags sind wieder Schauer und Gewitter drin. In Warendorf bis 20, in Bocholt 21 und in Grevenbruch 22 Grad. Die Zeit 23.03 Uhr.
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4: Die A42 Emscher-Schnellweg Dortmund Richtung Kamp-Lindfort ist zwischen Oberhausen-Zentrum und Oberhausen-Buschhausen nach einem Unfall gesperrt. A1 Dortmund Richtung Köln zwischen Schwerte und Hagen-Nord. 4 Kilometer Stau wegen Bauarbeiten. Auf der A61 Mönchengladbach Richtung Koblenz ist im Kreuz Meckenheim die Verbindung zur A565 Richtung Bonn bis 5 Uhr früh gesperrt.
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5: Mit Markus Barsch, hallo, schön, dass ihr da seid. Robin Schulz und Rita Ora sind auch da. I'll be there.
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0: Hallo, hier ist Pop, eure Abendshow. Jetzt kommt die schöne Nachricht. Also das Wort Wunder wird gerne mal ein bisschen zu oft benutzt, ne? Sind wir ehrlich, so im Sport, in der Politik, beim Wetter. Aber in dem Fall ist es vielleicht wirklich eins. In Mexiko haben zwei Fischer 5 Tage auf dem Pazifik überlebt. Julia Buchmeier ist hier aus dem Pop, die Abendshow, schöne Nachrichtenteam. Wie haben die das bitte geschafft?
1: Ja, eigentlich nur dank ihrer grell hellblauen Kühlbox. In die haben sie sich nämlich gerettet.
0: Große Kühlbox, ja.
1: Ja. Ziemlich große. Und in der sind sie auch wirklich 5 Tage auf dem offenen Meer getrieben, bis Retter sie dann entdeckt haben. 240 Kilometer von der Küste entfernt, by the way. Ihre Fischereigenossenschaft hat irgendwann die Behörden informiert, weil der Kontakt einfach zu den beiden abgebrochen war. Die waren einfach mit ihrem Kutter namens Garnelenboot unterwegs, mitten in der Nacht, logischerweise. Und dann ist eine Welle einfach so heftig in ihr Boot reingeschwappt, dass sie Schiffbruch erlitten haben. Sie hätten keine Zeit gehabt, noch irgendwas mitzunehmen, weder Essen noch Trinkwasser noch ein Funkgerät. Und das haben sie alles nach ihrer Rettung erzählt. Sie sind einfach schnell alles aus der Kühlbox haben sie rausgeschmissen und sie sind selber rein.
0: Aber das ist also eine große Kühlbox, offensichtlich paar Meter mal paar Meter, ja, so Riesendinger für die Profifischer. Aber das, sowas überlebt man doch nicht tagelang ohne Trinkwasser und so lange.
1: Ja, wie sie das geschafft haben, das ist tatsächlich immer noch so ein bisschen ein Rätsel. Sie wollen vielleicht auch noch nicht drüber reden. Es war auf jeden Fall knapp. Ein Fischer hat in einem Video gesagt, er dachte, er würde seine Familie nicht wiedersehen. Klar. Sie konnten ja auch keine Fische fangen. Mit was? Mhm. Es hat nicht geregnet. Die Sonne habe sie fast umgebracht, haben die zwei erzählt. Alles andere ist aber noch unklar.
0: Aber gerettet und jetzt geht's ihnen, na gut.
1: Ja, den Umständen entsprechend ja. Sie wurden mit einem Hubschrauber in Sicherheit gebracht. Erstmal medizinisch untersucht natürlich und dann wieder entlassen. Auf Videos vom Wiedersehen mit ihren Angehörigen sieht man, dass da auch verständlicherweise ziemlich viele Tränen geflossen sind.
0: Oh, verständlich. WDR 2. Gut ausgegangen.

0: 20:11 ist es. Hallo Deutschland, hier ist Bob, eure Abendshow. Die gemeinsame Abendshow von Bremen 4, HR3, MDR Jump, NDR 2, RBB 888, SR1 und WDR 2. Produziert für euch auch immer mit dem Blick in die Ferne, wo es eventuell neue Musik, die wir euch vorstellen können. Wir haben sie gefunden, mal wieder. Ash, A-S-H-E, neue Musik aus Kalifornien. Ash heißt die Frau. In den USA ist sie schon ein gutes Stück bekannter als hier in Deutschland, aber das ändern wir jetzt, weil unser ARD-Popmann Benedikt Wiele stellt uns Ash vor.
1: Der größte Hit der Sängerin und Songschreiberin bisher ist der hier. Some mistakes get made, that's alright, that's okay. Moral of the Story von ihrem Debütalbum. 2021 kam das raus. Und daran mitgeschrieben hat Phineas, kennen wir als genialen Songwriter, Produzenten und Bruder von Billie Eilish. Und weil Phineas und Ash sich so gut verstanden haben, wollten sie noch mehr gemeinsam Musik machen. Also haben sie letztes Jahr einfach zusammen eine Band gegründet. The Favors. Gerade war Ash auf Arena-Tour als Support für Benson Boone. Und sie arbeitet an ihrem vierten Album. Und der erste Song davon ist jetzt da, heißt Stop the Wedding. Und es geht tatsächlich darum, dass sie rückblickend gern so mutig gewesen wäre, ihre eigene Hochzeit noch in allerletzter Sekunde quasi vorm Traualtar zu stoppen. Mittlerweile ist Ash übrigens glücklich neu verheiratet. Eine tolle Stimme, ein interessantes Songwriting voller überraschender Brüche, coolem Retro-Sound und spannender Melodien. Und eine Künstlerin, die echt was zu erzählen hat. Das ist Ash.
0: Wir halten die Hochzeit an. Stop the Wedding von Ash jetzt in der Abendshow.

Bisschen hektisch. Hinten raus. Ash aus Kalifornien war das gerade. Stop the Wedding. Neu in eurer Abendshow.

0: Es ist 11:30.
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2: In der Nacht ziehen die Schauer ab und die Wolken lockern auf. Örtlich können sich flache Nebelfelder bilden. Morgen startet der Tag mit einer meist trockenen Mischung aus Sonne und Wolken. Ab dem späteren Nachmittag sind dann wieder Schauer und Gewitter unterwegs. Dazu erreichen wir in Brilon 20 und in Köln 23 Grad.
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3: Die A42 Emscher-Schnellweg Dortmund Richtung Kamp-Lindfort ist zwischen Oberhausen-Zentrum und Oberhausen-Buschhausen nach einem Unfall gesperrt. A1 Dortmund Richtung Köln zwischen Schwerte und Hagen-Nord. 4 Kilometer Stau wegen Bauarbeiten. Auf der A61 Mönchengladbach Richtung Koblenz ist im Kreuz Meckenheim die Verbindung zur A565 Richtung Bonn bis 5 Uhr früh gesperrt.
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Hier ist Pop eure Abendshow. Wir sind immer an eurer Seite, wir sind immer dabei. Wenn ihr uns lasst, sind wir bei euch im Auto oder in der Küche, wo auch immer ihr uns mit hinnehmt und lasst. Vielen Dank dafür. Und wir sind immer erreichbar. 07221 2011. Radio ist hier keine Einbahnstraße. Nein. Komm, hier kommt eine ganz süße, man möchte die Augen rollen und denken, nein, wie kann das denn sein? Nachricht von Markus aus Meckenheim an die 07221 2011 hier direkt ins Abendschaustudio. Hallo Markus auch. Hier Markus aus Meckenheim. Wir sind gerade beim Umzug aus Bad Herrenalb, das ist in Süddeutschland, in Baden-Württemberg, nach Meckenheim, NRW. Ich stehe gerade mit einem Helfer und dem gemieteten Transporter Nummer 1 mit Lichtpanne am Rastplatz Hunsrück. Meine Eltern mit dem anderen gemieteten Transporter Nummer 2 stehen wenige Kilometer weiter in Laudert mit Motorpanne. So, was haben die euch denn da für Autos geliehen? Das darf doch nicht wahr sein. Die dürfen kein Geld verlangen, diese Vermieter da, sonst kommen wir vorbei. Und jetzt kommt's, meine Frau fährt mit dem letzten nicht gemieteten Auto weiter, während wir halt hier auf Hilfe warten. Würdest du ihr einen lieben Gruß ausrichten, ihr viel Ruhe wünschen und sie soll uns bitte schon mal die Betten im Hotel vorwärmen, dann kommt ein Grinsemännchen. Wir ziehen nämlich hier gerade für ihren ersten Job, schreibt Markus, nach dem Studium um und sie wird in der Forschung für Radare zur Beobachtung erdnaher Objekte arbeiten. Wie spannend kann was sein? Das ist das erste Mal, ist auch spannend, dass sie aus dem Elternhaus auszieht, also Markusens Frau, in dem sie seit dem 4. Lebensjahr wohnt. Also ist schon aufregend genug und die 2 Autopannen hätten nicht auch noch sein müssen jetzt für die Aufregung. Ey, ich drücke alle Daumen, dass hier alles gut ausgeht, dass da gar bald Hilfe kommt für eure beiden Möbeltransporter, die da liegen. Verdammt nochmal. Und Markus, für deine Frau spielen wir aus Spaß. Das ist sehr hübsch. Das haben die schön gemacht, die beiden Jungs. Martin Garrix, Ed Sheeran. Repeat it. Für euch in der Abendshow. Stay.

Tracy, warten wir gerade. Vorsicht bitte im Kreis Esslingen, auf der Kreisstraße zwischen Beuren und Erkenbrechtsweiler. Da läuft eine Person auf der Fahrbahn. Vorsicht im Kreis Esslingen, auf der Kreisstraße zwischen Beuren und Erkenbrechtsweiler. Eine Person auf der Fahrbahn. Fahrt vorsichtig.

der Mars Bruno. On my soul. Hey, Moment mal, ist ja schon gleich 12. Was poppt denn hier noch für ein Posting auf? Wie ein Pilz aus dem Boden in unseren Lieblingssozialnetzwerken. Hier, I don't know it. Oder I don't knows. Ja, sie postet, mein Typ hat sich verändert. Früher groß, dunkelhaarig, attraktiv. Heute antwortet, kommuniziert, verursacht keinen Therapiebedarf. Wachstum nennt man das. Alter hat verdammt recht. Das war Pop die Abendshow mit Markus Barsch. Schön, dass ihr dabei wart. Gleich ins Bench.

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1: Die Nachrichten mit Ronald Lessig. Guten Abend.
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1: Die Gasspeicher in Deutschland sind nur halb gefüllt. Damit liegen die Reserven deutlich unter dem Niveau der Vorjahre. Der Präsident der Bundesnetzagentur Müller bezeichnete den Stand der Speicher im ZDF als nicht zufriedenstellend. Er will eine Füllmenge von mehr als 50% erreichen und appelliert an die Händler.
2: Wir haben noch 2, 2,5 Monate, in denen die Gashändler ihre Verantwortung gegenüber Stadtwerken, Kunden, Industrie gerecht werden können. Ich habe keine Zweifel, wir haben ja sogar nachgefragt bei Ihnen. Sie haben uns das bestätigt, dass Sie dieser Verantwortung gerecht werden wollen.
1: Gashändler warten aktuell ab, ob der Iran-Krieg beendet werden kann, denn die gesperrte Straße von Hormus treibt die Preise nach oben. Müller verweist auf andere Länder als Lieferanten wie Norwegen, Belgien oder Frankreich. In Arztpraxen und Krankenhäusern in Deutschland hat es im vergangenen Jahr rund 2700 Behandlungsfehler gegeben, die bei Patienten Folgeschäden hinterlassen haben. Das geht aus einer Untersuchung im Auftrag der Krankenkassen hervor. Der Präsident der Deutschen Stiftung Patientenschutz Brüsch fordert mehr Unterstützung für Betroffene und mehr Transparenz. Er will ein zentrales Register für Behandlungsfehler.
3: Es geht nicht um Misstrauen, sondern um Vertrauen. Und das kann wachsen, je transparenter das System ist, aber zurzeit ist das System weiterhin eine Blackbox.
1: Die Ärztekammer Nordrhein spricht dagegen von Alarmismus. Gemessen an rund 600 Millionen Behandlungsfehlern im Jahr sei die bestätigte Fehlerquote gering. Und das sind weitere wichtige Themen. Die belgischen Behörden haben für das Hohe Venn eine Teilentwarnung gegeben. Das Feuer im Westen sei gebändigt, im Osten nahe der deutschen Grenze noch nicht. An den deutschen Grenzen soll es weiter Kontrollen geben. Die EU-Kommission hat bestätigt, dass die Bundesregierung die Verlängerung der Grenzkontrollen angemeldet hat. Fußballspieler Said El Mala bleibt beim 1. FC Köln. Der 19-Jährige hat einen Vertrag vorzeitig verlängert. Vor dem Kölner Amtsgericht hat ein Angeklagter einen Mitarbeiter der JVA Euskirchen schwer belastet. Der Mann hat gestanden, in Köln ein Parfüm geklaut zu haben, hat aber auch erklärt, dass das für den Mitarbeiter der JVA gewesen sei, der ihm dafür Vergünstigungen versprochen hat. Zu seinen Vorwürfen hat die Polizei ihn mittlerweile als Zeugen befragt. Rund um die JVA Euskirchen hat es zuletzt Korruptionsvorwürfe gegen Beschäftigte gegeben. Und das war WDR aktuell. Das Wetter in Nordrhein-Westfalen: in der Nacht aufgelockert und trocken, örtlich Nebel, 14 bis 10 Grad. Tagsüber erst sonnig, am Nachmittag Schauer oder Gewitter, dazu in Gummersbach bis 20 Grad, in Herford bis 21 und in Langenfeld bis 22 Grad. Am Samstag mal Sonne, mal Wolken, vereinzelt Schauer bis 21 Grad. Es ist 0:03 Uhr.
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4: Die A42 Emscher Schnellweg Dortmund Richtung Kamp-Lindfort ist zwischen Oberhausen Zentrum und Oberhausen Buschhausen nach einem Unfall gesperrt. Auf der A40 Duisburg Richtung Essen ist im Kreuz Duisburg die Verbindung zur A59 Richtung Düsseldorf bis zum 21. August gesperrt. Auf der A45 Richtung Dortmund ist die Anschlussstelle Lüdenscheid bis 5 Uhr gesperrt.
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5: Mit Ben Sträuble. Ist denn das schon ein Freitag hier? Seit 4 Minuten? Fühlt sich noch gar nicht so an, aber irgendwie, wir rutschen so in Richtung Wochenende gemeinsam.
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die Gorillas in der Popnacht. So, jetzt wird doch nicht gelacht. Was ist denn hier los? Um 10 Minuten nach Mitternacht, da lachen wir uns doch nicht aus. Wir lachen uns höchstens mal ein bisschen an. So, ich habe heute mal eine Tasse getestet, die mir jemand geschenkt hat. Ich weiß nicht, wer anonym, mit einem Bild von mir drauf, das mir gar nicht gefällt. Aber ich dachte, wenn ich schon mal so eine Tasse habe mit einem Bild von mir drauf, das mir nicht gefällt, dann kippe ich wenigstens was rein, was mir nicht schmeckt. So ein ganz komischer Billigkapselkaffee. Aber ich stelle es mal weit von mir. Okay, weil wir müssen uns ja motivieren gegenseitig. Heute ist für uns Männer, da zähle ich mich dazu, ein wichtiger Tag in der Welttag der männlichen Körperpflege. Es ist so, dass wohl die Männer sich ein bisschen weniger pflegen als der weibliche Teil der Gesellschaft und wer auch immer ansonsten unter uns weilt. Und das ist wohl ein Problem. Deswegen, da sollen die Männer heute mal besonders darauf achten, dass man sich ordentlich rasiert. Es gibt zum Beispiel auch mehr noch unter der Dusche als nur Duschgel. 72% aller Männer benutzen eben, kennen eigentlich nur Duschgel für alles. Also man sagt, ich muss mal die Füße mal ein bisschen eincremen, Duschgel, ich muss die Haare waschen, Duschgel, den Körper, die Brüste kneten, Duschgel, alles, was irgendwie so anfällt. Und das kennt man auch vielleicht vom Hotel, geht mir manchmal auch so, wenn ich am Waschbecken stehe und da gibt es so verschiedene Spender und die sind aber nicht unbedingt so beschriftet und man kann es nicht mehr lesen und dann drückt man da, will sich die Hände waschen oder irgendwie, dann kommt was Weißes raus. Dann denke ich mir, wer hat mich da verarscht jetzt? Ne?

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Es ist jetzt Viertel nach Mitternacht. La, la, la, la, la. Vorsicht auf der A1 Lübeck in Richtung Bremen. Da liegt eine Leitbarke auf der Fahrbahn. Zwischen Dreieck-Norder, Elbe und Stillhorn-Leitbarke auf der Fahrbahn. Das ist der Neue von Nico Santos.

das ist der neue Hit von Nico Santos. Den haben wir gerade gehört gemeinsam hier. Und ich wackele mit dem rechten Fuß schon, weil ich mir was gönne. Bad Madsen und Bon Jovi. Gleich nach dem kultischen Song gibt's ein Rätsel hier in der Popnacht.

0: Bon Jovi in der Popnacht.
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0: Wer steckt im Zombie-Kostüm und hat heute Geburtstag? Wer ist das? Ein Fußballer? Aha, das ist auch der einzige Tipp, den ich euch geben kann.
2: Mannschaft, sehr gut defensiv, auch offensiv. Wir machen gute Entscheidung, nach vorne zu spielen, auch mit dem Druck. Das alles funktioniert richtig gut und
3: jeder Spieler mal wirklich hat Spaß,
2: gibt Gas. Und da sieht man, dass, egal wie spielt, dass wir als ganze Mannschaft spielen und
0: Genau. Wer hat da heute Geburtstag? Wer hat den Prominenten im Zombie-Kostüm erkannt? Für ein Popnacht-Package. 07221 2011.

Martin Solveig, All Stars in der Popnacht. 0.27 Uhr ist es, da piept's doch irgendwo. Ach ja, da ist eine Gefahrenstelle, ihr passt bitte auf. Menschen sind auf der Autobahn in beiden Richtungen auf der AA661. Egelsbach-Bad Homburg, zwischen Bad Homburger Kreuz und Bad Homburg laufen Menschen auf der Fahrbahn. Ihr fahrt vorsichtig, genießt weiter dann Jesse Stewart mit I Need You to Hate Me.

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2: Bis zum Morgen ist es gebietsweise nur gering bewölkt. Örtlich können sich flache Nebelfelder bilden. Die Tiefstwerte liegen bei 14 bis 10 Grad. Der Tag startet mit einer meist trockenen Mischung aus Sonne und Wolken. Ab dem späteren Nachmittag sind dann wieder Schauer und Gewitter unterwegs. Auch der Samstag wird wechselhaft. Am Sonntag wird es wieder trockener und sonniger.
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3: Die A42 Emscher-Schnellweg Dortmund Richtung Kamp-Lindfort ist zwischen Oberhausen-Zentrum und Oberhausen-Buschhausen nach einem Unfall gesperrt. Auf der A61 Mönchengladbach Richtung Koblenz ist im Kreuz Meckenheim die Verbindung zur A565 Richtung Bonn bis 5 Uhr früh gesperrt.
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4: Und die am meisten unterschätzte Höchsttemperatur in Deutschland heute in Reichenborn im Westerwald werden es 23 Grad. Hier ist die Popnacht. Ich bin Ben Streubel.

0: Der Astronaut ist gelandet. Der alte Burani mit dem Sido hier, ne? In der Popnacht. Und der Flügel muss rausgeschoben werden. Ach, weil hier ist immer was zu tun.
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0: Und wer ist das hier? Ja, der hat heute Geburtstag, dieser Fußballer. José aus Aachen. Guten Morgen.
2: Guten Morgen.
0: Wen hast du rausgehört?
2: Robert Lewandowski.
3: Auch mit dem Druck, dass...
4: Alles funktioniert richtig gut und jedes Spiel...
0: Robert Lewandowski hat heute Geburtstag. Happy Birthday to him. Du verdienst das erste Popnacht-Package für diese Nacht und du bist ein FC Bayern-Fan, deswegen war der dir am Ohr. Aber als... Wie gesagt, du bist Spanier mit Deutsch Papier und dann weilst du keiner spanischen Mannschaft, bist Bayern-Fan?
2: Ja, ich bin auch Barcelona-Fan.
0: Naja, das kann man mal mitnehmen. Ne? Barcelona muss man immer Fan sein von. Gehst du auch zu spielen? Fliegst du dann am Tag auch mal hin?
2: Weniger. Bis jetzt war ich zweimal, ist das halt ein bisschen weit weg.
0: Ja, gut. Okay, aber bist ja ab und zu mal in Spanien auch noch, aber eher Cordoba, wo deine Eltern herkommen, ne?
2: Da ist aber weniger.
0: Ja, klar. Was muss man angehen? Was hat Cordoba denn, was Aachen nicht hat?
2: Das Klima, das Essen und die Mentalität.
0: Jawohl. Und Carajillo. Ich habe vor zwei Wochen das erste Mal Carajillo getrunken. Du weißt, was es ist?
2: Carajillo.
0: Ja. Das habe ich getrunken und dachte, das ist so eine Art Espresso, als jemand am Nachbartisch hatte. In einem Restaurant bestellte, machen Sie mir das. Und dann war ich danach, schwankte ich in Richtung E-Scooter und überlegte mich selbst anzuzeigen. Vielleicht kannst du doch mal sagen, was genau drin ist in einem Carajillo.
2: Also den Carajillo, den ich gerne lesse, ein Osborn mit drin.
0: Ja, also ein Brandy, ne? Also Espresso mit Brandy ist das, ne? Wenn man denkt, das ist Espresso, dann ist
2: es... Sehr lecker zum Frühstück.
0: Oh, zum Frühstück, genau. Wenn man sagt, was hast du denn gefrühstückt? Oba, keinen Schluck. Genau, so ist es. Lieber José, dann kommen wir gut durch die Nacht. Genieße Obst und Gemüse, das du dabei hast, auf deinem LKW und ich schicke dir was zu.
2: Ja, alles klar.
0: Baseball. Okay.

Born to Run Away. Ich bin geboren, um wegzulaufen. Gut, kann jeder selbst interpretieren, was er davon hält, je nachdem, was jemand gerade zu essen anbietet oder je nachdem, wie es riecht. Ich war in einem Zugabteil, ich dachte, die gibt es gar nicht mehr. Da hat auch jemand so eine Dose aufgemacht, so eine Tupperdose mit irgendeinem asiatischen Gewürz, das da rauskam. Ich dachte erst, das ist irgendjemand, der aus der Flasche kommt, Genie in a Bottle. Und es entsteht ein Geist jetzt in diesem Raum, aber es ist niemand entstanden, außer dass der Geruch so stark war, dass ich also im Zug eine Station vorher ausgestiegen bin. Aus Versehen, aber dann auch vor Ekel. Ja, man kann auch vor Ekel mal irgendwo sich verfahren. Vorsicht in beiden Richtungen auf der A1. Da sind Menschen auf der Fahrbahn. Osnabrück, Münster, zwischen Kreuz Lotte, Osnabrück und Lengerich. Menschen auf der Fahrbahn. Dieser hier ist von den Giant Rooks und neu heißt Slow Dance.

The Neuet, The Giant Rooks, Slow Dance in der Popnacht. Jetzt kommt ein Song mit Geschichte. Das ist die Geschichte, wenn ich an unseren Kaffeeautomaten gehe mit dem völlig überteuerten Kaffee. Ka-ching, Shania Twain. Was Kultisches in der Popnacht.

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1: Happy birthday. Happy birthday, liebe Sandra. Happy birthday to you. Sandra aus Emden, die feiert jetzt in diesem Moment ihren 39. Geburtstag in einem Wohnmobil. Ihr Schatzi-Batzi-Topsi-Opsi-Mopsi, Moritz, der fährt, und es geht nach Wiesmoor, gar nicht so weit entfernt von Emden, um die Ecke sozusagen, zu einer Musikveranstaltung, die sie heute Abend gemeinsam genießen werden. Aber die feiern erstmal ein bisschen Geburtstag mit Kerzchen und alles, was sie dabei haben. Ich habe gestern aus Versehen ein Citronella-Abo abgeschlossen. Aus Versehen, weil man gibt das irgendwie ein und dann tippt man drauf und dann sollte ich jetzt alle zwei Wochen, ich glaube, 6 Citronella-Kerzen bekommen. So viele Stechmücken gibt es gar nicht im Westerwald. Also, dann zündet mal die 39 Kerzen an, ansonsten, wenn welche fehlen, dann schicke ich aus meinem Abo welche dazu. Ich habe es aber auch gekündigt, ich bin ehrlich. Euer Lieblingshit kommt von Kian DeCroix.

0: Thank you, DJ.
1: 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Die Nachrichten mit Ronald Lessig. Guten Abend. 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In Hürtgenwald in der Eifel ist der größte Brand in der Geschichte von NRW gelöscht. Für das Waldbrandgebiet im Hohen Venn in Belgien gibt es dagegen noch keine Entwarnung. Das Feuer ist aber unter Kontrolle. Pierre Dückmanns berichtet.
2: Jetzt ist es ja so, dass der Boden metertief trocken ist, die Flammen metertief eingedrungen sind. Ein Förster, der hat mir heute erklärt, es könnte hier tatsächlich sogar trotzdem relativ schnell wieder grün werden, denn es gibt Pflanzen, die in dieser verbrannten Erde gut wachsen können. Das sind Pioniergräser wie das Pfeifengras oder die Birke. Das Problem daran ist, die verdrängen die Moorpflanzen, die hier ja eigentlich wachsen sollen. Das heißt, die Menschen, die werden hier wahrscheinlich jahrelang versuchen müssen, diese Pflanzen weiter zurückzudrängen, damit das Moor sich wieder erholen kann.
1: An den deutschen Grenzen soll es weiter Kontrollen geben bis Mitte März nächsten Jahres. Die EU-Kommission hat bestätigt, dass die Bundesregierung eine Verlängerung angemeldet hat. Kritik kommt aus dem Grenzgebiet von NRW, Belgien und den Niederlanden, darunter von Aachens Oberbürgermeister Simons.
3: Natürlich kann man ohne Probleme vor jeder Grenzkontrolle einfach von der Autobahn runterfahren und hinter der Kontrolle wieder drauffahren. Und nach all den Monaten weiß das auch jeder halbwegs intelligente Schleuser. Die Grenzkontrollen bringen gar nichts.
1: Für Pendler und Wirtschaft brächten sie sogar Nachteile. Und auch das ist noch wichtig. Das Bundeswirtschaftsministerium erwartet keinen Gasmangel im Winter, auch wenn die Speicher geringer gefüllt seien als im Vorjahr. Gas komme aus anderen Quellen, etwa aus Norwegen. Deutschland und 6 weitere Staaten haben Israel aufgefordert, ein geplantes Siedlungsprojekt zu stoppen. Eine Friedenslösung für das Westjordanland rücke sonst in weite Ferne. Kindern in NRW soll in der Schule mehr Alltagswissen beigebracht werden, zum Beispiel über Finanzen. Dafür hat Ministerin Feller das Projekt Fit for Life vorgestellt. Fußballspieler Said Elmala bleibt beim 1. FC Köln. Er hat seinen Vertrag vorzeitig verlängert, bis 2031. Vorher hatte es Spekulationen über einen Wechsel zum BVB gegeben. Auf dem Instagram-Account des FC Köln hat Elmala die Verlängerung verkündet.
4: Es war mir eine riesige Ehre, mit der 13 für euch aufzulaufen. Aber ich musste eine Entscheidung treffen. Eure Nummer 13 geht, aber eure neue Nummer 10 bleibt.
1: Elmala ist der erste Kölner Spieler, der seit dem Weggang von Lukas Podolski die prestigeträchtige Nummer 10 bekommt. Und das war WDR aktuell. Das Wetter in Nordrhein-Westfalen. In der Nacht aufgelockert und trocken, örtlich Nebel bei 14 bis 10 Grad. Tagsüber erst sonnig, am Nachmittag Schauer oder Gewitter, dazu in Olpe bis 20 Grad, in Halle bis 21 und in Lippstadt bis 22 Grad. Am Samstag mal Sonne, mal Wolken, vereinzelt Schauer bis 21 Grad und am Sonntag heiter bis 23 Grad. Die Zeit 1.03 Uhr.
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6: Die A42 Emscher-Schnellweg Dortmund Richtung Kamp-Lindfort ist zwischen Oberhausen-Zentrum und Oberhausen-Buschhausen nach einem Unfall gesperrt. Auf der A40 Duisburg Richtung Essen ist im Kreuz Duisburg die Verbindung zur A59 Richtung Düsseldorf bis zum 21. August gesperrt. Auf der A45 Richtung Dortmund ist die Anschlussstelle Lüdenscheid bis 5 Uhr gesperrt.
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7: Mit Ben Stäubel. So in Richtung Wochenende blickend könnten wir es mal uns ein bisschen lauter hier gestalten. Also gemütlich ist es schon, aber so ordentlich laut mit einem Fußwackeln dazu noch, das wäre ein Lenkradklopfer. Da kann man sich mal ordentlich gehen lassen, egal wo ihr gerade seid, hoffentlich dann auch stehend mit eurem Fahrzeug. Aber ihr sollt ja auch nicht einschlafen. 07221 2011. Wir suchen den lautesten Hit, also euren Lieblingshit, den ich dann lauter spiele. Gebt mir mal so einen kleinen Auftrag. 07221 2011. Welcher Song soll's sein?
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0: Es wird ordentlich laut mit Vorschlägen aus Sachsen-Anhalt und Nordrhein-Westfalen. Max aus Halle an der Saale, guten Morgen.
2: Guten Morgen.
0: Max, wo bist du unterwegs?
2: Ich bin jetzt gerade auf dem... Ich wechsle gerade über von der A2 auf die A14.
0: Ja, welche Autobahn ist schöner für dich?
2: Die 14 definitiv.
0: Warum?
2: Einfach, weil es ruhiger ist.
0: Und so, und führt irgendwann mal ans Ziel. Wann bist du denn zu Hause in Sachsen, Sachsen-Anhalt zurück in Halle?
2: Ja, so circa um 3, so 3:30 rum.
0: Wirst du erwartet von jemandem mit einem Feuerwerk?
2: Meine liebe Frau und mein Hund, ja.
0: Ja, wer freut sich am meisten?
2: Ich glaube, der Hund freut sich mehr, weil meine Frau, die mache ich einfach nur wach, ja.
0: Also die denkt, jetzt kann der nicht dann einfach nochmal 15 Stunden weiter wegbleiben. Das wäre doch eine schöne Sache. Aber ich würde sagen, du kriegst das wieder gut hin. Sie freut sich auch, wenn du Frühstück mitbringst. Da denkst du mal dran heute, ne?
2: Das mache ich jeden Tag.
0: So, du, das ist gut. Du hast dir ausgesucht von Linkin Park, In the End.

0: Für Max aus Halle an der Saale und Ingo lebt in Nordrhein-Westfalen in Westerkappeln und das ist nicht weit von Osnabrück. Hallo, Ingo.
1: Hallo, Benni.
0: Du bist da auch nicht so weit gefahren für deinen Urlaubstrip. Du warst in Norddeich, ne?
1: Ja, genau. 250 Kilometer.
0: So, gerade mal zurückgekommen. Und wie war der Urlaub?
1: Ehrlich.
0: Ja? Was war denn das Highlight mit deinen Enkeln?
1: Das Highlight war das Riesenrad. Das stand ja auf der Drachenwiese.
0: Oder bist du mal mitgefahren? Hast dich gefreut?
1: Ja, sicher,
0: ne?
1: Verständlich.
0: Wenn man Kinder dabei hat, dann kommt man sich da auch nicht so irgendwie kindisch vor, ne? Oder?
1: Nö, eigentlich nicht. Und vor allen Dingen, es war günstig. Also nicht, wie gesagt, überteuert alles.
0: Ach so, ja, das ist wichtig. Riesenrad kann ja bis zu 450 Euro kosten, eine Fahrt.
1: Ja, Mahlzeit. Aber so hoch ist das nicht. Das ist nur 38 Meter Durchmesser.
0: Genau. So, du hast ja ausgesucht von Lisa Stansfield. The Real Thing. Yeah. Und jetzt entscheidet ihr in Deutschland, welchen Song sollen wir lauter spielen, das alle anderen nicht. The Real Thing, Lisa Stansfield oder vielleicht auch Linkin Park in the End. 0722120111, Linkin Park oder Lisa Stansfield. 0722120111. Ihr beiden, danke für die Vorschläge. Max und Ingo, kommt gut durch die Nacht, ja?
1: Alles klar.
2: Danke, du auch. Bis dann, ciao.

Neue Hit von Ray Garvey. In der Popnacht haben wir es gerade gehört. Rivers. Ray Garvey zusammen mit Imran. Hier ist die Popnacht mit diesem schönen Hit hier von Portishead Roads. Ist auch ein bisschen kultisch. Und gleich nach diesem Song lösen wir dann mal auf, welcher Lenkradklopfer hier durchgekommen ist. Ich nehme immer noch so ein paar entgegen. Es steht nämlich gerade immer noch 50-50, geht hin und her. Und ihr könnt euch noch melden, entweder für Linkin Park in the End oder vielleicht auch Lisa Stansfield, The Real Thing. Unterschiedliche Songs, aber vielleicht machen sie beide Laune. Bin gespannt, wie es ausgeht.

0: Ach, das ist auch ein schöner Hit, ne? Portishead und Rhodes in der Popnacht.
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0: Jetzt wird's laut. 5,7932% lauter spiele ich den Song, für den Deutschland sich entschieden hat. Es steht immer noch 50-50. Wir brauchen also das Zünglein an der Waage. 0722120011. Vielleicht schickt ihr schnell eine WhatsApp oder eine WhatsApp-Audio. Ingo aus Westerkappeln. Für Nordrhein-Westfalen, der war für Lisa Stansfield, The Real Thing. Und Max aus Halle an der Saale, Sachsen-Anhalt, Linkin Park in the End. So, jetzt haben wir hier gerade eine WhatsApp-Audio bekommen, da hören wir doch mal rein, das Zünglein an der Waage.
2: Einen wunderschönen guten Morgen, meine Wahl trifft heute Linkin Park. Und jetzt, lieber Benni, schieb die Regler hoch und mach lauter. Ja. Ciao, ciao.
0: Tschüss.

0: Civetto magst du in der Popnacht?
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2: Bis zum Morgen ist es gebietsweise nur gering bewölkt. Örtlich können sich flache Nebelfelder bilden. Die Tiefstwerte liegen bei 14 bis 10 Grad. Der Tag startet mit einer meist trockenen Mischung aus Sonne und Wolken. Ab dem späteren Nachmittag sind dann wieder Schauer und Gewitter unterwegs. Auch der Samstag wird wechselhaft. Am Sonntag wird es wieder trockener und sonniger.
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3: Die A42 Emscher-Schnellweg Dortmund Richtung Kamp-Lindfort ist zwischen Oberhausen-Zentrum und Oberhausen-Buschhausen nach einem Unfall gesperrt. Auf der A61 Mönchengladbach Richtung Koblenz ist im Kreuz Meckenheim die Verbindung zur A565 Richtung Bonn bis 5 Uhr früh gesperrt.
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0: Die am meisten unterschätzte Höchsttemperatur heute in Dippoldiswalde in Sachsen. Wir haben es 23 Grad. Hier ist die Popnacht. Teddy Swims jetzt mit Mr. Know-It-All und mein Name ist Ben Sträubel.

0: Auf Monsters and Men Little Talks, hier ist die Popnacht. Matthias ist aus dem Urlaub wieder zurückgekommen nach Mülheim bei Freiburg. Hallo Matthias, guten Morgen.
1: Hallo, Fritz.
0: Ja, schön, danke, dass du dich hier wieder anmeldest in dieser Show. Du warst aber gar nicht so weit weg, also für unser Sendegebiet, sage ich mal, natürlich mittendrin. Nordseeinsel Jüst, da warst du mit der ganzen Family. Machst schon öfter da Urlaub, ne?
1: Ja, da mache ich seit 8 Jahren jetzt, seit unsere Kinder da sind, auch Urlaub. Aber ich war früher auch schon da, vor 50 Jahren, sagen wir mal.
0: Oh.
1: Und da gehen wir immer hin.
0: Sag mal, ganz kurz mit deinem Telefon, ist das die Qualität, die man so rund um Freiburg hat, oder ist das was Besonderes? Bist du im Keller gerade, oder?
1: Ja, genau, ich bin im Keller, meinem Hobbykeller.
0: Ach so, echt?
1: Mein Slotcast tue ich umbauen.
0: Das ist ja, was baust du um?
1: Slotcast, das sind also Carrera, kennt man ja so,
0: ja.
1: Aber da machen wir auch die Tune mehr und so. Und,
0: ach, das ist ja lustig, und dann spielst du mit Autos hier dann nachts?
1: Ja. Genau. Nein, ich tune die jetzt, sag ich mal so. Und
0: okay.
1: Und machen wir immer so Rennveranstaltungen.
0: Mhm.
1: Und,
0: ja, klasse.
1: Wenn die Autos schneller werden, dann wird es besser.
0: Das ist ja eine feine Sache. Das heißt, du bist nachts im Keller, dann kommst du aus dem Urlaub gerade und gehst direkt in den Keller. Und die Family ist oben drüber und denkt sich, was macht der wieder da unten, ne?
1: Genau, die schlafen jetzt.
0: Mhm.
1: Und ich kann dann meinem Hobby frönen.
0: Das finde ich aber schön. Das macht dann fast ein bisschen Angst, aber okay. Und die Kinder spielen dann auch damit?
1: Ja, die sind auch dabei, genau. Die machen mit den kleineren Modellen und mir größeren. Wir haben dann die größeren Modelle und die werden dann auch getuned. Und
0: ja, aber gut, dann verstehe ich, dass beim Tunen natürlich eventuell das Telefon ein bisschen zu kurz kommt. Da wird die Energie abgezogen, ne? Sozusagen.
1: Schlechter Empfang.
0: Ja, hallo, gar nicht, genau. Stimmt. Das Einzige, was ich verzeihe, ist, wenn du das Wort Keller, deswegen habe ich es auch erwähnt gleich am Anfang. Aber toll, dass du sofort wieder aktiv bist und so viel Freude hast. Also von Jüst direkt in den Keller. Also
1: genau.
0: genug Urlaub gehabt dann sozusagen. Dann wünsche ich dir viel Spaß dabei beim Tunen. Und ich spiele deinen Lieblingssong, den schicke ich dir mal kurz darunter. Ne? Bis bald.
1: Dankeschön.
0: Ciao, ciao.

Es ist jetzt 14:45 Uhr. Vorsicht auf der A59 Nord-Süd-Straße Dienstlaken-Duisburg. Da sind Menschen auf der Fahrbahn zwischen Duisburg-Zentrum und Duisburg-Wannheimer Ort. Das ist was Kultisches, was Romantisches. Tipico Romantico sind die Lauper in der Popnacht.

Michael Schulte. In der Popnacht Afterlife, es ist jetzt 1.51 Uhr und Carola in Herborn im Westerwald, oder wie wir sagen im Westerwald, Herborn, die hat Zahnschmerzen seit doch einigen Stunden schon. Das wird aber auch nicht besser. Und die hat heute aber einen Zahnarzttermin schon sehr früh. 9 Uhr ist sehr früh. Für unser eins ist es noch früher. Und deswegen würde sie gerne etwas gegen Zahnschmerzen hören. Sie hat eine Wurzelentzündung. Na, das wünschen wir natürlich niemandem. Halte doch irgendwie durch noch ein bisschen, Carola. In den Westerwald schicke ich dir deinen Lieblingssong. Vielleicht ist er etwas schmerzlindernd, kommt über die Ohren rein, so wird es angenommen und geht hoffentlich dann auch direkt ins Zahnfleisch und drunter Jordan Sparks und No Air.

Ist es nicht she? No air. Jordan Sparks. Noch eine Gefahrenstelle um 1.55 Uhr. Da piept's für die A8 und A6 Karlsruhe in Richtung Saarbrücken zwischen Limbach und Kreuz Neunkirchen. Da ist ein Unfall passiert. Die Unfallstelle ist noch nicht abgesichert. Ihr fahrt da bitte vorsichtig. A8, A6 Karlsruhe, Saarbrücken zwischen Limbach und Kreuz Neunkirchen. Habt ihr noch was gesehen, das nicht auf die Straße gehört? Dann können wir uns gegenseitig hier ein bisschen warnen. In unserem Therapiekreis auf den Autobahnen, Bundesstraßen und Feldwegen. Unter 07 221 2011.

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1: Die Nachrichten mit Ronald Lessig. Guten Morgen.
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1: Der Waldbrand in Hürtgenwald bei Aachen ist endgültig gelöscht. Das teilte die Feuerwehr am Abend mit. Daniel Schwingenheuer berichtet.
2: Rund eine Woche kämpften die Einsatzkräfte und Freiwilligen gegen die Flammen, die sich schnell ausbreiteten. Zeitweise waren mehr als 1800 Einsatzkräfte vor Ort. Der Waldbrand in Hürtgenwald war der bislang größte und folgenschwerste des Sommers in Deutschland und auch der größte Brand in der Geschichte Nordrhein-Westfalens. Die Löscharbeiten wurden auch durch die Munitionsbelastung des Geländes aus dem Zweiten Weltkrieg erschwert. Viele Bereiche konnten nicht direkt betreten werden. Stattdessen kamen unter anderem Löschhubschrauber zum Einsatz. Ein Ortsteil der Gemeinde Hürtgenwald musste zeitweise aus Sicherheitsgründen evakuiert werden. Das Feuer hatte sich bis auf 15 Meter an die Ortschaft angenähert. Inzwischen sind alle Bewohner zurück in ihren Häusern.
1: Deutschland, Frankreich, Großbritannien und Italien fordern Israel auf, ihren Siedlungsbau im Westjordanland zu stoppen. Das Projekt würde das Palästinensergebiet spalten. Dagmar Pepping, WDR Berlin.
3: Die vier europäischen Länder fordern die Regierung Israels, Zitat, nachdrücklich dazu auf, die Pläne unverzüglich zurückzunehmen und die Ausweitung der Siedlungen im Westjordanland zu beenden. Durch diese rücke nicht nur eine Friedenslösung in weitere Ferne, auch Israels internationales Ansehen werde weiter beschädigt, heißt es. Darüber hinaus schicken die Bundesregierung und ihre drei europäischen Partner eine Warnung an Wirtschaftsunternehmen. Diese sollten nicht erwägen, sich auf Bauausschreibungen zu bewerben.
1: Und auch das ist noch wichtig. Die EU-Kommission geht davon aus, dass die Gasversorgung für den Winter nicht gefährdet ist. In Deutschland sind die Speicher geringer gefüllt als zu dieser Zeit üblich. Dänemark ist bei Urlaubern so beliebt wie nie. Hotels und Campingplätze melden in der ersten Jahreshälfte mit 26 Millionen Übernachtungen einen neuen Rekord.